0: gegen die Ukraine gezeigt. Bei der Fußball-WM hat Norwegen mit 4:1 gegen den Irak gewonnen. Mitfavorit Frankreich ist mit einem Sieg ins Turnier gestartet. Gegen den Senegal stand es am Ende eben 3:1. Aus dem ARD-WM-Team Silke Heine.
1: Es ist ein Auftakt nach Maß für die Equipe Tricolore, die sich zu Beginn der Partie schwer tat. Dank einer Leistungssteigerung in der zweiten Spielhälfte gelang aber der erhoffte Auftaktsieg. Kylian Mbappé erzielte beim 3:1-Erfolg 2 Tore und stieg damit zu Frankreichs Rekordtorschützen auf. In der Nacht greift dann auch der Weltmeister ins Geschehen ein. Argentinien startet gegen Algerien in das Turnier. Für Argentiniens Superstar Lionel Messi ist es der Start in seine 6. WM.
0: Das waren die Nachrichten. Und hier noch das Wetter in Deutschland. Meist trocken, vereinzelt noch Schauer oder Gewitter, Tiefstwerte 18 bis 7 Grad. Tagsüber gebietsweise freundlich, auch dichtere Wolken, Schauer und selten Gewitter. Höchstwerte 18 Grad auf den Ostseeinseln bis 32 Grad am Kaiserstuhl. Am Donnerstag heiter im Nordosten und den Bergen, Schauer oder Gewitter 20 bis 36 Grad. Und am Freitag ist es anfangs freundlich, später dann gibt es Schauer und teils starke Gewitter. 24 bis 38 Grad. Es ist 2:03 Uhr.
2: Und hier der Verkehrsservice in der ARD-Hitnacht. Die A1 Hamburg Richtung Lübeck ist zwischen Kreuzberg der Heide und Bad Oldesloe wegen Fahrbahnerneuerung bis etwa 5 Uhr gesperrt. Die A4 Erfurt Richtung Kirchheimer Dreieck ist zwischen Friedewald und Bad Hersfeld wegen eines defekten LKWs gesperrt. Die A10 westlicher Berliner Ring Richtung Dreieckwerder ist zwischen Potsdam Nord und Leest bis etwa 6 Uhr gesperrt. Die A25 Geesthacht Richtung Hamburg ist zwischen Bergedorf und Dreieck Hamburg Südost wegen einer Baustelle bis ca. 5 Uhr gesperrt. Die A39 Braunschweig Richtung Wolfsburg ist zwischen Kreuz Wolfsburg-Königslutter und Flechtorf nach einem Unfall gesperrt. Die A61 Koblenz Richtung Ludwigshafen ist zwischen Pfalzfeld und Laudert nach einem Unfall gesperrt. Die A71 Erfurt Richtung Schweinfurt ist zwischen Oberhof und Suhl-Zellermelis wegen Wartungsarbeiten im Tunnel Hochwald bis ca. 6 Uhr gesperrt. Und die A111 Dreieck Oranienburg-Charlottenburg ist zwischen Schulzendorfer Straße und am Festplatz in beiden Richtungen wegen Wartungsarbeiten bis etwa 5 Uhr noch gesperrt. Allen unterwegs eine gute und sichere Fahrt.
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2: Ein Hit jagt den nächsten, auch in dieser Stunde, live aus dem Dresdner Funkhaus mit Heiko Horsch im Studio. Ich grüße Sie.

0: Große Stimme, große Karriere, Whitney Houston. Gerade gehört hier in der ARD-Hitnacht und das kam ja auch nicht von ungefähr, ihre Musikalität. Denn ihre Mutter Sissy war ja auch schon eine bekannte und erfolgreiche Sängerin, sang zum Beispiel in der Begleitband von Elvis Presley und war auch bei Jimi Hendrix engagiert. Und so kam Whitney natürlich auch sehr früh mit der Musik in Berührung und schon mit 14 Jahren nahm sie ihre erste Platte auf. Und jetzt habe ich Milo, ein belgischer Musiker, der schreibt und produziert seine Songs auch alle selbst. Vor 10 Jahren brachte er sein erstes Album in die Charts und 8 Alben sind bereits auf den Markt gekommen. Und längst gibt er seine Konzerte auch über seine belgischen Landesgrenzen hinaus. Österreich, in der Schweiz und natürlich in Deutschland. Seine nächsten Konzerte in Deutschland gibt er am 11. Juli in Eschach, am 16.07. in Dingolfing und am 17. Juli in Weimar. Und bei uns ist er jetzt dabei, Milo.
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0: Kurz vor 2:30, hier der aktuelle Verkehrsservice in der ARD-Hitnacht. Die A1 Hamburg Richtung Lübeck ist zwischen Kreuzberg der Heide und Bad Oldesloe wegen Fahrbahnerneuerung noch bis ca. 5 Uhr gesperrt. Die A4 Erfurt Richtung Kirchheimer Dreieck ist zwischen Friedewald und Bad Hersfeld wegen eines defekten LKWs bis ca. 6 Uhr noch gesperrt. Die A9 Berlin Richtung Halle-Leipzig ist zwischen Kleinmarzenz und Köselitz wegen eines defekten Schwertransports gesperrt. Zwischen Kleinmarzenz und Köselitz ein defekter Schwertransport, deshalb Vollsperrung. Die A10 westlicher Berliner Ring Richtung Dreieckwerda ist zwischen Potsdam-Nord und Leest bis ca. 6 Uhr gesperrt. Die A25 Geestach Richtung Hamburg ist zwischen Bergedorf und Dreieck Hamburg Südost wegen einer Baustelle bis ca. 5 Uhr gesperrt. Die A39 Braunschweig Richtung Wolfsburg ist zwischen Kreuz Wolfsburg-Königslutter und Flechtorf nach einem Unfall gesperrt. Die A40 Duisburg-Essen ist zwischen Mülheim-Winkhausen und Mülheim-Heißen in beiden Richtungen bis nächsten Montag gesperrt. Die A71 Erfurt Richtung Schweinfurt ist zwischen Oberhof und Suhl-Zellermelis wegen Wartungsarbeiten im Tunnel Hochwald noch bis ca. 6 Uhr gesperrt. Und die A111 Dreieck Oranienburg-Charlottenburg ist zwischen Schulzendorfer Straße und Dammfestplatz in beiden Richtungen wegen Wartungsarbeiten noch bis ca. 5 Uhr gesperrt. Allen unterwegs eine gute Fahrt, kommen Sie entspannt an Ihr Ziel. Jetzt mit DJ Bobo.
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0: Samantha Fox hier in der ARD-Hitnacht. Und wir sind ja mittendrin in der Fußball-Weltmeisterschaft, zum ersten Mal in 3 Ländern ausgetragen, in Kanada, Mexiko und den USA. 48 Länder sind insgesamt mit dabei. Nur eben mit der Zeitverschiebung, das ist eine echte Herausforderung für uns. Und da passen doch jetzt ein paar Erinnerungen an 2014. Erinnern Sie sich? Lange her. Da wird es doch Zeit, die Trophäe wieder mal mit nach Hause zu nehmen. Träumen können wir ja schon mal davon. Erinnern Sie sich aber noch an den Fußballsong damals, 2014, von Andreas Burani, sein bisher größter Hit. Und da stimmt ja wirklich alles. Zum richtigen Zeitpunkt, am richtigen Ort.
1: Das war so ein Abend, da war ich mit Freunden unterwegs. Wir haben gefeiert, haben gut gegessen, viel gelacht und haben aufeinander angestoßen, weil wir einfach den Moment genossen haben. Das ist ganz oft vorgekommen. Und ich erinnere mich da immer gern dran.
0: Und es wurde auch die meistverkaufte Single des Jahres. Auf uns, hier ist Andreas Burani.
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0: Have you ever seen the rain? CCR hier in der ARD-Hitnacht. Ja, Regen haben wir genug gesehen an den vergangenen Tagen und Wochen. Nun wird es Zeit, dass der Sommer mal richtig Gas gibt und das wird er ja auch. Am Wochenende sollen ja schon wieder über 30 Grad werden und heiß wird wahrscheinlich auch das nächste WM-Spiel. In wenigen Minuten beginnt ja das WM-Spiel Argentinien gegen Algerien.
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1: Um 3 Uhr mit Wolfgang Berger. Die Staats- und Regierungschefs der 7 wichtigsten Industriestaaten setzen ihr Treffen im französischen Evian heute fort. Hauptthema ist die Lage der Weltwirtschaft. Aus Evian Georg Schwarte.
2: Auf dem Themenzettel am Morgen eine nachhaltige Wachstumsagenda für die Welt in Zeiten von Krieg und Krisen. Heute Mittag dann dreht sich hier alles um das Thema künstliche Intelligenz. Darüber werden Kanzler Merz, US-Präsident Trump und die übrigen Gipfelteilnehmer am Nachmittag auch mit den Gründern und Vorstandschefs von KI-Unternehmen wie OpenAI, Meta oder auch Google DeepMind diskutieren, bevor der G7-Gipfel vom Gastgeber Frankreich zu Ende geht. Im kommenden Jahr übernehmen dann die Amerikaner den Vorsitz der 7 wirtschaftsstarken Nationen der Welt.
1: Außerdem wollen die G7-Staaten noch mehr Druck auf Russland machen. Das steht in einer gemeinsamen Erklärung, die in der Nacht veröffentlicht wurde. Darin kündigen die Staats- und Regierungschefs schärfere Sanktionen an, auch im Öl- und Gassektor. Die Ukraine soll bei der Luftverteidigung stärker unterstützt werden. Ziel ist der G7-Erklärung zufolge, eine neue Dynamik in die Verhandlungen mit Russland zu bringen. Nach dem Abkommen mit dem Iran gäbe es dafür jetzt so wörtlich ein Momentum. Die Bundeswehr soll für 16 Milliarden Euro neue Drohnen bekommen. Das hat Verteidigungsminister Pistorius angekündigt. Investiert wird demnach in Abwehr- und Aufklärungssysteme, aber auch in Angriffstechnologie. Alle Teilstreitkräfte sollen entsprechend geschult werden. Bei einem Truppenbesuch in Niedersachsen sagte Pistorius wörtlich, wir werden künftig jeden Soldaten und jede Soldatin an Drohnen ausbilden. Wie wichtig das sei, habe der Krieg gegen die Ukraine gezeigt. Bei der Fußball-WM hat Norwegen mit 4:1 gegen den Irak gewonnen. Auch Mitfavorit Frankreich ist mit einem Sieg gestartet. Beim 3:1 gegen den Senegal war Stürmer Kylian Mbappé der entscheidende Mann. Aus dem ARD-WM-Team Silke Heine.
3: Es ist ein Auftakt nach Maß für die Equipe Tricolore, die sich zu Beginn der Partie schwer tat. Dank einer Leistungssteigerung in der zweiten Spielhälfte gelang aber der erhoffte Auftaktsieg. Kylian Mbappé erzielte beim 3:1-Erfolg 2 Tore und stieg damit zu Frankreichs Rekordtorschützen auf. In der Nacht greift dann auch der Weltmeister ins Geschehen ein. Argentinien startet gegen Algerien in das Turnier. Für Argentiniens Superstar Lionel Messi ist es der Start in seine 6. WM.
1: Und das waren die Nachrichten. Hier noch das Wetter in Deutschland. Tagsüber ist es gebietsweise freundlich, auch dichtere Wolken, Schauer und selten Gewitter. Höchstwerte 18 Grad auf den Ostseeinseln bis 32 Grad am Kaiserstuhl. Am Donnerstag dann heiter im Nordosten und den Bergen Schauer oder Gewitter 20 bis 36 Grad. Am Freitag anfangs freundlich, später gibt es Schauer und teils starke Gewitter bei 24 bis 38 Grad. Es ist 3.03 Uhr.
4: Und hier der Verkehrsservice in der ARD-Hitnacht. Die A1 Hamburg Richtung Lübeck ist zwischen Kreuzberg der Heide und Bad Oldesloe wegen Fahrbahnerneuerung noch bis ca. 5 Uhr gesperrt. Die A4 Erfurt Richtung Kirchheimer Dreieck ist zwischen Friedewald und Bad Hersfeld wegen eines defekten LKWs bis etwa 6 Uhr gesperrt. Die A9 Berlin Richtung Halle-Leipzig ist zwischen Kleinmarzenz und Köselitz wegen eines defekten Schwertransports gesperrt. Die A10 westlicher Berliner Ring Richtung Dreieck Werder ist zwischen Potsdam-Nord und Leest bis etwa 6 Uhr gesperrt. Die A25 Geesthacht Richtung Hamburg ist zwischen Bergedorf und Dreieck Hamburg Südost wegen einer Baustelle bis ca. 5 Uhr gesperrt. Die A39 Braunschweig Richtung Wolfsburg ist zwischen Kreuz Wolfsburg-Königslutter und Flechtdorf nach einem Unfall gesperrt. Die A40 Duisburg-Essen ist zwischen Mülheim-Winkhausen und Mülheim-Heißen in beiden Richtungen noch bis kommenden Montag gesperrt. Die A71 Erfurt Richtung Schweinfurt ist zwischen Oberhof und Suhl-Zellermelis wegen Wartungsarbeiten im Tunnel Hochwald bis ca. 6 Uhr gesperrt. Und die A111 Dreieck Oranienburg-Charlottenburg ist zwischen Schulzendorfer Straße und am Festplatz in beiden Richtungen wegen Wartungsarbeiten bis ca. 5 Uhr gesperrt. Allen unterwegs eine gute und sichere Fahrt.
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4: Die Ersten wurden sicher auch schon aus ihrem Schlaf gerissen. Da sollte es uns doch gelingen, ihnen auch gleich den passenden Schwung für den Tag zu bringen. Gleich mit einem Hit aus den 80ern mit Rick Astley. Ich bin Heiko Rasch hier aus dem Dresdner MDR-Studio. Allen früh aufstehen, schönen guten Morgen.

0: Sarah Connor, hier in der ARD Hit Nachts, am vergangenen Samstag 46 geworden. Noch bis Ende August ist sie mit ihrer wilden Nächte Open Air Tour unterwegs. Und er glänzte ja auch viele Jahre eher mit Negativschlagzeilen, was sein Privatleben betrifft. Die Rede ist von Boy George, mit Culture Club erfolgreich geworden, aber auch solistisch. Nur schade, dass ihm eben die Drogen so zugesetzt haben. Seinen 65. Geburtstag feierte er am vergangenen Sonntag. Und hier ist er mit Culture Club.
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0: schöner Song, um einfach mal zur Ruhe zu kommen. Ja, und viele Songs bringen uns ja Jahrzehnte später noch die Erinnerung, schaffen es einfach, die Zeit auch mal anzuhalten. Und so wie viele Musiker hat sich vor allem auch ein Fußballer in den 80er Jahren ein Denkmal gesetzt. Die Rede ist von Diego Maradona. Er zauberte über das halbe Spielfeld. Kein Gegenspieler schien ihn da aufhalten zu können. Und Höhepunkt damals, 1986, die Fußball-Weltmeisterschaft in Mexiko. Vor 40 Jahren, damals stand ja auch Deutschland gegen Argentinien im Endspiel. Tja, und bei der Fußball-Weltmeisterschaft 1986 in Mexiko standen wir ja auch im Endspiel, damals gegen Argentinien. Und es war schon begeisternd, was der Fußballgott Diego Maradona damals auf dem Rasen gezaubert hat. Schon im Viertelfinale zwischen Argentinien und England erzielte er sowohl das berühmte Tor mit der Hand Gottes als auch das WM-Tor des Jahrhunderts. Tja, und gerade steht ja Argentinien gegen Algerien auf dem Rasen. Und Lionel Messi konnte schon nach 5 Minuten hatte er die erste große Chance, in Führung zu gehen, aber da wurde abseits gepfiffen und Lionel Messi. Ist ja auch in seiner 6. WM dabei und gibt heute sein 200. Länderspiel. Schauen wir mal, wie es ausgeht. Im Moment steht es ja 1:0 für Argentinien.
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0: Kurz nach 4:30, schönen guten Morgen, hier der aktuelle Verkehrsservice in der ARD-Hitnacht. Die A1 Hamburg Richtung Lübeck ist zwischen Kreuzberg der Heide und Bad Oldesloe wegen Fahrbahnerneuerung noch bis etwa 5 Uhr gesperrt. Die A4 Erfurt Richtung Kirchheimer Dreieck ist zwischen Friedewald und Bad Hersfeld wegen eines defekten LKWs bis ca. 6 Uhr noch gesperrt. Die A9 Berlin Richtung Halle-Leipzig ist zwischen Kleinmarzins und Köselitz wegen eines defekten Schwertransports gesperrt. Die A10 westlicher Berliner Ring Richtung Dreieck-Werder ist zwischen Potsdam-Nord und Leest bis ca. 6 Uhr noch gesperrt. Die A25 Geestacht Richtung Hamburg ist zwischen Bergedorf und Dreieck Hamburg-Südost wegen einer Baustelle bis ca. 5 Uhr gesperrt. Die A39 Braunschweig Richtung Wolfsburg ist zwischen Kreuz Wolfsburg-Königslutter und Flechtdorf nach einem Unfall gesperrt. Die A71 Erfurt Richtung Schweinfurt ist zwischen Oberhof und Suhl-Zellermelis wegen Wartungsarbeiten im Tunnel Hochwald bis ca. 6 Uhr gesperrt. Und die A111 Dreieck Oranienburg-Charlottenburg ist zwischen Schulzendorfer Straße und am Festplatz in beiden Richtungen wegen Wartungsarbeiten bis ca. 5 Uhr gesperrt. Allen unterwegs, gute Fahrt, kommen Sie gut an Ihr Ziel.
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0: Die Dire Straits hier in der ARD Hitnacht. Mark Knopfler und David Knopfler, zwei musikbegeisterte Brüder, haben mit zwei weiteren Musikern in den 70ern schon ihre Band gegründet. Ja, und von wegen chronisch pleite, wie es der Bandname verraten würde. Sie machten eine Weltkarriere. Um die 120 Millionen Platten gingen da über die Ladentische. Und ihre größten Hits feierten sie ja dann auch in den 80er Jahren. Ebenso wie auch Kate Bush, wobei sie ihren ersten Nummer-1-Hit auch schon 1978 landen konnte. Gleich mit ihrem Debütalbum.
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0: Erinnerung an Nick Carmen hier in der ARD-Hitnacht. Anfang Mai jährte sich ja sein Todestag auch schon zum 5. Mal. Bekannt wurde er zuerst als Fotomodel, wurde für Werbespots engagiert und daraufhin wurde auch Madonna auf ihn aufmerksam und schrieb und produzierte auch seine erste Single. Each Time You Break My Heart. Mit dieser Single konnte er sich damals auch in den Charts platzieren und das war vor 40 Jahren genau. I Promised Myself, schließlich gelang ihm damit 1990 der einzige Nummer 1 Hit. Und den Song, den hat er auch selbst geschrieben und es war sein letzter Song, den er in den Charts überhaupt platzieren konnte. Bis zu den Nachrichten habe ich noch Blondie und zuvor ELO, das Electric Light Orchestra.
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1: Um 4 Uhr mit Wolfgang Berger. Im Bemühen um ein Ende des Ukraine-Krieges wollen die G7-Staaten den Druck auf Russland erhöhen. Beim Gipfel in Evian wurden demnach schärfere Sanktionen bei Öl und Gas und neue Waffenlieferungen an die Ukraine vereinbart. Aus Evian, Katrin Schmid.
2: Das Ganze eben vor dem Hintergrund, das wurde nochmal explizit gesagt in Evian, dass man die Ukraine jetzt wirklich in einer deutlich besseren Position sieht mit ihren militärischen Fähigkeiten und damit, dass sie Gebiete zurückerobert hat. Die Dynamik des Krieges habe sich geändert, heißt es hier von vielen G7-Oberhäuptern. Sprich, man sieht ein Momentum gekommen, will Russland in Verhandlungen drängen, auch US-Präsident Trump, das ist natürlich entscheidend, will das, hat er gesagt. Und die Europäer, die dürften, so scheint es, in einem solchen Fall eine zumindest stärkere Rolle spielen, als das bisher der Fall war.
1: Deutschland will in den nächsten Jahren rund 16 Milliarden Euro für neue Drohnen ausgeben. Investiert werde vor allem in Abwehr und Aufklärung, sagte Verteidigungsminister Pistorius bei einem Truppenbesuch in Niedersachsen.
3: Wir beschaffen Drohnen, die aufklären, wir beschaffen Drohnen, die wirken, so wie angreifende Drohnen eben abwehren können, also das gesamte Spektrum. Wir werden jeden Soldaten und jede Soldatin an Drohnen ausbilden. Das ist und wird weiter Bestandteil der Ausbildung sein. Drohnen, und das ist eine Lehre aus dem Krieg, den Putin gegen die Ukraine führt und in dem sich die Ukraine so überaus erfolgreich, gerade auch mit Drohnentechnologie wehrt. Drohnen sind längst Standard im Truppenalltag und das muss auch so sein.
1: Verteidigungsminister Pistorius. Die Innenminister von Bund und Ländern wollen bei ihrer heute Abend in Hamburg beginnenden Frühjahrskonferenz unter anderem über Maßnahmen gegen Sozialbetrug beraten. Einem Bericht der Bild-Zeitung zufolge wollen sie prüfen, ob EU-Bürgern der Anspruch auf Grundsicherung erschwert werden kann. Damit solle verhindert werden, dass insbesondere Südosteuropäer nach nur wenigen Monaten Arbeit in Deutschland bereits Anspruch haben. Bei der Fußball-WM hat Norwegen mit 4:1 gegen den Irak gewonnen. Top-Stürmer Erling Haaland traf doppelt. Auch Mitfavorit Frankreich ist mit einem Sieg ins Turnier gestartet. Beim 3:1 gegen den Senegal war Kapitän Kylian Mbappé mit 2 Toren der entscheidende Mann. Zwischen Titelverteidiger Argentinien und Algerien steht es zur Halbzeit 1:0. Das Tor für den Weltmeister erzielte Superstar Lionel Messi. Er ist jetzt der erste Spieler, der bei 6 Weltmeisterschaften auf dem Platz stand. Das waren die Nachrichten. Das Wetter in Deutschland. Tagsüber gebietsweise freundlich, auch dichtere Wolken, Schauer und selten Gewitter. Höchstwerte 18 Grad auf den Ostseeinseln bis 32 Grad am Kaiserstuhl. Am Donnerstag heiter im Nordosten und den Bergen Schauer oder Gewitter, 20 bis 36 Grad. Am Freitag anfangs freundlich, später Schauer und teils starke Gewitter, 24 bis 38 Grad. Es ist 4:03 Uhr.
4: Und hier der Verkehrsservice in der ARD-Hitnacht. Die A1 Hamburg Richtung Lübeck ist zwischen Kreuzberg der Heide und Bad Oldesloe wegen Fahrbahnerneuerung noch bis etwa 5 Uhr gesperrt. Die A4 Erfurt Richtung Kirchheimer Dreieck ist zwischen Friedewald und Bad Hersfeld wegen eines defekten LKWs bis etwa 6 Uhr gesperrt. Die A9 Berlin Richtung Halle-Leipzig ist zwischen Kleinmarzehns und Köselitz wegen eines defekten Schwertransports gesperrt. Die A10 westlicher Berliner Ring Richtung Dreieckwerder ist zwischen Potsdam Nord und Leest bis ca. 6 Uhr noch gesperrt. Die A25 Geesthacht Richtung Hamburg ist zwischen Bergedorf und Dreieck Hamburg Südost wegen einer Baustelle bis ca. 5 Uhr gesperrt. Die A39 Braunschweig Richtung Wolfsburg ist zwischen Kreuz Wolfsburg Königslutter und Flechtorf wegen Reinigungsarbeiten gesperrt. Die A71 Erfurt Richtung Schweinfurt ist zwischen Oberhof und Suhlen-Zellermelis wegen Wartungsarbeiten im Tunnel Hochwald noch bis ca. 6 Uhr gesperrt. Die A111 Dreieck Oranienburg-Charlottenburg ist zwischen Schulzendorfer Straße und am Festplatz in beiden Richtungen wegen Wartungsarbeiten bis ca. 5 Uhr gesperrt. Und die B97 zwischen Burg und Burg Neuendorf ist die Bundesstraße nach einem Unfall in beiden Richtungen gesperrt. Allen unterwegs eine gute und sichere Fahrt.
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4: Für Sie einen guten Start in diesem Mittwoch. Die Müdigkeit sollten wir mit der passenden Musik vertreiben, mit der ARD-Hitnacht hier aus dem Dresdner MDR-Studio. Ich bin Heiko Rasch. Schönen guten Morgen.

0: Norah Jones in der ARD-Hitnachts. Ihre Musikalität wurde ihr ja sozusagen auch schon in die Wiege gelegt, denn ihr Vater, er war auch ein indischer Musiker und Komponist. Und Norah selbst bekam auch schon mit 6 Jahren Klavierunterricht. Später spielte sie dann auch Saxophon und Trompete. Und ihr erstes Album 2002 übertraf ja auch alle Erwartungen, gleich mal über 28 Millionen Mal verkauft. Ihr Debütalbum. Und 2 Jahre später war sie dann auch mit dieser Single Sunrise erfolgreich. Und wir kommen nach Italien mit Nick. Auch er fing schon im Kindesalter an, Gitarre und Schlagzeug zu spielen. Und er wollte auch schon von Kindesbeinen an die Musik machen, die er von Sting am liebsten hörte. Und das ist der Nick auch gelungen. Laura Non C'è. Auf seinem 4. Studioalbum veröffentlicht und der Song, der war für ihn dann auch der internationale Durchbruch.
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0: Debugger ist hier in der ARD-Hitnacht schon Ende der 70er Jahre veröffentlicht, dieser Song. Und in die Musikgeschichte ging ja dieser Titel vor allem durch das Video ein. Das war am 1. August 1981 um 0 Uhr, eine Minute, das erste Musikvideo, das auf MTV, der neue Sender damals, ausgestrahlt wurde. Knapp 19 Jahre später wurde auch genau dieses Video als das millionste Video auf MTV wieder gezeigt. Und ihr gehört ja auch ein großes Kapitel der Musikgeschichte. Erinnerung jetzt an Tina Turner, auch schon 3 Jahre nicht mehr unter uns.
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0: Kurz nach halb fünf, schönen guten Morgen. Hier der aktuelle Verkehrsservice in der ARD-Hitnacht. Die A1 Hamburg Richtung Lübeck ist zwischen Kreuzberg der Heide und Bad Oldesloe noch wegen Fahrbahnerneuerung bis etwa 5 Uhr gesperrt. Die A4 Erfurt Richtung Kirchheimer Dreieck ist zwischen Friedewald und Bad Hersfeld wegen eines defekten LKWs bis ca. 6 Uhr noch gesperrt. Die A9 Berlin Richtung Halle-Leipzig ist zwischen Kleinmarzehns und Köselitz wegen eines defekten Schwertransports gesperrt. Und noch einmal, die A9 Berlin Richtung Halle-Leipzig zwischen Kleinmarzehns und Coswig ist die Autobahn gesperrt. Die A10 westlicher Berliner Ring Richtung Dreieckwerder ist zwischen Potsdam-Nord und Leest bis ca. 6 Uhr noch gesperrt. Die A25 Geestach Richtung Hamburg ist zwischen Bergedorf und Dreieck Hamburg Südost wegen einer Baustelle bis ca. 5 Uhr gesperrt. Die A39 Braunschweig Richtung Wolfsburg ist zwischen Kreuz Wolfsburg-Königslutter und Flechtorf wegen Reinigungsarbeiten gesperrt. Die A40 Duisburg-Essen ist zwischen Mülheim-Winkhausen und Mülheim-Heißen in beiden Richtungen bis zum kommenden Montag gesperrt. Die A71 Erfurt Richtung Schweinfurt ist zwischen Oberhof und Suhl-Zellermelis wegen Wartungsarbeiten im Tunnel Hochwald noch bis ca. 6 Uhr gesperrt. Allen unterwegs eine gute und hoffentlich auch entspannte Fahrt.
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die ARD-Hitnacht. Auch in San Francisco werden wir gehört. Christine lebt dort schon seit 17 Jahren. Die Liebe hat sie über einen großen Teich geführt, an der Seite ihres Mannes Brian, den sie hier in Deutschland kennengelernt hat. Vielen Dank für Ihre Mail. Sie schreibt, ich nutze die Abendstunden immer, um mit der ARD-Hitnacht

0: noch ein bisschen Heimatgefühl zu bekommen. Ja, Sie liegen ja 9 Stunden zurück. Also ist es bei Ihnen 19.44 Uhr. Genau. Und da habe ich mir die Mail ja auch genau bis zu diesem Zeitpunkt jetzt aufgehoben. Sie bekommen ein wenig Heimatgefühl und wir jetzt ein wenig Urlaubslaune und Fernweh mit dem Klassiker von Scott McKenzie. Da ist ihm doch in den 60er Jahren auch was Bleibendes gelungen mit San Francisco.
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0: Natalie Cool hier in der ARD-Hitnacht. Lionel Messi zeigt ja gerade, was er kann in seinem 200. Länderspiel heute. Er ist ja auch schon bei seiner 6. Weltmeisterschaft dabei. 3:0 steht es im Augenblick gegen Algerien und alle 3 Tore hat Messi ins Tor gezaubert. Tja, die Ersten, die verlassen gleich die ARD-Hitnacht. Ihr regionales Frühprogramm startet mit den 5-Uhr-Nachrichten. Kommen Sie gut durch diesen Mittwoch.
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0: Billy Idol in der ARD-Hitnacht hier beim Sachsenradio und weiter geht's.
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0: Heute ist es anfangs ein bisschen nebelig und Richtung Nachmittag haben wir dann auch wechselnde bis starke Bewölkung. 23 bis 25 Grad und sonst auch Sonne dazwischen.
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2: Um 5 Uhr mit Wolfgang Berger. Im Bemühen um ein Ende des Ukraine-Krieges wollen die G7-Staaten den Druck auf Russland erhöhen. Beim Gipfel in Evian wurden demnach schärfere Sanktionen bei Öl und Gas und neue Waffenlieferungen an die Ukraine vereinbart. Aus Evian, Katrin Schmid.
3: Das Ganze eben vor dem Hintergrund, das wurde nochmal explizit gesagt in Evian, dass man die Ukraine jetzt wirklich in einer deutlich besseren Position sieht mit ihren militärischen Fähigkeiten und damit, dass sie Gebiete zurückerobert hat. Die Dynamik des Krieges habe sich geändert, heißt es hier von vielen G7-Oberhäuptern. Sprich, man sieht ein Momentum gekommen, will Russland in Verhandlungen drängen, auch US-Präsident Trump, das ist natürlich entscheidend, will das, hat er gesagt. Und die Europäer, die dürften, so scheint es, in einem solchen Fall eine zumindest stärkere Rolle spielen, als das bisher der Fall war.
2: Das Europaparlament stimmt heute über gelockerte Regeln für den Einsatz von Gentechnik ab. Produkte aus bestimmten gentechnisch veränderten Pflanzen sollen im Supermarkt demnach keine Kennzeichnung mehr tragen müssen. Umweltprüfungen vor der Zulassung sollen wegfallen. Kritiker warnen, dass sich genmanipulierte Pflanzen durch Wind auch auf anderen Äckern verbreiten. Befürworter erhoffen sich dadurch neue Sorten, die besser mit Dürren zurechtkommen oder weniger Dünger brauchen. Im Fall des in Göttingen angeschossenen Polizisten hat sich ein 16-jähriger Tatverdächtiger gestellt. Nach ihm wurde europaweit gefahndet. Aus Göttingen Jan Fragel.
4: Der 16-Jährige kam nicht allein zur Polizei, ein Rechtsanwalt begleitete den Jugendlichen, der in Göttingen lebt. Polizei und Staatsanwaltschaft halten ihn für dringend tatverdächtig. Er soll am vergangenen Samstag gleich mehrere Schüsse abgegeben haben. Ein Projektil soll den Polizisten getroffen und schwer verletzt haben. Auslöser war ein heftiger Streit zwischen zwei Großfamilien in Göttingen. Beide Familien stammen aus dem Kosovo und sind bereits häufiger polizeilich aufgefallen. Zu Details, auch zum Motiv des Tatverdächtigen, sagen die Ermittler bislang nur wenig.
2: Bei der Fußball-WM hat Norwegen mit 4:1 gegen den Irak gewonnen. Top-Stürmer Erling Haaland traf doppelt. Auch Mitfavorit Frankreich ist mit einem Sieg ins Turnier gestartet. Beim 3:1 gegen den Senegal war Kapitän Kylian Mbappé mit 2 Toren der entscheidende Mann. Das Spiel zwischen Titelverteidiger Argentinien und Algerien endete soeben mit 3:0. Alle 3 Tore für den Weltmeister erzielte Superstar Lionel Messi. Damit ist der Argentinier zusammen mit Miroslav Klose WM-Rekordtorschütze mit jetzt 16 Treffern. Das waren die Nachrichten.
0: Und hier ist der MDR Sachsen Verkehrsservice und da haben wir eine Meldung von der A9 Richtung München. Zwischen Dreußig und Eisenberg steht ein defekter Schwertransport auf der rechten Fahrspur. Dann die B97 zwischen Burg und Burgneudorf ist in beiden Richtungen nach einem Unfall gesperrt und auf der B169 Döbeln Richtung Ortrand. Zwischen Gröditz und Prösen, da gibt es Behinderungen nach einem Unfall. Und für mehr Tipps unsere kostenlose Verkehrshotline 0800 6375 637. 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
0: Schönen guten Morgen.

0: Guten Morgen, hier ist das Sachsenradio 5 vor 10.
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0: Ich will auf jeden Fall, dass Norwegen möglichst lange im Turnier bleibt. Diese rudernden Wikinger-Fans, das ist ja einfach nur cool. Haben Sie das mal gesehen? Ganz bestimmt, oder? Also unsouverän gewonnen hat Norwegen heute Nacht auch 4:1 gegen den Irak. So, danach ist der amtierende Weltmeister ins Turnier eingestiegen. Vor 3,5 Jahren bei dieser lustigen Advents-WM in Katar. Da hat ja Argentinien gewonnen und für die Fans ist Fußball natürlich auch nicht einfach nur Fußball, sondern eher eine Religion.
2: Es war das einzige Mal, zumindest an das ich mich erinnern kann, dass ganz Argentinien wirklich vereint war. Denn politisch gesehen ist unser Land stark polarisiert, aber da kamen wir alle in einer kollektiven Umarmung zusammen, als wir Weltmeister wurden.
0: 3:0 ist das erste Spiel ausgegangen gegen Algerien und das tollste, alle drei Tore hat Lionel Messi geschossen bei seiner letzten WM, wie man wohl annehmen darf. Das ist ja dann wirklich ein Märchenstart. So, und gleich um 6 sind unsere Nachbarn aus Österreich dran gegen Jordanien. Fernsehkoch Johann Lafer hat ja im Sonntagsbrunch bei Katja Henkel schon erzählt, also er wird auf jeden Fall vom Fernseher sitzen.
3: Also Österreich ist mit Ralf Rangnick in einer sehr guten Verfassung. Ich wünsche dem Team, ich wünsche der Mannschaft natürlich ein großartiges Turnier. Die Gruppe ist nicht einfach, aber ich hoffe, dass sie die Vorrunde überstehen und dann, glaube ich, ist so wie für viele Mannschaften alles möglich.
0: Und was er der deutschen Mannschaft alles zutraut, all das können Sie noch nachhören, wenn Sie möchten. 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

0: 5 Uhr und 18 Minuten. Hier ist das Sachsenradio und heute geht es bei uns um Muskelaufbau, bis der Körper aussieht wie ein Denkmal seiner selbst. Um Bodybuilding. In der DDR gab es das nicht, war auch nicht erwünscht. Zumindest nicht unter diesem Begriff. Aber das alles klären wir heute Abend ausführlich im Ostmagazin Exquisit. Da gibt's sehr schön viel zu hören zum Thema Kraftsport. Dirk Henze gibt zu, in seinem Leben jetzt nicht allzu viele Hanteln bewegt zu haben. Umso größer sein Respekt.
1: Sie stehen heute noch vor einem, als könnten sie ganz allein eine Orgel aus der Kirche tragen. Lächelnde Schränke, definierte Muskeln, Kraftsportler aus Leidenschaft. Hans Löwe und Dr. Hans-Jürgen Kloss, beides Ex-DDR-Meister im Bodybuilding jedenfalls nicht, sind hier keine Engländer.
2: Das war Kulturistik. Ne? Kulturistik war der sozialistische Begriff.
3: Bodybuilding war ja auch nicht olympisch, insofern für die DDR eigentlich gar nicht von Interesse.
1: In der ARD-Fernsehdokumentation Stärker als der Staat schilderten die beiden ihren Weg zum Kraftsport, körperliche Selbstverwirklichung aus manchmal profanem Anlass.
2: Weil ich mit 17 mich um ein Mädchen gekümmert hatte, die einen anderen Freund hatte, wurde ich von zwei Älteren, die auf dem Bau gearbeitet haben, richtig verprügelt. Als ich dann nach 4 Jahren 25 Kilo mehr gewogen habe, bin ich den beiden wieder begegnet. Ich habe natürlich nicht ihnen das 1:1 zurückgegeben, aber ich habe ihnen das Gefühl gegeben, dass sie jetzt eben unterlegen sind.
1: Den Begriff Kulturistik mochte keiner, obwohl er dem Ballett des Muskelspiels schon irgendwie gerecht wurde. Aber die Umstände stimmten nicht, weil keine Bühne da war.
2: Wir haben uns selbst Hanteln gebaut, wir haben uns selbst Geräte, die wir irgendwo abfotografiert gekriegt haben, dort in diesen Zeitschriften, haben wir nachgebaut, um trainieren zu können.
1: Fitnessstudios gab's nicht, nur Turnhallen.
4: Es war eine Baracke, ne, und wenn es kalt ist, ist es kalt.
1: Ja, Frauen waren auch am Start. Gabriele Romanik, ehemals Otto, war ebenfalls DDR-Meisterin der Kulturistik.
4: Wenn wir da in der Starthalle waren, ja, dann hat man sich gefühlt, ne? Also man hatte ja so eine Topfigur, ja, das war schon nicht schlecht.
1: Doch bevor es in den 80ern diese öffentlichen Auftritte gab, fand das System Bodybuilder in erster Linie verdächtig. Was haben die vor, wenn sie sich körperlich so aufrüsten und dabei immer in den Spiegel schauen? Es gab zahlreiche Stasi-Versuche, die Szene zu bespitzeln. Aber wen sollte man da einschleusen?
3: Da erstmal jemanden zu finden, den zu ködern. Gut, erpressen ist vielleicht auch noch eine Möglichkeit gewesen, aber das ist wahrscheinlich schwierig gewesen. Vielleicht, weil es eben besondere Individualisten waren, die den Sport gemacht haben.
1: Einen Bodybuilder erpressen, so wahnsinnig ist ja kein Spitzel. Also Gegenkurs, man gab der Kulturistik offizielle Wettbewerbe mit Fernsehbildern.
5: Dritte DDR-Meisterschaft an diesem Wochenende in der schmucken Sport- und Kongresshalle in Rostock. Die jeweils besten ernteten anerkennenden Beifall eines überaus sachkundigen Publikums.
1: Kräftige Hände können eben auch kräftig klatschen.
0: Und nach 18 Uhr gibt's den Beifall für unser Ostmagazin Exquisit, natürlich auch vom fachkundigen Publikum von Ihnen. Hier beim Sachsenradio heute Abend geht's um Kulturistik. Schönen guten Morgen, 5:22 Uhr ist es jetzt.

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2: Einen schönen guten Morgen. Zunächst schauen wir aufs Wetter. Freundlich wird es heute im Dresdner Elbland und es soll weitgehend trocken bleiben bei maximal 24 Grad. Die Meißnerinnen und Meißner haben entschieden, dass 11 Projekte Zuschüsse aus dem Bürgerhaushalt bekommen, der in diesem Jahr ein Budget von 58.000 Euro hat. Ganz oben auf der Liste der Wunsch nach zusätzlichen Mülleimern im Stadtgebiet, gefolgt von der Anschaffung eines Zigarettenstummelaufsaugers für öffentliche Bereiche und Hilfen für das Tierheim in Meißen-Dinkwitz. In Dresden-Trachenberger hat der Bau eines Bildungscampus für berufliche Rehabilitation und Ausbildung junger Menschen mit Beeinträchtigung begonnen. Insgesamt werden 32 Millionen Euro investiert. Andreas Schrock berichtet.
3: Das Berufsbildungswerk Sachsen als Träger will bis 2030 den gesamten Bereich komplett umgestalten. Herzstück wird das neue Empfangs- und Ausbildungsgebäude zur Hellerhofstraße hin mit einem flexibel nutzbaren Foyer und offenen Arbeitsbereichen. Für die Ausbildung entstehen zeitgemäße Lernumgebungen, zum Beispiel für die Berufe Kaufleute im Einzelhandel und Zerspanungsmechaniker. Derzeit absolvieren 370 junge Menschen mit körperlichen und psychischen Beeinträchtigungen eine Berufsvorbereitung oder Ausbildung im Berufsbildungswerk Dresden.
2: Die Dresdner Schlossfähre zwischen Pillnitz und Kleinschachwitz kehrt nächste Woche Donnerstag in den Linienverkehr zurück, pünktlich vor dem Elbhangfest. Das haben die Dresdner Verkehrsbetriebe mitgeteilt. In den vergangenen Wochen wurde Dresdens einzige Autofähre umfassend technisch überarbeitet und für die kommenden Jahre fit gemacht. Die Fähre wurde vollständig sandgestrahlt, der Unterboden an mehreren Stellen verschweißt sowie die elektrische Anlage erneuert. Das Clubkino im Lingner Schloss in Dresden widmet sich in einer neuen Reihe UFA-Filmklassikern. Heute gibt es die Premiere mit dem Film Amphitryon, aus den Wolken kommt das Glück, aus dem Jahr 1935. Das ist eine musikalische Komödie um Irrungen und Wirrungen zwischen dem Göttervater Jupiter und dem großen Helden Amphitryon. Soweit die aktuellen Meldungen aus dem Regionalstudio in Dresden.
1: Und hier ist der MDR Sachsen Verkehrsservice. An neuen Richtung München zwischen Dreußig und Eisenberg steht ein defekter Schwertransport auf der rechten Fahrspur. Und dann haben wir noch die B97 zwischen Burg und Burgneudorf in beiden Richtungen nach einem Unfall gesperrt. Und für mehr Tipps unsere kostenlose Verkehrshotline, das ist die 0800 637 5637. Schnell und aktuell, der MDR Sachsen Verkehrsservice. Gute Fahrt, kommen Sie gut an.

0: 20 Minuten noch bis um 6.
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0: Wochenmitte, Josefine Bechler, und wir liegen mit den Temperaturen, glaube ich, auch so im Mittelfeld, ne?
2: Genau, wir haben am Montag noch mit knapp 20 Grad gestartet und jetzt sind wir schon bei 25 Grad und morgen geht es dann auf 30 Grad rauf und am Freitag und auch am Wochenende werden wir auch bei 35 Grad in der Spitze landen. Also das wird schon sehr heiß. Deswegen vielleicht heute noch mal ein bisschen durchatmen, genießen. Die Sonne ist auch auf jeden Fall schon reichlich vorhanden. Und wenn, dann gibt's vielleicht mal höchstens am Nachmittag im Norden so ein paar Regenwolken, die dann vielleicht mal etwas Regen bringen.
0: Okay, also heute wirklich ein guter, entspannter Tag. Ab morgen wird's dann heißer, hast du gesagt. Wie entwickelt sich das Wetter sonst dazu?
2: Ja, mit dieser zunehmenden Hitze wird natürlich auch die Luft etwas labiler, schwüler. Vor allem dann Freitag, Samstag sind dann auch Hitzegewitter durchaus ein Thema. Das kann dann auch mal etwas kräftiger sein, aber zum Beispiel morgen hätten wir durchaus einen Tag, wo wirklich nur Hochdruckwetter ein Thema ist. Es bleibt trocken und die Sonne ist fast den ganzen Tag vorhanden, höchstens im Osten ein bisschen wolkiger.
0: Also morgen einfach richtig Sommerwetter und danach wird es dann etwas unangenehmer und schwül. Wie lange hält sich das denn?
2: Unangenehm ist, es ist ja immer mit diesen Hitzegewittern etwas schwierig zu sagen, wo die dann durchziehen. Manche hoffen dann ja immer bei 35 Grad, oh, jetzt wäre es endlich schön, wenn da mal irgendwas aufkommt und es rumpelt vielleicht auch schon, aber es ist dann meistens nicht unbedingt bei einem selbst. Denn die Zahl der Gewitter ist natürlich sehr gering. Es wird dann eher so ein örtliches Ereignis sein.
0: Okay, ja, das ist klar. Und hält sich das lange, diese 35 Grad, oder ist dann relativ schnell wieder gut?
2: Naja, es sieht schon so aus, dass es dann zum Sonntag bzw. am Montag auch irgendwann mal wieder ein bisschen runtergeht. Aber wir haben auf jeden Fall erstmal wieder ein etwas höheres Temperaturniveau erreicht. Und das halten wir auch auf jeden Fall erstmal in der nächsten Woche.
0: Dankeschön, Josefine Bechler.
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2: Vor 10 Jahren wurde im kleinen Dresdner Ortsteil Rochwitz die Schule neu gebaut. Kluge Leute haben damals die alte Schuluhr von 1894 bewahrt. Heute schlägt das Uhrwerk wieder, renoviert und geschützt am neuen Schuleingang. Wenn ich vorbeikomme, freue ich mich an der Handwerkskunst genauso wie am Humor der Rochwitzer. Denn als Aufzugsgewicht hat in neuer Zeit das Ureichhorn Skret aus dem Trickfilm Ice Age einen Platz gefunden. Gemeinsam mit seiner geliebten Eichel. Sie erinnern sich bestimmt. Der tragikomische Skret will in der Eiszeit seinen Schatz für schlechte Zeiten verstecken, die Eichel ganz für sich behalten. Angst hat er, jemand würde ihm was wegnehmen. Aber aus der Sorge, es würde nicht für ihn reichen, löst er regelmäßig komische und kosmische Katastrophen aus. Als wir dieses Frühjahr in Rochwitz 20 Jahre Diakonie Hortbetreuung gefeiert haben, war das Maskottchen Skret auch dabei. Zum einen mit der Erinnerung seines Uhrmacherschöpfers, dass Sorge und Mut Dinge ins Rollen bringen. Fragt sich nur, in welche Richtung. Wenn diese Woche in fast allen sächsischen Schulen Zensurenschluss in Sicht ist, kommt es darauf an. Kinder sollen sich ausprobieren und entfalten können. Fehler oder eine schlechte Note gehören dazu. Wichtiger ist, dass sie gesehen werden, mit dem Talent, aber auch der echten Mühe. Und darum hatte das Maskottchen zum Zweiten die christliche Ermutigung im Gepäck: Wo euer Schatz ist, wird euer Herz sein. Setzt eure Schätze ein. Gott segnet euch mit euren Talenten, mit Liebe, Vertrauen und Mut. Das Ureichhorn Skret hat das schmerzhaft gelernt. Alle gleich wären langweilig und alles Einzelkämpfer wäre doof. Heute sind seine Nachkommen sehr soziale Wesen, die, genau wie alle Menschenkinder, auch schwierige Nüsse knacken können, nur eben nicht alle dieselben. Zur Evolution gehört das Staunen, was aus Teamgeist alles wächst. Frohes Schaffen!

0: liegt Koblenz natürlich nicht in Rheinland-Pfalz, sondern bei uns in Sachsen, in der Oberlausitz.
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2: Ja, ich bin der Peter Gutknecht. Ich wohne in Koblenz am Knappensee, der leider nicht mehr so schön ist im Moment, weil er saniert wird. Und ja, ich habe eine tolle Familie, tolle Freunde. Ich bin gesund und eigentlich ein fröhlicher Mensch und ich freue mich einfach und genieße das Leben.
0: Und worüber freut er sich ganz genau?
2: Ja, ich freue mich einfach, dass ich ein schönes Leben habe in meiner Familie. Ich lebe gern in meiner Heimat und fahre gern in Urlaub. Die nächste Reise geht nach Italien, nach Regione, kurz hinter Rimini, 14 Tage. Das ist genau an der italienischen Adria. Wir sind Italien-Fans.
0: Das sind doch genug gute Gründe, sich zu freuen.
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0: Und wir freuen uns auf den Tag heute. 5 Minütchen noch bis um 6.

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2: Josefine Bechler bei uns im Wetterstudio. Wie hält sich's denn heute die Waage mit Sonne und Wolken?
3: Ja, in den meisten Fällen auf jeden Fall Sonne. Es geht zwar stellenweise so ein bisschen trüb und mit Nebel los, wie zum Beispiel aktuell um Hoyerswerda und auch in der Muskauer Heide, da ist es sehr trüb, aber die Sonne kommt dann erstmal richtig gut durch. Und es werden dann erst im Laufe des Nachmittags die Wolken wieder etwas dichter und da können auch Richtung Norden mal so ein paar Regentropfen herunterkommen. Da ist so eine schwache Warmfront, die durchzieht, aber ansonsten bleibt es trocken.
2: Und weiter geht's dann wie?
3: Ja, die Temperaturen steigen. Heute schaffen wir ja immer noch Höchstwerte bis 25 Grad wie gestern, aber dann morgen werden wir die 30-Grad-Marke knacken. Da geht's auf 30 Grad rauf und Freitag, Samstag durchaus auch bis 35 Grad in der Spitze. Dazu gibt es morgen eigentlich trockene Verhältnisse, durchweg Sonnenschein und am Wochenende bzw. auch am Freitag ist so durch die zunehmende Schwüle doch auch vereinzelt mal ein Hitzegewitter möglich.
2: Dankeschön. Und weiter geht's jetzt mit den Nachrichten. Die hat heute Morgen Jan Kummer.
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4: Guten Morgen. Die Bahnstrecke zwischen Geithain und Leipzig soll elektrifiziert, aber nur teilweise zweigleisig ausgebaut werden. Das sagte Sachsens Infrastrukturministerin Kraushaar bei der Vorstellung einer neuen Machbarkeitsstudie. Darin sind die Kosten für das Vorhaben auf rund 680 Millionen Euro veranschlagt. Über die Einzelheiten informiert MDR-Reporter Daniel Schrödel.
5: Der Nordabschnitt der Bahnstrecke Chemnitz-Leipzig, lange ein Sorgenkind. Planungen gingen nicht voran, ursprüngliche Ausbauwünsche zu teuer. Die abgespeckte Lösung heißt nun zweigleisige elektrifizierte Streckenabschnitte. Laut Machbarkeitsstudie sei damit ein Halbstundentakt zwischen Chemnitz und Leipzig umsetzbar, geplant zu Stoßzeiten morgens und nachmittags. Dazwischen soll der RE6 weiter im Stundentakt fahren, dafür aber insgesamt störungsfreier, sagt Infrastrukturministerin Kraushaar. Laut der CDU-Politikerin sei mit bislang zugesicherten Bundesmitteln der teils zweigleisige Ausbau machbar. Über Fördermittel zur Elektrifizierung werde mit dem Bund noch verhandelt. Realistischer Baubeginn ist vermutlich Mitte, Ende der 2030er.
4: In Annaberg-Buchholz hat sich ein sogenannter Tagesbruch ereignet. Nach Angaben der Stadtverwaltung hat das Loch auf einer Straße nahe der Berufsschule eine beträchtliche Größe und Tiefe. Es gebe keine Verletzten, auch Fahrzeuge wurden nicht beschädigt. Die Gas- und Stromleitungen im betroffenen Bereich wurden abgestellt. Nach ersten Erkenntnissen ist ein unterirdischer Hohlraum aus dem historischen Bergbau der Grund für den Tagesbruch. Vertreter des Sächsischen Oberbergamtes, der Stadt Annaberg-Buchholz und von Fachunternehmen wollen heute über das weitere Vorgehen beraten. Die G7-Staaten wollen Russland mit weiteren Sanktionen zu Friedensverhandlungen mit der Ukraine zwingen. Die Staats- und Regierungschefs veröffentlichten bei ihrem Gipfeltreffen in Frankreich eine Erklärung, wonach die Strafmaßnahmen unter anderem im Öl- und Gassektor verschärft werden sollen. Außerdem wurde vereinbart, mehr weitreichende Waffen an die Ukraine zu liefern und die Luftverteidigungskapazitäten auszuweiten. Darüber hinaus sichern die G7-Staaten dem Land zusätzliche Unterstützung zu, um den kommenden Winter zu bewältigen. Bundeskanzler Merz äußerte sich nach den Gesprächen zuversichtlich, dass Europäer und Amerikaner nun gemeinsam alles unternehmen würden, um den Krieg zu beenden. Bei der Fußball-Weltmeisterschaft ist Titelverteidiger Argentinien mit einem 3:0 gegen Algerien in das Turnier gestartet. Alle drei Treffer erzielte Lionel Messi. Er zog damit in der ewigen WM-Torschützenliste mit Rekordhalter Miroslav Klose gleich. Frankreich gewann sein WM-Auftaktspiel gegen Senegal 3:1, Norwegen besiegte den Irak 4:1, zur Stunde spielt Österreich gegen Jordanien. 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
2: Und hier ist der MDR Sachsen Verkehrsservice. A9 Richtung München zwischen 30 und Eisenberg ist die rechte Fahrspur nach einem Unfall gesperrt. Dann Vorsicht auf der A13 Richtung Berlin zwischen Bronkow und Karlau liegt ein Reifen auf der rechten Fahrspur. Und für mehr Tipps unsere kostenlose Verkehrshotline, das ist die 0800 637 5637. 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
2: Schönen guten Morgen.

0: im Garten, das ist für viele ja wirklich so der Luxus schlechthin. Gleichzeitig wissen wir alle, Wasser in der Region wird knapper. Also einige Flüsse in Sachsen haben gerade zu wenig Wasser. Die Pleiße bei Leipzig, die Spree, die Wilde Wideritz zum Beispiel. Ja, wie geht das langfristig zusammen? Darüber sprechen wir jetzt mit Heike Bittner. Sie ist Autorin des Films Volle Pools und trockene Felder. Guten Morgen.
1: Guten Morgen.
0: Also bei dem Titel würde ich jetzt mal sagen, das ist ein Film, bei dem können Sie sich aber richtig unbeliebt machen.
1: Im Prinzip ja, das dachte ich auch am Anfang, weil ich dachte, oh Gott, jetzt fange ich an, irgendwie Leute, die Pools bauen, vielleicht so in die böse Ecke zu stellen und muss ja Wasser sparen. Und war dann äußerst gespannt und musste wirklich feststellen, es gibt mittlerweile in dieser Poolbranche so viele tolle Ansätze, was auch so ökologisch ist, was verträglich ist und wen ich da auch so kennengelernt habe, wie man sich da genauso Gedanken macht, dass man Pools, selbst wenn es ein Privatpool ist, ökologisch und umweltbewusst einsetzen kann. Also das hat mich selbst erstaunt.
0: Sehr gut, also wir können schon mal vorwegnehmen, es geht jetzt nicht darum zu sagen, wir verbieten euch allen den Pool, sondern es geht dann tatsächlich vielleicht auch darum, Alternativen aufzuzeigen.
1: Natürlich ist die Sehnsucht zum Beispiel zu einem Pool da, aber wie können wir damit umgehen? Also was kann man damit machen? Worüber sollte man nachdenken? Und wir haben ja eine Poolbauerin begleitet, wir haben einen Bauer begleitet und wir haben den Wasserzweckverband in Saalfeld-Rudolstadt begleitet, um sozusagen dieses Thema auch von mehreren Seiten zu betrachten. Was bedeutet das mit unserer Wasserknappheit, die ja nun mal existent ist, auch wenn es letztes Jahr geregnet hat und dies Jahr vielleicht auch nicht so aussieht, eigentlich in Zukunft aufgestellt zu sein und worüber man vielleicht auch nachdenken kann und sollte in den nächsten Jahren.
0: Aber was ist das denn? Was kann man denn da machen, außer jetzt Wasser das ganze Jahr drin lassen?
1: Ja, bei einem Pool zum Beispiel ist wirklich spannend. Es gibt Naturpools, die tatsächlich eher noch eine Bereicherung der Umwelt sind. Oder dass man jetzt wirklich überlegt, baue ich jetzt den Pool? Brauche ich ihn tatsächlich? Denn wir hatten da so eine Familie, die haben sich den selber gebaut in einem Dorf, wo wirklich das nächste Freibad 20 Kilometer weg ist. Und damit wurde dann der Pool natürlich zum Mittelpunkt für das ganze Dorf, für die ganzen Kinder. Also die hatten selber drei Kinder. Also selber so zu gucken, wie stelle ich so einen Pool auf, dass er vielleicht nicht nur egoistisch für mich ist, sondern dass er dann vielleicht auch noch einen Sinn macht. Oder diese Naturpools, die auch noch einen Lebensraum bieten für Pflanzen, für Insekten, für andere Tiere. Und dass man dann auch wirklich überlegt, brauche ich einen Pool, brauche ich ihn nicht oder eben dann verantwortlich mit dem Wasser umzugehen.
0: Dankeschön, Heike. Um 21.15 Uhr gibt es den Film im MDR Fernsehen.

0: Lena mit den 99 Luftballons hier beim Sachsenradio. Live-Fußball am Frühstückstisch, bevor man zur Arbeit hastet und die Kinder in die Schule düsen. Ja, es geht. Es ist Weltmeisterschaft.
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0: Und Spiele, die um 6 Uhr morgens erst anfangen, hatten wir jetzt noch nicht so viele. Also das ist dann so spät, dass es schon wieder früh ist. Seit 6 Uhr stehen sich Österreich und Jordanien gegenüber. Österreich, habe ich so den Eindruck, ist noch ein kleines bisschen verpennt, steht noch 0:0 unentschieden. Und unsere Reporterin beim Spiel heute Morgen, das ist Martina Knief. Zeit.
2: Noch keine gelungenen Aktionen nach einer Viertelstunde, also auch noch keine Tore zwischen Österreich und Jordanien, zwischen einer Mannschaft, die sich selber auf dem Zettel der Geheimfavoriten sehr weit oben einsortiert sieht, und einem WM-Dübitanten aus Jordanien, der diese Anfangsviertelstunde gut überstanden hat. Die Österreicher jetzt aber schon wieder im Strafraum. Und jetzt gibt es eine Ecke, nachdem der 2-Meter-Riese Sasa Kalajdzic aufgelegt hat. Stefan Posch, der Mainzer, kam da nicht mehr rechtzeitig an den Ball heran. Die Jordanier konnten klären. Das war jetzt mal schon eine der aufregenderen Offensivaktionen der Österreicher. Bisher waren diese Mangelware in diesem Spiel in San Francisco, auch weil es die Jordanier, bekannt für ihre Defensivstärke, sehr, sehr gut wegverteidigt haben. Ecke von der linken Seite ist eine Sache für den bei Borussia Dortmund spielenden Marcel Sabitzer. Gibt den Ball kurz hinein, die Flanke jetzt mit dem rechten Fuß. Möglichkeit erst einmal per Kopf abgewehrt der Jordanier, die ihrerseits versuchen, einen Gegenangriff einzuleiten. Aber der Schiedsrichter aus Mauretanien sagt Stopp. Halt, da war ein Foulspiel vorher, deswegen allerdings Foulspiel. Konrad Leimer zieht da ganz klar am Trikot von Musa Altamari. Freistoß für Jordanien, die Jordanier jetzt schon am 16. Abschluss gehalten von Schlager, beste Chance in diesem Spiel. Und Jordanien war näher dran am Tor als die Österreicher. Nach 16,5 Minuten steht es zwischen Österreich und Jordanien aber noch 0:0.
0: Na, dann mal gucken, was das noch so gibt. Dankeschön auf jeden Fall, Martina. Und Fußball live beim Sachsenradio. Ganz früh schon. Ist natürlich eine Ausnahme zur Weltmeisterschaft. Guten Morgen.

0: So, Österreich ist auch aufgewacht. 1:0 führen die inzwischen gegen Jordanien bei der Weltmeisterschaft.
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2: Mit Jan Kummer, guten Morgen. Wegen der angespannten finanziellen Lage kürzen Sachsens Kommunen ihre Bauausgaben. Nach Zahlen der Förderbank KfW flossen im vergangenen Jahr im Schnitt 390 Euro je Einwohner in kommunale Baumaßnahmen. Das waren fast 10% weniger als 2024. Viele Kommunen hoffen nun auf Mittel aus dem Sondervermögen des Bundes. Die G7-Staaten planen weitere Sanktionen gegen Russland. Bei ihrem Gipfeltreffen in Frankreich einigten sich die Staats- und Regierungschefs unter anderem darauf, dass die Strafmaßnahmen im Öl- und Gassektor verschärft werden sollen. Und Titelverteidiger Argentinien ist mit einem 3:0-Sieg gegen Algerien in die Fußball-Weltmeisterschaft gestartet. Frankreich gewann sein Auftaktspiel gegen Senegal 3:1. Norwegen besiegte den Irak 4:1.
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3: Einen schönen guten Morgen. Zunächst schauen wir aufs Wetter. Freundlich wird es heute und weitgehend trocken bei maximal 24 Grad. In Altenberg ist am Montagnachmittag ein Motorradfahrer bei einem Ausweichmanöver verletzt worden. Auf der B183 kam dem 1660-Jährigen ein unbekanntes Baustellenfahrzeug mit Anhänger mittig auf der Fahrbahn entgegen. Der Motorradfahrer wich aus und stürzte. Er kam mit Verletzungen in ein Krankenhaus. Der Schaden beläuft sich auf rund 30.000 Euro. Die Polizei hat die Unfallermittlungen aufgenommen. In Meißen ist in der Nacht zu Dienstag ein Snackautomat an der Dresdner Straße aufgebrochen worden. Unbekannte hebelten einen Automaten auf, an einem zweiten hinterließen sie Schäden, konnten ihn aber augenscheinlich nicht öffnen. Sie stahlen die Geldkassette des aufgebrochenen Automaten mit Bargeld in derzeit unbekannter Höhe. Auch ob sie Waren aus dem Automaten nahmen, ist noch nicht bekannt. Der Sachschaden wurde mit etwa 4.000 Euro angegeben. Heute kann in Dresden über die 4 Entwürfe zur neuen Carola-Brücke diskutiert werden. Die Stadtverwaltung lädt zu einem Bürgerdialog ein. Einzelheiten von Kerstin Schreiber.
4: Die 4 Planungsbüros können im Rahmen eines moderierten Dialogs befragt werden. Wie die Stadtverwaltung mitteilte, wird auch der Baubürgermeister Stefan Kühn Rede und Antwort stehen. Themen sind unter anderem die Gestaltung der Brücke, die verwendeten Materialien sowie die Einbindung in den Stadtraum. 17.30 Uhr beginnt die Veranstaltung im Stadtforum und es ist keine Anmeldung erforderlich. Da die Plätze im Veranstaltungssaal begrenzt sind, wird es zusätzlich eine öffentliche Übertragung des Livestreams an der Freitreppe im Foyer des Stadtforums geben.
3: Wegen der großen Nachfrage hat die Stadt Freiberg Zusatztermine für die neuen Tatortführungen aufgelegt. Freie Termine gibt es etwa am 15. Juli und 2. August. Ein pensionierter Kriminalhauptkommissar erzählt auf dem Rundgang durch die Altstadt von Verbrechen aus mehreren Jahrhunderten. Sie haben sich in Freiberg zugetragen oder fanden hier ihren juristischen Abschluss. Soweit die aktuellen Meldungen aus dem Regionalstudio in Dresden.
0: Und hier ist der MDR Sachsen Verkehrsservice. A9 Richtung München. Zwischen Dreußig und Eisenberg ist die rechte Fahrspur nach einem Unfall gesperrt. Und für mehr Tipps unsere kostenlose Verkehrshotline, das ist die 0800 6375 637. Schnell und aktuell der MDR Sachsen Verkehrsservice. Schönen guten Morgen.

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0: Minütchen noch bis um 7. Hier ist das Sachsenradio und die klassische Aschenbrödelzeit ist natürlich die Vorweihnachtszeit. 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
0: 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Hier ist das Sachsenradio.

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6.53 Uhr, hier ist das Sachsenradio und ich möchte unbedingt, dass Norwegen ganz, ganz weit kommt bei dieser Weltmeisterschaft. Ist das lustig, wenn die Fans da immer rudern? Total, oder? 4-1 hat Norwegen gewonnen gegen den Irak. Weltmeister Argentinien hat es auch glänzend geregelt im Spiel heute Nacht. 3-0 haben die gewonnen und zwar gegen wen haben die nochmal gespielt? Gegen Algerien? So. Und aktuell läuft Österreich gegen Jordanien, steht 1-0. Gleiches Pause, also 1-0 für Österreich, aber Jordanien hält ganz gut dagegen. Also das Ding ist noch nicht gelaufen. 6.54 Uhr jetzt. Schönen guten Morgen.

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6: Sagt Dr. Andreas Müller, zu Hause in Werdau und Wien. Der 64-Jährige stemmt seit der 8. Klasse Gewichte. Woher bekam man im Osten Hanteln und genügend Eiweiß? Haben sich auch Frauen geschunden, um Muskelposen im Scheinwerferlicht zu zeigen? Die Antworten gibt es heute kurz nach 18 Uhr. Im Ostmagazin.
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1: Josefine Bechler ist heute Morgen bei uns im Wetterstudio. Letztes Wochenende 20, nächstes Wochenende 35 Grad. Meine Güte, und heute liegen wir irgendwie in der Mitte.
8: Genau, also heute 23 bis 25 Grad. Da können wir sozusagen nochmal durchatmen, die Sonne aber auch schon genießen, denn die ist auch schon reichlich vorhanden. Also wir starten jetzt so ein bisschen mit Nebel in den Tag. Der löst sich aber relativ schnell auf und am Nachmittag kommen auch ein paar Wolken dazu. Da zieht so eine schwache Warmfront durch, aber die wird nur stellenweise ein bisschen Regen bringen.
1: Okay, und die Freibäder, die scharren schon mit den Hufen, weil ja. Am Wochenende werden wir auf jeden Fall ein bisschen Abkühlung gebrauchen können.
8: Genau, aber eigentlich kann es schon morgen losgehen. Also morgen haben wir auch schon Höchstwerte bis 30 Grad in der Spitze. Die Sonne ist den ganzen Tag da, da wird es höchstens mal im Osten ein paar Wolken geben und dann, wie gesagt, Freitag, Samstag, auch der Sonntag sehr heiß, teilweise Höchstwerte bis 35 Grad.
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9: Mit Jan Kummer, guten Morgen. Die Bahnstrecke zwischen Galtheim und Leipzig soll elektrifiziert, aber nur teilweise zweigleisig ausgebaut werden. Das sagte Sachsens Infrastrukturministerin Kraushaar beim Vorstellen einer neuen Machbarkeitsstudie. So sei zu den Stoßzeiten ein Halbstundentakt zwischen Chemnitz und Leipzig möglich. Dazwischen solle der Regionalexpress RE6 weiter stündlich fahren, dafür aber störungsfreier. Dazu sagte der Chemnitzer Oberbürgermeister Sven Schulze:
10: Mir war wichtig, dass wir in einer absehbaren Zeit spürbare Verbesserungen für die Bahnkunden, für die Chemnitzerinnen und Chemnitzer und ihre Gäste hinbekommen. Und hier ist jetzt eine echte Perspektive aufgezeigt worden. Das sind keine Wunschträume, die nur auf Papier stehen, sondern Dinge, die man umsetzen kann. Und deshalb bin ich zufrieden. Klar kann man sich immer mehr wünschen, aber wichtig ist, dass man vom Ende her denkt, dass was auf die Schiene gebracht wird. Und danach sieht es jetzt ganz gut aus.
9: Die Kosten für das Vorhaben sind mit rund 680 Millionen Euro veranschlagt. Ein komplett zweigleisiger Ausbau wäre laut Kraushaar mit mehr als 1,3 Milliarden Euro zu teuer. Baubeginn könnte frühestens Mitte der 2030er Jahre sein. Wegen der angespannten Finanzlage kürzen Sachsens Kommunen ihre Bauausgaben. Nach Zahlen der Förderbank KfW flossen im vergangenen Jahr im Schnitt 390 Euro je Einwohner in kommunale Baumaßnahmen. Das waren fast 10% weniger als im Vorjahr. Bundesweit stiegen diese Ausgaben dagegen um 4,3%. Fast 3/4 der sächsischen Kämmereien bezeichneten in einer Umfrage der KfW ihre Situation als negativ. Besonders groß ist der Sanierungsstau demnach bei Schulen sowie bei Straßen und anderer Infrastruktur. Viele Kommunen setzten nun auf zusätzliche Mittel aus dem Sondervermögen des Bundes. Der Luftfahrtexperte Carsten Mühlenfeld soll neuer Chefkontrolleur für die Flughäfen Leipzig-Halle und Dresden werden. Das berichtet die Mitteldeutsche Zeitung. Danach soll der 63-Jährige morgen auf der Hauptversammlung der Mitteldeutschen Flughafen AG zum Aufsichtsratschef gewählt werden. Die bisherige Vorsitzende Hiltrud Werner will das Amt nach eigenen Angaben abgeben. Mühlenfeld war zuvor unter anderem Manager beim Billigflieger Ryanair sowie Geschäftsführer der Flughafengesellschaft Berlin-Brandenburg. Dort kosteten ihn Fehlplanungen beim Hauptstadtflughafen BER den Job. Nun soll er die Sanierung der sächsischen Flughäfen weiter voranbringen. Bei der Fußball-Weltmeisterschaft ist Titelverteidiger Argentinien mit einem 3:0 gegen Algerien ins Turnier gestartet. Alle drei Treffer erzielte Lionel Messi. Er zog damit in der ewigen WM-Torschützenliste mit Rekordhalter Miroslav Klose gleich. Frankreich gewann sein WM-Auftaktspiel gegen Senegal 3:1, Norwegen besiegte den Irak 4:1. 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
1: Und hier ist der MDR Sachsen Verkehrsservice. A9 Richtung München, zwischen Dreußig und Eisenberg ist die rechte Fahrspur nach einem Unfall gesperrt. Und es wird geblitzt auf der A13 Richtung Berlin in Höhe Ortrand, in Riesa in der Leutewitzer Straße stadteinwärts. Und für mehr Tipps unsere kostenlose Verkehrshotline, das ist die 0800 6375 637. Schnell und aktuell der MDR Sachsen Verkehrsservice.
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1: Guten Morgen.

0: Hier ist das Sachsenradio und Sie können sich sicher dran erinnern, Anfang des Jahres, da gab es in Berlin tagelang keinen Strom. Eine Stromversorgungsleitung im Südwesten Berlins war angegriffen worden. Später bekannte sich eine linksextreme Gruppe zu diesem Anschlag, nämlich die Vulkangruppe. Für den Film Linksextreme Sabotage, wie die Vulkangruppe Deutschlands Infrastruktur angreift, die beschäftigt sich mit diesem Thema. Dabei kommt auch Mike Köhler vom Kreisfeuerwehrverband Borna zu Wort. Er begleitet für den Film ein Experiment. Und zwar setzt er zusammen mit den Reportern eine Bauanleitung aus dem Netz um und hat dabei gar kein gutes Gefühl.
1: Ja, beängstigend, ja, dass man das so einfach im Internet findet, um quasi die Leute zu animieren, das nachzubauen und eventuell eine kritische Infrastruktur zum Wanken zu bringen. Das ist sehr beängstigend.
0: Und dass es funktioniert, davon ist er aber trotzdem überzeugt.
1: Da kann viel Energie freigesetzt werden. Ja, und so ein Kabel ist halt nun mal mit einem Kunststoff ummantelt und bei hoher Energie löst sich das auf bzw. fängt an zu brennen. Ich kann mir das gut vorstellen, dass das funktioniert.
0: Wie das Experiment ausgeht, das können Sie sehen und natürlich eben die Doku dazu. Linksextreme Sabotage, wie die Vulkangruppen Deutschlands Infrastruktur angreifen. Heute Abend 20.45 Uhr im MDR Fernsehen oder auch jetzt schon wahlweise in der ARD Mediathek.

0: Und das lag irgendwie in der Luft. Der Ausgleich 1:1 Jordanien gegen Österreich.
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Und hier ist noch ein aktueller Warnhinweis. Vorsicht auf der A9 Richtung Berlin zwischen Kreuz Rippachtal und Bad Dürrenberg. Da liegt eine Tasche auf der linken Fahrspur. Fahren Sie vorsichtig. A9 Richtung Berlin zwischen Kreuz Rippachtal und Bad Dürrenberg.

0: der Film, der ist was für die Winterzeit. Aber wenn man 3 Haselnüsse für Aschenbrödel vor der Kulisse von Schloss Moritzburg live erleben möchte, da wo der Film einst gedreht wurde, dann ist jetzt schon die bessere Zeit. Es wird gezeigt als Theater auf der Nordterrasse des Barockschlosses oder als Musical besser gesagt. Die Landesbühnen Sachsen machen das. 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
0: Rufen Sie an 01375 800 800, 14 Cent kostet es pro Anruf, oder Sie schicken eine Mail über mdrsachsenradio.de. Das geht natürlich auch. 7:20 Uhr jetzt. Hier ist das Sachsenradio.

St. Elmo's Fire. Und heute geht aber eine Menge verloren. Mensch, gerade hatten wir eine Tasche auf der A9 und jetzt zwischen Stolberg Nord und Chemnitz Süd auf der A72 Richtung Leipzig ein Besen auf der Fahrbahn. Aber auch das kann unangenehm werden. Also schön vorsichtig sein auf der A72 Richtung Leipzig. Zwischen Stolberg Nord und Chemnitz Süd liegt ein Besen auf der Fahrbahn.

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10: Mit Jan Kummer, guten Morgen. Wegen der angespannten finanziellen Lage kürzen Sachsens Kommunen ihre Bauausgaben. Nach Zahlen der Förderbank KfW flossen im vergangenen Jahr im Schnitt 390 Euro je Einwohner in kommunale Baumaßnahmen, fast 10% weniger als 2024. Viele Kommunen hoffen nun auf Mittel aus dem Sondervermögen des Bundes. Die G7-Staaten planen weitere Sanktionen gegen Russland. Bei ihrem Gipfeltreffen in Frankreich einigten sich die Staats- und Regierungschefs unter anderem darauf, dass die Strafmaßnahmen im Öl- und Gassektor verschärft werden sollen. Und Titelverteidiger Argentinien ist mit einem 3:0-Sieg gegen Algerien in die Fußball-Weltmeisterschaft gestartet. Frankreich gewann sein Auftaktspiel gegen Senegal 3:1. Norwegen besiegte den Irak 4:1.
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11: Einen schönen guten Morgen. Zunächst schauen wir aufs Wetter. Freundlich wird es heute und weitgehend trocken bleiben bei maximal 24 Grad. Die Meißnerinnen und Meißner haben entschieden, dass 11 Projekte Zuschüsse aus dem Bürgerhaushalt bekommen, der in diesem Jahr ein Budget von 58.000 Euro hat. Ganz oben auf der Liste der Wunsch nach zusätzlichen Mülleimern im Stadtgebiet, gefolgt von der Anschaffung eines Zigarettenstummelaufsaugers für öffentliche Bereiche und Hilfen für das Tierheim in Meißen-Winkwitz. In Dresden-Trachenberge hat der Bau eines Bildungscampus für berufliche Rehabilitation und Ausbildung junger Menschen mit Beeinträchtigung begonnen. Insgesamt werden 32 Millionen Euro investiert, Andreas Schrock berichtet.
12: Das Berufsbildungswerk Sachsen als Träger will bis 2030 den gesamten Bereich komplett umgestalten. Herzstück wird das neue Empfangs- und Ausbildungsgebäude zur Hellerhofstraße hin mit einem flexibel nutzbaren Foyer und offenen Arbeitsbereichen. Für die Ausbildung entstehen zeitgemäße Lernumgebungen, zum Beispiel für die Berufe Kaufleute im Einzelhandel und Zerspanungsmechaniker. Derzeit absolvieren 370 junge Menschen mit körperlichen und psychischen Beeinträchtigungen eine Berufsvorbereitung oder Ausbildung im Berufsbildungswerk Dresden.
11: Die Dresdner Schlossfähre zwischen Pillnitz und Kleinschachwitz kehrt nächste Woche Donnerstag in den Linienverkehr zurück, pünktlich vor dem Elbhangfest. Das haben die Dresdner Verkehrsbetriebe mitgeteilt. In den vergangenen Wochen wurde Dresdens einzige Autofähre umfassend technisch überarbeitet und für die kommenden Jahre fit gemacht. Die Fähre wurde vollständig sandgestrahlt, der Unterboden an mehreren Stellen verschweißt sowie die elektrische Anlage erneuert. Das Clubkino im Lingner Schloss in Dresden widmet sich in einer neuen Reihe Ufa-Filmklassikern. Heute gibt es die Premiere mit dem Film Amphitryon, aus den Wolken kommt das Glück, aus dem Jahr 1935. Das ist eine musikalische Komödie um Irrungen und Wirrungen zwischen dem Göttervater Jupiter und dem großen Helden Amphitryon. Soweit die aktuellen Meldungen aus dem Regionalstudio in Dresden.
13: Und hier ist der MDR Sachsen Verkehrsservice. Vorsicht auf der A9 Richtung Berlin. Zwischen Kreuz Rippachtal und Bad Dürrenberg liegt eine Tasche auf der linken Fahrspur. Und auf der B87 zwischen Taucher und Leipzig Stau wegen Bauarbeiten. Da brauchen Sie 15 Minuten mehr Zeit. Und es wird geblitzt auf der A13 Richtung Berlin in Höhe Ortrand. Auf der B93 in Bockwar Richtung Wilkau-Haslau. In Limbach-Oberfrohna in der Waldenburger Straße in beiden Richtungen. Zwischen Reibitz und Löbnitz. In Riesa in der Leutewitzer Straße stadteinwärts. Und für mehr Tipps ist das hier die kostenlose Verkehrshotline. Die 0800 6375 637. Schnell und aktuell der MDR Sachsen Verkehrsservice.
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13: Und da ist noch ein Tor gefallen. Österreich führt wieder 2:1. Aber ich sehe gerade, Tor wird überprüft. Sage ich Ihnen gleich, was bei rausgekommen ist.

7.37 Uhr. Hier ist das Sachsenradio. Ich habe ja gesagt, das Tor wird überprüft für Österreich. 2:1 lagen die kurz vorne, aber liegen sie nicht. Tor wurde zurückgenommen. Wenn ich es richtig gesehen habe, ging es irgendwie um Handspiel, aber wurscht. Viel lustiger, wissen Sie, wer das Tor geschossen hat? Marco Arnautovic. Und ich habe erst hinten auf den Rücken geguckt und habe gedacht, hä, der muss doch schon mindestens 102 Jahre alt sein. Jetzt war so mein Gefühl, nein, ist er nicht. Er ist 37, spielt in der österreichischen Nationalmannschaft. Es sind aber definitiv die Spieler, die mal bei Werder Bremen waren oder sind, die es heute den Jordaniern schwer machen. Aber trotzdem, also steht 1:1 unentschieden nach wie vor Österreich gegen Jordanien.

0: Pussycat mit Teenage Queenie hier beim Sachsenradio. 20 Minütchen noch, dann ist es 8.
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0: Josefine Bechler, heute tut sich was am Himmel.
2: Genau, also wir haben zunächst in vielen Regionen, sag ich mal, viel Sonne. Es gibt größere Auflockerungen, aber es kommen dann von Westen her auch vor allem zum Nachmittag hin dichtere Wolken auf uns zu. Die Wolken werden mehr und da kann auch stellenweise etwas Regen herausfallen. Es trifft nicht unbedingt jeden und es ist jetzt auch nicht wirklich viel, was da ansteht. Das alles so bei Höchstwerten zwischen 23 und 25 Grad.
0: Und dann geht's wie weiter? Deutlich wärmer?
2: Ja, also zum Teil auch schon heiß. Also ab 30 Grad können wir ja von heiß sprechen und da hätten wir morgen schon Spitzenwerte bis 31 Grad in der Spitze. Dazu gibt es auch viel Sonne. Ja, morgen sind die Wolken nicht ganz so viel, aber hier und da kann es natürlich ein bisschen wolkiger sein. Vor allem Richtung Oberlausitz ist es morgen der Fall. Aber es bleibt trocken und am Freitag wird es noch heißer. Also da schaffen wir Spitzenwerte sogar bis 35 Grad in der Spitze.
0: Wow, und das hält sich dann auch eine ganze Weile, hast du ja schon gesagt.
2: Genau,
0: ne?
2: Also es wird voraussichtlich auch das Wochenende noch heiß sein, wobei natürlich auch vor allem ja am Freitag schon örtlich mal Hitzegewitter entstehen können und auch am Samstag die Neigung noch weiter steigt und da könnte es schon zum Sonntag einen leichten Temperaturrückgang geben, aber wirklich viel wird es auch nicht.
0: So, Josefine Bechler, bis gerade eben stand es bei Österreich-Jordanien 1:1, jetzt hat jemand ein Tor geschossen, du darfst raten, wer?
2: Österreich.
0: Österreich, ist richtig.
2: Ah, aber frag jetzt nicht nach dem Spiel.
0: Nein, mache ich nicht. Steht 2:1, okay. Reicht völlig.
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0: 7.48 Uhr, hier ist das Sachsenradio und heute Abend haben wir jemanden zu Gast in Exquisit in unserem Ostmagazin, Dr. Andreas Müller aus Werdau. Der treibt seit 50 Jahren fast täglich Sport. Respekt. Und zwar Körperkulturistik, wie man früher sagen musste, denn Bodybuilding, das hörte sich einfach zu westlich an. Kulturistiker wurden auch so ein bisschen belächelt und nicht gerade unterstützt, so zumindest in der Erinnerung von Andreas Müller.
1: Tendenziell ist es eigentlich so gelaufen, dass man sich kümmern musste, woher man was bekommt. Ich habe dann angefangen in Köthen zu studieren, 1982, und habe mir Trainingsgeräte in der Nähe der Hochschule befindlichen Bauschlosserei zusammenschweißen lassen. Und parallel dazu bin ich in eine Kraftsportsektion in Dessau gefahren. Das war ungefähr eine halbe Stunde mit dem Zug. Die hatten dort einen wunderbaren Trainingsraum. Da haben sich sämtliche DDR-Kulturisten die Finger danach geleckt.
0: Kulturisten, sehr schön. Also Bizeps und Sixpack in der Mangelwirtschaft. In der DDR war man beim Bodybuilding auch erfinderisch. Mehr dazu heute Abend dann nach 18 Uhr bei uns im Sachsenradio. Und jetzt noch 10 Minuten bis um 8.

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6: Josefine Bechler, heute sind wir noch mit sehr angenehmen Temperaturen unterwegs und das bedeutet auch, wenn ich das so sage, das wird sich ändern.
7: Genau, also heute schaffen wir eher so 22 bis 25 Grad. Die Sonne kommt aber auch schon jetzt vor allem in den Vormittagsstunden in vielen Regionen gut durch. Es ist zwar hier und da noch ein bisschen stärker bewölkt beziehungsweise auch neblig, aber das löst sich erstmal auf. Dann werden aber im Laufe des Tages, vor allem zum Nachmittag, von Westen her die Wolken wieder etwas dichter und die bringen dann auch stellenweise etwas Regen, aber es trifft nicht jeden.
6: So, und dann geben wir Gas.
7: Ja, die Temperaturen steigen. Also es wird zunehmend heiß, 26 bis 31 Grad morgen in der Spitze und dann ab Freitag durchaus örtlich bis 35 Grad. Dazu gibt es viel Sonne, morgen auch trockene Verhältnisse, aber ab Freitag steigt dann so ein bisschen die Hitzegewitterneigung.
6: Dankeschön, Josefine Bechler. Weiter geht's mit Jan Kummer und den Nachrichten.
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8: Guten Morgen. Die Bahnstrecke zwischen Geithain und Leipzig soll elektrifiziert, aber nur teilweise zweigleisig ausgebaut werden. Das sagte Sachsens Infrastrukturministerin Kraushaar beim Vorstellen einer neuen Machbarkeitsstudie. Damit sei zu den Stoßzeiten ein Halbstundentakt zwischen Chemnitz und Leipzig möglich. Dazwischen solle der Regionalexpress RE6 weiter stündlich fahren, dafür aber störungsfreier. Die Kosten für das Vorhaben sind mit rund 680 Millionen Euro veranschlagt. Ein komplett zweigleisiger Ausbau wäre laut Kraushaar mit mehr als 1,3 Milliarden Euro zu teuer. Über die Höhe der Fördermittel des Bundes für die Elektrifizierung werde noch verhandelt. Baubeginn könne frühestens Mitte der 2030er Jahre sein. Sachsens Innenminister Schuster fordert die Schaffung einer zentralen Datei für Linksextremismus. Der CDU-Politiker sprach in der Sächsischen Zeitung von einem wichtigen Instrument, um nach Tätern zu fahnden sowie Netzwerke und Strukturen aufzuklären. Angesichts der aktuellen Bedrohungen von Einrichtungen der kritischen Infrastruktur könnten sich Bund und Länder keine Informationsdefizite zwischen ihren Polizei- und Verfassungsschutzbehörden leisten. Eine zentrale Datei für Rechtsextremismus gibt es in Deutschland bereits seit 2012. Nun müsse auch dem Linksextremismus höhere Priorität eingeräumt werden, so Schuster. Die Innenminister von Bund und Ländern treffen sich morgen in Hamburg. Am Landgericht Leipzig beginnt am Vormittag ein Prozess gegen eine 30 Jahre alte Frau. Sie soll die digitale Infrastruktur für einen gewerbsmäßigen Bandenbetrug im Internet geliefert haben. MDR Sachsen-Reporter Dirk Henze berichtet über den Fall.
9: Eigentlich klingt es nach solidem IT-Handwerk. Online-Anbieter brauchen entsprechende Internetportale, seriös gestaltete Plattformen, auf denen man bestellen, bezahlen und sich über die Angebote informieren kann. Genau das soll auch das Geschäftsmodell der Angeklagten gewesen sein, doch nicht als ehrliches Handwerk. Sie soll gewerbsmäßig Technologie und Software bereitgestellt haben, die man für groß angelegten Online-Betrug braucht. Konkret für Portale zum Anlagebetrug mit angeschlossenem Kundenverwaltungssystem, Auslandskonten und Geldwäschenetzwerk. Über 400 solcher Betrugsplattformen soll sie technologisch betreut haben. Dieses sogenannte Cybertrading ist ein inzwischen weltweites Massengeschäft. Die Angeklagte soll mit ihrem Service rund 370.000 Euro erlangt haben. Der Prozess dauert bis Anfang nächsten Jahres.
8: Bei der Fußball-Weltmeisterschaft ist Titelverteidiger Argentinien mit einem 3:0 gegen Algerien ins Turnier gestartet. Frankreich gewann sein WM-Auftaktspiel gegen Senegal 3:1. Norwegen besiegte den Irak 4:1. In der Begegnung Österreich gegen Jordanien steht es kurz vor Spielende 2:1. Das waren Nachrichten von MDR Sachsen. 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
6: Und hier ist der MDR Sachsen Verkehrsservice. Auf der B87 zwischen Taucher und Leipzig Stau wegen Bauarbeiten. 15 Minuten länger dauert's da und es wird geblitzt auf der A13 Richtung Berlin in Höhe Ortrand. Auf der A38 Richtung Göttingen zwischen Leipzig Süd und Neue Hardt. Auf der B93 in Bockwa Richtung Wilkau-Haslau, in Limbach-Oberfrohna in der Waldenburger Straße in beiden Richtungen. Zwischen Reibitz und Löbnitz und in Riesa in der Leutewitzer Straße stadteinwärts. Und für mehr Tipps unsere kostenlose Verkehrshotline, das ist die 0800 6375 637. Schnell und aktuell der MDR Sachsen Verkehrsservice.
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6: Einen schönen guten Morgen.

Mit Lay Down Sally hier beim Sachsenradio. 8:08 und das Spiel Österreich gegen Jordanien, das läuft ja immer noch, allerdings 12. Minute der Nachspielzeit jetzt, also es sollte es gleich gewesen sein. Ergebnistechnisch auch, nehme ich mal an, gab gerade noch mal einen Elfmeter für Österreich, den Marko Arnautovic verwandelt hat vor ein paar Sekunden, also 3-1 steht's jetzt. Das Ding ist durch. Hier ist das Sachsenradio. Guten Morgen wünsche ich Ihnen, 8:08. Ich warte, dass er jetzt noch abpfeift, schnell.

0: 8:11, hier ist das Sachsenradio und wir suchen mit Ihnen zusammen das sächsische Wort des Jahres. Noch knapp 2 Wochen lang können Sie Ihre Vorschläge gerne einreichen. Unsere MDR-Sachsen-Hörerin Claudia aus Delitzsch hat es gemacht. Guten Morgen, Claudia.
1: Guten Morgen, liebes MDR, liebe Elena.
0: Liebe alle.
1: Ihr lieben alle, genau.
0: Dann mal los mit den sächsischen Wörtern. Das sind ja einige, die du da gesammelt hast.
1: Ich sammle mir die immer übers Jahr über, weil wenn der Tag dann kommt, dass die eingesammelt werden, hat man dann meistens nicht mehr alles im Kopf. Und da habe ich im Handy einen Zettel. Und deswegen sind das einige geworden, ja.
0: Und wo hast du den Zettel?
1: Den Zettel habe ich im Handy einstecken. Und immer, wenn mir was einfällt auf irgendwelchen, wenn man unterwegs ist und man hört dann so ein Wort, dann schreibe ich mir das auf.
0: Ach süß. Dann schieß mal los, da bin ich mal gespannt.
1: Ich habe den Knurzel, eine Husche, die Mengenke und als Werkzeug den 7-Meter.
0: Okay, also dann gehen wir mal der Reihe nach. Ich glaube, die Husche, also so kurzer Regenschauer.
1: Genau,
0: das stimmt. Also, war das nicht schon mal sogar?
1: Also das kann schon sein, dass es schon mal war, ja.
0: Aber das ist auf jeden Fall sehr schön. Dann Gaubeln.
1: Gaubeln, das haben wir gerne gemacht als Kinder in der Schule, tauschen, Postkarten tauschen, hin und her gaubeln, hin und her tauschen, austauschen.
0: Und Mengenke, das ist doch so, wenn man so, wenn man sich nicht so fühlt, ne?
1: Ja, genau so. Ich habe heute die Mengenke, hat meine Mutti
0: Mengenke. Das ist aber auch wirklich irgendwie nett. Das finde ich schön. Dann Knorzel, war
1: so ein Knorzel, so ein verknurzeltes Stück Holz oder wenn man jetzt auf der Haut irgendeinen Pickel hat und man, oh Mann, was ist denn das hier für ein Knurzel?
0: Dann
1: muss ich mir.
0: Ja. Und Müffchen?
1: Hatte meine Oma immer gestrickt. Das sind so kleine ums Handgelenk gestrickte Wollteile. Die waren auch in den 70ern, 80ern so mal bei den Poppern ganz. Gab es Stulpen um die Fußgelenke, Unterschenkel und Müffchen um die Handgelenke, schön bunt und Stirnband dazu. Und ich musste es aber immer im Winter an meine Oma mir das.
0: Wunderbar. Ja, Mensch, dann ist das ja hier eine richtige Jahresabschlussarbeit.
1: Ich freue mich, wenn ich beitragen kann für solche lustigen Worte. Und ich werde es auch nächstes Jahr wieder tun und fleißig sammeln, wenn mal so ein Wort fällt, gleich notieren, weil es wirklich, wenn man es braucht, ist es weg.
0: Dann vielen lieben Dank.
1: Gerne, Elena, gerne.
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0: 40 Minuten. Hier ist das Sachsenradio und Koblenz gibt's nicht nur in Rheinland-Pfalz, sondern auch bei uns in Sachsen.
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11: Mit Jan Kummer, guten Morgen. Sachsens Innenminister Schuster fordert die Schaffung einer zentralen Datei für Linksextremismus. Das sei ein wichtiges Instrument, um nach Tätern zu fahnden, sowie Netzwerke und Strukturen aufzuklären. Angesichts der Bedrohung von Einrichtungen der kritischen Infrastruktur könnten sich Bund und Länder keine Informationsdefizite leisten. Wegen der angespannten finanziellen Lage kürzen Sachsens Kommunen ihre Bauausgaben. Nach Zahlen der Förderbank KfW flossen im vergangenen Jahr im Schnitt 390 Euro je Einwohner in kommunale Baumaßnahmen, fast 10% weniger als 2024. Und Österreich ist mit einem Sieg in die Fußball-Weltmeisterschaft gestartet. Die Mannschaft bezwang am Morgen deutscher Zeit Jordanien mit 3:1.
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12: Einen schönen guten Morgen. Zunächst schauen wir aufs Wetter. Freundlich ist es heute den ganzen Tag im Dresdner Elbland mit viel Sonne. Am Nachmittag dann dickere Wolken und ganz vereinzelt nochmal Schauer bei maximal 25 Grad. Bad Schandau-Ostrau meldet im Moment heitere 16 Grad. Goldbach bei Bischofswerda heitere 17 Grad. In Altenberg ist am Montagnachmittag ein Motorradfahrer bei einem Ausweichmanöver verletzt worden. Auf der B183 kam dem 66-Jährigen ein unbekanntes Baustellenfahrzeug mit Anhänger mittig auf der Fahrbahn entgegen. Der Motorradfahrer wich aus und stürzte. Er kam mit Verletzungen in ein Krankenhaus. Der Schaden beläuft sich auf rund 30.000 Euro. Die Polizei hat die Unfallermittlungen aufgenommen. Heute kann in Dresden über die 4 Entwürfe zur neuen Carola-Brücke diskutiert werden. Die Stadtverwaltung lädt zu einem Bürgerdialog ein. Einzelheiten von Kerstin Schreiber.
13: Die 4 Planungsbüros können im Rahmen eines moderierten Dialogs befragt werden. Wie die Stadtverwaltung mitteilte, wird auch der Baubürgermeister Stefan Kühn Rede und Antwort stehen. Themen sind unter anderem die Gestaltung der Brücke, die verwendeten Materialien sowie die Einbindung in den Stadtraum. 17.30 Uhr beginnt die Veranstaltung im Stadtforum und es ist keine Anmeldung erforderlich. Da die Plätze im Veranstaltungssaal begrenzt sind, wird es zusätzlich eine öffentliche Übertragung des Livestreams an der Freitreppe im Foyer des Stadtforums geben.
12: Der Dresdner Stadtteil Prohlis bekommt eine eigene Oper. Beim Projekt Mosaik grenzenlos musizieren entstand eine Stadtteiloper mit dem Titel Plattenspielerinnen. 350 Laien, überwiegend Kinder, aber auch Erwachsene, arbeiten mit Profis zusammen, um ein gemeinsam entwickeltes Musiktheaterstück auf die Bühne zu bringen. Die Oper verbindet Musik aus verschiedenen Jahrhunderten mit Live-Animation, Schauspiel, Tanz und Chor. Am Freitag und am Sonnabend sind drei Aufführungen geplant, jeweils in der Sporthalle der 121. Oberschule in der Garmixstraße. Soweit die aktuellen Informationen aus dem Regionalstudio in Dresden.
13: Und hier ist der MDR Sachsen Verkehrsservice. A72 Richtung Leipzig zwischen Zwickau Ost und Stolberg West. 3 Kilometer stockender Verkehr an der Tagesbaustelle. 10 Minuten länger brauchen Sie. Und es wird geblitzt auf der A13 Richtung Berlin in Höhe Ortrand. Dann auf der A38 Richtung Göttingen zwischen Leipzig Süd und Neue Hart. Auf der B93 in Bockwar Richtung Wilkau-Haslau. In Chemnitz auf dem Südring zwischen Stolberger und Wladimir-Sagorski-Straße. In Limbach-Oberfrohna in der Waldenburger Straße in beiden Richtungen. Zwischen Reibitz und Löbnitz, in Riesa in der Leutewitzer Straße stadteinwärts. Und für mehr Tipps unsere kostenlose Verkehrshotline. Das ist die 0800 6375 637. Schnell und aktuell der MDR Sachsen Verkehrsservice. Und damit einen schönen guten Tag.

Hier beim Sachsenradio von Maxine Nightingale zu den Everly Brothers mit On the Wings of a Nightingale. Hier beim Sachsenradio. Sollten wir jetzt zumindest hören? Ah, da ist es. Und gezaubert wird dann nach diesem Lied, nämlich

0: Guten Morgen, hier ist das Sachsenradio und jetzt können wir zaubern, nämlich Tickets aus dem Hut für Aschenbrödel. Die Landesbühnen Sachsen spielen am Originalspielort des Films am Schloss Moritzburg. 3 Haselnüsse für Aschenbrödel. Es geht übermorgen los ab 18 Uhr. Wir haben Tickets und dafür gab es heute Morgen diesen kleinen Trailer mit einem Fehler drin.
1: Ein armes Mädchen, eine böse Stiefmutter und ein verliebter Schuster. Dies ist eine Geschichte über Güte, Hoffnung und den Sieg über die Ungerechtigkeit. Dies ist also keine Geschichte über die aktuelle Gesundheitsreform. Erleben Sie, wie ein schönes Kleid und ein passender Schuh das Leben verändern können. Erleben Sie Aschenbrödel.
0: Und wer die Tickets bekommt, das erleben wir jetzt hoffentlich zusammen. Schönen guten Morgen.
2: Guten Morgen, hier ist Schildbach.
0: Das ist schön, hier ist die Elena Pelzer vom Sachsenradio.
2: Das ist jetzt nicht wahr, oder?
0: Ja, doch. Haben Sie das Radio gerade nicht an, sonst könnten Sie es live überprüfen.
2: Ich bin auf Arbeit, nein, ich habe kein Radio an.
0: Da darf man keine

0: Ja.
1: Oh Gott, das ist ja toll. Ich bin gerade total begeistert. Ich hatte nicht damit gerechnet.
0: Ja, so kann es manchmal gehen. Sind Sie so eine kleine Prinzessin?
1: Total, ja. Also, nee, ich nicht, aber meine Kinder oder meine große Tochter liebt es. Also von daher, die wird da total begeistert sein, tatsächlich.
0: Schön, dann wünsche ich Ihnen ganz viel Spaß und ich hoffe, es gibt dann auch so eine kleine frische Brise am Schloss Moritzburg. Soll ja, ja ordentlich heiß werden, aber ich denke, ab 18 Uhr legt sich das dann.
1: Okay, wunderbar. Aber
0: ansonsten
1: Vielen
0: müssen
1: Dank.
0: Sie nachher nochmal zusammen in die Teiche springen.
1: Okay, gut, also mach mal.
0: Also dann vielen herzlichen Dank. Glückwunsch und jetzt ja, weitermachen, ne?
1: Ja, vielen Dank. Ne?
0: Gerne. Tschüss.

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1: Und im Wort zum Tag hören Sie Thomas Lesercheck aus Dresden.
2: Vor 10 Jahren wurde im kleinen Dresdner Ortsteil Rochwitz die Schule neu gebaut. Kluge Leute haben damals die alte Schuluhr von 1894 bewahrt. Heute schlägt das Uhrwerk wieder, renoviert und geschützt am neuen Schuleingang. Wenn ich vorbeikomme, freue ich mich an der Handwerkskunst genauso wie am Humor der Rochwitzer. Denn als Aufzugsgewicht hat in neuer Zeit das Ureichhorn Skret aus dem Trickfilm Ice Age einen Platz gefunden. Gemeinsam mit seiner geliebten Eichel. Sie erinnern sich bestimmt. Der tragikomische Skret will in der Eiszeit seinen Schatz für schlechte Zeiten verstecken, die Eichel ganz für sich behalten. Angst hat er, jemand würde ihm was wegnehmen. Aber aus der Sorge, es würde nicht für ihn reichen, löst er regelmäßig komische und kosmische Katastrophen aus. Als wir dieses Frühjahr in Rochwitz 20 Jahre Diakonie Hortbetreuung gefeiert haben, war das Maskottchen Skret auch dabei. Zum einen mit der Erinnerung seines Uhrmacherschöpfers, dass Sorge und Mut Dinge ins Rollen bringen. Fragt sich nur, in welche Richtung. Wenn diese Woche in fast allen sächsischen Schulen Zensurenschluss in Sicht ist, kommt es darauf an. Kinder sollen sich ausprobieren und entfalten können. Fehler oder eine schlechte Note gehören dazu. Wichtiger ist, dass sie gesehen werden, mit dem Talent, aber auch der echten Mühe. Und darum hatte das Maskottchen zum Zweiten die christliche Ermutigung im Gepäck: Wo euer Schatz ist, wird euer Herz sein. Setzt eure Schätze ein. Gott segnet euch mit euren Talenten, mit Liebe, Vertrauen und Mut. Das Ureichhorn Skret hat das schmerzhaft gelernt. Alle gleich wären langweilig und alles Einzelkämpfer wäre doof. Heute sind seine Nachkommen sehr soziale Wesen, die, genau wie alle Menschenkinder, auch schwierige Nüsse knacken können, nur eben nicht alle dieselben. Zur Evolution gehört das Staunen, was aus Teamgeist alles wächst. Frohes Schaffen.

0: I don't want to go on with you like that. So will ich mit dir nicht weitermachen. Hier beim Sachsenradio 9 Uhr und 12 Minuten.
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0: Na, da haben wir ja gerade keinen Grund, uns zu beschweren, ne? Also wir haben in Sachsen die Veilchen, die schwarz-gelben, die himmelblauen. Wir haben es mehr so mit Farben. Wenn man jetzt mal guckt bei der Fußball-WM, da geht es eher tierisch zu. Zum Beispiel, also haben wir ja heute Morgen auch mit dabei gehabt, die Wüstenfüchse, und Philipp Weiskirch hat sich das mal alles angeschaut.
2: Die kapverdischen Inseln im Atlantik vor der Küste von Westafrika. Hier ist es gefährlich. Denn es wimmelt nur so von Haien. Von blauen Haien. Allerdings weniger im Wasser, sondern vielmehr auf dem Fußballplatz. Die Nationalspieler von Kap Verde heißen blaue Haie. Blau ist die Landesfarbe, die Haie stehen für Stärke. Und Zähne zeigt der krasse Außenseiter sofort beim 0:0 gegen Titelfavorit Spanien. Schon mal was vom Fennek gehört? Der ist der kleinste Windhund der Welt. Klein, aber mit ziemlich großen Ohren. Und der Fennek braucht übrigens kaum Trinkwasser. Trifft sich ganz gut, denn er lebt in der Sahara und ist das Nationalsymbol Algeriens. Die Fußballer des nordafrikanischen Landes nennen sich also stolz die Fenneks, die Füchse der Wüste. Und klar, in selbige wollen sie ihre Gegner schicken. Das Känguru ist eines der Nationaltiere von Australien und daran kommen auch die Fußballer nicht vorbei. In Down Under sagen sie aber ja statt Football eher Soccer. Dann noch ein bisschen Känguru reinmixen und fertig ist der Spitzname Socceroos. Das Känguru kann bekanntermaßen hüpfen, aber leider nicht rückwärts laufen. Zum Glück können es die Socceroos auf dem Rasen. Zum Schluss kehren wir nochmal nach Afrika zurück. Die Elfenbeinküste hat tolle Fußballer. Technisch top und dribbelstark. Nicht ganz so filigran unterwegs sind Elefanten. Und trotzdem, das Nationalteam nennt sich die Elefanten. Naheliegend, denn davon leben einige in der Elfenbeinküste. Die Stoßzähne der Dickhäuter gaben dem Land seinen Namen. Und bei jedem WM-Treffer gibt's ein fröhliches Torö.
0: Ja, sehr schön. Philipp Weiskirch war das hier bei uns beim Sachsenradio. Und ich habe es ja gesagt, Algerien, die Wüstenfüchse, hat nur nicht geklappt mit ihm die Wüste schicken. Argentinien hat gewonnen gegen Algerien. Österreich hat gewonnen gegen Jordanien. Und dann gab es noch ein Spiel. Norwegen hat auch gewonnen mit 4:1. Und zwar gegen den Irak.

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1: 9:16 jetzt. Hier ist das Sachsenradio. Guten Morgen.

0: 19 Minuten, hier ist das Sachsenradio und ich kann das voll verstehen. Pool im Garten, das ist doch wirklich Luxus pur. So ein kleines Stück Urlaub zu Hause. Aber natürlich ist es auch so, wir alle wissen das, Wasser in der Region wird immer knapper. Es gibt sächsische Flüsse wie die Pleiße bei Leipzig, die Spree, die Wilde Wiederitz. Wir haben schon wieder zu wenig Wasser. Und Heike Bittner hat einen Film gemacht, der heißt Volle Pools, trockene Felder. Und da habe ich direkt gesagt, ach, Heike, da machst du dich aber nicht beliebt mit. Aber sie sagt, nee, es geht vor allem darum, welche Ansätze die Poolbranche denn entwickelt hat, um nachhaltiger zu sein.
1: Es gibt Naturpools, die auch noch einen Lebensraum bieten für Pflanzen, für Insekten, für andere Tiere. Und dass man dann auch wirklich überlegt, brauche ich einen Pool, brauche ich ihn nicht? Oder eben dann verantwortlich mit dem Wasser umzugehen, Regenwasser einzuleiten, sich da was auszudenken, nicht so viel Chemie da rein zu kippen, den immer gut zu pflegen. Ein Pool ist extrem viel Arbeit, also wie ein Kleingarten, sagt man. Das sollte man vorher wissen. Ja, also wie mit allen Dingen, das Maß der Dinge ist wichtig und wie gehe ich mit den Dingen um? Natürlich der große Luxuspool, da sollte man schon drüber nachdenken, aber einen, der verantwortlich gebaut ist, da ist das, glaube ich, ganz in Ordnung, auch heutzutage noch.
0: Heike Bittner, drei Perspektiven zeigt sie im Film von einer Poolbittnerin, von einer Poolbauerin, einem Landwirt und außerdem noch vom Wasserzweckverband. Und wenn Sie sich jetzt fragen, was war denn gerade los bei der Frau Pelzer? Hier ist eine aktuelle Meldung quasi auf meinen Bildschirm geschossen. Die geht uns aber hier in Sachsen nichts an. So, einen schönen guten Morgen Ihnen.

liebe dieses Lied, weil es mir meine Mama immer auf der Gitarre vorgespielt hat. Allerdings dann natürlich mit deutschem Text. Und weil es zwar sehr melancholisch daherkommt und es geht ja auch um Leute, denen es nicht gut geht, aber eigentlich ist ja der Sinn des Ganzen zu sagen, Mensch, guck mal, wir haben doch eigentlich das Wichtigste. Und ist die Welt nicht eigentlich ganz in Ordnung? 9:25 Uhr ist es jetzt. Hier ist es Sachsenradio.

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6: Mit Jan Kummer, guten Morgen. In Berlin und zahlreichen Orten in Ostdeutschland wird heute an den Volksaufstand in der DDR vor 73 Jahren erinnert. Sachsens Landtagspräsident Dirks legte am Morgen einen Kranz am Mahnmal in Dresden nieder. Gedenkveranstaltungen gibt es im Freistaat unter anderem auch in Auerbad Schlema, Delitzsch, Görlitz und Plauen. Sachsens Innenminister Schuster fordert die Schaffung einer zentralen Datei für Linksextremismus. Das sei ein wichtiges Instrument, um nach Tätern zu fahnden sowie Netzwerke und Strukturen aufzuklären. Angesichts der Bedrohungen für die kritische Infrastruktur könnten sich Bund und Länder keine Informationsdefizite leisten. Und Österreich ist mit einem Sieg in die Fußball-Weltmeisterschaft gestartet. Die Mannschaft bezwang am Morgen deutscher Zeit Jordanien mit 3:1.
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7: Einen schönen guten Morgen. Zunächst schauen wir aufs Wetter. Viel Sonne heute im Dresdner Elbland bei maximal 25 Grad. In Dresden-Trachenberge hat der Bau eines Bildungscampus für berufliche Rehabilitation und Ausbildung junger Menschen mit Beeinträchtigung begonnen. Insgesamt werden 32 Millionen Euro investiert. Andreas Schrock berichtet.
8: Das Berufsbildungswerk Sachsen als Träger will bis 2030 den gesamten Bereich komplett umgestalten. Herzstück wird das neue Empfangs- und Ausbildungsgebäude zur Hellerhofstraße hin mit einem flexibel nutzbaren Foyer und offenen Arbeitsbereichen. Für die Ausbildung entstehen zeitgemäße Lernumgebungen, zum Beispiel für die Berufe Kaufleute im Einzelhandel und Zerspanungsmechaniker. Derzeit absolvieren 370 junge Menschen mit körperlichen und psychischen Beeinträchtigungen eine Berufsvorbereitung oder Ausbildung im Berufsbildungswerk Dresden.
7: Die Bauarbeiten an der Balustrade der Semperoper werden noch bis August dauern. Das sagte uns Jörg Schulich vom Sächsischen Immobilien- und Baumanagement. Im vergangenen Jahr wurde die Zwingerseite repariert, jetzt ist die Elbseite dran.
9: Von den vielen Balustern, das sind die einzelnen Pfeiler, die also dann auch das Geländer halten, mussten wir also fast alle austauschen, weil die auch aus dem relativ schwachen Kotter-Sandstein hergestellt waren. Der ist ein sehr schöner Stein, aber leider nicht so ganz haltbar. Und wir haben jetzt uns entschieden, dass es den etwas härteren und festeren Posthauer-Sandstein gibt. Und wir hoffen, dass wir dann dadurch also auch die nächsten Jahrzehnte an der Stelle dann nicht wieder eingreifen müssen.
7: Im Dresdner Zoo ist die erweiterte Giraffen- und Zebraanlage eröffnet worden. Rund 4 Monate hatte die Neugestaltung des Areals gedauert. Unter anderem wurde ein neuer Unterstand für die Zebras gebaut. Außerdem bieten 2 Sandkuhlen und eine beheizbare Wassertränke den Tieren mehr Komfort. Gleichzeitig ermöglichen neu angelegte Wege, Sichtachsen und Sitzgelegenheiten den Gästen einen attraktiven Ort zum Verweilen und Beobachten der Tiere. Soweit die aktuellen Meldungen aus dem Regionalstudio in Dresden.
10: Und hier ist der MDR Sachsen Verkehrsservice und da kommt gerade in diesem Moment eine Warnmeldung rein. Vorsicht auf der A9 Richtung Berlin zwischen Bad Dürrenberg und Leipzig West. Ein Plastikteil und zwar auf der Fahrbahn. Dort gehört es nicht hin. Dann die B87 Richtung Leipzig zwischen Zwetau und Torgau. 3 Kilometer Stau, 15 Minuten länger dauert's. Und es wird geblitzt auf der A13 Richtung Berlin in Höhe Ortrand, auf der A38 Richtung Göttingen zwischen Leipzig Süd und Neue Hart, auf der B93 in Bockwar Richtung Wilkau-Haslau, in Chemnitz auf dem Südring zwischen Stolberger und Wladimir-Sagorski-Straße, in Hohengrün in der Klingenthaler Straße Richtung Auerbach, in Meißen in der Dresdner Straße stadtauswärts zwischen Reibitz und Löbnitz. Und für mehr Tipps, unsere kostenlose Verkehrshotline ist die 0800 6375 637. Schnell und aktuell der MDR Sachsen Verkehrsservice. Schönen guten Morgen.

0: 3:15, hier ist das Sachsenradio. In den eigenen Körper kann man sehr, sehr viel Arbeit und Zeit investieren und dann sieht der manchmal richtig stark aus. In der DDR, da gab es aber kein Bodybuilding. Denn diesen Begriff mochte man nicht so wirklich. Heute Abend geht es in unserem Ostmagazin Exquisit um Kraftsport. Und Dirk Henze, ja, also hat in seinem Leben jetzt nicht so viele Hanteln bewegt, aber umso größer ist sein Respekt.
1: Sie stehen heute noch vor einem, als könnten sie ganz allein eine Orgel aus der Kirche tragen. Lächelnde Schränke, definierte Muskeln, Kraftsportler aus Leidenschaft. Hans Löwe und Dr. Hans-Jürgen Kloss, beides Ex-DDR-Meister im Bodybuilding jedenfalls nicht, sind ja keine Engländer.
2: Das war Kulturistik. Ne? Kulturistik war der sozialistische Begriff.
3: Bodybuilding war ja auch nicht olympisch, insofern für die DDR eigentlich gar nicht von Interesse.
1: In der ARD-Fernsehdokumentation Stärker als der Staat schilderten die beiden ihren Weg zum Kraftsport, körperliche Selbstverwirklichung aus manchmal profanem Anlass.
2: Weil ich mit 17 mich um ein Mädchen gekümmert hatte, die einen anderen Freund hatte, wurde ich von zwei Älteren, die auf dem Bau gearbeitet haben, richtig verprügelt. Als ich dann nach 4 Jahren 25 Kilo mehr gewogen habe, bin ich den beiden wieder begegnet. Ich habe natürlich nicht ihnen das 1:1 zurückgegeben, aber ich habe ihnen das Gefühl gegeben, dass sie jetzt eben unterlegen sind.
1: Den Begriff Kulturistik mochte keiner, obwohl er dem Ballett des Muskelspiels schon irgendwie gerecht wurde. Aber die Umstände stimmten nicht, weil keine Bühne da war.
2: Wir haben uns selbst Hanteln gebaut, wir haben uns selbst Geräte, die wir irgendwo abfotografiert gekriegt haben, dort in diesen Zeitschriften, haben wir nachgebaut, um trainieren zu können.
1: Fitnessstudios gab's nicht, nur Turnhallen.
4: Es war eine Baracke, ne, und wenn es kalt ist, ist es kalt.
1: Ja, Frauen waren auch am Start. Gabriele Romanik, ehemals Otto, war ebenfalls DDR-Meisterin der Kulturistik.
4: Wenn wir da in der Starthalle waren, ja, dann hat man sich gefühlt, ne? Also man hatte ja so eine Topfigur, ja, das war schon nicht schlecht.
1: Doch bevor es in den 80ern diese öffentlichen Auftritte gab, fand das System Bodybuilder in erster Linie verdächtig. Was haben die vor, wenn sie sich körperlich so aufrüsten und dabei immer in den Spiegel schauen? Es gab zahlreiche Stasi-Versuche, die Szene zu bespitzeln. Aber wen sollte man da einschleusen?
3: Da erstmal jemanden zu finden, den zu ködern. Gut, erpressen ist vielleicht auch noch eine Möglichkeit gewesen, aber das ist wahrscheinlich schwierig gewesen. Vielleicht, weil es eben besondere Individualisten waren, die den Sport gemacht haben.
1: Einen Bodybuilder erpressen, so wahnsinnig ist ja kein Spitzel. Also Gegenkurs, man gab der Kulturistik offizielle Wettbewerbe mit Fernsehbildern.
5: 3. DDR-Meisterschaft an diesem Wochenende in der schmucken Sport- und Kongresshalle in Rostock. Die jeweils Besten ernteten anerkennenden Beifall eines überaus sachkundigen Publikums.
1: Kräftige Hände können eben auch kräftig klatschen.
0: Und heute Abend geht's weiter mit sachkundigem Publikum nach 18 Uhr in Exquisit, dem Ostmagazin. 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

0: Guten Morgen, hier ist das Sachsenradio.
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0: Und da ging es ja heute auch wieder ordentlich zur Sache. Hab's schon ein paar Mal gesagt, ich möchte gerne, dass die Norweger noch viel, viele Spiele spielen. Also erstmal gab es ja dieses coole Mannschaftsfoto der norwegischen Nationalmannschaft im Wikinger-Outfit vor den Fjorden. Und dann ist es so, dass die Fans auf der Tribüne ja auch immer einfach rudern wie die Wikinger. Und dann eben dazu dieses Hu. Sieht mega aus, ist toll anzuhören. Und der norwegische Radioreporter dazu beim 1:0 von Erling Haaland heute Morgen. Also der hat so schnell gesprochen. Weiß gar nicht, ob die Fußballer so schnell laufen können, wie der reden kann. Das Schöne ist ja, an skandinavischen Sprachen, man versteht nichts. Und dann am Ende legte der Ball in die Mitte oder Nette. Auf jeden Fall weiß man, was passiert ist. Tor. Hier ist das Sachsenradio. 5 Minuten noch, dann ist es 10.

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4: Das ist schon ziemlich verrückt. Letztes Wochenende 20 Grad, nächstes Wochenende 35. Aber naja, im Moment liegen wir ganz gut im Mittelfeld, würde ich sagen, mit 22 bis 25 Grad. Es gibt mal Sonne, dann gibt es ein paar mehr Wolken. Stellenweise vielleicht auch nochmal ein Schauer heute. Also insgesamt sehr angenehmes Wetter. Und jetzt gibt's die Nachrichten.
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5: Mit Jan Kummer. In Berlin und zahlreichen Orten in Ostdeutschland wird heute an den Volksaufstand in der DDR vor 73 Jahren erinnert. Sachsens Landtagspräsident Dirks legte am Morgen einen Kranz am Mahnmal für den Aufstand in Dresden nieder. Gedenkveranstaltungen gibt es unter anderem auch in Auerbad Schlema, Delitzsch, Görlitz und Plauen. Am 17. Juni 1953 waren in der DDR mehr als 1 Million Menschen für Demokratie, freie Wahlen und die deutsche Einheit auf die Straße gegangen. Das sowjetische Militär schlug den Aufstand nieder, mindestens 55 Menschen starben. Die Bahnstrecke zwischen Geithain und Leipzig soll elektrifiziert, aber nur teilweise zweigleisig ausgebaut werden. Das sagte Sachsens Infrastrukturministerin Kraushaar bei der Vorstellung einer neuen Machbarkeitsstudie. Darin sind die Kosten für das Vorhaben auf rund 680 Millionen Euro veranschlagt. Über die Einzelheiten informiert MDR Sachsen-Reporter Daniel Schrödel.
6: Der Nordabschnitt der Bahnstrecke Chemnitz-Leipzig, lange ein Sorgenkind. Planungen gingen nicht voran, ursprüngliche Ausbauwünsche zu teuer. Die abgespeckte Lösung heißt nun zweigleisige, elektrifizierte Streckenabschnitte. Laut Machbarkeitsstudie sei damit ein Halbstundentakt zwischen Chemnitz und Leipzig umsetzbar, geplant zu Stoßzeiten morgens und nachmittags. Dazwischen soll der RE6 weiter im Stundentakt fahren, dafür aber insgesamt störungsfreier, sagt Infrastrukturministerin Kraushaar. Laut der CDU-Politikerin sei mit bislang zugesicherten Bundesmitteln der teils zweigleisige Ausbau machbar. Über Fördermittel zur Elektrifizierung werde mit dem Bund noch verhandelt. Realistischer Baubeginn ist vermutlich Mitte, Ende der 2030er.
5: Das St. Carolus Krankenhaus in Görlitz schließt ab Oktober seine Notaufnahme und zum Jahresende auch die Intensivstation. Betroffene Patienten werden dann zentral im städtischen Klinikum versorgt, wie beide Krankenhäuser mitteilten. Sie hatten eine enge Zusammenarbeit vereinbart, weil das St. Carolus Krankenhaus schon länger mit wirtschaftlichen Schwierigkeiten zu kämpfen hat. Es soll nun zu einer kleineren Schwerpunkteinrichtung für innere Medizin, ambulante Chirurgie und Palliativmedizin umgewandelt werden. Laut der Mitteilung sind rund 120 Beschäftigte von den Umstrukturierungen betroffen. Das städtische Klinikum Görlitz will möglichst viele von ihnen übernehmen. Der Luftfahrtexperte Carsten Mühlenfeld soll neuer Chefkontrolleur für die Flughäfen Leipzig-Halle und Dresden werden. Das berichtet die Mitteldeutsche Zeitung. Danach soll der 63-Jährige morgen auf der Hauptversammlung der Mitteldeutschen Flughafen AG zum Chef des Aufsichtsrates gewählt werden. Die bisherige Vorsitzende Hiltrud Werner will das Amt nach eigenen Angaben abgeben. Mühlenfeld war zuvor unter anderem Manager beim Billigflieger Ryanair sowie Geschäftsführer der Flughafengesellschaft Berlin-Brandenburg. Das waren Nachrichten von MDR Sachsen. 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
7: MDR Sachsen Verkehrsservice, B87 Richtung Leipzig, zwischen Zwettau und Torgau 3 Kilometer Stau, 15 Minuten die Verzögerung. Und die Blitzer, die stehen heute auf der A38 Richtung Göttingen zwischen Leipzig Süd und Neuhart. Dann ein Blitzer auf der B95 in Annaberg-Buchholz Richtung Oberwiesenthal. Auf der B173 in Kesselsdorf Richtung Dresden. In Bad Muskau steht ein Blitzer am Postplatz stadteinwärts. In Chemnitz auf dem Südring zwischen Stolberger und Wladimir-Sargorski-Straße. In Hohengrün wird in der Klingenthaler Straße Richtung Auerbach geblitzt. In Meißen in der Dresdner Straße statt auswärts und in Zwickau in der Bürgerschlachtstraße statt einwärts. Für Ihre Tipps die kostenlose Verkehrshotline 0800 637 5637. Schnell und aktuell der MDR Sachsen Verkehrsservice.
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7: Und in dieser Stunde gibt es zum Beispiel Musik von ABBA, von Elvis Presley, Heinz Rudolf Kunze und Patrick Hernandez. Der macht hier den Anfang mit Born to be Alive.
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1, Rudolf Kunze, MDR Sachsen ist hier und es gibt Songs, die wurden so oft gecovert, dass man irgendwann gar nicht mehr wusste, von wem das Original war. Auch im Fall von Elvis Presley ist es so, für den Film Blue Hawaii wurden damals viele Musiken gebraucht, unter anderem hatte man sich da so bei französischen Chansons umgeschaut, Plaisir d'amour, eine alte Melodie von 1784 war da genau richtig, daraus wurde Can't Help Falling in Love. Später dann auch gecovert von den Lennon Sisters, von Doris Day, Patti Page, Andy Williams, Keely Smith, den Stylistics, Shirley Bassey, Engelbert und vielen anderen mehr. Nicht zuletzt auch UB40. Aber die Elvis-Version aus dem Film ist echt schön, wobei ja die Filmmusiken eigentlich immer die schlechtesten Elvis-Songs waren.

0: Um tolle Dinge zu entdecken, muss man gar nicht weit wegfahren. Sachsen hält eine Menge für uns bereit, auch für den Urlaub. Viele Perlen gibt's zu entdecken und meine Vormittagskollegin Anne Estmein, die hat sich auf den Weg gemacht. Anne, wo warst du?
1: Ich habe mich ins schöne Erzgebirge aufgemacht, genauer nach Oelsnitz und mir dort die Kohlewelt angesehen. Nun kann man ja denken, das ist doch bestimmt nichts Besonderes, eben ein altes Bergwerk, aber Fehlanzeige. Also was in Oelsnitz alles geboten wird, da reicht ein Tag gerade so aus, um das alles zu erfassen. Besonders toll ist, dass die gesamte Ausstellung nicht nur für Kinder und Jugendliche richtig spannend gestaltet ist, sondern auch barrierefrei und mit ganz vielen Exponaten zum Anfassen und Anhören, für Sehbehinderte zum Beispiel. Es gibt ein sehr imposantes Schaubergwerk, aber eben auch eine unglaublich liebevolle, detailreiche und vor allem interaktive Ausstellung, in der man sehr viel erleben kann. Es gibt riesige Videoinstallationen, eine Rallye, in der ein Stück Kohle zum Glühen gebracht werden muss und einen Tunnel zum Durchkrabbeln und einen richtig süßen Außenspielplatz, der natürlich auch an das Bergwerk angelehnt ist.
0: Das klingt nach einem tollen Ausflug. Dein persönliches Resümee?
1: Das war ein richtig schöner Tag, auch weil die Leute, die die Kohlewelt buchstäblich mit Leben füllen, so sehr für ihre Aufgabe und die Region dort brennen, sehr herzlich sind und ich dort einfach eine unbeschreiblich tolle Atmosphäre erlebt habe. Das ist an sich schon eine Empfehlung wert, ja. Und dann natürlich die Dampfmaschine. Ich habe sowas noch nie vorher live gesehen. Die hat Muttern, die größer sind als meine Hände und einen Schraubenschlüssel, der nur von 3 bis 4 Männern gehalten werden kann. Macht einen Höllenlärm, wenn die Maschine angeworfen wird. Das muss man mal erlebt haben und auch zu sehen, wie viele weitere Menschen und Aufgaben es in so einem Bergwerk eigentlich gab. Ja, welchem Lärm und schwierigen Arbeitsbedingungen die Menschen ausgesetzt waren und wie der Bergbau die gesamte Geschichte Sachsens beeinflusst hat. Ja, das klingt jetzt alles total viel, hat mich aber wirklich geflasht dort vor Ort. Und abgerundet wird das Ganze von einem superschönen Shop, in dem man ganz viele tolle Erinnerungen mitnehmen kann.
0: Oh, das klingt nach einem spannenden Ausflug. Die Kohlewelt in Oelsnitz im Erzgebirge. Können Sie nochmal nachhören und nachschauen, denn die Bilder finden Sie im Netz auf mdrsachsenradio.de.

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9: Einen schönen guten Tag. Zunächst schauen wir aufs Wetter. Viel Sonne gibt es heute im Dresdner Elbland. Am Nachmittag sind Schauer möglich bei maximal 25 Grad. Die Dresdner SPD-Fraktion kritisiert den geplanten Verkauf des Lingner Schlosses. Das traditionsreiche Schloss aus dem städtischen Schlösserkonzept herauszulösen und in private Hände zu geben, wäre ein schwerer Fehler, heißt es in einer Pressemitteilung der SPD-Stadtratsfraktion. Über viele Jahre seien Millionenbeträge in die Instandsetzung des historischen Gebäudes geflossen und viel Herzblut und Arbeit des Fördervereins Lingner Schloss. Im September soll sich der Dresdner Stadtrat mit den Verkaufsplänen beschäftigen. Ab Freitag wird in Pirna gefeiert. Zum Stadtfest in der Altstadt werden wieder mehrere 10.000 Besucher erwartet. Für die Stadt ist das Fest vor allem eine Gelegenheit, sich Gästen aus der Region zu präsentieren. Pirnas Oberbürgermeister Tim Lochner.
10: Für uns als Stadt ist das was Tolles, wenn viele, viele Leute sich nach Pirna begeben. Man spricht so immer von etwa 40.000 Menschen, die uns besuchen. Wir haben schlagkräftige Sponsoren, die das unterstützen und in einem Maß belassen, dass wir auch jetzt schon sagen können, dass es auch nächstes Jahr wieder ein Stadtfest geben wird, trotz der gestiegenen Kosten.
9: Und am Freitag sind also auch wir in Pirna, also das Sachsenradio und auch der Sachsenspiegel vor Ort, 13 bis 18 Uhr auf dem historischen Marktplatz am Brunnen. Die Dresdner Schlossfähre zwischen Pillnitz und Kleinschachwitz kehrt nächste Woche Donnerstag in den Linienverkehr zurück, pünktlich vor dem Elbhangfest. Das haben die Dresdner Verkehrsbetriebe mitgeteilt. In den vergangenen Wochen wurde Dresdens einzige Autofähre umfassend technisch überarbeitet und für die kommenden Jahre fit gemacht. Die Fähre wurde vollständig sandgestrahlt, der Unterboden an mehreren Stellen verschweißt sowie die elektrische Anlage erneuert. Außerdem wurden neue Hydraulikschläuche eingebaut und die Landeklappen instand gesetzt bzw. erneuert. Anschließend bekam das Schiff noch einen komplett neuen Anstrich. Soweit die aktuellen Informationen aus dem Regionalstudio in Dresden.
11: MDR Sachsen Verkehrsservice B87 Richtung Leipzig. Zwischen Zwetau und Torgau 3 Kilometer Stau, 10 Minuten die Verzögerung. Und die aktuellen Blitzer haben wir auf der A4 Richtung Frankfurt zwischen Hermsdorf und Dreieck Dresden Nord. Auf der A38 Richtung Göttingen zwischen Leipzig Süd und Neuhardt. Ein Blitzer auf der B95 in Annaberg-Buchholz Richtung Oberwiesenthal. Außerdem auf der B169 Ortsausgang Chemnitz Richtung Frankenberg, auf der B173 in Kesselsdorf Richtung Dresden, in Bad Muskau am Postplatz, in Meißen in der Dresdner Straße und in Zwickau in der Bürgerschlachtstraße stadteinwärts. Für Ihre Tipps die kostenlose Verkehrshotline 0800 637 5637. Schnell und aktuell der MDR Sachsen Verkehrsservice.
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0: Gegen die Strömung, gegen den Wind. Lindenberg, hier ist MDR Sachsen, das Sachsenradio. Der Schulgarten, an den können Sie sich bestimmt noch aus der eigenen Schulzeit erinnern, der lebt auch heute noch, zum Beispiel in Schwarzenberg. Dort haben Gymnasium und Grundschule Heide eine Kooperation geschlossen. Seit Jahresbeginn wird dort nämlich gemeinsam mit einer Gärtnerei geackert. Und Erzgebirgsreporterin Manja Kraus, die hat sich bei den Nachwuchsgärtnern mal umgesehen.
1: Also ihr habt euch jetzt schon ein bisschen angemeldet fürs Gewächshaus, ja? Dann ist eure Aufgabe jetzt, dass ihr euch die Tomaten aussucht und die Gurken sucht ihr euch und dann geht ihr zum Gewächshaus und ihr wartet aber mal, ich komme dann gleich bei euch vorbei.
2: Die Aufgaben sind schnell verteilt. Julia Tröger, die studierte Gärtnerin vom Verein Acker e.V., hat einen klaren Plan und die Schülerinnen und Schüler freuen sich darauf, ihn umzusetzen.
3: Weil es einfach Spaß macht, du kannst halt was abernten, halt auch mal manches essen, zum Beispiel Erdbeeren.
4: Also es macht halt einfach so Spaß, halt das einzupflanzen und so und halt mitzuhelfen.
5: Ich mag es, mir die Hände so dreckig zu machen und allgemein mit zu gärtnern, um den Garten schöner wirken zu lassen. Und dann hat man auch was am Ende, was man essen kann.
2: Julia Tröger hat gleich mehrere Kisten voller Gemüsepflanzen mitgebracht.
1: Wir haben jetzt dabei verschiedene Kürbisse, verschiedene Zucchini, verschiedene Tomatensorten. Gurken haben wir dabei. Wir sehen aber auch Bohnen. Total schön, wirklich total schön. Es freut mich unglaublich, dass eben auch Kinder hier und Jugendliche wieder so viel Freude an Gärtnern haben.
2: Und natürlich auch am Naschen. Adjon erntet gerade gemeinsam mit dem Schulleiter der Grundschule Ruben Geher Kresse und Radieschen.
6: Radieschen, lecker!
7: Essen, schnupfen und mit nach Hause geben.
2: Für alle ist es ein Erlebnis, Lebensmittel zu sehen, zu pflanzen und eben auch zu ernten. Pädagoge Ruben Geher sieht aber noch mehr Vorteile des Projektes mit dem Verein Acker e.V.
7: Weil es halt auch kleines Mittel zeigt, dass es eben nicht nur aus dem Supermarkt fertiges Gemüse irgendwo gibt, sondern dass man das selber anbauen kann. Und ich sehe auch, dass halt gerade einige Schüler, die im Unterricht eher Schwierigkeiten haben, hier wirklich richtig aufblühen. Ja, weil sie was mit den eigenen Händen machen können und halt auch einen Erfolg dann nach einer gewissen Zeit sehen können direkt.
2: Die Kinder und der Schulgarten blühen auf. Deswegen wollen Grundschule und benachbartes Gymnasium den Schulgarten sogar noch vergrößern und bald Obstbäume und Beerensträucher anpflanzen, damit in Zukunft noch mehr genascht und geerntet werden kann.
0: Ja, das Naschen, das war für mich auch im Schulgarten immer das Schönste. Die moderne Version von Schulgarten heißt übrigens Radiogarten oder besser noch Gartensprechstunde. Die gibt es heute nämlich ab 11 wieder mit Helma Bartholomei, unsere Gartenexpertin. Sie können dann wieder Ihre Fragen stellen unter 0800 637 7272.

Dirk Michaelis und Karussell, als ich fortging. Was für ein schöner Song. Und für Dirk Michaelis, wie er es auch selbst schon ein paar Mal gesagt hat, sein persönliches Yesterday, also der Song, der eben der Hit des Musikerlebens ist. Wir gehen jetzt mal zurück in die 50er Jahre. Woran kann man sich da vielleicht erinnern? Vielleicht auch nur aus Filmen. Klar, bei den Mädels waren es diese breitgestellten Röcke, diese Petticoats. Bei den Männern wurde viel Pomade in die Haare geschmiert. Schmiere, Grease, wie die Amerikaner auch dazu sagten. Und genauso hieß auch ein Musical, das am Broadway sehr erfolgreich war, am Anfang der 70er Jahre und dann später Ende der 70er sogar zum Film wurde. Und dafür brauchte man viel Musik. Ein Titel davon ist You're the One That I Want. Gemeinsam mit Olivia Newton-John, die ja auch die weibliche Hauptrolle Sandy in dem Film spielte, und John Travolta war im Film Dandy.

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1: Und unser Blick aufs Wetter verrät uns, dass es heute wärmer wird als gestern. Aber das habe ich Ihnen gestern ja auch schon gesagt. Die Temperaturen heute, die können schon mal hochgehen auf 25 bis 27 Grad. Dazu kommen hier und da ein paar Wolken, aus denen auch ab und zu ein bisschen Regen fällt. Morgen gibt es dann viel Sonnenschein, gebietsweise ist es etwas bewölkter als heute. Temperaturen dann 26 bis 31 Grad. Schauen wir gleich noch aufs Wochenende. Am Freitag und am Samstag, da wird es sehr heiß. Temperaturen maximal 35 Grad. Überaus freundlich und viel Sonnenschein und damit auch richtig warm. Die Gewitterneigung, die am Freitag und Samstag auch mitkommt, die tritt dann erst spät abends ein, meist dann, wenn es schon dunkel ist. Bei MDR Sachsen gibt es gleich die Nachrichten mit Jan Kummer. In der nächsten Stunde ist Helma Bartholomei bei uns. Und Sie wissen, immer wenn sie hier ist, geht es um ihre Pflanzen. Sie können auch jetzt schon Ihre Fragen stellen. 0800 637 7272.
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2: Mit Jan Kummer. In Berlin und zahlreichen Orten in Ostdeutschland wird heute an den Volksaufstand in der DDR vor 73 Jahren erinnert. Sachsens Landtagspräsident Dirks legte am Morgen einen Kranz am Mahnmal für den Aufstand in Dresden nieder. Gedenkveranstaltungen gibt es unter anderem auch in Auerbad Schlema, Delitzsch, Görlitz und Plauen. Am 17. Juni 1953 waren in der DDR mehr als 1 Million Menschen für Demokratie, freie Wahlen und die deutsche Einheit auf die Straße gegangen. Das sowjetische Militär schlug den Aufstand nieder, mindestens 55 Menschen starben. Das St. Carolus Krankenhaus in Görlitz schließt ab Oktober seine Notaufnahme und zum Jahresende auch die Intensivstation. Betroffene Patienten werden dann zentral im städtischen Klinikum versorgt, wie beide Krankenhäuser mitteilten. Sie hatten eine enge Zusammenarbeit vereinbart, weil das St. Carolus Krankenhaus schon länger mit wirtschaftlichen Schwierigkeiten zu kämpfen hat. Es soll nun schrittweise zu einer kleineren Einrichtung mit Schwerpunkten wie innere Medizin, ambulante Chirurgie und Palliativmedizin umgewandelt werden. Laut der Mitteilung sind rund 120 Beschäftigte betroffen. Das städtische Klinikum Görlitz will möglichst viele von ihnen übernehmen. Wegen der angespannten Finanzlage kürzen Sachsens Kommunen ihre Bauausgaben. Nach Zahlen der Förderbank KfW flossen im vergangenen Jahr im Schnitt 390 Euro je Einwohner in kommunale Baumaßnahmen. Das waren fast 10% weniger als im Vorjahr. Bundesweit stiegen diese Ausgaben dagegen um 4,3%. Fast 3/4 der sächsischen Kämmereien bezeichneten in einer Umfrage der KfW ihre Situation als negativ. Besonders groß ist der Sanierungsstau demnach bei Schulen sowie bei Straßen und anderer Verkehrsinfrastruktur. Die Gesenk- und Freiformschmiede in Großenhain setzt nach eigenen Angaben ein in der Stahlbranche einzigartiges KI-Werkzeug ein. Es wurde zusammen mit einem Chemnitzer Fraunhofer-Institut entwickelt. Mithilfe der künstlichen Intelligenz können Bauteile noch vor dem Abkühlen auf mögliche Schäden überprüft werden. Das sei ein energie- und materialsparender Wettbewerbsvorteil, sagte Geschäftsführer Wolfgang Bradella, MDR Sachsen.
3: Das Messen in der Schmiede hat, sagen wir, seit 100 Jahren sich nicht verändert. Das haben wir hier geschafft, das mit der KI zu realisieren. Wir können hier Teile bis 1200 Grad im heißen Zustand vermessen. So haben wir die Möglichkeit, im Produktionsprozess nachzusteuern, gegebenenfalls Korrekturen vorzunehmen. Da sind wir die Ersten, die diese Technologie in Sachsen entwickelt haben, die natürlich auch zu einer absoluten Energieeffizienz beitragen, was uns wichtig ist, denn wir sind ja angehalten, die Energiekosten steigen, die versuchen irgendwo einzufangen, einzudeckeln und das, denke ich mal, ist eine gute Methode. Wir können heiß messen, die anderen können es noch nicht und wir haben es in Sachsen entwickelt, wir wollen es erstmal in Sachsen behalten.
2: Das waren Nachrichten von MDR Sachsen. 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
1: MDR Sachsen Verkehrsservice. Schauen wir auf die Straßen. Es geht los mit der A4. Vorsicht Richtung Frankfurt. Zwischen Dresden-Hellerau und Dresden-Wildermann befindet sich eine ungesicherte Unfallstelle. Es ist nur eine Spur frei. B87 Richtung Leipzig zwischen Zwetar und Torgau 3 Kilometer Stau, 10 Minuten Verzögerung. Und dann schauen wir noch zu den Blitzern. Da haben wir auch einiges. Auf der A4 zum Beispiel steht ein Blitzer Richtung Frankfurt zwischen Hermsdorf und Dreieck Dresden Nord. Auf der B95 in Annaberg-Buchholz Richtung Oberwiesenthal. Auf der B169 ein Blitzer am Ortsausgang Chemnitz Richtung Frankenberg. Auf der B173 wird geblitzt in Kesselsdorf Richtung Dresden, außerdem in Bad Muskau am Postplatz und in Riesa in der Leutewitzer Straße. In Zwickau, da wird auch geblitzt in der Bürgerschlachtstraße stadteinwärts. Für Ihre Tipps die kostenlose Verkehrshotline 0800 637 5637. Schnell und aktuell der MDR Sachsen Verkehrsservice.
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1: Unsere Gartensprechstunde ist Helma Bartholomei bei uns. Sie beantwortet Ihre Pflanzenfragen unter 0800 637 7272.
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0: Ja, also man denkt immer, dass beim Gießen man nichts falsch machen kann, aber auch da gibt's Verirrungen und Verwirrungen. Also erstmal würde ich natürlich immer gucken, wie ist der Bestand? Also das, was jetzt da ist, sind das flachwurzelnde Sachen, sind das tiefwurzelnde Sachen. Wenn das tiefwurzelnd ist, hält das wahrscheinlich noch ein paar Tage länger aus als was flachwurzelndes. Was immer hilfreich ist, ist kräftig durchdringend gießen. Was hilfreich ist, ist eine Bodenbedeckung, also den Boden bedecken mit Laub, mit Grasschnitt, was auch immer. Mhm. Und ich würde vielleicht Sachen, wo ich jetzt was aussehen möchte noch oder was pflanzen möchte, würde ich manchmal vielleicht nicht auf so ganz heiße Tage legen, weil das ist dann natürlich auch schwerer zu bewerkstelligen, das immer so feucht zu halten, dass es eben wirklich dann auch anwurzelt, weil auch bei der Hitze passiert ja dann manchmal nicht viel an der Pflanze. Die haben es dann wesentlich schwerer anzuwurzeln.
1: Mhm. Gießen wir jetzt eigentlich, wenn es so warm draußen ist, lieber früh oder eher abends?
0: Naja, früh wäre schön, aber manchmal schafft man das ja einfach nicht vor der Arbeit. Also wer arbeiten geht oder andere Verpflichtungen hat, der wird das manchmal nicht schaffen. Und dann muss man natürlich gucken, ich würde es vielleicht nicht unbedingt in der knalligen Mittagshitze machen, dass man es notfalls eben wirklich auf den Nachmittag, Abend verlegt, aber zu einer Zeit, wo die große Hitze vorbei ist. Aber so gießen, dass wirklich das Wasser an die Pflanze reinkluckert ganz gemütlich und jetzt nicht so drüber spritzen. Wichtig ist eben, es soll trocken sein an der Oberfläche, dass man wirklich dort nicht die Nässe die ganze Nacht unter der Pflanze hat. Das fördert ja wieder Pilzkrankheiten. Und da ist eben so ein Zeitpunkt ganz gut, wenn eben die Hitze vorbei ist, aber dass es eben schon noch ein kleines bisschen an der Oberfläche abtrocknen kann.
1: In den letzten Tagen gab es ja immer mal so ganz heftige Regenfälle. Die kamen, waren wirklich Sturzbäche und nach 3, 4, 5 Minuten war auf einmal alles wieder weg. Mhm. Ersetzt mir das Sprengen des Rasens oder eher nicht so?
0: Also das kommt drauf an, wie der Boden aufnahmefähig ist. Und ich habe es gestern auch gehabt, es hat ja die Tage am Sonntag wirklich davor geregnet und ich war gestern tatsächlich auf dem Friedhof und habe gesehen, dadurch, dass ein großer Baum drüber ist, kam unten drunter nicht viel an. Und der Baum zieht natürlich mit Wasser und das bremst natürlich auch, wenn jetzt große Bäume oder Sträucher drüber sind, kann schattieren, es kann Vorteile haben, es kann aber auch so sein, dass das Wasser eben nie richtig unten ankommt. Das hängt immer so ein bisschen davon ab. Und wie aufnahmefähig der Boden jetzt selber ist. Ist das ein Boden, der gut das Wasser aufnimmt und selber halten kann, oder ist es ein Boden, der einfach wirklich so verdichtet ist, dass das verschlemmt und nur wirklich wegfließt seitlich irgendwo, dass das in der Fläche gar nicht ankommt in der Tiefe, oder bei leichten Böden auch das Problem, dass das eben schnell weg ist nach unten, relativ schnell wegsickert. Was ein Problem ist, ist eben immer so diese ständige Windbewegung dazu. Das ist ein Riesenproblem eigentlich. Sonne plus Windbewegung ist eben nachteilig dann mit der Hitze.
1: Und wenn Sie sagen, Mensch, jetzt ist die Helma Bartholomei da, dann muss ich ja meine Frage gleich loswerden. Na denn, ans Telefon, nicht erschrecken, im Hintergrund regnet schon, aber das gehört zum Titel. Unsere Nummer 0800 637 7272.

0: Westernhagen bei MDR Sachsen. Wir sind in der Gartensprechstunde mit Helmer Bartholomei. Und eine Frage, da gebe ich Ihnen schon mal das Bild oder die drei Bilder gleich rüber. So, die haben wir jetzt. Sie kommt von Frau Färber. Sie hat eine Frage zu den Schwertlilien, die da drauf sind. Die Lilien haben nicht geblüht. Die Blüte ging nicht auf und war pappig. Eine habe ich geöffnet und da waren so kleine Würmer drin. Foto davon hat sie gemacht. Was sind denn das für Tierchen und wie kann man fürs nächste Jahr vorbeugen? Sieht fast aus wie Maden irgendwie, ne?
1: Das wird auch so sein. Also das sieht mir sehr nach einer Iris- oder Schwertlilienfliege aus. Die ist ja doch sehr gefürchtet, weil sie dort im Prinzip dafür sorgt, dass die Knospe stecken bleibt. Und das sind die kleinen Larven dort drin. Die Problematik ist eigentlich, dass wir dort keine Möglichkeiten so richtig der Bekämpfung haben. Das bedeutet also, man kann normalerweise nur wirklich komplett abschneiden, diese betroffenen Knospen, und möglichst entsorgen im Hausmüll oder Biomüll. Also das ist wirklich nichts, was man im Garten lassen sollte, weil die Gefahr groß ist, dass das immer stärker dann auftritt. Und da man keine direkte Bekämpfung hat und auch keine so richtig Gegenspieler, oft sagen wir ja, da sind Gegenspieler ganz gut hilfreich, haben wir in dem Fall nie so richtig. Deswegen da ganz schnell das entsorgen, bitte.
0: Geht was da drauf ist.
1: Das sind Larven im Prinzip.
0: Die können die auf andere Pflanzen übergehen, ja?
1: Das ist eben für die Iris in dem Falle, und die Larven überwintern ja, und die neuen Fliegen im neuen Jahr besetzen eben die neu ausgetriebenen Knospen, und das ist eben so ein bisschen das Problem.
0: Dann lieber weg.
1: Sie sind ja an der Knospe auch geschützt, sodass da eben auch keine Möglichkeit besteht einer sinnvollen Bekämpfung.
0: Gehen wir gleich mal nach Dresden, da wartet schon eine Hörerin auf ihre Antwort. Sie schreibt hier: Guten Tag, seit ein paar Jahren hat unser Pflaumenbaum stark gekräuselte Blätter und bereits nach dem Austrieb passiert ist. Die Blätter an den Triebspitzen wachsen glatt nach. Auch ein jüngerer Baum zeigt dieses Jahr dieses Symptom. Was kann ich tun? Ich habe gelesen, man sollte befallene Triebe entfernen. Dazu ist der Befall aber zu stark, scheint ihr.
1: Also ich habe einige Bäume gesehen in den letzten Wochen, tatsächlich in Gärten, bin ja viel draußen unterwegs, und da war es oft so, dass eben zwischendrin die Blätter gekräuselt waren und dann plötzlich der neue Austrieb war wieder gut, und in dem Falle waren es eigentlich immer Läuse, also zumindest bei Pflaume, und dort ist es so, dass wir schon den Lausbefall in Triebspitzen merken, und wenn relativ schnell Gegenspieler da sind, da haben wir Gegenspieler im Gegensatz jetzt gerade zu dieser Schwertlilienfliege, ist es so, dass im Marienkäfer und Co., also auch viele andere Nützlinge, relativ schnell dort die Blattläuse auffressen, bekämpfen, und dann kann der Neuaustrieb auch wieder gut sein. Das Gekräuselte bleibt aber natürlich, das geht nicht wieder weg. Das, was man machen kann, mal aufmachen das Gekräuselte, sind Läuse drin, dann kann man natürlich diese Triebspitzen abschneiden. Wenn der Neuaustrieb schon wieder gut ist, denke ich mal, dass die Läuse weg sind. Was ist immer hilfreich, ist, dass man Nistkasten in der Nähe hat, dass man wirklich guckt, Nützlinge zu fördern, weil das ist so die Hilfe, die funktioniert, ohne dass ich jetzt irgendwas spritzen muss.
0: Unsere Telefonnummer 0800 637 7272.

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5: Einen schönen guten Tag. Zunächst schauen wir aufs Wetter. Viel Sonne gibt's heute im Dresdner Elbland bei maximal 25 Grad. Das Zschonergrundbad in Dresden ist weiterhin Deutschlands bestbewertetes Freibad. Das ergab eine Auswertung des Anbieters Fitreisen von mehr als 200.000 Google-Bewertungen. Mit 4,7 von maximal 5 Sternen konnte das Freibad im Dresdner Nordwesten die Spitzenposition erneut verteidigen. Das knapp 100 Jahre alte Zschonergrundbad verbindet den klassischen Badespaß mit Kultur. Es bietet seinen Besuchern unter anderem Kräuterrundgänge, Osterfeuer, Lyriklesungen sowie eine Sprunggrube und einen kleinen Kiesstrand. Bei der heutigen Rewe Team Challenge in Dresden wird es einen neuen Rekord geben. 32.000 Läufer sind angemeldet und damit ist alles ausgebucht. Das sagte uns André Egger von der Laufszene Events GmbH, die den zweitgrößten Firmenlauf Deutschlands organisiert hat.
6: Aktuell geht nicht mehr, man muss ja irgendwann limitieren, weil es gibt Medaillen, es gibt Zielverpflegungen, die wir planen müssen und die sind jetzt auf die 32.000 ausgelegt. Jetzt ist erstmal Schluss. Ich meine, es ist ein Privileg, eine Veranstaltung in der Dimension überhaupt planen zu dürfen. Ich sage immer, rechne mal die Zeit zurück, 10, 15 Jahre. Wir haben jetzt die 17. Auflage, da hätte von dieser Zahl hätte uns jeder für verrückt erklärt. Und das jetzt machen zu dürfen, umsetzen zu dürfen und das Vertrauen der Läuferinnen und Läufer zu spüren, dass die alle kommen wollen, laufen wollen, phänomenal.
5: Wegen dieser Rewe Team Challenge kommt es in Dresden heute zu größeren Behinderungen im Straßenverkehr in der Innenstadt. Auch Busse und Bahnen fahren Umleitungen. 17 Jugendliche im Alter von 15 bis 17 Jahren beteiligen sich derzeit am Ferdinand-Sauerbruch-Gymnasium in Groß-Röhrsdorf an der DFB-Junior-Coach-Ausbildung. Seit Montag sind die Jugendlichen vom Schulunterricht befreit, um sich die Grundlagen für ihre erste Trainerlizenz anzueignen. Zur theoretischen und praktischen Ausbildung gehört, wie Trainingseinheiten altersgerecht für Kinder und Jugendliche vorbereitet, geplant und durchgeführt werden. Ziel der Ausbildung ist es, frühzeitig Jugendliche für die Trainerkarriere zu begeistern und zu befähigen. Soweit die Meldungen aus Dresden.
7: MDR Sachsen Verkehrsservice und es geht los mit der B95 diesmal zwischen Annaberg-Buchholz und Abzweig Kunersdorf. Stau, hier gab es einen Unfall. In Markkleeberg ist die Eulenbergallee wegen eines Feuerwehreinsatzes gesperrt und wir haben auch noch Blitzer. Hier auf der A4 Richtung Frankfurt zwischen Hermsdorf und Dreieck Dresden-Nord. Auf der B95 in Annaberg-Buchholz Richtung Oberwiesenthal. Ein Blitzer auf der B169 Ortsausgang Chemnitz Richtung Frankenberg. Auf der B173 in Kesselsdorf Richtung Dresden. In Bad Muskau am Postplatz stadteinwärts. Ein Blitzer in Riesa in der Leutewitzer Straße stadteinwärts. Und in Zwickau in der Bürgerschachtstraße. Und zwar stadteinwärts. Für Ihre Tipps die kostenlose Verkehrshotline 0800 637 5637. Schnell und aktuell der MDR Sachsen Verkehrsservice.
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0: Monday, MDR Sachsen, das waren die Mamas und die Papas. Und bei mir im Studio ist Helma Bartholomei. Sie ist immer hier, wenn es um ihre Pflanzen geht. Die Fragen geben wir dann gern immer weiter. Hier zum Beispiel haben wir gleich eine Frage für Sie. Da geht es um eine Clivia. Die hatte 7 Blüten. Und hier würde gerne die Hörerin wissen, wie es denn ist mit dem Abschneiden der verblühten Stängel. Wann muss das passieren?
1: Also wenn die verblüht sind, macht es natürlich schon Sinn, wenn man jetzt keine Samenbildung befördern will, dass man die abmacht, weil sonst geht ganz viel Kraft eben in die Samenbildung. Das kann man also direkt machen.
0: Dann haben wir hier eine Frage, die uns erreicht hat. Salatrucola, der hat viele kleine Löcher bekommen. Könnten das Erdflöhe sein, ist die Frage. Und was kann man dagegen tun, wenn es so ist?
1: Also wenn das so Stecknadelkuppengröße ist und wie so ein kleines Sieb durchlöchert ist, dann ist das schon naheliegend, dass das Erdflöhe sind. Manchmal sind auch ungleichmäßige Löcher drin, da kämen natürlich auch andere Sachen in Frage, aber wir haben bei Rucola schon sehr oft Erdflöhe und hier muss man jetzt einfach mal schauen. Also man kann natürlich schon gucken, man merkt das, mit teilweise Durchhacken oder mit Gemüsefliegennetzen könnte man das im Vorfeld verhindern oder zumindest reduzieren. Mit Netzen verhindern, mit Durchhacken, mit Bewässerung gleichmäßiger, ein bisschen reduzieren. Aber die wegzukriegen ist schwierig. Man könnte jetzt versuchen, mit so einer Mischung aus Kernseife, Wasser, dass man dort ein bisschen eine Mischung herstellt und sprüht. Das kann man versuchen. Aber ich will ehrlich sein, da macht es wahrscheinlich Sinn, sogar einen neuen Rucola zu holen.
0: Ja. Hier habe ich eine Frage einer Hörerin, die in 14 Tagen in Urlaub geht. Die sind dann 14 Tage nicht da und haben niemanden, der sich um die Balkonpflanzen kümmert. Jetzt hat sie bei einer Freundin gesehen, unsere Hörerin, dass die so Wasserflaschen nimmt, die befüllt und verkehrt rum, also mit der Öffnung nach unten in den Sand hineinsteckt. Wäre das eine Möglichkeit, die Zeit zu überbrücken?
1: Durchaus. Also da, das sind so diese einfache Hausmittelchen, dass man da wirklich so eine Flasche reinsteckt. Man kann aber auch, es gibt so Systeme auch im Handel, wo man wie solche kleinen Tonkegel unten dran hat und dann ein Wassersystem oben drüber, wo das auch so ganz langsam abgegeben wird an die Erde. Ich würde überlegen, ob man die Kästen vielleicht ein bisschen geschützt stellen kann, dass sie nicht der prallen Sonne ausgesetzt sind. Da kann man die manchmal auch ein bisschen runterstellen, vielleicht von der Brüstung. Das nimmt ja auch ein kleines bisschen die Intensität der Sonne. Langfristig sind Wasserkästen natürlich immer sinnvoll, wo man so ein bisschen Wasserreservoir hat. Es gibt aber auch recht gute Balkonbewässerungssysteme. Da kann man auch mal gucken. Ich kenne es noch so wirklich mit so breiten Streifen von Bettlagen und den Wassereimer unten. Und dann hat man das so reingefädelt, dass da Wasser gezogen wird. Also, oder in die Badewanne stellen, das waren so die alten Tricks.
0: Das kenne ich. In die Dusche.
1: Ja, genau.
0: Die alte DDR-Duschkabine hergehalten dafür. Genau. Ihre Fragen können Sie am Telefon stellen. 0800 637 7272. Und wir sorgen jetzt nochmal für Regen. Gibt's ja gar nicht. Hier sind die Weather Girls. Aber da regnet's nicht Wasser, da regnet's Männer. Also vielleicht Vorsicht und vorher nach oben gucken, wo die einschlagen, die Männer.

0: Confusion, das Electric Light Orchestra bei MDR Sachsen. Und Helmer Bartholomei ist bei mir im Studio. Und hier haben wir eine Frage. Dazu gibt's auch ein Bild. Haben wir schon offen, das Bild? Genau. Und jetzt die Frage.
1: Ich grüße Sie, Frau Bartholomei, und ich grüße auch Sie, Herr Hede.
0: Hallo.
1: Ich schicke Ihnen ein Foto von meiner Orchidee. Was ist mit ihr los? Was kann ich tun? Ihnen allen noch einen schönen Tag. Tschüss.
0: Ich versuche das mal so ein bisschen zu beschreiben. Die Blätter sehen schon recht dunkel aus und unten auf dem einen Blatt ist wie so ein Querstrich.
2: Also das, was mir hier auffällt, mir fallen ein paar andere Sachen auf.
0: Nein, ich bin ja der Laie. Gut,
2: also ich, und zwar ist hier wirklich so, die steht erstmal in, ist erstmal eine Schmetterlingsorchidee, Phalaenopsis. Die haben ja selber einen Topf, in dem die sitzen, der durchsichtig ist. Und dieser Topf steht nochmal in einem Übertopf, der weiß ist, aber wo kein Licht dann an diesen eigentlichen Topf rankommt. Man sieht, die Pflanze ist ein bisschen rausgewachsen. Das Typische bei Phalaenopsis ist ja, dass sie oben immer wieder neue Blätter bringen und immer neue Etagen obendrauf bringen, sodass sie irgendwann mal wackelig im Topf drin stehen. Man sieht die Luftwurzeln zum Teil, die sind zum Teil verschrumpelt, abgetrocknet und auch die unteren Blätter sind verschrumpelt. Und hier, denke ich mal, sind mehrere Sachen. Der gelbe Streifen, das kann ich nie richtig zuordnen. Das könnte auch mal sein, dass das Blatt geknickt ist irgendwie. Es wirkt aber nicht wie ein Schädlingsbefall. Das ist aber eben das Problem bei Bildern, dass man das nicht so hundertprozentig kann kontrollieren, weil ich kann das Blatt jetzt hier nicht rumdrehen. Aber sie hat wahrscheinlich ein Problem, was viele Orchideenbesitzer haben, in dem Falle bei der Phalaenopsis, dass die manchmal zu viel gegossen wird. Man meint es gut und das Substrat trocknet nicht richtig ab. Das ist ja ein grobes Substrat, hier macht Sinn zu tauchen, die Pflanze vollsaugen lassen und dann den Topf rausnehmen wieder, dass das überschüssige Wasser abfließen kann. Vielleicht auch bloß ein Untersetzer drunter, dass Licht quasi an diesen Topf direkt rankommt. Und hier würde ich wahrscheinlich auch mal umtopfen in einen etwas größeren Topf. Und die Lupe mal zur Hand nehmen und mal unten drunter gucken, ob man dort irgendwas krabbeln sieht. Weil das kann ich jetzt hier nicht sehen. Mhm. Wenn man umtopft, könnte man auch einfach dieses untere Blatt mal abschneiden, weil es ist jetzt ohnehin beschädigt. Das ist im Absterben. Also das sonst mal eine Tüte packen, mitbringen, dann kann man das ganz gut angucken. Also bei Phalaenopsis nicht zu viel gießen, lieber einmal öfters übersprühen.
0: Dann habe ich hier noch eine Frage, da geht es um Salatpflanzen. Die Salatpflanzen stehen im Hochbeet, die Schnecken machen sich da ordentlich ran und fressen schöne Löcher rein. Kann man den Salat trotzdem essen, wenn man ihn gut abspült?
2: Ja, also
0: ich mache das auch.
2: Ja, also ich wollte gerade sagen, also das ist eigentlich so, das merkt man eigentlich nicht, wenn man das abgewaschen hat. Ich mache das
0: solange
2: auch.
0: Solange die Schnecke
2: also,
0: nicht mehr dran ist.
2: Ja, selbst das im Salat gut angemacht, merkt man das nicht, glaube ich, ordentlich mit Chili und allem. Nee, also Spaß beiseite, wirklich, also ich wasche das auch ab und nutze das trotzdem, genau.
0: Ja. Ja. In 14 Tagen machen wir weiter mit den nächsten Fragen. Wir beide werden uns ja diese Woche noch sehen, am Freitag. Da fahren Sie ja auch, Sie sind ja auch ein großer Musikfan, ich auch ein Fan der Ostmusik. Wir werden uns dann beide treffen in Neuruppin. Da findet nämlich das zweite Klassentreffen der Ostmusik statt mit Engerling Bluesband, IC Falkenberg, Jürgen Kehrt, Modern Soul, Amo and the Kids, Chicorée, Jessica. Auf wen freuen Sie sich besonders?
2: Ach, auf alle die, die gerade aufgezählt wurden. Also ja? Natürlich Chicorée ist klassisch so meine Jugend. Ja, also eigentlich auf alle, weil das wirklich so ein schönes, buntes Sortiment ist und man hat da wirklich verschiedene Musikrichtungen und da ist es natürlich toll, die alten Künstler und die etwas Jüngeren zu sehen und da wird man gut dazu tanzen können, denke
0: genau.
2: Ich.
0: Ich freue mich natürlich auf IC, meinen Freund, und auf Jürgen Kehrt auch ganz besonders.
2: Ja, toll.

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7: Ah, heute wird ein schöner Nachmittag mit viel Sonnenschein. Ein bisschen Regen ist dabei und Temperaturen, die bis 27 Grad hochgehen können. Also richtig schönes, warmes Wetter, aber das wird noch besser. Morgen geht's nämlich hoch bis auf 31 Grad.
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8: Mit Jan Kummer. Viele Menschen in Sachsen erwarten von der Politik ein strengeres Vorgehen gegen illegal entsorgten Müll. Das ergab eine Umfrage des Meinungsbarometers MDR Fragt. Daran hatten sich knapp 11.000 Menschen beteiligt. MDR Fragt-Redakteur Pierre Gemlich fasst die Ergebnisse für Sachsen zusammen.
9: Viele Befragte wünschen sich deutlich strengere Maßnahmen. Knapp 2/3 sprechen sich für höhere Bußgelder für Müllsünder aus. Auch der Einsatz von Kameras an besonders betroffenen Orten findet bei fast jedem zweiten Zustimmung. Großen Rückhalt gibt es gleichzeitig für sogenannte Verschenkekisten vor Wohnhäusern. Mehr als 2/3 halten sie für sinnvoll, etwa weil sie zur Nachhaltigkeit beitragen und Bedürftigen helfen können. Allerdings wird auch deutlich, für viele braucht es hier klare Regeln, damit das Angebot nicht missbraucht wird. Deutlich uneinheitlicher fällt das Meinungsbild beim Umgang mit Pfandflaschen im öffentlichen Raum aus. Eine knappe Mehrheit findet es richtig, Flaschen und Dosen neben Mülleimern abzustellen, damit sie leichter eingesammelt werden können. Gleichzeitig lehnt ein großer Teil genau diese Praxis ab.
8: Das MDR-Fragt-Stimmungsbild ist nicht repräsentativ, wird aber wissenschaftlich begleitet und ist somit aussagekräftig. In Berlin und zahlreichen Orten in Ostdeutschland wird heute an den Volksaufstand in der DDR vor 73 Jahren erinnert. Sachsens Landtagspräsident Dirks legte am Morgen einen Kranz am Mahnmal für den Aufstand in Dresden nieder. Gedenkveranstaltungen gibt es unter anderem auch in Aue-Bad Schlema, Delitzsch, Görlitz und Plauen. Am 17. Juni 1953 waren in der DDR mehr als 1 Million Menschen für Demokratie, freie Wahlen und die deutsche Einheit auf die Straße gegangen. Das sowjetische Militär schlug die Proteste brutal nieder. Das St. Carolus Krankenhaus in Görlitz schließt ab Oktober seine Notaufnahme und zum Jahresende auch die Intensivstation. Betroffene Patienten werden dann zentral im städtischen Klinikum versorgt, wie beide Krankenhäuser mitteilten. Sie hatten eine enge Zusammenarbeit vereinbart, weil das St. Carolus Krankenhaus schon länger mit wirtschaftlichen Schwierigkeiten zu kämpfen hat. Es soll nun schrittweise zu einer kleineren Schwerpunkteinrichtung umgewandelt werden. Laut der Mitteilung sind rund 120 Beschäftigte betroffen. Das städtische Klinikum Görlitz will möglichst viele von ihnen übernehmen. Ehrenfriedersdorf hat den ersten Preis im Bundeswettbewerb Landmusikorte des Jahres 2026 gewonnen. Das teilten der Deutsche Musikrat und der Bundesmusikverband Chor und Orchester mit. Nach ihren Angaben überzeugte die Erzgebirgsstadt mit einer Verbindung von traditionellen und modernen Klängen, der Nachwuchsförderung und einem breiten Konzertangebot. Ehrenfriedersdorf erhält nun 18.000 Euro für weitere Projekte. Unter den 13 ausgezeichneten Kommunen ist auch Eibenstock. Die Stadt erhält einen Förderpreis und 2.000 Euro. Das waren Nachrichten von MDR Sachsen. 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
7: MDR Sachsen Verkehrsservice auf der B95 zwischen Annaberg-Buchholz und Abzweig Kunnersdorf. Behinderung, es gab hier einen Unfall. In Markkleeberg ist die Eulenbergallee wegen eines Feuerwehreinsatzes gesperrt. Und wir haben Blitzer auf der A4 Richtung Frankfurt zwischen Hermsdorf und Dreieck Dresden-Nord, auf der B95 Annaberg-Buchholz Richtung Oberwiesenthal, auf der B169 Ortsausgang Chemnitz Richtung Frankenberg. In Bad Muskau steht ein Blitzer am Postplatz, in Riesa in der Leutowitzer Straße und in Zwickau in der Bürgerschachtstraße. Für Ihre Tipps die kostenlose Verkehrshotline 0800 637 5637. 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
7: Döf sind in dieser Stunde mit dabei, genauso wie Barry Manilow, Rod Stewart und die Beach Boys.
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Rod Stewart bei MDR Sachsen. Schön, dass Sie bei uns sind. Und bei MDR Sachsen gucken wir natürlich auch mal, wer von den Stars, die bei uns so laufen, gerade Geburtstag feiert. 83 Jahre alt ist seit heute Barry Manilow. Einer, der, was die Verkäufe angeht, erfolgreichsten Stars überhaupt. Der ist auch ordentlich ausgezeichnet worden und bei einer seiner Auszeichnungen hat er sich als Michael Jackson Fan geoutet, ist dann gleich ans Klavier und hat den Song Ben von Michael Jackson gespielt.

0: MDR Sachsen ist hier. Und wo kann man in Sachsen Urlaub machen? Welche Perlen gibt es zu entdecken? Meine Vormittagskollegin Anne Essenmalm ist für uns unterwegs gewesen und war in Oelsnitz im Erzgebirge. Dort gibt es die Kohlewelt. Das ist kein Geldautomat, sondern das ist ein Museum. Und zwar ein ganz besonderes, wurde auch ausgezeichnet mit dem Sächsischen Museumspreis. Anna hat dort eine ziemlich aktive Welt erlebt.
1: Ich befinde mich in der Kohlewelt im Erzgebirge und der Rundgang zum Steinkohlewald startet genau jetzt. An meiner Seite ist sie, Frau Mauermann vom Marketing, und wir betreten jetzt einen Raum, in dem
2: sich unser Steinkohlenwald befindet. Und hier sind die Pflanzen abgebildet, die vor 300 Millionen Jahren gewachsen sind, als Oelsnitz noch am Äquator lag.
3: Glück auf.
1: Oh, Glück auf. Hier wird man auch gleich gebührend empfangen. Wissen Sie, was es mit diesem Hof auf sich hat, Glück auf?
2: Na, die Bergleute sind ja tief unter die Erde gefahren. Es war dunkel und auch nicht ungefährlich, dieser Arbeitsplatz unter Tage. Und wenn man dann nach getaner Schicht wieder nach oben gekommen ist, dieses Glück auf, die Schicht erfolgreich beendet zu haben und auch lebend wieder nach oben gekommen zu sein.
1: Also ich stehe jetzt hier in einem kleinen Urwald sozusagen und es ist ganz schön heimelig. Die Urwaldpflanzen ragen hoch über einen hinüber und hier drüben gibt es noch eine Videoinstallation.
2: Genau, hier kann man auch noch mal bildlich sehen, wie ist die Kohle entstanden, was brauchte es dafür. Die Steinkohle ist ja aus den Pflanzen entstanden, die wir hier sehen. Und wie ist das passiert, das erfährt man alles in dem Film.
1: So, unser Stein, der leuchtet orange. Jetzt erzählen Sie mir nochmal, was es damit auf sich hat.
2: Das ist unsere digitale Museumsrallye mit dem glühenden Kohlenstück. Da bekommt man bei uns an der Kasse ein Kohlenstück, was natürlich noch nicht glüht am Anfang. Und dann läuft man durch die Ausstellung. Man hat 12 Stationen in der gesamten Ausstellung, wo man den Stein aufstellt. Dann taucht unser Berggeist auf und der hat dann eine Frage und ein kleines Spiel, immer zu dem Bereich, in dem man sich befindet. Und wenn man das gut gemacht hat, wird er mit Energie aufgeladen und beginnt zu glühen und zu leuchten. Er wechselt seine Farbe von Station zu Station, sodass er am Ende golden glüht und man noch eine Auswertung hat und eine kleine Erinnerung bei uns erhält, wenn man ihn wieder abgibt.
1: Jetzt setzen wir das auf. Genau.
4: Kannst du herausfinden, welche davon in diesem Raum dargestellt sind?
1: Also jetzt hat hier so ein kleiner Zwerg mit uns gesprochen. Wir haben das Kohlestück auf eine Aufladestation gestellt und jetzt kann man hier ein Spiel starten und den Stein aufladen.
0: Tja, und die Reportage können Sie gerne nochmal anhören. Gibt's im Internet mit den Bildern gleich dazu. mdrsachsenradio.de.
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Und gleich bei MDR Sachsen wieder alles, was wichtig ist aus Ihrer Region. Bis dahin habe ich noch Musik von Belinda Carlisle für Sie. Circle Innocence, hier ist MDR Sachsen, mein Leben, meine Musik.

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12: Es ist jetzt 12.31 Uhr. Schönen guten Tag. Mit Sonne und Wolken geht es in den Nachmittag. Es bleibt weitgehend trocken bei 19 bis 25 Grad. Meistens Einwohner haben das Geld aus dem Bürgerhaushalt priorisiert. Wie die Stadtverwaltung mitteilte, stehen nun 75 Vorschläge zur Wahl. Ganz oben auf der Liste steht der Wunsch nach zusätzlichen Mülleimern im Stadtgebiet, gefolgt von der Anschaffung eines Zigarettenstummelaufsaugers für öffentliche Bereiche sowie Hilfen für das Tierheim in Meißen-Winkwitz. Zur Verfügung stehen insgesamt 58.000 Euro. Das Autohaus Winter aus Großröhrsdorf hat sein Insolvenzverfahren erfolgreich abgeschlossen. Nach den Gläubigern hat auch das Amtsgericht Dresden dem Sanierungsplan zugestimmt, wie das Unternehmen mitteilte. Alle Standorte und damit auch fast alle Arbeitsplätze blieben erhalten. Gleichzeitig werde es einen Generationswechsel geben. Das Familienunternehmen existiert seit 1925 und geht nun in die vierte Generation. Bei der heutigen Rewe Team Challenge in Dresden gibt es einen Rekord. 32.000 Läufer sind angemeldet. Damit ist alles ausgebucht. Das sagte uns André Egger vom Mitorganisator der Laufszene Events GmbH.
13: Aktuell geht nicht mehr, man muss ja irgendwann limitieren, weil es gibt Medaillen, es gibt Zielverpflegung, die wir planen müssen, und die sind jetzt auf die 32.000 ausgelegt. Jetzt ist erstmal Schluss. Ich meine, es ist ein Privileg, eine Veranstaltung in der Dimension überhaupt planen zu dürfen. Ich sage immer, rechne mal die Zeit zurück, 10, 15 Jahre. Wir haben jetzt die 17. Auflage. Da hätte von dieser Zahl, hätte uns jeder für verrückt erklärt. Und das jetzt machen zu dürfen, umsetzen zu dürfen und das Vertrauen der Läuferinnen und Läufer zu spüren, dass die alle kommen wollen, laufen wollen, phänomenal.
12: Wegen der Rewe Team Challenge kommt es in Dresden heute zu größeren Behinderungen im Straßenverkehr der Innenstadt. Auch Busse und Bahnen fahren Umleitungen. Das Tschona-Grundbad in Dresden ist weiterhin Deutschlands bestbewertetes Freibad. Das ergab eine Auswertung des Anbieters Fitreisen von mehr als 200.000 Google-Bewertungen. Mit 4,7 von maximal 5 Sternen konnte das Freibad im Dresdner Nordwesten die Spitzenposition erneut verteidigen. Soweit die Informationen.
6: MDR Sachsen Verkehrsservice und wir schauen auf die Straßen. Da geht's los mit einem Falschfahrer. Die Meldung kommt gerade hier in dieser Sekunde rein. Achtung, Falschfahrer auf der A13 Berlin-Dresden zwischen Klettwitz und Schwarzheide ist ein Falschfahrer unterwegs. Bitte fahren Sie äußerst rechts und überholen Sie nicht. Nochmal der Hinweis, ein Falschfahrer auf der A13 Berlin-Dresden zwischen Klettwitz und Schwarzheide. Auf der B95 zwischen Annaberg-Buchholz und Abzweig Kunersdorf Behinderung nach einem Unfall. Und wir haben Blitzer auf der A4 Richtung Frankfurt zwischen Hermsdorf und Dreieck Dresden-Nord. Auf der B95 in Annaberg-Buchholz Richtung Oberwiesenthal. Auf der B169 am Ortsausgang Chemnitz Richtung Frankenberg. Außerdem auf der B173 in Kesselsdorf Richtung Dresden. In Bad Muskau am Postplatz ebenfalls ein Blitzer. Und in Zwickau in der Bürgerschachtstraße stadteinwärts. Für Ihre Tipps die kostenlose Verkehrshotline 0800 637 5637. 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

0: Achtung Autofahrer, MDR Sachsen Verkehrsservice. Wir haben einen Falschfahrer auf der A13 Berlin-Dresden. Zwischen Klettwitz und Schwarzheide fährt er. Bitte fahren Sie äußerst rechts und überholen Sie nicht. Wir sagen Bescheid, wenn die Gefahr vorüber ist. Nochmal der Hinweis, Falschfahrer auf der A13 Berlin-Dresden zwischen Klettwitz und Schwarzheide. Urlaub und Ausflüge in Polen zu machen, das ist eine tolle Sache und ganz regelmäßig gibt es Tipps von meiner Kollegin Peggy Wolter für Sie. Auch heute ist es so, da gibt es einen Tipp für die ganze Familie, ein Ressort, wo man eine Menge unternehmen kann. Peggy Wolter war im Oppener Land unterwegs. Deutsche Sprache ist dort ziemlich gut vertreten, was ja praktisch ist, wenn man Urlaub in Polen macht, könnte die Sache wirklich leichter machen.
1: Mitten in den dichten Wäldern östlich der Stadt Opole liegt ein märchenhaftes Urlaubsparadies.
2: Wir sind jetzt in Hotel Resort Bajka. Also Bajka ist auf polnisch Märchen. 83 Hektar Terrain.
1: Begrüßt mich die junge Direktorin Jasmin Wienig.
2: Irgendwo, wo Sie hingehen in den Sehenswürdigkeiten, sind deutsche Mappen, deutschsprachige Artikel. Die sind alles vorbereitet für die deutschsprachigen Gäste. Wir haben sehr viele Gäste aus Deutschland oder aus Tschechien.
1: Das kinderfreundliche Märchenland entstand aus einem Traum Ihres Schwiegervaters. Und heute ist es ein Ort für Familien.
2: Der Piratenspielplatz, der 12 Meter hoch ist, mit den Schaukeln und mit den ganzen Attraktionen und die Animation. Die betreuen auch die Kinder, die machen Musik. Und dann kommt auch unser Piotruś, das ist unser Maskottchen, der ein Mufflon ist, also eine Bergziege ist. Also die Architektur ist sehr ähnlich wie die Gebäude in Zakopane. Und da ist die Bergziege eben sehr beliebt. Wir haben auch ein kleines Mini-Zoo. Und dann sind auch eben die Bergziegen dabei, wo die Kinder sie dann füttern können.
1: Badespaß direkt am hauseigenen See mit weißem Strand, das ist ideal für Kleckerburgen bauen und Wassersport. Tretbootfahren, Rudern, Piratenrutsche, viel Aktivitäten für draußen, schwärmt Jasmin.
2: Wir haben hier Beachbars und Strände, wir haben einen Camperplatz, der sich sehr freut von deutschen Gästen und Zelten ist outmächtig, das ist die erste Linie, das ist sehr beliebt bei den Eltern, die eben mit den Kindern einerseits in dem Zelt wollen, aber auch ihre Kinder in der ersten Linie sehen, was sie dann am Strand machen.
1: Sie haben die Wahl, Camping, Wohnmobil oder Hotelzimmer. Abenteuer in der Natur gibt es auch in den Häusern, mitten im Pinienwald auf dem Gelände.
2: Neu ist noch unsere Villa im Wald und auch eine Villa Bajka mit einer separaten Sauna, Zugang zum See. Da können bis zu 11 Personen schlafen.
1: Also ist auch noch Platz für Großeltern und Freunde.
2: Das wird hier nie langweilig und sehr viele Gäste machen auch ein Spuif Kajakowe, das ist Kajakfahren. Hier 8 Kilometer von Bajka ist ein kleiner Fluss. Wir haben sehr viele schöne Fahrradwege hier. Wir können bei uns ein Fahrrad leihen, ein elektrisches Fahrrad oder auch ein normales.
1: Märchenhaft ist es auch ganz in der Nähe, das Märchenschloss Zamek Można. Tierischen Spaß gibt es im Zoo von Opole und spannende Abenteuer in Polens größtem Dinosaurierpark mit lebensgroßen Modellen, mitten im Oppelner Land in Polen.
0: Tja, und da kommt man auch ziemlich gut hin mit dem Auto über die A4 oder mit dem Zug von Leipzig zum Beispiel. Prima angeschlossen das Ganze. Wenn Sie sagen, Mensch, das war aber interessant, ging nur viel zu schnell, ich habe gar nicht alles mitbekommen oder Sie haben sich vielleicht mit einem Beitrag eingeschaltet, das ist gar kein Problem. Können Sie alles nochmal nachhören. 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

Und dann gibt's auch noch eine gute Nachricht mit auf den Weg. MDR Sachsen Verkehrsservice. Entwarnung auf der A13 Berlin-Dresden. Der Falschfahrer ist nicht mehr im Bereich zwischen Klettwitz und Schwarzheide unterwegs. Wieder freie Fahrt.

0: Auf diesen Song haben wir alle in den 80ern getanzt, also die, die damals schon zum Tanzen gegangen sind. Sidney Youngblood, Sit and Wait. Mario Hiller, der hat heute das Geschehen fest im Auge. Pünktlich 13 Uhr gibt's die Themen des Tages im Radioreport. Mario, worum wird's bei dir gehen?
1: Ja, wir schauen unter anderem auch mal auf die Bahnstrecke Chemnitz-Leipzig. Lange war da unklar, was dort mit dem geplanten Ausbau wird. Jetzt steht nach einer Machbarkeitsstudie fest, dass man da abspecken muss. Wegen stark gestiegener Kosten soll der Nordabschnitt zwischen Geithain und Leipzig zwar elektrifiziert, aber nur teilweise zweigleisig ausgebaut werden. Was das für die Pendler bedeutet und wann Baustart ist, da haben wir uns mal kundig gemacht.

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8: Überwiegend sonnig ist der Nachmittag. Es gibt hier und da ein paar Wolken. Regen kann kurz fallen. Temperaturen zwischen 22 und 25 Grad. Morgen gibt es Sonnenschein, gebietsweise auch ein paar Wolken. Es bleibt aber trocken bis 31 Grad.
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9: Kostenproblem. Ausbau der Bahnstrecke Chemnitz-Leipzig soll reduziert werden. Debatte um neue Windräder. Sächsische CDU macht gegen Flächenziele mobil. Und offiziell vom norwegischen Hof bestätigt, Mette Marit hat eine neue Lunge. Wegen stark gestiegener Kosten soll der Ausbau der Bahnstrecke Chemnitz-Leipzig abgespeckt werden. Geplant ist, den Nordabschnitt zwischen Geithain und Leipzig zwar zu elektrifizieren, aber nur teilweise zweigleisig auszubauen. Das erklärte Sachsens Infrastrukturministerin Krauser bei der Vorstellung einer neuen Machbarkeitsstudie. Daniel Schrödel über die Details.
10: Das Rätselraten um den Nordabschnitt der Bahnstrecke Chemnitz-Leipzig hat ein Ende. Für Sachsens Infrastrukturministerin Regina Krauser ist nun klar,
11: Was geht mit dem Geld, was zur Verfügung steht? Was geht für die Menschen, damit sie in absehbarer Zeit auch einen Baustart erleben können?
10: Der Streckenabschnitt zwischen Geithain und Leipzig ist schon lange ein Sorgenkind. Planungen gingen nicht voran, ursprüngliche Ausbauwünsche zu teuer. Die abgespeckte Lösung nun zweigleisige elektrifizierte Streckenabschnitte.
11: Von diesem Ausbau der Strecke werden die Pendler insofern profitieren, dass sie in den Hauptverkehrszeiten im Halbstundentakt fahren können, dass sie schneller vorwärts kommen und dass sie ganz sicherlich auch deutlich weniger störungsanfällig nach vorne kommen.
10: Auch Bahnfernverkehr in kleinem Rahmen wäre mit dem Ausbau möglich. Kostenpunkt im Gesamtpaket 680 Millionen Euro. Der Großteil sei durch Braunkohle-Strukturwandelzuschüsse vom Bund abgedeckt. Für die Elektrifizierungspläne werde noch verhandelt. Die nun aufgezeigte Perspektive stimmt Chemnitz-Oberbürgermeister Sven Schulze zufrieden.
12: Ich glaube, schnell nach Leipzig zu kommen oder nach Chemnitz und nicht nur jede Stunde warten zu müssen, ist eine deutliche Verbesserung und das wird auch ankommen bei den Bürgerinnen und Bürgern. Klar kann man sich immer mehr wünschen, aber wichtig ist, dass man vom Ende her denken, dass was auf die Schiene gebracht wird. Und danach sieht es jetzt ganz gut aus.
10: Wann Baustart sein könnte, noch unklar. Realistisch gilt ein Termin Mitte, Ende der 2030er. Im Südabschnitt Chemnitz-Geithain soll es ab Anfang 2030 losgehen. Für Pendler bedeutet das dann erst einmal Schienenersatzverkehr wegen Vollsperrungen, die notwendig seien, um schneller und kostengünstiger zu bauen.
12: Aber am Ende ist es bei jeder Baustelle so, es braucht erstmal ein bisschen Beschwer, damit es am Ende besser wird. Ich denke, wir sollten uns darauf freuen und nicht so sehr die Übergangszeit beklagen. Die muss so knapp wie möglich bemessen sein und daran werden wir rechtzeitig arbeiten.
10: Die Überlegungen aber noch Zukunftsmusik. Nach der Machbarkeitsstudie müssen nun erst einmal die Vorplanungen im Nordabschnitt abgeschlossen werden.
9: Und weitere Tagesmeldungen jetzt kurz und kompakt mit Jan Kummer.
13: Viele Menschen in Sachsen erwarten von der Politik ein strengeres Vorgehen bei illegal entsorgtem Müll. Das zeigt eine aktuelle Befragung des MDR-Fragt-Meinungsbarometers, an der sich knapp 11.000 Menschen beteiligt haben. Demnach sprechen sich knapp 2/3 für höhere Bußgelder für Müllsünder aus. Dass besonders betroffene Orte mit Kameras überwacht werden, findet bei fast der Hälfte Zustimmung. Das MDR-Fragt-Stimmungsbild ist nicht repräsentativ, aber aussagekräftig. Wegen der angespannten Finanzlage kürzen Sachsens Kommunen ihre Bauausgaben. Nach Zahlen der Förderbank KfW flossen im vergangenen Jahr im Schnitt 390 Euro je Einwohner in kommunale Baumaßnahmen. Das waren fast 10% weniger als im Vorjahr. Bundesweit stiegen diese Ausgaben dagegen um 4,3%. In zahlreichen Orten in Ostdeutschland wird heute an den Volksaufstand in der DDR vor 73 Jahren erinnert. Sachsens Landtagspräsident Dirks legte am Morgen einen Kranz am Mahnmal für den Aufstand in Dresden nieder. Gedenkveranstaltungen gibt es heute unter anderem auch in Auebad Schlema, Delitzsch, Görlitz und Plauen.
9: Danke, Jan. Bis Ende des Jahres muss Sachsen festlegen, wo künftig neue Windräder gebaut werden können. Laut Bundesgesetzgebung müssen 1,3% der Landesfläche dafür ausgewiesen werden. Dagegen macht mittlerweile auch die sächsische CDU mobil. Daniela Karls berichtet.
14: Die Oberbürgermeisterin von Dippoldiswalde, Kerstin Körner, kämpft schon seit Monaten gegen das 1,3% Flächenziel beim Windkraftausbau. Die CDU-Politikerin hat unter anderem eine Bundestagspetition auf den Weg gebracht.
15: Denn die Windräder, die bei uns gebaut werden, werden den Strom produzieren für Dresden, für die Ballungsgebiete, dort, wo die Großindustrie entsteht, die dann wieder genau in den Gebieten die Gewerbesteuer erwirtschaften, von deren wir ja hier in Dippoldiswalde dann auch nichts haben werden. Und das ist ungerecht, das sehen die Bürger und deswegen haben wir gesagt, wir wollen das Bundesgesetz ändern, wir wollen gucken, dass wir es hinbekommen, eine neue Ausrichtung hinzukriegen.
14: Weg vom Flächenziel hin zum Ertragsziel. Und dabei müssten alle erneuerbaren Energien betrachtet werden, fordert Kerstin Körner. Auch die sächsische CDU-Spitze unterstützt diesen Kurs. Der CDU-Fraktionsvorsitzende Christian Hartmann will in 2 Wochen bei einer Klausur seine Kollegen und Kolleginnen in den anderen Bundesländern für diese Neuausrichtung der Energiepolitik gewinnen.
16: Und der nächste Schritt ist, dass wir auch in Sachsen darüber diskutieren, dass es eigentlich Zeit ist, die Frage zu beantworten, ob wir mit einer Bundesratsinitiative das Thema nochmal intensiv in die Debatte der Länder hineinbringen. Und auch bei unterschiedlichen Sichtweisen der Länder ist, glaube ich, eine höhere Flexibilität bei der Lösung des Themas, wie viel Energie erzeugen wir, wie bringen wir sie dahin, wo sie gebraucht wird und wie schaffen wir vernünftige Speicherstrukturen für die Zukunft, eine zentrale Frage.
14: Doch der Koalitionspartner SPD ist zurückhaltend, was eine Bundesratsinitiative gegen die Windkraftausbauziele angeht. Wirtschaftsminister Dirk Panther von der SPD verweist stattdessen darauf, dass man die derzeit geltenden Regeln einhalten müsse.
17: Wenn wir das Flächenziel 1,3% in der Ausweisung nächstes Jahr nicht erreichen, dann haben wir ein wirkliches Problem, weil dann wird es Wildwuchs geben. Dann können Windräder auch an Stellen gebaut werden, wo das gar nicht sinnvoll ist. Ich sage ja auch immer als Energieminister, ich möchte nicht, dass Menschen umzingelt werden. Ich möchte, dass wir erneuerbare Energien ausbauen, aber ich will es auch nicht im Wildwuchs.
14: Von den 1,3% Vorrangflächen für Windkraft ist man in Sachsen derzeit ohnehin noch weit entfernt. Derzeit sind nur 0,3% der Landesfläche für Windenergie genutzt oder ausgewiesen.
9: Der schwer kranken norwegischen Kronprinzessin Mette Marit ist erfolgreich eine neue Lunge eingesetzt worden. Sie werde jetzt für mehrere Wochen im Krankenhaus bleiben müssen. Jana Sinram.
18: Die Nachricht vom Hof kam überraschend schnell, denn Mette Marit stand erst seit knapp 2 Wochen auf der Warteliste für die Organtransplantation. In seiner Mitteilung zitiert der Hof den zuständigen Abteilungsleiter des Rikshospitals in Oslo. Die Operation sei bisher erfolgreich verlaufen. Die Kronprinzessin werde nun wie alle frisch transplantierten Patienten für mehrere Wochen im Krankenhaus bleiben müssen. Erst danach will das Königshaus ein weiteres Update zu ihrem Gesundheitszustand geben. Die norwegische Kronprinzessin litt seit längerem an einer Lungenfibrose, bei der das Gewebe in dem Organ zunehmend vernarbt. In den vergangenen Monaten hatte sich ihr Gesundheitszustand deutlich verschlechtert. Das norwegische Königshaus steht auch wegen mehrerer Skandale unter Druck. Anfang der Woche war Mette-Marits ältester Sohn Marius Borg-Høiby von einem Osloer Gericht zu 4 Jahren Haft verurteilt worden, wegen 2 Vergewaltigungen und weiterer Vergehen. Die Kronprinzessin selbst steht wegen ihrer früheren Kontakte zum US-Sexualstraftäter Jeffrey Epstein in der Kritik.
9: Ja, und da war dann noch das gute alte Klapp-Handy. Der Kulthersteller Commodore bringt jetzt das Retro-Teil wieder auf den Markt. Nur mit den nötigsten Apps, dafür echte Knöpfe. Und wenn eine Nachricht reinkommt, da blinkt eine LED. Sinn, weniger Ablenkung. Mhm. Mike, vorbestellen für deine Kids?
1: Ja? Oh, da geht aber der erste Anruf der beiden an den Kinderschutzbund. Du, also wegen Unzumutbarkeit. Ja. Weißt du noch, T9 damals, 3x die 7 drücken für das waren Zeiten. Na. Und hier ist der MDR Sachsen Verkehrsservice. Auf der B95 zwischen Annaberg-Buchholz und dem Abzweig Kunersdorf Behinderung nach einem Unfall. Es wird geblitzt auf der A4 Richtung Frankfurt zwischen Hermsdorf und Dreieck Dresden-Nord. Auf der B169 am Ortsausgang Chemnitz Richtung Frankenberg. In Leipzig in der Miltitzer Straße. Nee, Mitlitzer. Straße in Riesa in der Leutewitzer Straße stadteinwärts. Für weitere Tipps können Sie uns gerne anrufen. Der Service ist kostenfrei. 0800 637 5637 und eine gute Fahrt.
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1: Willkommen zum Start in den Nachmittag und willkommen zurück von der Mittagspause. Und haben Sie es getan? Heute ist der Iss-Dein-Gemüse-Auftag. Und wenn alle mitgemacht haben, dann ist morgen der Tag des schönen Wetters.
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0: Dave D. und seine Kumpels hier beim Sachsenradio am historischen Tag fürs Internet heute. Seit heute gibt es eine europäische Alternative zu Twitter oder X, wie es seit einiger Zeit heißt. W Social heißt die Plattform. Gründerin ist eine gebürtige Deutsche, Anna Zeiter. Sie war mal eBay-Managerin und ist Professorin für Datenschutz. W hat eine Altersgrenze P18 und es garantiert, dass hinter jedem Account wirklich ein echter Mensch steckt, der sich vorher ausweisen muss. Alexander Winkler von ARD Verbraucher hat sich W mal angeschaut. Alex, was kann das Netzwerk? Was ist neu?
1: Es ist ein Kurznachrichtendienst, bei dem natürlich auch Bilder, Links oder Videos geteilt werden können. Das Prinzip kennen wir alle. Neu ist, wie unsere Daten gespeichert werden, wer dort posten darf und welche Nachrichten wir sehen. Das heißt konkret, die Server von W stehen alle in Europa und unterliegen damit den strengen EU-Datenschutzregeln. Außerdem sollen Nutzerinnen und Nutzer mehr Einfluss auf ihren eigenen Nachrichtenfeed bekommen als bei anderen Plattformen, also auf das, was an Beiträgen, Meinungen und Infos angezeigt wird. Dadurch soll es möglich werden, dass man weniger in der eigenen Meinungsbubble unterwegs ist, und W will verlässlichere Quellen und Informationen bieten, zum Beispiel indem möglichst nur Menschen und keine Bots dort posten sollen.
0: Dafür gibt es also eine Ausweispflicht. Wie funktioniert die?
1: Ja, W versucht hier einen Balanceakt. Denn einerseits steht eben das Ziel im Mittelpunkt, hinter jedem Account soll ein echter Mensch stecken und kein KI-Bot. Deswegen müssen sich Nutzerinnen und Nutzer einmalig mit ihrem Ausweis bei einem externen Dienstleister verifizieren. Solche Verfahren kennen viele von uns zum Beispiel von der Kontoeröffnung bei einer Bank. Mhm. Die andere Seite ist aber, es gibt keine Klarnamenpflicht. Ich müsste mich zwar einmalig als Alexander Winkler verifizieren, kann mich dann aber nennen, wie ich will. Also auch zum Beispiel Onkel Klaus 12345.
0: Okay. Und was denkst du, hat W das Zeug zu einer wirklichen Alternative?
1: Jein. Die Ideen, die klingen tatsächlich vielversprechend, aber ich sehe Probleme. Zum einen die Ausweispflicht. Die ist echt eine Hürde, bei der sich jeder und jede überlegen muss, will ich wirklich meine persönlichen Daten für ein weiteres soziales Netzwerk angeben? Erst recht, weil es Alternativen ohne Verifikation gibt. Und das bringt mich zu Problem 2. Wer braucht denn ein zusätzliches Netzwerk? Die Gefahr besteht also, dass bei W eine Gruppe gut meinender Idealisten zusammenfindet, während die Social-Media-Landschaft insgesamt immer weiter zersplittert.
0: Gut, besten Dank. Soweit die Einschätzung von Alexander Winkler von ARD Verbraucher zur neuen Kurznachrichtenalternative. Besten Dank.

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2: 13.30 Uhr.
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3: Und mit Sonne und Wolken geht es durch den Nachmittag. Es bleibt weitgehend trocken bei 19 bis 25 Grad. Der Zuschuss des Landkreises Bautzen für das Kamenzer Krankenhaus ist nun ein Fall für das Oberverwaltungsgericht. Wie das Landratsamt mitteilte, hatte eine Kreisrätin gegen den Kreistagsbeschluss vom Mai geklagt. Das Verwaltungsgericht lehnte die Klage ab, die Kreisrätin legte nun Beschwerde ein. Der Kreistag hatte einen Zuschuss von 500.000 Euro beschlossen, damit die Geburtenstation im Kamenzer Krankenhaus vorerst weiterarbeiten kann. Im Gegenzug sollte beim ÖPNV gespart werden. Meistens Einwohner haben das Geld aus dem Bürgerhaushalt priorisiert. Wie die Stadtverwaltung mitteilte, stehen nun 75 Vorschläge zur Wahl. Ganz oben auf der Liste steht der Wunsch nach zusätzlichen Mülleimern im Stadtgebiet, gefolgt von der Anschaffung eines Zigarettenstummelaufsaugers für öffentliche Bereiche sowie Hilfen für das Tierheim in Meißen-Winkwitz. Zur Verfügung stehen insgesamt 58.000 Euro. Die Großenhainer Gesenk- und Freiformschmiede setzt auf künstliche Intelligenz. Die KI kann die noch glühenden Stücke mit Lasersensoren vermessen. Laut Geschäftsführer Wolfgang Pradella schätzt die KI ein, ob im abgekühlten Zustand Schäden auftreten werden. Damit spare die Schmiede Energie und Ressourcen.
4: Wir können hier Teile bis 1200 Grad im heißen Zustand vermessen. So haben wir die Möglichkeit, im Produktionsprozess nachzusteuern, gegebenenfalls Korrekturen vorzunehmen. Da sind wir die Ersten, die diese Technologie in Sachsen entwickelt haben, die natürlich auch zu einer absoluten Energieeffizienz beitragen, was uns wichtig ist, denn wir sind ja angehalten, die Energiekosten steigen, die versuchen irgendwo einzufangen, einzudeckeln und das, denke ich mal, ist eine gute Methode. Wir können heiß messen, die anderen können es noch nicht und wir haben es in Sachsen entwickelt, wir wollen es erstmal in Sachsen behalten.
3: Das Schonergrundbad in Dresden ist weiterhin Deutschlands bestbewertetes Freibad. Das ergab eine Auswertung des Anbieters Fitreisen von mehr als 200.000 Google-Bewertungen. Mit 4,7 von maximal 5 Sternen konnte das Freibad im Dresdner Nordwesten die Spitzenposition erneut verteidigen. Und damit zurück zu Mike Teschner.
2: 13.32 Uhr. Hier ist der MDR Sachsen Verkehrsservice. In Hoyerswerda im Schmiedeweg öffnet die Bahnschranke nicht mehr. Blitzer stehen auf der A4 Richtung Frankfurt zwischen Hermsdorf und Dreieck Dresden Nord. Auf der B169 am Ortsausgang Chemnitz Richtung Frankenberg. In Leipzig in der Mittlitzer Straße und in Riesa in der Leutewitzer Straße stadteinwärts. Ergänzen, entwarnen können Sie gerne jederzeit und zwar kostenfrei unter 0800 6375 637. Besten Dank, schnell und aktuell, der MDR Sachsen Verkehrsservice.
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1: Ich habe nur Tor verstanden, Messi und Argentinien. Kommt das hin, Antonio?
2: Ja, so kann man das zusammenfassen. Das war ja auch wirklich nicht zu überhören. Das Ganze mussten die argentinischen Fußballreporter gestern dreimal machen, denn die argentinische Nationalmannschaft, die hat ihr erstes WM-Spiel gestern mit 3:0 gewonnen und es traf tatsächlich dreimal Lionel Messi. Mhm. Eine Wahnsinnsvorstellung von diesem Außerirdischen, 38 Jahre alt, spielt seine sechste Weltmeisterschaft und hat nach diesem Spiel jetzt 16 WM-Tore auf seinem Konto. Das sind genauso viele wie der bisherige WM-Rekordtorschütze Miroslav Klose. Und der Argentinier, der kam nach diesem Spiel gestern aus dem Grinsen nicht mehr raus.
3: Ich habe das Glück, alle meine Träume verwirklicht und noch mehr erreicht zu haben. Jetzt genieße ich es einfach, Teil dieser Mannschaft zu sein. Ich genieße es, dass es mir gut geht und ich Spaß auf dem Platz haben kann. Alles, was ich erlebt habe, ist viel mehr, als ich mir als Kind je vorstellen konnte.
2: Messi, der ist Weltmeister, hat die Copa America gewonnen, die Champions League gewonnen, 1000 andere Titel dazu. Der hat einfach nur noch Spaß an der Freude.
1: Ja, hat man rausgehört. Ja. Und nach diesem Spiel, was traust du den Argentiniern zu bei dieser WM?
2: Sehr, sehr viel. Der Kader, der ist vielleicht noch besser als vor 4 Jahren. Da waren sie ja eben Weltmeister. Lionel Messi, der scheint immer noch in Topform zu sein. Das ist ein Riesenpfund. Und ich denke, sie gehören so zu den absoluten Titelfavoriten. Jetzt müssen sozusagen nur noch die Stimmen der argentinischen Reporter durchhalten.
1: Vielleicht können sich ja ein paar Tipps holen bei Messi, was das Durchhaltevermögen angeht. Ja. Die argentinische Nationalmannschaft ist furios in die Weltmeisterschaft gestartet mit einem atemberaubenden Lionel Messi. Danke dir, Antonio. 19 Uhr geht's heute weiter mit Portugal gegen den Kongo, 22 Uhr dann England gegen Kroatien.

der Chris immer für eine gute Ballade zu haben. Heute ist der 17. Schön, dass Sie bei uns sind. Out ist heute eine Giftschlange. Die haben unsere WM-Fußballjungs in ihrem Camp gesichtet. Bei einem Biss muss man mal ins Krankenhaus fahren, sagte Joshua Kimmich auf der Pressekonferenz. Und wahrscheinlich meint der Jürgen Klopp deshalb, dass Nagelsmann noch der Bundestrainer ist. Und innen ist heute das Eton College, denn Prinz George, der älteste Sohn von Prinz William und Prinzessin Kate, wird ab September ebenfalls das Eton College besuchen. Dieses Elite-Internat, in dem auch schon sein Vater William war. Das ist ein reines Jungeninternat. Da macht ja Flaschendrehen nur halb so viel Spaß.

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2: Na, wir können uns schon mal kalt anziehen, denn eine Hitzewelle rollt übers Land mit bis zu 35 Grad. Heute Nachmittag können wir noch mal ganz entspannt durchatmen. Das bleibt meist trocken. Einige Schauer ziehen durch, wie momentan rund um Eibenstock. Und wir landen heute bei sehr angenehmen 21 bis 25 Grad. Morgen am Donnerstag wird dann der Hochsommerschalter umgelegt. Wir bekommen viel Sonnenschein, es bleibt komplett trocken. Und mit 16 bis 31 Grad wird es richtig warm. Am Freitag und am Samstag wird es dann extrem heiß. Wir erreichen die Spitzenwerte von bis zu 35 Grad bei einem Mix aus Sonne und Wolken. In den Bergen werden es bis zu 31 Grad. Achtung, diese extreme Hitze birgt dann auch jede enge Menge Energie. Vor allem in den Abendstunden steigt die Schauer- und Gewitterneigung spürbar an. Am Samstag droht örtlich Unwettergefahr.
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3: Mit Andreas Kalb. Schönen guten Tag. Die Stadtwerke Leipzig haben die größte Solarthermieanlage Deutschlands in Betrieb genommen. Sie erstreckt sich über 6,5 Hektar am Rand der Stadtteile Lausen und Grünau. Bei Solarthermie wird die Kraft der Sonne nicht für Strom, sondern für Heizkraft genutzt, wie Unternehmenssprecher Peter Krutsch, MDR Sachsen, sagte.
4: Das ist eigentlich das Prinzip Thermoskanne. Da wird heißes Wasser von der Sonne hergestellt. Da läuft Wasser durch die Kollektoren. Die Sonne erwärmt das Wasser auf über 100 Grad. Und dieses heiße Wasser wird dann dem Fernwärmesystem von Leipzig zugeführt und ist dann klimaneutrale Fernwärme.
3: Im Sommer sollen so künftig 20% des Leipziger Warmwasserbedarfs gedeckt werden, über das ganze Jahr gesehen 2%. Die 40 Millionen Euro teure Anlage ist Bestandteil des Strategiewechsels der Stadtwerke Leipzig hin zu umweltschonender Fernwärme. Viele Menschen in Sachsen erwarten von der Politik ein strengeres Vorgehen bei illegal entsorgtem Müll. Das zeigt eine aktuelle Befragung des Meinungsbarometers MDR fragt. Fast 2/3 der 11.000 Teilnehmer sprechen sich für höhere Bußgelder für Müllsünde aus. Dass besonders betroffene Orte mit Kameras überwacht werden, stößt bei knapp der Hälfte auf Zustimmung. Eine große Mehrheit befürwortet auch sogenannte Verschenkekisten vor Wohnhäusern, fordert aber klare Regeln, damit das Angebot nicht missbraucht wird. Das MDR fragt, Stimmungsbild ist nicht repräsentativ, wird aber wissenschaftlich begleitet und ist somit aussagekräftig. 2,5 Monate nach dem Brand einer Windkraftanlage bei Krostwitz im Landkreis Bautzen wird noch immer zur Ursache ermittelt. Wie die Polizei auf Anfrage von MDR Sachsen mitteilte, muss zunächst die gesamte Gondel des Windrades mit einem Kran abgetragen werden. Erst dann können die Ermittler ihre Arbeit fortsetzen. Teile, die bei dem Feuer herabgestürzt waren, wurden bereits aufgesammelt. Die Fläche um die Anlage kann deshalb wieder landwirtschaftlich genutzt werden. Der nächtliche Brand hatte die Gondel des Windrades komplett zerstört. Brandstiftung wird nicht ausgeschlossen. Die Leipziger Comiczeichnerin und Grafikerin Anna Haifisch erhält den Rattenfänger Literaturpreis der Stadt Hameln. Wie die Stadtverwaltung mitteilte, wurde ihr die mit 5.000 Euro dotierte Auszeichnung für das Bilderbuch »Die Grille in der Geige« zugesprochen. Darin habe Haifisch die alte Fabel von der Ameise und der Heuschrecke in die Gegenwart geholt, erklärte die Jury. Die 40 Jahre alte Leipzigerin wird zu den wichtigsten Vertretern des Independent-Comics gezählt. Das waren Nachrichten von MDR Sachsen. 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
2: Bis um 3, Andreas. Und hier ist der MDR Sachsen Verkehrsservice. Nochmal der Hinweis aus Hoyerswerda. Im Schmiedeweg öffnet die Bahnschranke nicht mehr. Es wird geblitzt in Leipzig in der Altenburger Straße, stadteinwärts. Auf der A4 Richtung Frankfurt zwischen Hermsdorf und Dreieck Dresden-Nord. Auf der B169 am Ortsausgang Chemnitz Richtung Frankenberg, in Leipzig in der Mitlitzer Straße, also nochmal, in Riesa in der Leutewitzer Straße stadteinwärts. Sie können sehr gerne ergänzen unter 0800 6375 637, der Service ist kostenfrei. Schnell und aktuell, der MDR Sachsen Verkehrsservice.
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2: Ich grüße Sie schön heute am 17. Glückwunsch zum Geburtstag, wenn Sie heute feiern und auch ein Zwilling sind. Schöne Feier, guten Kaffee. Sänger Barry Manilow wird heute 83. Grüße von Mandy an die Copacabana. Und ein Mann, der mehr Champagnerflaschen in der Hand hatte als Claudia Obert, wird 81. Radsportlegende Eddie Merckx. Und er hat garantiert einen Werbedeal mit Swiffer. Unfassbare 525 Pokale hat er in 18 Jahren geholt.

0: Der völlig liebeskranke Hubert K. mit einem verzweifelten Funkhilferuf an einen himmlischen Geheimagenten. Ja, Sachsenradios hier, einen schönen Nachmittag wünschen wir, wenn Sie gleich die Gewichte stemmen im Fitnessstudio oder beim 40 Liter Blumenerde Kreuzheben im Garten, ja, oder 40 Kniebeuge reichen auch schon oder 4000 Schritte. Viele tun was für sich, um fit und gesund zu bleiben. Und mein Nachbar, der Boschert Heinz, hat jetzt auch was gefunden, aber ist nicht so zufrieden.
1: Also ich muss mal sagen, jeden Tag Eis essen,
0: ja,
1: das hilft irgendwie nie gegen Rückenschmerzen, mein Gut.
0: Das hätte ich auch sagen können.
1: Aber um jetzt zu gucken, ob das stimmt, werde ich meine Versuchsreihe noch einmal ein bisschen fortsetzen.

Die Bee Gees mit ihrem Hit ums Zusammenhalten und das gemeinsame Teilen. Und genau das funktioniert in vielen sächsischen Orten im Kleinen richtig gut mit den guten alten Verschenkekisten vor unseren Häusern. Man mistet den Dachboden aus, den Keller, das Kinderzimmer, packt alles in eine Kiste, stellt sie auf den Gehweg und hofft, dass sich jemand freut. Und manchmal steht eine kleine Spendenbox daneben, wie bei mir um die Ecke, in die man ein paar Cent als Dankeschön reinwerfen kann. Da stapeln sich dann ja Staatsbürgerkunde, Bücher, Omas Sammeltassen oder eine Matchbox-Sammlung. Haben Sie schon mal was rausgenommen?

0: Ja, haben wir im Urlaub. Da haben wir eine Salatschüssel uns rausgenommen, die es so in den 80er Jahren gab. Und da suchen wir auch noch Dessertschalen.
1: Ich finde immer so schöne, nette Kleinigkeiten. Irgendwas Dekoratives, irgendwas Nettes.
2: Hast du nicht mal so einen Porzellandackel?
1: So einen tollen Porzellandackel. Der steht bis heute noch bei mir in der Wohnung.
3: Also sehr tief im Niveau von Kultur, muss ich sagen. Ach, fürchterlich. Ja, vor allem, weil die Leute immer auch so bequem und liederlich sind. Da. Es gibt genügend Gelegenheiten zu entsorgen und das nicht einfach vor die Tür zu stellen und deklarieren als Geschenk womöglich.
4: Ja. Und Sie haben es vielleicht schon gehört, wir fragen Sie heute, was halten Sie von diesen Pappkartons? Sind sie eine tolle Sache oder nur getarnte Müllentsorgung? Werden die Sachen bei Ihnen in der Nachbarschaft wirklich dankbar angenommen oder war ich da am Ende nur tagelang der alte Plunder im Regen auf? Also Schatzkiste oder Schandfleck, was halten Sie davon? Sie können uns gerne Ihre Erfahrungen schreiben oder eine Sprachnachricht schicken. Alles über unsere MDR Sachsen-App. Hallo, hallo.

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8: 14.30 Uhr ist es.
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9: Der Nachmittag bleibt weitgehend trocken bei 19 bis 25 Grad. Abends und nachts regnet es stellenweise ein wenig. Die Temperatur sinkt auf 18 bis 14 Grad. Morgen wird es dann sonnig und trocken. Die Temperatur steigt auf 26 bis 31 Grad. In Großenhain wird neuerdings mit künstlicher Intelligenz geschmiedet. An der Gesenk- und Freiformschmiede vermisst die Bild-KI Bauteile noch vor dem Abkühlen. Das spart der Schmiede viel Zeit und Geld. Denn fehlerhafte Bauteile erneut einzuschmelzen und den ganzen Prozess von vorn zu beginnen, ist unwirtschaftlich. Nach Aussage des Geschäftsführers der Großenhainer Schmiede ist die KI ein Novum in der Branche. Sie wurde mit Unterstützung des Fraunhofer Instituts in Chemnitz gefördert und entwickelt. Unser Reporter Lukas Meister hat sich die Schmiede-KI einmal angeschaut.
10: Erstmal ist es hier total laut. Zum Glück ist es keine Gießerei, sonst wäre es ja auch durchgehend noch schweineheiß. Aber wenn man hier in die ersten Produktionsschritte kommt, da sind dann wirklich noch über 1000 Grad heiße Stahlteile, mehrere hundert Kilo schwer. Und der Geschäftsführer Wolfgang Pradella, der hat mir auch erstmal einen Sicherheitshelm aufgesetzt. Herr Pradella, was wird denn hier bei Ihnen in der Schmiede eigentlich alles gefertigt?
11: Also hier fertigen wir ca. 500 Kleinserienteile von Landmaschinen über Getriebe bis hin zu hochrelevanten Sicherheitsteilen, die für Brücken eingesetzt werden oder, sag ich mal, in Zügen verkehren.
10: Es sieht so ein bisschen aus wie beim Pizzabäcker. Zwei kernige Typen heben wirklich einen Stahlblock aus dem Ofen raus. Die stützen richtig auf solchen Hebel drauf, um diese Teile überhaupt von A nach B bewegen zu können. Hier wird wirklich extrem viel per Hand gemacht. Und da haben sie sich gedacht, Mensch, das kann man doch auch eigentlich effizienter machen. Da haben jetzt hier eine KI im Einsatz.
11: Ehe diese schweren Teile abgekühlt sind, vergehen Stunden. Sie wollen ja natürlich nicht erst dann im Nachgang feststellen, dass das Bauteil vielleicht in der Komplexität nicht so gelungen ist, wie es sein müsste. Und die KI macht es möglich, dass wir dann sozusagen mit Bilderkennungsprogrammen die Temperaturschrumpfung dort mit runterrechnen können und dass wir die Bauteile sozusagen so im heißen Zustand vermessen können.
10: Dann würde ich sagen, gucken wir uns das mal an.
11: Ja.
10: Was gleich auffällt, die KI hat wahrscheinlich hier den ruhigsten Arbeitsplatz, ist in einem separaten Raum. Hier ist so eine Art Greifarm.
11: Mit einem speziellen Laser vorne dran, wo die Messung vorgenommen wird. Es sind Positionierungskameras. Das Teil wird hier auf diesem Messtisch abgelegt. Es werden Punktwolken gebildet und die Punktwolken werden durch die KI zusammengefügt. Und wenn ich jetzt einfach nur 50 Teile an den Kunden liefere, da vergehen ein paar Wochen. Dadurch sparen wir natürlich viel Energie, Materialkosten und sind sozusagen wesentlich effizienter. Da sind wir die Ersten, die diese Technologie gemeinsam mit dem Fraunhofer hier in Sachsen entwickelt haben.
10: Jetzt sind Sie ja Geschäftsführer einer Schmiede, kein Programmierer. Wie sind Sie denn auf die Idee gekommen zu sagen, so eine Bild-KI, die würde mir hier weiterhelfen?
11: Die Idee ist mir im Uniklinikum Dresden gekommen. Ich bin in einer Studie drin, wo es um Hautkrebsvorsorge geht. Mit Bild-KI-Erfassung wird man einmal im Jahr ausgeleuchtet und die KI stellt dann sozusagen im nächsten Jahr fest, ob sich irgendwas dort verändert hat. Und das war eigentlich die Idee zu sagen, wenn das am Menschen geht, müsste das vielleicht auch hier in unserer Anwendung funktionieren und haben es wirklich hingekriegt, dass wir wirklich super Messergebnisse haben.
10: Ich glaube, man kann auch als kleines Learning mitgeben, also medizinische Vorsorge kann auch im Unternehmen helfen.
11: Das ist immer so, Vorsorge hilft überall in allen Bereichen und ich sehe das erstmal als für uns als Wettbewerbsvorteil. Wir haben es in Sachsen entwickelt, wir wollen es erstmal in Sachsen behalten.
9: Und von Großenhain geht es nun nach Großröhrsdorf. Dort hat das Autohaus Winter sein Insolvenzverfahren erfolgreich abgeschlossen. Nach den Gläubigern stimmte auch das Dresdner Amtsgericht dem Sanierungsplan zu, wie das Unternehmen mitteilte. Alle Standorte und damit auch fast alle Arbeitsplätze blieben erhalten. Zugleich gäbe es einen Generationswechsel. Das Familienunternehmen begann 1925 in Großröhrsdorf mit dem Verkauf von Motorrädern und Landmaschinen. Der Streit um den Zuschuss für das Kamenzer Krankenhaus liegt nun beim Oberverwaltungsgericht. Eine Kreisrätin hatte gegen den Kreistagsbeschluss vom Mai geklagt. Das Verwaltungsgericht hatte die Klage abgelehnt. Die Kreisrätin legte nun Beschwerde ein, wie das Landratsamt mitteilte. Der Kreistag hatte einen Zuschuss für 500.000 Euro beschlossen, damit die Geburtenstation im Kamenzer Krankenhaus vorerst weiterarbeiten kann. Im Gegenzug sollte bei dem ÖPNV gespart werden. Soweit.
7: Besten Dank bis 15.30 Uhr und hier ist der MDR Sachsen Verkehrsservice. In Hoyerswerda im Schmiedeweg öffnet die Bahnschranke nicht mehr. Blitzer stehen auf der A4 Richtung Frankfurt zwischen Hermsdorf und Dreieck Dresden Nord, auf der B173 in Kesselsdorf Richtung Dresden, in Leipzig in der Altenburger Straße stadteinwärts, in Leipzig in der Mittlitzer Straße, auf der Ortsumfahrung Lichtentanne Richtung A72 und in Riesa in der Leutewitzer Straße stadteinwärts. Wenn Sie noch einen Tipp haben, können Sie uns gerne anrufen unter 0800 6375 637. Der Service ist kostenfrei. 0800 6375 637. Gute Fahrt mit Bonnie M.
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1: Mein Kollege Andreas Friebel ist kurz bei uns. Hallo Andreas.
2: Hi, grüß dich.
1: Um uns einzuweihen, denn 19 Uhr gibt es wieder eine frische Sachsen-Spiegel-Ausgabe. Andreas, welches Thema habt ihr in der Sendung?
2: Ja, also es geht um den Weg zu Gott. Um es vielleicht mal direkt auf den Punkt zu bringen, wir stellen eine Frau vor, die ja wie viele zu DDR-Zeiten so ein eher distanziertes Verhältnis zum christlichen Glauben hatte. Aber im Laufe der Zeit, da wuchs so ein Gefühl in ihr, dass da jemand ist, der über sie wacht. Ach, meine Stimme ist weg.
1: Wo ist die hin? Hoffentlich ist sie dann wieder da.
2: Auf dem Gang verloren gegangen, ja. Na, jedenfalls, wir wollen die Geschichte auch zu Ende erzählen. Die Dresdnerin hat sich jedenfalls taufen lassen an einem sehr ungewöhnlichen Ort, nämlich in der Elbe. Und über diese Taufe, über dieses ungewöhnliche Ereignis wollen wir heute Abend im Sachsen-Spiegel berichten.
1: Gut, dann leg dich erstmal hin bis 19 Uhr, damit du dann fit bist. Andreas Friebe mit dem Sachsen-Spiegel, 19 Uhr bei uns im MDR-Fernsehen.

Einmal tief durchatmen beim Feierabend-Endspurt. Das war die klare Bergluft, der pure Natur. John Denver mit den Rockies. Und jetzt tauschen wir die entspannte Akustikgitarre gegen ein bisschen mehr Rhythmus und Farbe aus den späten 60ern ein. Hier sind die Lemon Pipers mit dem Straßenmusiker, der Passanten anbietet, für ein paar Münzen sein Tambourin spielen zu lassen.

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1: Diesen Nachmittag können wir noch ganz entspannt genießen, bevor ab morgen dann die große Hitzekeule zuschlägt. Vereinzelt kann von Nordwesten ja noch ein leichter Nieselschauer durchziehen an diesem Nachmittag, aber meist bleibt es trocken bei milden 18 bis 25 Grad jetzt kurz vor drei. Morgen am Donnerstag schaltet der Sommer dann schon mal einen Gang hoch. Wir bekommen viel Sonnenschein, es bleibt komplett trocken. Mit 26 bis 31 Grad wird es schon mal hochsommerlich warm. Am Freitag und am Samstag wird es dann extrem für alle, die akut unter Heißmangel leiden. Wir knacken die heiße 35 Grad Marke. Tagsüber heißes Schwitzen, aber behalten Sie besonders in den Abendstunden den Himmel im Blick. Da brauen sich bei extremer Hitze teils heftige Schauer und Gewitter zusammen. Am Samstag besteht örtlich sogar Unwettergefahr.
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2: Mit Andreas Kalb. Schönen guten Tag. Die Bundesregierung will stärker gegen den Missbrauch von Sozialleistungen vorgehen. Wie eine Sprecherin des Bundessozialministeriums mitteilte, soll diese Aufgabe ein neues Kompetenzzentrum der Bundesagentur für Arbeit übernehmen. Bereits ab Juli werde damit in der Nürnberger Zentrale der Bundesagentur begonnen. Ab dem nächsten Jahr soll die Behörde dann auch bundesweit arbeiten. Ziel sei, komplexe und überregionale Missbrauchsstrukturen zu erkennen und zu verfolgen, erklärte eine Ministeriumssprecherin. Außerdem soll ein Aktionsplan gegen Sozialleistungsmissbrauch erstellt werden. Die Stadtwerke Leipzig haben die größte Solarthermieanlage Deutschlands in Betrieb genommen. Sie erstreckt sich über 6,5 Hektar am Rande der Stadt. Wie Unternehmenssprecher Peter Krutsch, MDR Sachsen, sagte, soll die Anlage im Sommer 20% des Leipziger Warmwasserbedarfs decken. Auf das ganze Jahr gesehen werden 2% erwartet. Insgesamt haben die Leipziger Stadtwerke rund 40 Millionen Euro in den Bau investiert. Ziel ist eine umweltfreundliche Fernwärmeversorgung. Deutschland hat Kulturgüter an Polen zurückgegeben, die während der deutschen Besatzung im Zweiten Weltkrieg entwendet worden waren. Die Übergabe fand am Vormittag beim Deutsch-Polnischen Forum in Berlin statt. Nicole Markwald kennt einige der historischen Stücke.
3: Ein mittelalterliches Manuskript auf Pergamentpapier, vermutlich aus dem 14. Jahrhundert. Ein Goldring mit Diamant, der König Sigismund I. zugeschrieben wird. Von den Nationalsozialisten geraubt, landete der Ring in den 60er Jahren im Schmuckmuseum Pforzheim. Auch Eisenbahnminiaturen, die ursprünglich dem Verkehrsmuseum Warschau gehörten, sind Teil der Kulturgüter, die heute offiziell an Polen zurückgegeben wurden. Bundesaußenminister Johann Wadephul, CDU, sprach von einem Ausdruck von gegenseitigem Respekt und bleibender deutscher Verantwortung. Die Rückgabe ist eine wichtige Geste der Anerkennung historischen Unrechts, erklärte der parteilose Kulturstaatsminister Wolfram Weimer.
2: Viele Menschen in Sachsen erwarten von der Politik ein strengeres Vorgehen bei illegal entsorgtem Müll. Das zeigt eine aktuelle Befragung des Meinungsbarometers MDR fragt. Fast 2/3 der 11.000 Teilnehmer sprechen sich für höhere Bußgelder für Müllsünder aus. Dass besonders betroffene Orte mit Kameras überwacht werden, stößt bei knapp der Hälfte auf Zustimmung. Eine große Mehrheit befürwortet auch sogenannte Verschenkekisten vor Wohnhäusern, fordert aber klare Regeln, damit das Angebot nicht missbraucht wird. Das MDR fragt, Stimmungsbild ist nicht repräsentativ, wird aber wissenschaftlich begleitet und ist somit aussagekräftig. Das waren Nachrichten von MDR Sachsen. 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
1: Die können Sie gerne aufs Handy laden, ist kostenfrei. Und hier ist der MDR Sachsen Verkehrsservice. A17 Richtung Dresden, hier stockt es zwischen Dresden-Prohlis und Dresden-Gorbitz. Viertelstunde kommt drauf. In Hoyerswerda im Schmiedeweg öffnet die Bahnschranke nicht mehr. Es wird geblitzt auf der A4 Richtung Frankfurt zwischen Hermsdorf und Dreieck Dresden-Nord. Auf der B173 in Kesselsdorf Richtung Dresden, in Leipzig in der Altenburger Straße stadteinwärts, in der BMW-Allee Richtung Autobahn, auf der Ortsumfahrung Lichtentanne Richtung A72. Weitere Tipps können Sie gern durchgeben an die Kollegen. Ist kostenfrei 0800 637 5637. Besten Dank schon mal, schnell und aktuell, der MDR Sachsen Verkehrsservice.
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1: Und auch gleich mit einem Star, der weniger Menschen anzieht als Donald Trump. Ja, hat er gesagt, ich ziehe mehr Menschen an als Elvis. Das sagen allerdings auch die vielen Elvis-Imitatoren auf dem runden Geburtstag.
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0: 10.03 der MDR Sachsen Verkehrsservice hier vor sich zwischen Bad Dürrenberg und Leipzig West. Das ist die A9 Richtung Berlin. Liegt ein Unterlegkeil auf der Fahrbahn zwischen Bad Dürrenberg und Leipzig West. Eine gute Fahrt wünschen wir. Und jetzt sind wir wieder bei dem, das Sie garantiert alle aus Ihrer Nachbarschaft kennen. Sie gehen ganz entspannt eine Straße entlang. Plötzlich steht da ein Pappkarton auf einer Mauer oder vor einer Haustür mit der Aufschrift zu verschenken. Und immer öfter steht mittlerweile sogar eine kleine Spendenbüchse daneben für einen guten Zweck. Die Haushaltskasse oder das Sparschwein der Kinder. Unser Nachmittagsthema sind diese Pappkisten heute und Andrea aus Nieski hat sich dazu über unsere App gemeldet.
1: Das mit den Verschenkekisten ist doch eine super Idee. Wenn einer zu viel hat und der andere hat gar nichts, soll man es doch verschenken, bevor es umkommt. Schönen Nachmittag.
0: Das wünsche ich auch. Gerhard aus Torgau schreibt, also bei uns nimmt das langsam Überhand. Die Grundidee ist ja nicht schlecht, Dingen ein zweites Leben zu geben, aber manche stellen da sogar alte Toaster raus. Aus Grimma kam diese Nachricht. Meines Erachtens eine sehr gute Idee. Ich kenne in Leipzig Häuser, da ist abends alles weggeräumt, was morgens hingestellt wurde. Um Verschenkekisten ging es auch bei MDR Fragt. Unsere Meinungsbarometer haben Sie vielleicht gerade gehört in den Nachrichten. 11.000 Sachsen haben sich da beteiligt und Kollege Pierre Gemlich hat ausgewertet. Pierre, was mögen die Menschen an diesen Kisten?
2: Ja, Verschenkekisten vor Wohnhäusern oder auch Höfen, die können zur Nachhaltigkeit beitragen. Mhm. Und sie können Menschen helfen, die nicht so viel Geld zur Verfügung haben. Und diese zwei Argumente eben für die Verschenkekisten, die haben wir in unserer aktuellen Befragung in zahlreichen Kommentaren gelesen. Cornelia aus dem Land

0: Ja, aus Leipzig schreibt dazu und ihr Kommentar, der kann so ein bisschen stellvertretend für viele andere stehen. So etwas gehört generell verboten, da es genügend andere Möglichkeiten gibt, Dinge loszuwerden. eBay Kleinanzeigen, An- und Verkäufe, Flohmärkte. Und dann schreibt Sandy noch, leider sind viele Menschen zu bequem geworden und stellen es einfach vor die Haustür und verschandeln somit auch ein gepflegtes Wohnumfeld.
1: Okay. Und das ist ein reines Stadtthema oder gab es da auch Meinungsäußerungen aus den Dörfern?
0: Ja, da haben sehr viele Menschen in eben ländlichen Regionen eine Meinung dazu und schreiben eben auch über den Verschenkeschrank in ihrem Dorf oder das Bücherregal für alle. Katrin aus dem Landkreis Sächsische Schweiz-Osterzgebirge zum Beispiel schreibt, ich wohne in einem Dorf und mache auch öfter solche Kisten und selbst Wanderer halten dann an und nehmen sich da was mit. Und da war für uns ganz spannend, da schreiben viele davon, ja, gibt's bei uns auf dem Dorf, aber wenn das da jemand hinstellt, dann ist es eben nicht so anonym wie in der Stadt. Der wird sich drum gekümmert, es steht nicht ewig rum, weil ja eben jeder weiß, wer es hingestellt hat. Und kenne ich als Dorfkind selber, da heißt es dann irgendwann, hey, räum mal dein Gelumpe weg.
1: Gut, danke, Pierre.
0: Sehr gern.
1: Und da interessiert uns heute auch Ihre Sicht der Dinge. Top oder Flop, sind diese Kisten für Sie gelebte Nachhaltigkeit oder ist das schon Vermüllen? Sie können uns gern weiter schreiben, eine Sprachnachricht schicken per MDR Sachsen App.

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1: Schulz, ich will raus. Ein Schrei, der heute am 17. Juni eine ganz andere Bedeutung bekommt. Ich sage nur Volksaufstand 53. Wir springen jetzt musikalisch rüber über den großen Teich zu einem echten 4-Minuten-Stück amerikanischer Geschichte. Das ist die berühmte Radioversion. Das Original von McLean ist stolze 8 Minuten 42 Sekunden lang. So lang, dass er damals auf der Schallplattensingle in zwei Teile zerschnitten werden musste. Und er hielt danach fast ein halbes Jahrhundert lang den Rekord als längster Nummer 1-Hit der Welt. Hier ist für Sie die etwas kompaktere, aber mindestens genauso schöne Version mit Don McLean. Hello.

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2: 15.30 Uhr ist es.
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3: Und wir schauen schon mal auf den heutigen Abend jetzt um 15.30 Uhr. Da regnet es stellenweise ein wenig, auch in der Nacht. Die Temperatur sinkt dann auf 18 bis 14 Grad. Morgen wird es sonnig und trocken. Die Temperatur steigt auf 26 bis 31 Grad. Die Dresdner SPD-Fraktion kritisiert den geplanten Verkauf des Lingner Schlosses. Das traditionsreiche Schloss aus dem städtischen Schlösserkonzept herauszulösen und in private Hände zu geben, wäre ein schwerer Fehler, heißt es in einer Pressemitteilung der SPD-Stadtratsfraktion. Über viele Jahre seien Millionenbeiträge in die Instandsetzung des historischen Gebäudes geflossen und viel Herzblut und Arbeit des Fördervereins Lingner Schloss. Im September soll sich der Dresdner Stadtrat mit den Verkaufsplänen beschäftigen.
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3: Dresden bebt. 32.000 Menschen nehmen heute Nachmittag an der Rewe Team Challenge teil. Eine Art Firmenlauf. Auch dabei ist meine Kollegin Luise Schermesser. Luise, 32.000 Teilnehmer, wie kommt das denn?
4: Es ist schon die 17. Ausgabe der Rewe Team Challenge. Heißt natürlich, es ist über die Jahre gewachsen. 2009 bei der ersten Ausgabe waren es noch 1.700 Teilnehmer. Veranstalter Reinhard Schmidt ist seit Anfang an dabei.
5: Ich erinnere mich immer wieder gerne an die erste Pressekonferenz. Da haben wir gesagt, wir wollen mal 10.000 Teilnehmer erreichen. Haben es uns selber nicht geglaubt, die Aussage. Mittlerweile haben wir mehr als verdreifacht und sind natürlich sehr stolz darauf. Dass wir auf 32.000 gekommen sind, ist auch natürlich nur möglich, weil wir viele Sachen verbessert, verändert haben und so wollen wir unseren Weg auch weitergehen.
4: Und das Konzept hat sich bewährt. Firmen aus der Region treten nach Feierabend an die Startlinie und laufen gemeinsam 5 Kilometer. Klar, die Strecke ist überschaubar, aber es geht nicht um Leistung, sondern um den Spaß. Und 5 Kilometer müssen auch erstmal geschafft werden.
3: Wie viele Unternehmen wollen denn heute Abend Spaß haben?
4: Also es sind tatsächlich um die 2000 Unternehmen, die ihre Mitarbeiter angemeldet haben. Und einige Teams sind auch einfach riesig. Die teilnahmestärksten Unternehmen schicken um die 500 Starter ins Rennen. Spitzenreiter ist die TU Dresden mit 536 Läufern. Also eine ganze Menge. Und übrigens, jeder Teilnehmer bekommt auch eine Medaille. Also es wurden 32.000 Medaillen produziert. Reinhard Schmidt.
5: Das sind, glaube ich, 3-4 Paletten, die hier ankommen. Und die kommen immer am Vortag. Und es ist auch eine ordentliche Arbeit. Die sind natürlich auf Paletten in Kartons. Die dann auszupacken, ja, hat man eine Weile zu tun.
4: Derzeit stapeln sich die Medaillen auf 14 Bierbänken im Rudolf-Habich-Stadion und warten auf die Zielläufer.
3: Und jetzt nochmal eine Frage, die auch die interessiert, die nicht mitlaufen. Wo wird es heute Abend eng in Dresden und für wen?
4: Also natürlich ist alles rund um die Strecke gesperrt. Das hat auch Auswirkungen auf die Busse und Straßenbahnen. Reinhard Schmidt fasst es zusammen.
5: Wir starten am Postplatz, gehen vor zur Ammannstraße durch den Wiener Tunnel. Der ist heute in beide Richtungen gesperrt. Und gehen dann über die Parkstraße zur Lingner Allee vor und über die Helmut-Schön-Allee zur Lenné-Straße in das Rudolf-Habich-Stadion. Es gibt viele ausgewiesene Ausweichstrecken für die Autofahrer, aber natürlich wissen wir, man wird es heute nicht staufrei durch die Innenstadt schaffen, es sei denn, man läuft.
4: Heute Abend wird auch schon alles weggeräumt und dann sind die Straßen wieder frei.
3: Vielen Dank, Luise. Und auch in der Böhmischen Schweiz gibt es eine Challenge. Die nach dem Großbrand in der Böhmischen Schweiz seit 2022 geschlossene Edmundsklamm soll morgen wieder komplett begehbar sein. Zwischen 10 und 17 Uhr können jeweils stündlich 20 bis 25 Personen zur Wanderung in die Schlucht starten, begleitet von jeweils 2 Führern. Bereits im Juli vergangenen Jahres waren Teile der Edmundsklamm erstmals nach dem Brand wieder geöffnet, allerdings nur für Bootsfahrten. Die A4-Anschlussstelle Dresden-Wildermann in Richtung Chemnitz wird heute Nacht wegen Bauarbeiten gesperrt. Das hat die Autobahn GmbH des Bundes mitgeteilt. Von 20 Uhr bis morgen früh 5 Uhr kann man dort nicht runterfahren von der Autobahn. Empfohlen wird, bereits die Ausfahrten Dresden-Hellerau oder Dresden-Flughafen zu nutzen. Soweit die Informationen.
2: 4:04 zum MDR Sachsen-Verkehrsservice. Vorsicht auf der A72 Richtung Hof. Hier liegen Metallteile auf der Autobahn zwischen Pirk und Dreikofranken. In Hoyerswerda im Schmiedeweg öffnet die Bahnschranke nicht mehr. In Leipzig wird der Bereich am Sportforum bis Jahnallee wegen des Firmenlaufes mehrfach kurzzeitig bis ca. 23 Uhr gesperrt. Blitzer stehen auf der A4 Richtung Frankfurt zwischen Hermsdorf und Dreieck Dresden-Nord. Auf der B173 in Kesselsdorf Richtung Dresden, in Leipzig in der Altenburger Straße stadteinwärts und in der BMW-Allee Richtung Autobahn. Auf der Ortsumfahrung Lichtentanne Richtung A72. Eine gute Fahrt wünschen wir mit Neil Diamond.
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Barbara beim Sachsenradio mit ganz großen Gefühlen und erstaunlich emotional diskutieren wir heute Nachmittag auch über einen eigentlich recht unscheinbaren Pappkarton. Es geht um die berühmten Verschenkekisten am Straßenrand, ja, mit einer alten Monika Herz Schallplatte zum Beispiel drin oder der Vintage Kaffeekanne oder dem rosaroten Strampler. Nachhaltige Schatzkiste oder einfach nur wilde Müllentsorgungen? Also Ihre Antworten in unserer Sachsenradio App sind da wirklich ziemlich eindeutig. Simi aus Dresden findet es gut, solange es nicht vermüllt. Steffen aus Grimma schreibt, teils, teils, wenn der Verschenken sein Hab und Gut nach spätestens 3 Tagen auch wieder wegräumt, wenn es keinen Interessenten gefunden hat, ist das okay. Wenn es aber dann nur dazu dient, seinen Müll zu entsorgen und den Krempel dann ewig stehen lässt, dann nicht. Sibylle aus Riesa schreibt, wenn man jeden Cent umdrehen muss, hilft so eine Kiste auch. Conny aus Wilten meint, verschenke Kisten vor Wohnhäusern, warum nicht? So bekommt der ein oder andere Gegenstand ein zweites Leben, was unterm Strich nachhaltig und ressourcenschonend ist. Naja, schreibt Holger aus Dresden, am Ende räumt der Hausmeister weg.

0: Aus dem Jahre 85, damals war der ehemalige Bodybuilder Arnold Schwarzenegger gerade zum Filmstar geworden als Terminator. In der DDR war das auch ein Thema, weil vor allem Arnis Muskelberge so begehrt waren und viele sie wollten. Und so entwickelte sich auch hier Bodybuilding. Aber das hieß doch ganz anders. Ja, es hieß ja auch Kettwurst. Das Ganze ist heute Abend 18 Uhr Thema im Sachsenradio Ostmagazin Exquisit. Auch mein Kollege Dirk Henze hat Respekt vor schweren Hanteln. Damals wie heute.
1: Sie stehen heute noch vor einem, als könnten Sie ganz allein eine Orgel aus der Kirche tragen. Hans Löwe und Dr. Hans-Jürgen Kloss, beides Ex-DDR-Meister im Bodybuilding jedenfalls nicht, sind ja keine Engländer.
2: Das war Kulturistik. Ne? Kulturistik war der sozialistische Begriff.
3: Bodybuilding war ja auch nicht olympisch, insofern für die DDR eigentlich gar nicht von Interesse.
1: In der ARD-Fernsehdokumentation Stärker als der Staat schilderten die beiden ihren Weg zum Kraftsport, körperliche Selbstverwirklichung aus manchmal profanem Anlass.
2: Weil ich mit 17 mich um ein Mädchen gekümmert hatte, die einen anderen Freund hatte, wurde ich von zwei Älteren, die auf dem Bau gearbeitet haben, richtig verprügelt. Als ich dann nach 4 Jahren 25 Kilo mehr gewogen habe, bin ich den beiden wieder begegnet. Ich habe natürlich nicht ihnen das 1:1 zurückgegeben, aber ich habe ihnen das Gefühl gegeben, dass sie jetzt eben unterlegen sind.
1: Fitnessstudios gab es nicht, nur Turnhallen.
4: Es war eine Baracke. Ne, und wenn es kalt ist, ist es kalt.
1: Ja, Frauen waren auch am Start. Gabriele Romanik, ehemals Otto, war ebenfalls DDR-Meisterin der Kulturistik.
4: Wenn wir da in der Stadthalle waren, ja, dann hat man sich gefühlt. Ne? Also man hatte ja so eine Topfigur. Ja, das war schon nicht schlecht.
1: Doch bevor es in den 80ern diese öffentlichen Auftritte gab, fand das System Bodybuilder in erster Linie verdächtig. Was haben die vor, wenn sie sich körperlich so aufrüsten und dabei immer in den Spiegel schauen? Es gab zahlreiche Stasi-Versuche, die Szene zu bespitzeln. Aber wen sollte man da einschleusen?
3: Da erstmal jemanden zu finden, den zu ködern, das ist wahrscheinlich schwierig gewesen.
1: Also Gegenkurs. Man gab der Kulturistik offizielle Wettbewerbe mit Fernsehbildern.
5: Dritte DDR-Meisterschaft an diesem Wochenende in der schmucken Sport- und Kongresshalle in Rostock. Die jeweils besten ernteten anerkennenden Beifall eines überaus sachkundigen Publikums.
1: Kräftige Hände können eben auch kräftig klatschen.
0: Ja, und nach 18 Uhr gibt's also den Beifall für unser Ostmagazin Exquisit zum Thema Kulturistik heute hier beim Sachsenradio und für Ihre Erfahrungen damals. 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
2: Die aktuellen Werte kurz vor 16 Uhr. In Plauen messen wir gerade 23 Grad, in Eibenstock 18 und in Bad Muskau 25 Grad. Gute Nachrichten für den Feierabendverkehr. Unser Regenradar ist komplett blank geputzt. Es bleibt heute überall entspannt und weitgehend trocken. Nutzen Sie dieses Erbarmen nochmal aus, denn ab morgen ist man froh, wenn man eine kalte Schulter gezeigt bekommt. Der Donnerstag bringt viel Sonne und bis zu 31 Grad. Am Freitag und Samstag wird es dann noch bis zu 35 Grad extrem heiß. In den Bergen erwarten wir bis zu 31 Grad und Hitze und Wetter in den Abendstunden.
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3: Mit Andreas Kalb. Schönen guten Tag. Die Bundesregierung will stärker gegen den Missbrauch von Sozialleistungen vorgehen. Wie eine Sprecherin des Bundessozialministeriums mitteilte, soll diese Aufgabe ein neues Kompetenzzentrum der Bundesagentur für Arbeit übernehmen. Bereits ab Juli werde damit in der Nürnberger Zentrale der Bundesagentur begonnen. Ab dem nächsten Jahr soll die Behörde dann auch bundesweit arbeiten. Ziel sei, komplexe und überregionale Missbrauchsstrukturen zu erkennen und zu verfolgen, erklärte eine Ministeriumssprecherin. Außerdem soll ein Aktionsplan gegen Sozialleistungsmissbrauch erstellt werden. Die Stadtwerke Leipzig haben die größte Solarthermieanlage Deutschlands in Betrieb genommen. Sie erstreckt sich über 6,5 Hektar am Rand der Stadt. Wie Unternehmenssprecher Peter Krutsch, MDR Sachsen, sagte, soll die Anlage im Sommer 20% des Leipziger Warmwasserbedarfs decken. Auf das ganze Jahr gesehen werden 2% erwartet. Insgesamt haben die Leipziger Stadtwerke rund 40 Millionen Euro in den Bau investiert. Ziel ist eine umweltfreundliche Fernwärmeversorgung. In Dresden kann heute über die 4 Entwürfe zur neuen Carola-Brücke diskutiert werden. Die Stadtverwaltung lädt dazu am späten Nachmittag zu einem Bürgerdialog ein. MDR Sachsen-Redakteurin Kerstin Schreiber informiert.
4: Die 4 Planungsbüros können im Rahmen eines moderierten Dialogs befragt werden. Wie die Stadtverwaltung mitteilte, wird auch der Baubürgermeister Stefan Kühn Rede und Antwort stehen. Themen sind unter anderem die Gestaltung der Brücke, die verwendeten Materialien sowie die Einbindung in den Stadtraum. 17.30 Uhr beginnt die Veranstaltung im Stadtforum und es ist keine Anmeldung erforderlich. Da die Plätze im Veranstaltungssaal begrenzt sind, wird es zusätzlich eine öffentliche Übertragung des Livestreams an der Freitreppe im Foyer des Stadtforums geben.
3: Eine Ryanair-Maschine ist außerplanmäßig auf dem Flughafen Leipzig-Halle gelandet. Grund war ein medizinischer Notfall an Bord, wie ein Flughafensprecher mitteilte. Das Flugzeug war demnach von Manchester nach Krakau unterwegs. Wegen des Notfalls entschied sich die Besatzung zu einer Ausweichlandung in Leipzig. Weitere Angaben zum Gesundheitszustand der betroffenen Person machte der Flughafen nicht. Das Flugzeug setzte seine Reise ohne den Patienten fort. Der Rekordspieler des FC Erzgebirge Aue, Martin Mennel, hat seinen Vertrag bei den Veilchen um ein weiteres Jahr verlängert. Das hat der Verein heute bekannt gegeben. Mennel geht damit in seine 19. Saison im Erzgebirge. Nach dem Abstieg in der abgelaufenen Spielzeit zum ersten Mal in der viertklassigen Regionalliga. Der 38-jährige Torhüter hatte im Frühjahr seinen Stammplatz bei den Veilchen verloren. Das waren Nachrichten von MDR Sachsen. 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
2: 3 nach 4 zum MDR Sachsen-Verkehrsservice. Und nach Leipzig, Stau und stockender Verkehr unter anderem in der Ludwig-Hupfeld-Straße und am Ritterschlösschen 20 Minuten plus. In Hoyerswerda im Schmiedeweg öffnet die Bahnschranke nicht mehr. In Leipzig wird der Bereich am Sportforum Bissianallee wegen des Firmenlaufes mehrfach kurzzeitig gesperrt bis ca. 23 Uhr. Und Blitzer stehen auf der A4 Richtung Frankfurt zwischen Hermsdorf und Dreieck Dresden Nord, auf der B173 in Kesselsdorf Richtung Dresden, in Leipzig in der Altenburger Straße stadteinwärts und in der BMW Allee Richtung Autobahn, auf der Ortsumfahrung Lichtentanne Richtung A72. Sie können jederzeit sehr gerne ergänzen, kostenfrei unter 0800 637 5637. Besten Dank, kommen Sie gut heim.
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2: Und auch mit den Beatles wird es in die Mittwoch-Feierabendzeit gehen, mit Paul McCartney im Team, der jetzt seine Position als erfolgreichster Albumkünstler aller Zeiten gefestigt hat. Er kann nun 24 Nummer 1 Alben vorweisen.
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0: America mit You Can Do Magic. Schon wieder Magie beim Sachsenradio und wie von Zauberhand ist hier leer die Verschenkekiste. Wir sind zurück bei unserem Nachmittagsthema. Ute schreibt aus Pirna, ich finde es eine gute Idee. Ich habe selbst schon Bücher vor das Haus gelegt und fast alle haben einen neuen Leser gefunden. Allerdings muss so eine Kiste auch gepflegt werden, also keine Sachen, die eigentlich Müll sind und nachts oder bei Regen reinholen. Wichtig ist auch beobachten, weil wir kennen das alle, wo einmal Müll liegt, kommt immer noch welcher dazu. Leipzig schenkt sich auch was mit diesen Verschenkekisten. Was da alles zu finden ist, zwischen ausgelesenen Büchern und alten Blumentöpfen, das wollen wir jetzt mal genau wissen. Wir haben unsere Leipzig-Reporterin Barbara Brehler für Sie auf Schatzsuche geschickt, ganz ohne Landkarte, dafür mit sehr offenen Augen.
1: Lange muss ich nicht suchen. Bereits nach wenigen Metern im Stadtteil Leipzig-Schleußig entdecke ich die erste Kiste mit Dingen, die zu verschenken sind. Der Inhalt:
2: Wir haben hier Trainingsjacken, Schlafanzüge, viele Kinderklamotten. Also rein theoretisch, wer sein Kind einkleiden möchte, der hat hier die Chance.
1: Zweite Station, andere Ecke, anderes Glück und wieder mal alles für die Kleinen.
2: Kritzelwissen, eine Expedition in die geheimnisvolle Welt der Tiere. Und, kann man es noch kritzeln? Oh, das ist noch richtig neu, da kann man noch richtig drin viel malen. Da kommt eine kleine Kindergartentruppe. Haben Sie schon mal was aus einer Verschenkekiste mitgenommen?
3: Ja, Spielzeug für die Kinder, Sachen für die Mäuse zum Wechselsachen.
1: Und auch die nächste Passantin, die wie ich beim Vorbeilaufen die Hauseingänge nach Verschenkekisten abscannt, mag diese Art der urbanen Schatzsuche.
3: Man muss halt nach den Vierteln gucken. Hier im Viertel, das ist ja hier so ein bisschen Prenzlauer Berg für Leipzig, da gibt es halt auch echt gute Klamotten. Ne? Ich kaufe nichts, ich brauche nichts. Ich habe noch nie irgendeine Kinderklamotte gekauft.
1: Was auffällt, Kinderkleidung ist Dauerbrenner. Danach folgen Bücher vom Liebesroman bis zur Lebenskrise in Hardcover. Und dann plötzlich der Jackpot, eine Espressomaschine. Auf der anderen Straßenseite wartet schon das Komplettpaket für den Sonntag daheim.
2: Einen Beamer und Boxen. Eine Nachttischlampe, ein Toaster in Weiß und eine Lampe, die man sich über einen Schminkspiegel hängt.
1: Kurz gesagt, Filmabend, Frühstück und Beauty-Session, alles gesichert, man muss es nur tragen können. In Leipzig scheint es wirklich nichts zu geben, was nicht irgendwann in einer Verschenkekiste landet. Nur eine Sache stört dann doch, findet diese Passantin.
4: Wenn so viel steht, finde ich es unmöglich.
1: Und ja, an dieser Stelle kippt die Idylle ein wenig. Die Kiste quillt über, der Gehweg wird zur Auslage und wenn der Regen kommt, ist aus zu verschenken schnell zu bedauern geworden. Zum Glück gibt es die wetterfesten Kollegen. Verschenkeschränke mit Dach und Tür, quasi die Deluxe-Version des Gebens. Und auch hier wird gestöbert, geprüft, verworfen.
2: Schauen Sie öfters da mal rein, um zu gucken, ob es was Brauchbares gibt?
5: Ich vorbeikomme und da wollte ich gerade zugreifen, das ist nicht ein Aktenordner.
2: Frage ist nur, funktioniert der noch?
5: Ja, große Frage, aber er hatte schon mal eine bessere Funktion.
1: Der Aktenordner bleibt liegen. Ich finde dafür eine gut riechende Seife und drei hübsche Teetassen. Und während ich weiterziehe, denke ich, vielleicht ist das größte Geschenk ja gar nicht der Inhalt, sondern die Idee dahinter. Teilen statt stapeln.
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0: 10 vor halb gleich. Hier ist der MDR Sachsen Verkehrsservice. Neue Meldung von der A4 Görlitz Richtung Dresden. Hier liegt ein Fahrzeugteil auf der Fahrbahn zwischen Bautzen Ost und Bautzen West. Ein Fahrzeugteil auf der A4 Görlitz Richtung Dresden. Eine gute Fahrt wünschen wir mit uns, mit dem Sachsenradio. Und ab morgen wird's Hochsommer bei uns in Sachsen wieder. Ja, ein trockener noch dazu bis 31 Grad morgen, dann ab übermorgen 35. Das Ganze ist natürlich ein Thema für uns Hobbygärtner. Unsere Expertin Helma Bartholomei war am Vormittag bei Tommy Hede zu Gast und bekam die Frage, kann man beim Gießen Fehler machen?
1: Ja, also man denkt immer, dass beim Gießen man nichts falsch machen kann, aber auch da gibt's Verirrungen und Verwirrungen. Also erstmal würde ich natürlich immer gucken, wie ist der Bestand? Also das, was jetzt da ist, sind das flachwurzelnde Sachen, sind das tiefwurzelnde Sachen. Wenn das tiefwurzelnd ist, hält das wahrscheinlich noch ein paar Tage länger aus. Was hilfreich ist, ist eine Bodenbedeckung, also den Boden bedecken mit Laub, mit Grasschnitt, was auch immer. Und ich würde vielleicht Sachen, wo ich jetzt was aussehen möchte noch oder was pflanzen möchte, würde ich manchmal vielleicht nicht auf so ganz heiße Tage legen. Die haben es dann wesentlich schwerer anzuwurzeln.
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6: 16.30 Uhr.
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8: Und abends und nachts regnet es ein wenig. Die Temperatur sinkt auf 18 bis 14 Grad. Morgen wird es sonnig und trocken. Die Temperatur steigt dann auf 26 bis 31 Grad. Am Grenzübergang Altenberg hat der Zoll einen 30-jährigen Ukrainer festgenommen. Der Mann, der aus Tschechien einreisen wollte, hatte 7 Kilogramm medizinisches Cannabis im Auto. Die Papiere waren laut Polizei in Ordnung. Nach den Ermittlungen soll er allerdings geplant haben, das Cannabis illegal zu verkaufen. Der 30-Jährige sitzt in Untersuchungshaft und schweigt.
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8: Heute ist es in Dresden wieder soweit. Die Innenstadt wird beben. 32.000 Läufer haben sich zur Rewe Team Challenge angemeldet. Zu bewältigen ist eine 5-Kilometer Strecke. Luise Schermesser war heute Vormittag schon mal an der Ziellinie, wo die ersten Teilnehmer ihr Gepäck abgaben.
9: So, einmal Gepäckabgabe.
10: Jawohl.
9: Danke sehr.
10: Bitte sehr, dann viel Spaß.
9: Dankeschön.
11: Es ist Mittag. Die ersten Teilnehmer der Rewe Team Challenge geben Beutel, Taschen oder Rucksäcke am Rudolf-Habich-Stadion ab.
9: Ein kleines Handtuch zum Abtupfen.
12: Wechselsachen, damit man das durchgeschwitzte T-Shirt dann ausziehen kann.
13: Die Wechselsachen, die man hinterher gerne anziehen will, wenn man dann abgekämpft und durchgeschwitzt reinkommt.
11: Abgekämpft und durchgeschwitzt. Laut Veranstalter Reinhard Schmidt läuft der Großteil der Teilnehmer die 5 Kilometer aus dem Stand.
14: Viele gehen das heute ja aus dem Stand an, sprinten die ersten 100 Meter wie im Schulsport und danach werden sie merken, huch, das sind ja noch 4,9 Kilometer. Und es gibt die unterschiedlichsten Stories. Manche sind von Erfolg gekrönt, andere sind Qualen, aber es ist für jeden etwas sehr Eindrückliches.
11: Eindrücklich ist der Tag auch für Reinhard Schmidt selbst.
14: Ja, es ist ganz toll, auch schon während des Tages durch die Stadt zu fahren. Viele stehen mit ihren Sportklamotten in den Haltestellen oder sind halt schon unterwegs sportlich und dann gegen 17 Uhr baut sich das natürlich extrem hier auf.
11: Rund 2000 Unternehmen haben ihre Mitarbeiter angemeldet. 32.000 Menschen bewältigen in Viererteams die Strecke. Lustige Mannschaftsnamen gehören mittlerweile zum Programm.
15: Ich bin die Sandy für die ACP IT Solution.
16: Habt ihr einen coolen Teamnamen?
15: Ja, kein Backup, kein Mitleid.
17: Ich bin der Thilo, ich starte für die Strabag Umwelttechnik in Dresden. Wir haben 5 verschiedene Teamnamen. Einmal die Zero Waste Full Speed. Wir haben die Heat for Speed, die Heat Heroes, die Emission Impossible und die Heat Pump Alliance. Das ist, womit wir uns täglich beschäftigen.
11: Einen Preis für die witzigsten Mannschaftsnamen gibt es nicht, aber das kreativste Kostüm wird prämiert werden. Veranstalter Reinhard Schmidt freut sich besonders darauf.
14: Was hier die letzten Jahre eingelaufen ist, das war schon spektakulär. Hier sind Leute mit Badewanne, die mit Wasser befüllt eingelaufen war, ein Bobschlitten, dann läuft hier von einem anderen Unternehmen eine Kuh regelmäßig ein, also keine echte natürlich.
13: Mein Name ist Jens, wir sind Architekturbüro.
16: Und haben Sie ein witziges Kostüm?
13: Bei den Architekten sind wir speziell, die machen immer alles ganz schick sozusagen. Und da gibt es auch eher weniger das Witzige als so das Durchgestylte.
11: Für den Großteil der Läufer geht es nicht darum, die Bestzeit zu laufen, sondern Spaß mit den Kollegen zu haben. Trotzdem ist irgendwann Schluss.
14: Ja, wir haben auch das Besenfahren, ein Schlussfahrzeug letztendlich mit am Start. Aber ich glaube, davor braucht sich hier keiner heute fürchten. Ansonsten kann man beim Abbau dann mithelfen.
11: 32.000 Menschen haben allerdings das Ziel, vor dem Besenfahrer die Ziellinie zu überqueren.
8: Und in Dresden-Prohlis hat die Feuerwehr vor einer Stunde einen Küchenbrand gelöscht. Auf dem Herd war ein Essen angebrannt. Der Mieter war nicht zu Hause. Spezialisten der Feuerwehr öffneten die Tür, ohne etwas zu beschädigen, und löschten die Flammen. Zur Stunde wird die Wohnung gelüftet. Der Mieter ist immer noch nicht zu Hause. Im Einsatz sind 22 Feuerwehrleute. Ein Tipp für die Woche. Goldbach bei Bischofswerda feiert ab Freitag sein 800-jähriges Jubiläum. Los geht's um 18 Uhr mit einem Festgottesdienst. Samstag folgt ein Seifenkistenrennen und Sonntag der große Festumzug. Soweit die Informationen aus Dresden.
6: Uhr, hier ist der MDR Sachsen Verkehrsservice. Vorsicht auf der A4 Görlitz Richtung Dresden. Hier liegt ein Fahrzeugteil auf der Autobahn zwischen Bautzen Ost und West. A38 Richtung Leipzig, zwischen Leipzig Südost und Dreikartenaue liegen Fahrzeugteile. Stadtverkehr Leipzig, stau und stockend in der Ludwig-Hupfeld-Straße und am Ritterschlösschen 20 Minuten kommen drauf. In Hoyerswerda im Schmiedeweg öffnet die Bahnschranke nicht mehr. In Leipzig wird der Bereich am Sportforum bis Jahnallee wegen des Firmenlaufes bis 23 Uhr kurzzeitig gesperrt. Es wird geblitzt auf der A4 Richtung Frankfurt zwischen Hermsdorf und Dreieck Dresden Nord, auf der B173 in Kesselsdorf Richtung Dresden, in Leipzig in der Altenburger Straße stadteinwärts, in der BMW-Allee Richtung Autobahn, auf der Ortsumfahrung Lichtentanne Richtung A72. Eine gute Fahrt, hier sind die Bellamys.
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0: Hier ist der Niedersachsen-Verkehrsservice. Vorsicht auf der A4 Richtung Frankfurt. Hier ist ein Fahrradfahrer unterwegs auf der Autobahn zwischen Dresden-Neustadt und Dresden-Altstadt. Ein Fahrradfahrer unterwegs auf der A4 Richtung Frankfurt. Gute Fahrt wünschen wir mit MDR Sachsen. Und wir schauen jetzt ins Vogtland, an die Talsperre Pöhl. Denn bald sind Sommerferien und unser beliebtes vogtländisches Meer hat pünktlich zum Urlaubsstart ordentlich aufgerüstet. Neben Camping und Wassersport gibt es an der Staumauer jetzt eine nagelneue Attraktion. Aus einem ehemaligen Parkplatz wurde ein Pumptrack gebaut. Das große Rätselraten, darüber übergeben wir jetzt direkt an unseren Vogtland-Reporter Bernd Schädlich. Bernd, was ist ein Pumptrack?
1: Ja, Mike, ein Pumptrack ist ein Hindernisrundkurs für alles, was Rollen oder Räder hat. Hier kannst du dich zum Beispiel auf Inlineskates, auf dem Fahrrad, dem Skateboard oder auch mit einem Roller ordentlich austoben und auch ein wenig Action und Nervenkitzel erleben. Denn einfach nur Runden drehen ist nicht, sagt die Chefin des Talsperren-Zweckverbandes Elisabeth Blümel-Fuchs.
2: Wir reden von einem Areal von 1200 Quadratmetern. Wir haben wirklich eine lange Strecke an Bodenwellen, wir haben Steilwände, wir haben Sprungelemente. Dann gibt es auch einen Kids-Track für die kleinere Gruppe, so ab 3 bis 6 mit Laufrad oder Roller. Man muss ein bisschen Mut haben, aber wenn man einmal in den Flow kommt, dann macht es, glaube ich, richtig Spaß.
1: Die Anlage wird jederzeit zugänglich und kostenlos nutzbar sein. Und der Zweckverband hat auch ein paar Bänke aufgestellt, von denen man künftig ganz bequem den mutigen Sportlern zuschauen kann.
0: Super. Und dann heißt es vom Wasser an den Pump-Track und wieder ins Wasser. Auch an diesem Wochenende schon?
1: Ja, das sollte klappen. Heute war Bauabnahme. Die letzten Verfeinerungsarbeiten sollen bis Freitag abgeschlossen sein. Ja, und dann kann es sofort losgehen, verspricht Elisabeth Blümel-Fuchs. Damit will sich die Talsperre dann auch neue Gäste erschließen.
2: Hier stand schon die Zielgruppe der Jugendlichen mit im Fokus. Auch Tagestourismus aus Plauen, aus den Dörfern. Es soll ein Treffpunkt werden für Jung und Alt. Man soll zusammenkommen, Spaß haben und sich bewegen. Es sind schon die ersten Spuren zu sehen. Also der eine oder andere hat den Weg schon reingefunden. Und ich freue mich total, weil wir auch wirklich viele Anfragen über Social Media von Jugendlichen haben, die es kaum erwarten können, endlich das Areal freigeben zu können.
1: Insgesamt 350.000 Euro hat der neue Pumptrack gekostet. Das Areal soll künftig weiter wachsen. Unter anderem sollen noch Geräte zum Turnen und für andere sportliche Betätigungen aufgebaut werden.
0: Wirklich super. Viel Spaß beim Auspowern. Nehmen Sie ordentlich Schwung mit ins Vogtland, nicht nur ein Badehandtuch. Und besten Dank, Bernd Schädlich.

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0: Teach-In beim Sachsenradio mit dem Titel, der wie eine Sprechblase im Mosaik klingt, wenn Kalifax zuschlägt. Dinge-Dong. Im Moment liegt da nicht ein altes Mosaik in dieser Pappkiste. Die ist unser Nachmittagsthema heute. Es geht um die Verschenkekisten, die oft auf den Gehwegen stehen, mit Goethes Faust drin, ja, oder einer Sparkassentasse oder einer Wiesn-Jeans, in der Hoffnung, dass sich ein Nachbar drüber freut und eben das Ganze nicht auf dem Müll landet. Genauso schreibt es Ina aus Radeburg. Verschenken ist immer eine gute Sache, denn es freuen sich immer zwei, einer, der es los ist und einer, der es gebrauchen kann. Robert aus Leipzig schreibt über unsere App, in meinem Haus ist abends alles weggeräumt, was morgens hingestellt wurde, wohne allerdings auch in einem 16-Geschosser. Und auch Betty Bittner aus dem Dipser Ortsteil Paulsdorf findet die Geschenkekisten in Ordnung.
1: Aber auf dem eigenen Grundstück und dass sie abends wieder reingeholt werden. Ich habe es selbst schon probiert bzw. praktiziert. Der ein oder der andere findet doch sein Schnäppchen und hat damit Freude, wo ich dann froh bin, dass es weg ist und ehe es in den Müll landet, ist vollkommen in Ordnung. Und ich habe auch schon angehalten, wenn ich was am Straßenrand sehe bzw. am Hauseingang oder auf dem Grundstück. Also bitte nicht auf der Straße, sondern wirklich auf dem eigenen Grundstück.
0: Und mit diesem Appell von Betty, danke für all Ihre Nachrichten heute Nachmittag zum Thema. Wir schließen die Kiste damit und holen sie rein.

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10: Ab morgen wird's auf dem PC, ja, wie bei der Fußball-WM, unten links aufploppen. Trinkpause, denn uns erwarten über 30 Grad Tage. Morgen werden's schon mal trockene 28 bis 31 Grad. Selbst oben in den Bergen werden's 23 bis 28. Am Freitag und Samstag steigt die Temperatur weiter an auf heiße, zunehmend schwüle 31 bis 35 Grad. Bei viel Sonne und vor allem am Samstag mit Gewitter, Unwettergefahr.
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11: Mit Andreas Kalb. Schönen guten Tag. Die Bundesregierung will stärker gegen den Missbrauch von Sozialleistungen vorgehen. Wie eine Sprecherin des Bundessozialministeriums mitteilte, soll diese Aufgabe ein neues Kompetenzzentrum der Bundesagentur für Arbeit übernehmen. Bereits ab Juli werde damit in der Nürnberger Zentrale der Bundesagentur begonnen. Ab dem nächsten Jahr soll die Behörde dann auch bundesweit arbeiten. Ziel sei, komplexe und überregionale Missbrauchsstrukturen zu erkennen und zu verfolgen, erklärte die Sprecherin. Außerdem soll ein Aktionsplan gegen Sozialleistungsmissbrauch erstellt werden. Die Stadtwerke Leipzig haben die größte Solarthermieanlage Deutschlands in Betrieb genommen. Sie erstreckt sich über 6,5 Hektar am Rand der Stadt. Wie Unternehmenssprecher Peter Krutsch, MDR Sachsen, sagte, soll die Anlage im Sommer 20% des Leipziger Warmwasserbedarfs decken. Auf das ganze Jahr gesehen werden 2% erwartet. Insgesamt haben die Leipziger Stadtwerke rund 40 Millionen Euro in den Bau investiert. Am Autobahnkreuz Leipzig kommt es am Abend zu Einschränkungen. Wie die Autobahn GmbH des Bundes mitteilte, werden zwischen 18 und 21 Uhr einige Zufahrten gesperrt. Betroffen sind die Überfahrten von der A38 zur A72 in Richtung Chemnitz und Leipzig sowie umgekehrt von der A72 zur A38. Grund sind demnach Vermessungsarbeiten. In Dresden beginnt zur Stunde einer der größten Firmenläufe Deutschlands. Die Veranstalter erwarten in diesem Jahr bis zu 32.000 Läufer zur Rewe Team Challenge. Dazu sagte Mitorganisator André Egger, MDR Sachsen.
12: Aktuell geht nicht mehr, aber man muss ja irgendwann limitieren, weil es gibt Medaillen, es gibt Zielverpflegungen, die wir planen müssen und die sind jetzt auf die 32.000 ausgelegt. Jetzt ist erstmal Schluss. Ich meine, es ist ein Privileg, eine Veranstaltung in der Dimension überhaupt planen zu dürfen. Ich sage immer, rechne mal die Zeit zurück, 10, 15 Jahre. Wir haben jetzt die 17. Auflage, da hätte von dieser Zahl hätte uns jeder für verrückt erklärt. Und das jetzt machen zu dürfen, umsetzen zu dürfen und dieses Vertrauen der Läuferinnen und Läufer zu spüren, dass die alle kommen wollen, laufen wollen, phänomenal.
11: Wegen der Laufveranstaltung kommt es in Dresden zu größeren Behinderungen im Straßenverkehr der Innenstadt. Zahlreiche Busse und Bahnen werden umgeleitet. Die Leipziger Comiczeichnerin und Grafikerin Anna Haifisch erhält den Rattenfänger Literaturpreis der Stadt Hameln. Wie die Stadtverwaltung mitteilte, wurde ihr die mit 5000 Euro dotierte Auszeichnung für das Bilderbuch Die Grille in der Geige zugesprochen. Darin habe Haifisch die alte Fabel von der Ameise und der Heuschrecke in die Gegenwart geholt, erklärte die Jury. Die 40 Jahre alte Leipzigerin wird zu den wichtigsten Vertretern des Independent-Comics gezählt. Das waren Nachrichten von MDR Sachsen. 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
10: Und damit auf die Sekunde 3:05 zum MDR Sachsen-Verkehrsservice. Vorsicht auf der A4 Richtung Frankfurt. Zwischen Dresden-Neustadt und Dresden-Altstadt ist immer noch ein Fahrradfahrer unterwegs. Zwischen Dresden-Neustadt und Altstadt. Leipzig, Stau und stockender Verkehr, unter anderem in der Ludwig-Hupfeld-Straße sowie am Ritterschlösschen 20 Minuten drauf. In Dresden in der Walterstraße in Höhe Hamburger Straße, Behinderung nach einem Unfall in beiden Richtungen. In Hoyerswerda im Schmiedeweg öffnet die Bahnschranke nicht mehr. Und in Leipzig wird der Bereich am Sportforum bis Jahnallee wegen des Firmenlaufes kurzzeitig gesperrt bis ca. um 11 nachher. Es wird geblitzt auf der A4 Richtung Frankfurt zwischen Hermsdorf und Dreieck Dresden-Nord, auf der B173 in Kesselsdorf Richtung Dresden, in Leipzig in der Altenburger Straße stadteinwärts und in der BMW-Allee Richtung Autobahn, auf der Ortsumfahrung Lichtentanne Richtung A72. Wenn Sie noch einen Tipp haben, immer her damit, kostenfrei unter 0800 6375 637 und kommen Sie unfallfrei an.
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10: Schöne Grüße kurz nach 5. In 2 Stunden geht's bei der Fußball-WM weiter. Stellen Sie schon mal den Portugieser bereit, ja? Lassen Sie ihn atmen. 19 Uhr spielt Cristiano Ronaldo Portugal gegen den Kongo. Und wir holen uns gleich ein letztes Update, wie trocken es beim draußen gucken bleibt.
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1: Heute mit Wetterlady Diana Smikala. Da komme ich jetzt schön ins Schwitzen. Hallo Diana, aber es wird ja noch richtig heiß diese Woche.
2: Ja, das wird noch richtig heiß diese Woche. Deswegen heute Abend bei Temperaturen so zwischen 20 und 23 Grad nochmal durchatmen und nochmal die Wohnung durchlüften, weil morgen geht's nach oben und zwar in den Bereich um die 30 Grad. Also konkret sind sogar 31 Grad auch schon mal drin. Ja, wir starten mit Sonnenschein morgen früh und im Laufe des Tages nehmen aber Wolken zu. Es bleibt aber trocken und eben wirklich hochsommerlich warm. Und damit kommt aber auch die Schwüle dazu.
1: Gut, und das wird dann ab Donnerstag sein, nicht? Was ist morgen? Freitag.
2: Das wird dann am Freitag so sein. Da ist es richtig heiß mit 30 bis 35 Grad. Also am Nachmittag, da kann sogar hier und da mal so ein Hitzegewitter auftreten. Am ehesten so in Richtung Samstag. Aber diese Hitzewelle, die hält jetzt wirklich von Freitag bis mindestens Sonntag an.
1: Mhm. Das heißt auch 35 Grad Samstag, Sonntag?
2: Ja, am Sonntag geht's ein bisschen nach unten. Aber also bei einem Unterschied von 2-3 Grad möchte ich fast kaum drüber reden. Es ist einfach unheimlich heiß.
1: Ja, danke erstmal soweit. Danke, Diana. Schönen Abend wünsche ich.
2: Tschüss.
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1: Udo als musikalischer Schutzengel, ja, treuster Kumpel hier beim Sachsenradio. Und egal, ob Sie nachher beim Yoga noch in die doppelte Brezelstellung fallen oder lieber Ihren zweistündigen Rasenmäher-Marathon abreißen. Hauptsache, man macht was für sich. Treppe statt Fahrstuhl reicht auch schon. Viele tun ja inzwischen eine Menge, um fit und gesund zu bleiben. Und mein Nachbar, der Boschert Heinz, der hat da jetzt auch eine neue Methode für sich gefunden. Er klingt allerdings nicht so zufrieden.
2: Also ich muss mal sagen, ne, jeden Tag Eis essen, das hilft irgendwie nie gegen Rückenschmerzen, mein Gutste.
1: Ja, das hätte ich dir auch sagen können.
2: Aber um jetzt zu gucken, ob das stimmt, werde ich meine Versuchsreihe noch einmal ein bisschen fortsetzen.

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6: Halb sechs ist es, 17.30 Uhr.
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7: Und wir schauen tief in die kommende Nacht. Da regnet es nämlich ein wenig. Die Temperatur sinkt auf 18 bis 14 Grad. Morgen wird es sonnig und trocken. Die Temperatur steigt dann auf 26 bis 31 Grad.
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7: Die Großenhainer Gesenk- und Freiformschmiede setzt jetzt künstliche Intelligenz ein. Die KI kann die glühenden Stahlstücke vermessen, noch bevor sie sich abkühlen und zusammenziehen. Das spart unterm Strich Zeit und Geld. Das Chemnitzer Fraunhofer-Institut unterstützt das Projekt und unser Reporter Lukas Meister hat sich das Ganze einmal angeschaut.
8: Erstmal ist es hier total laut. Zum Glück ist es keine Gießerei, sonst wäre es ja auch durchgehend noch schweineheiß. Aber wenn man hier in die ersten Produktionsschritte kommt, da sind dann wirklich noch über 1000 Grad heiße Stahlteile, mehrere hundert Kilo schwer. Und der Geschäftsführer Wolfgang Pradella, der hat mir auch erstmal einen Sicherheitshelm aufgesetzt. Herr Pradella, was wird denn hier bei Ihnen in der Schmiede eigentlich alles gefertigt?
9: Also hier fertigen wir ca. 500 Kleinserienteile von Landmaschinen über Getriebe bis hin zu hochrelevanten Sicherheitsteilen, die für Brücken eingesetzt werden oder, sag ich mal, in Zügen verkehren.
8: Es sieht so ein bisschen aus wie beim Pizzabäcker. Zwei kernige Typen heben wirklich einen Stahlblock aus dem Ofen raus. Die stützen richtig auf solchen Hebel drauf, um diese Teile überhaupt von A nach B bewegen zu können. Hier wird wirklich extrem viel per Hand gemacht. Und da haben sie sich gedacht, Mensch, das kann man doch auch eigentlich effizienter machen. Da haben jetzt hier eine KI im Einsatz.
9: Ehe diese schweren Teile abgekühlt sind, vergehen Stunden. Sie wollen ja natürlich nicht erst dann im Nachgang feststellen, dass das Bauteil vielleicht in der Komplexität nicht so gelungen ist, wie es sein müsste. Und die KI macht es möglich, dass wir dann sozusagen mit Bilderkennungsprogrammen die Temperaturschrumpfung dort mit runterrechnen können und dass wir die Bauteile sozusagen so im heißen Zustand vermessen können.
8: Dann würde ich sagen, gucken wir uns das mal an.
9: Ja.
8: Was gleich auffällt, die KI hat wahrscheinlich hier den ruhigsten Arbeitsplatz, ist in einem separaten Raum. Hier ist so eine Art Greifarm.
9: Mit einem speziellen Laser vorne dran, wo die Messung vorgenommen wird. Es sind Positionierungskameras. Das Teil wird hier auf diesem Messtisch abgelegt. Es werden Punktwolken gebildet und die Punktwolken werden durch die KI zusammengefügt. Und wenn ich jetzt einfach nur 50 Teile an den Kunden liefere, da vergehen ein paar Wochen. Dadurch sparen wir natürlich viel Energie, Materialkosten und sind sozusagen wesentlich effizienter. Da sind wir die Ersten, die diese Technologie gemeinsam mit dem Fraunhofer hier in Sachsen entwickelt haben.
8: Jetzt sind Sie ja Geschäftsführer einer Schmiede, kein Programmierer. Wie sind Sie denn auf die Idee gekommen zu sagen, so eine Bild-KI, die würde mir hier weiterhelfen?
9: Die Idee ist mir im Uniklinikum Dresden gekommen. Ich bin in einer Studie drin, wo es um Hautkrebsvorsorge geht. Mit Bild-KI-Erfassung wird man einmal im Jahr ausgeleuchtet und die KI stellt dann sozusagen im nächsten Jahr fest, ob sich irgendwas dort verändert hat. Und das war eigentlich die Idee zu sagen, wenn das am Menschen geht, müsste das vielleicht auch hier in unserer Anwendung funktionieren und haben es wirklich hingekriegt, dass wir wirklich super Messergebnisse haben.
8: Ich glaube, man kann auch als kleines Learning mitgeben, also medizinische Vorsorge kann auch im Unternehmen helfen.
9: Das ist immer so, Vorsorge hilft überall in allen Bereichen und ich sehe das erstmal als für uns als Wettbewerbsvorteil. Wir haben es in Sachsen entwickelt, wir wollen es erstmal in Sachsen behalten.
7: Und von der Schmiede gehen wir jetzt ins Schloss. Die Dresdner SPD-Fraktion kritisiert den geplanten Verkauf des Lingner Schlosses. Das traditionsreiche Schloss aus dem städtischen Schlösserkonzept herauszulösen und in private Hände zu geben, wäre ein schwerer Fehler, heißt es in einer Mitteilung. Über viele Jahre seien Millionenbeträge in die Instandsetzung des historischen Gebäudes geflossen und viel Herzblut und Arbeit des Fördervereins Lingner Schloss. Im September soll sich der Dresdner Stadtrat mit den Verkaufsplänen beschäftigen. Die nach dem Großbrand in der böhmischen Schweiz seit 2022 geschlossene Edmundsklamm ist ab morgen wieder komplett begehbar. Zwischen 10 und 17 Uhr sind pro Stunde 20 bis 25 Personen zur Wanderung in die Schlucht zugelassen, begleitet von zwei Führern. Bereits im Juli vergangenen Jahres waren Teile der Edmundsklamm erstmals nach dem Brand wieder geöffnet, allerdings nur für Bootsfahrten. Bevor die Klamm freigegeben werden konnte, mussten umgestürzte Bäume und durch den Brand gelöste Felsbrocken entfernt werden. Soweit die Informationen aus Dresden.
6: Uhr, hier ist der MDR Sachsen-Verkehrsservice. Schöne Grüße an Steuer. Stadtverkehr Leipzig, stau und stockend in der Ludwig-Hupfeld-Straße und am Ritterschlösschen 20 Minuten Verzögerung. In Dresden wird der Bereich Lenné-Straße, Wiener-Straße, Ammon-Straße und Sternplatz wegen der Rewe-Challenge mehrfach kurzzeitig bis Mitternacht gesperrt. In Hoyerswerda im Schmiedeweg öffnet die Bahnschranke nicht mehr. In Leipzig wird der Bereich am Sportforum bis Jahnallee wegen des Firmenlaufes mehrfach kurzzeitig gesperrt bis 23 Uhr. Und es wird geblitzt auf der B173 in Kesselsdorf Richtung Dresden, in Leipzig in der Altenburger Straße stadteinwärts und in der BMW-Allee Richtung Autobahn auf der Ortsumfahrung Lichtentanne Richtung A72. 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

0: Mr. Savalas hier beim Sachsenradio und die Uhren stehen auf 17.41 Uhr. Für die meisten von uns die klassische Zeit für den Feierabend. Ja, Füße hoch abschalten. Aber in Leipzig beim Firmenlauf und in der Dresdner Innenstadt vibriert aktuell der Asphalt. Die Rewe Team Challenge feiert in Dresden heute einen historischen Rekord. 32.000 Läuferinnen und Läufer machen die Stadt gerade zur größten und sportlichsten Afterwork-Party Deutschlands. Seit 40 Minuten starten die Wellen am Postplatz im Halbstundentakt. Dann geht's über 5 Kilometer durch die Stadt bis auf den roten Teppich ins Rudolf-Harich-Stadion. Und wie sich diese unglaubliche Masse anfühlt, das weiß unsere Kollegin Luise Schermesser. Sie steht für uns mittendrin. Luise, nimm uns mal mit, wie ist die Atmosphäre?
1: Die Atmosphäre ist die Spitze. Es ist auch ziemlich laut, deswegen bin ich jetzt doch ein bisschen an den Rand gegangen. Aber egal, wo man hinschaut, man sieht Sportler, die halt Firmentrikots tragen, also man sieht ganz genau, wer zusammengehört. Und es ist vielfältig. Ich habe die Talsperrenverwaltung gesehen, ich habe das Team der Bundespolizei gesehen und auch schon einige Anwaltskanzleien. Von einer Anwaltskanzlei heißt übrigens ein Team, kurzer Prozess, also wenn das nicht herrlich ist. Und 17.30 Uhr, also vor 10 Minuten, wurde die zweite Starterwelle verabschiedet. Und da war es auch ganz schön laut mit Fanfaren und Gekreische, bis das Team auf die Strecke verabschiedet wurde.
0: Ja, kriegst du das Mikro ein bisschen dichter an deinen Mund? Die Umgebungsgeräusche sind doch ganz schön laut, Luise. Pro gelaufenen Kilometer jedes Teilnehmers gehen 5 Cent als Spende weiter. Für wen in diesem Jahr?
1: Dieses Jahr wird vor allem der Sport in Dresden unterstützt. Das sind zwei Vereine. Einmal der Citylaufverein. Die organisieren den Dresdner Citylauf, der jedes Jahr im März stattfindet. Außerdem bieten die verschiedene Trainings an und wollen die Laufszene in Dresden unterstützen. Und es geht auch ein Teil der Erlöse an den Dresdner Sportclub. Da sind ganz viele Sportvereine dort angesiedelt und hier werden ganz viele verschiedene Sportarten, auch eher Randsportarten, gefördert. Und ein ganz wichtiger Teil ist der Reha-Sport. Und ja. 8.000 Euro gibt es insgesamt.
0: Okay. Machst du dich mit auf den Weg?
1: Ja, auf jeden Fall. Also 20 Leute vom MDR treten an. Ich habe auch schon jetzt seit einigen Wochen trainiert. Und ich freue mich schon sehr und bin ganz gespannt, wie das dann sein wird, wenn man ins Rudolf-Harich-Stadion in Dresden einläuft. Und ich hoffe natürlich, dass ich und wir alle vom MDR es sicher und heil über die Ziellinie schaffen werden.
0: Die rasende Reporterin, da haben wir sie, Luise Schermesser von der Rekord-Rewe-Team-Challenge und der großen Afterwork-Party.

Cycle Mama startet in den Feierabend mit dem Sachsenradio. 6:10. Um 6 gibt's neue Nachrichten. Hier ist schnell noch die kürzeste Meldung des Tages. Die heißt heute V-Mangel. Ja, der Sportartikelhersteller Adidas hat Probleme mit dem Buchstaben V. Denn wegen der immer größeren Fangemeinde von Spielern mit Buchstaben V ist fürs Bedrucken oder Beflocken von WM-Trikots der Buchstabe V ausgegangen. Einige WM-Trikots unserer Jungs sind deshalb nicht zu haben. V-Männer, ja, haben auch betroffene Spieler genannt. Dennis Undaff, Kai Havertz, Alexander Pavlovic trifft's gleich doppelt. Dann hole ich mir eben ein Trikot von Rudi Völler.

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7: Wir machen uns bereit für 18 Uhr, gleich gibt's den Radioreport für Sie und dann lassen wir im Exquisit Ostmagazin mal so richtig die Muskeln spielen mit Körperkulturistik. Schwitzen ist ein gutes Stichwort für die nächsten Tage, morgen werden es schon mal trockene 28 bis 31 Grad, selbst oben in den Bergen werden es 23 bis 28. Am Freitag und Samstag steigt die Temperatur weiter an, auf heiße, zunehmend schwüle, 31 bis 35 Grad, bei viel Sonne und vor allem am Samstag mit Gewitter- und Wettergefahr.
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8: Mit Andreas Kalb und diesen Themen. G7-Gipfel in Frankreich beendet. Fernwärme aus Sonnenenergie und Bauanleitungen für Brandsätze im Internet abrufbar. Im französischen Evian haben die Staats- und Regierungschefs der G7-Staaten ihren Gipfel beendet. Unsere Korrespondentin Angela Ulrich hat das Treffen verfolgt. Angela, was sind die wichtigsten Ergebnisse?
9: Es gibt kleinere Erklärungen zum Kampf gegen Ebola, Menschen oder auch Drogenhandel. Aber das zentrale Thema war ganz klar die Ukraine. Volodymyr Zelensky, der ukrainische Präsident, der konnte hier sehr gestärkt abreisen. Für ihn ist das richtig gut gelaufen, denn alle G7-Partner werden ihren militärischen und finanziellen Beitrag für die Ukraine erhöhen. Das ist ja auch schriftlich eben festgehalten in der Gipfelerklärung. Und auch, dass es an Russland sei, den Krieg zu beenden. Dazu wird es auch noch mal verstärkte Sanktionen gegen Russland geben. Auch die USA ziehen ja die Daumenschrauben dann wieder an. Bei Öllieferungen hatten sie sie ja zwischenzeitlich gelockert. Also eine neue Entschlossenheit hier in Evian. Und auch beim Thema Iran, da gab es ja erst viel Lob für das Abkommen, das Donald Trump im Gepäck hatte. Aber ja, auch Vorsicht. Das soll zwar am Freitag das Abkommen gar nicht weit von hier am Vierwaldstätter See unterzeichnet werden, aber ob dann wirklich die Straße von Hormus dauerhaft für den Schiffsverkehr wieder offen sein wird, gratis noch dazu, da ist die Zuversicht dann doch eher begrenzt. Immerhin soll es eine internationale Marinemission geben unter Führung von Frankreich und Großbritannien. Und Deutschland will dann möglicherweise noch vor der Sommerpause im Bundestag ein Mandat beschließen, um mitzutun, wenn es wirklich eine Waffenruhe gibt, sagt der Kanzler.
8: Danke, Angela Ulrich in Evian. Überall in Deutschland beschäftigt Städte und Gemeinden die Frage, wie sollte künftig geheizt werden? Man will weg von Kohle, Öl und Gas. Als eine mögliche Lösung gilt Fernwärme. Um das Wasser auf Temperatur zu bringen, setzen die Leipziger Stadtwerke auch auf die Kraft der Sonne. Heute wurde Deutschlands größte Anlage für Solarthermie eingeweiht. MDR-Wirtschaftsredakteur Ralf Geißler hat sich mit klimafreundlicher Energie- und Wärmeversorgung befasst. Wie können wir uns diese Anlage am Leipziger Stadtrand vorstellen?
10: Ja, eine wirklich sehr große. Es ist ja gerade Weltmeisterschaft, also rund 20 FIFA-konforme Fußballfelder misst die Anlage im Westen von Leipzig. Und da stehen dann hunderte Sonnenkollektoren drauf, in die so schwarze Rohre eingebettet sind. Und wenn die Sonne scheint, wird in den Rohren Wasser erhitzt und das heiße Wasser geht dann in den Fernwärmekreislauf. Das ist im Grunde eine ganz simple Technologie. So manch einer mit Gartenlaube hat Vergleichbares ja auch schon selber gebaut. Oder in Südeuropa, da sieht man das auch oft, da wird dann auf den Dächern in schwarzen Behältern Wasser erhitzt und dann warm geduscht. Also so ähnlich funktioniert es auch hier.
8: 40 Millionen Euro hat der Bau gekostet. Für welchen Anteil an der Fernwärmeversorgung reicht das?
10: Ja, es ist zwar die größte solarthermische Anlage Deutschlands, aber sie kann am Ende nur 2% des Fernwärmebedarfs in Leipzig decken. Im Sommer kommt sie immerhin auf 20%, weil die Sonne da länger scheint und ja nur warm Wasser gebraucht wird. Für die Techniker unter uns, der Ertrag pro Jahr, der dürfte bei 26 Gigawattstunden liegen. Das reicht also für eine Großstadt wie Leipzig bei weitem nicht aus.
8: Also nur ein Baustein im Energiemix, für den man aber sehr viel Platz braucht.
10: Das stimmt. Man muss die Flächen allerdings nicht versiegeln. In Leipzig ist es so gelöst, dass die Kollektoren mindestens 90 Zentimeter hoch stehen. Das heißt, unten drunter, da wächst so Wildwiese. Man will da Schafe grasen lassen. Und man könnte also, wenn man die Anlage nicht mehr benötigt, die relativ unkompliziert wieder zurückbauen. Versiegelt wird im Grunde nur das Grundstück, auf dem das Pumpenhaus steht, um das 100 Grad heiße Wasser dann für den Fernwärmekreislauf zu nutzen.
8: Wirtschaftsredakteur Ralf Geißler über die zurzeit größte Solarthermieanlage Deutschlands, die heute in Leipzig eröffnet wurde. Ein Brandanschlag auf eine Kabelbrücke hat Anfang Januar mitten im Winter zehntausende Bewohner Berlins von der Strom- und Wärmeversorgung abgeschnitten. Zu der Aktion hatte sich die linksextreme Vulkangruppe bekannt. Der Fall hat eindrucksvoll gezeigt, dass mit wenig Aufwand große Schäden angerichtet werden können. Die Bauanleitungen für solche Brandsätze gibt es leicht zugänglich im Internet. Switch off heißt das, auf Deutsch abschalten. Cecilia Kloppmann von MDR Exactly ist der Spur nachgegangen.
11: Switch off für die Gier nach Energie. Switch off für die digitale Verwaltung des Lebens. Switch off für den Fortschritt der Zerstörung. Dies ist ein Zitat aus einem Bekennerschreiben einer Vulkangruppe. Seit 15 Jahren gibt es sie, 13 Anschläge gehen auf ihr Konto. Recherchen von MDR Investigativ führen auf eine Internetplattform mit genau dieser Bezeichnung, Switch Off, also abschalten. Zu finden sind dort Manifeste, Bekennerschreiben, sogar Tatvideos und Bauanleitungen für Brandsätze. Mike Köhler vom Kreisfeuerwehrverband Landkreis Leipzig ist entsetzt.
12: Sehr beängstigend, ja, dass man das so einfach im Internet findet, um quasi die Leute zu animieren, das nachzubauen und eventuell eine kritische Infrastruktur zum Wanken zu bringen. Ja, das ist sehr beängstigend, muss man ehrlich sagen.
11: Zusammen mit Mike Köhler bauen wir einen Brandsatz auf dem Übungsgelände des Kreisfeuerwehrverbands in Borna nach. Die Materialkosten 5 Euro, Zeitaufwand 10 Minuten. In einem Brandcontainer hat Mike Köhler Starkstromkabel ausgelegt. Genau die sind ja immer wieder Ziel der Täter.
12: Aus einem Kraftwerk, Solarpark oder Windkraftanlagen gehen solche ähnlichen Kabel raus. Die können unter Umständen größer sein, aber grundsätzlich sind das Kabel, wo man viel Schaden damit anrichten kann, wenn die zerstört sind.
11: Nach 5 Minuten zündet der Brandsatz. Das Feuer greift schnell auf die Kabel über. Beißende Dämpfe breiten sich aus. Die Kabel sind schnell durchgeschmort.
12: Also ich gehe davon aus, dass in kurzer Zeit hier ein Kurzschluss entsteht und somit die Stromverbindung unterbrochen ist.
11: Es entstehen Temperaturen bis zu 1000 Grad. Köhler beendet das Experiment mit einem Feuerlöscher. Bleibt die Frage, ist es überhaupt möglich, die kritische Infrastruktur in Deutschland ausreichend zu schützen? Mike Köhler ist skeptisch.
12: Also ich glaube, man kann die mit Sicherheit besser schützen. Die Frage ist, wo fängt man an, wo hört man auf? Weil wir haben ganz viele Kabeltrassen, die sich durch Deutschland ziehen. Wie will man die schützen?
11: 1 Million Euro hat Bundesinnenminister Dobrindt für Hinweise, die zur Ergreifung der Täter von Berlin führen, ausgelobt. Gefasst wurde bisher niemand. Die Kabelbrücke in Berlin wird noch immer repariert. Lahmgelegt mit einfachsten Mitteln und maximalem Schaden.
8: Die ganze Reportage läuft heute Abend um 20.45 Uhr im MDR-Fernsehen oder schon jetzt in der Mediathek. Das war der Radioreport mit Andreas Kalb. 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
13: MDR Sachsen Verkehrsservice, Stadtverkehr Leipzig, Stau und stockender Verkehr unter anderem in der Ludwig-Hupf-Feldstraße sowie am Ritterschlösschen. Es dauert 15 Minuten länger. In Dresden wird der Bereich Lenné-Straße, Wiener Straße, Amonstraße und Sternplatz wegen einer Sportveranstaltung mehrfach kurzzeitig bis Mitternacht gesperrt. In Leipzig wird der Bereich am Sportforum bis Janallee wegen des Firmenlaufs 2026 mehrfach kurzzeitig bis ca. 23 Uhr gesperrt. Wir sind bei den Blitzern. Aktuell befinden die sich in Leipzig in der BMW-Allee Richtung Autobahn, auf der B173 in Kesselsdorf Richtung Dresden sowie auf der Ortsumfahrung Lichtentanne Richtung A72. Für mehr Tipps hier unsere kostenlose Verkehrshotline 0800 6375 637. 0800 6375 637. Schnell und aktuell, dank Ihrer Mithilfe der MDR Sachsen Verkehrsservice, kommen Sie gut an Ihr Ziel.
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13: Ich bin Frank-Michael Bauer, schön, dass Sie dabei sind. Heute geht's um Hanteln und Schweiß im übertragenen Sinn. Wir kümmern uns im Ostmagazin um eine Sportart, die nicht so verbreitet war in der DDR. Und große Unterstützung gab es auch nicht. Bodybuilding hieß hierzulande Körperkulturistik. Und er hat zeitig angefangen, seinen Körper zu stärken, Dr. Andreas Müller. Wir sind ein Jahrgang und haben schon festgestellt, dass wir uns die ganze Zeit duzen. Wir bleiben beim Du okay?
12: Natürlich.
13: Ja. Und wenn genau und wann genau hast du begonnen, Muskeln aufzubauen, Andreas?
12: Das hat angefangen 1974 im Alter von 12 Jahren in den Betriebsferienlager der Wismut, als ich bei einem Wettkampf unter dem Titel Wer ist der Stärkste nur so viele Liegestütze gemacht habe, dass es für den zweiten Platz gereicht hat.
13: Das hat dich angestachelt?
12: Das war zu wenig. Ich wollte Erster werden.
13: Erster werden. Wir plaudern über den sozialistischen Muskelaufbau. Herzlich willkommen und wunderschönen guten Abend.
12: Ja, schönen guten Abend, sportfrei.
13: Muskeln sind auch das Thema bei der ersten allgemeinen Verunsicherung an der Copacabana.

0: Exquisit, das Ostmagazin beim Sachsenradio. Heute wird's muskulös, wie auch schon gerade so ein bisschen angespielt, jetzt in diesem Titel hier mit der ersten allgemeinen Verunsicherung. Ja, zu DDR-Zeiten gab es Bodybuilder, die allerdings nicht so genannt wurden. Hierzulande hieß das Körperkulturistik, das Ganze, ja. Dr. Andreas Müller hat genau zu diesem Thema promoviert und er betreibt ununterbrochen Körperkulturistik seit Jahrzehnten, das Ganze. Jetzt ist er 64. Wir haben uns auf das Du ja geeinigt. Welche Vorbilder gab es vielleicht schon früh, die zu diesem Sport bei dir geführt haben?
1: Die gab es im Verlauf der Zeit. Am Anfang wusste ich ja gar nicht, dass es Körperkulturistik bzw. Bodybuilding gibt.

0: In der Provinz,
1: könnte man so formulieren.
2: Ja.
0: In der DDR war ja der Zugang zu westlichen Fitnessmagazinen streng verboten. Wie bist du als Jugendlicher an erste Informationen über Trainingsmethoden gelangt?
1: Es gab in der DDR gute Bücher, die waren ganz legal. Und ich hatte das Glück, dass in dem Mietshaus, in dem ich wohnte, die Bibliothekarin der Leubnitzer Bibliothek wohnte. Und die hat ein bisschen Gefallen an mir gefunden. Und in der Leubnitzer Bibliothek fand ich dann ein Buch Muskelkraft und Körperformung. Das ist in der DDR in mehreren Auflagen erschienen, war sogar unter westdeutschen Bodybuildern ganz beliebt, weil das von Sportwissenschaftlern aus Leipzig geschrieben worden ist. Und da habe ich meine Trainingstipps hergeholt.
0: Wie reagierten eigentlich deine Eltern und die Lehrer darauf, als du begonnen hast, den Körper gezielt durch Gewichte zu verändern?
1: Für meinen Vater war Sport erstmal in Ordnung. Der fand es ganz gut, weil er in seiner Jugend mal geboxt hat und Fußball gespielt hat. Er hat dadurch dann etwas konsterniert zur Kenntnis genommen, dass mich Fußball überhaupt nicht interessiert hat. Da war ich ein absolutes Nulltalent. Er wurde dann stutzig, als er gesehen hat, dass ich mir Bilder von tschechoslowakischen Bodybuildern übers Bett gehängt habe und hat dann einen in unserer Verwandtschaft aufzutreibenden Sportstudenten reingeholt, weil er fürchtete, dass ich schwul bin. Das war dann aber für ihn erleichternd, als er hörte, nee, das hat damit überhaupt nichts zu tun. Das ist einfach eine sportliche Orientierung in einem Sport, der ein bisschen seltsam ist. Ansonsten hat es eigentlich nicht weiter gestört, weil ich war halt nicht auf der Straße unterwegs.
0: Ja, man hat
1: und
0: aber früher,
1: nicht bis auf nach Hause.
0: Haben denn verstärkt die Mädchen dann dich dann auch zur Kenntnis genommen?
1: Die haben geguckt. Die wussten nicht richtig, wie sie es einordnen sollten. Und ich habe eben nicht mich so benommen wie die anderen Jungs. Ich war immer so ein bisschen Eigelbrötler, habe mein Ding für mich gemacht und bin aufgefallen, weil ich selbst im Sommer langärmische Hemden hatte, weil ich wollte meinen Körper nicht zur Schau tragen.
0: Aber die anderen wussten schon, was du da drunter hattest, insbesondere die Jungs, die dich vielleicht früher körperlich ein bisschen angegriffen haben, das ist dann ausgeblieben.
1: Das ist ausgeblieben spätestens als ich 13 war, weil ich habe dann regelmäßig an diesen Wettkämpfen stärkster Schüler teilgenommen, habe dann ab der zweiten Teilnahme auch regelmäßig gewonnen und da war bekannt, an Müller gehst du besser nicht ran.
0: Ja. Der stärkste Schüler des Bezirks Karl-Marx-Stadt, Andreas Müller, da sollte man jetzt die Finger davon lassen. Ja.
1: Das war ein interessanter Begleiteffekt, ja. Mhm.
3: Sagt Andreas Müller und in ein paar Minuten stellt er auch unsere Preisfrage. Sie können ja wie immer im Ostmagazin ein Ostpaket gewinnen mit Produkten, die es noch immer gibt. Hier sind die Pudis, alt wie ein Baum.

0: Only Crying. Das war Keith Marshall hier beim Sachsenradio im Ostmagazin Exquisit. Bei uns geht's heute um Körperkulturistik. Körperkulturist Andreas Müller ist bei mir. Körperkulturistik war der Ausdruck für Bodybuilding in der DDR. Damit hat ja auch unsere Frage zu tun. Zu gewinnen gibt es ein Ostpaket. Andreas, bitte deine Frage.
1: Aus welcher Sprache stammt der Begriff Kulturistik? A. Aus dem Französischen. B. Aus dem Tschechischen. C. Aus dem Polnischen.
0: Mhm. Aus welcher Sprache stammt also ursprünglich der Begriff Kulturistik? A. Aus dem Französischen, B. aus dem Tschechischen oder C. aus dem Polnischen? Sagen Sie es unter 01375 800 800, 14 Cent pro Anruf, oder Sie gehen auf unsere Internetseite, da können Sie auch Ihre Antwort im Formular loswerden unter mdrsachsenradio.de. Die Nummer nochmal 01375 800 800. Ich drücke Ihnen die Daumen. Viel Glück.

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1: Was ist los in Ihrer Gegend? 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
3: Ja, dann wollen wir uns mal ranhalten jetzt um 18.31 Uhr. In der Nacht regnet es ein wenig. Die Temperatur sinkt auf 18 bis 14 Grad. Morgen wird es sonnig und trocken. Die Temperatur steigt auf 26 bis 31 Grad. Vor dem Dresdner Landgericht ist heute der Prozess wegen schweren Bandendiebstahls fortgesetzt worden. Laut Staatsanwaltschaft brachen die drei Angeklagten in insgesamt 14 Autohäuser ein und stahlen Autos der Marke Hyundai. Tatorte waren Dresden, Dippoldiswalde und Zittau, aber auch Potsdam und Grünheide. Unsere Gerichtsreporterin Annette Apfel hat den heutigen Prozesstag verfolgt.
4: Neben mehreren prozessrechtlichen Fragen stand vor allem die Aussage des mit 58 Jahren ältesten der drei im Mittelpunkt. Der Ukrainer schilderte, wie man in wechselnder Besetzung mit ihm als Fahrer die Autohäuser ausfindig machte. Bei den gestohlenen Wagen mussten anschließend die Sicherheitscodes sowie die Autoschlüssel umprogrammiert werden. Dann seien die Fahrzeuge vor allem nach Polen gegangen. Ob sie eingelagert oder demontiert worden, wisse er nicht. 200-300 US-Dollar habe er pro Fahrt nach Deutschland erhalten. Insgesamt wohl fast 3.000 US-Dollar, sagte er. In den wenigsten Fällen konnten die Autos sichergestellt und an ihre Besitzer zurückgegeben werden.
3: Die nach dem Großbrand in der Böhmischen Schweiz seit 2022 geschlossene Edmundsklamm ist ab morgen wieder komplett begehbar. Zwischen 10 und 17 Uhr sind pro Stunde bis zu 25 Personen zur Wanderung in die Schlucht zugelassen, begleitet von zwei Führern. Bereits im Juli vergangenen Jahres waren Teile der Edmundsklamm erstmals nach dem Brand wieder geöffnet, allerdings nur für Bootsfahrten. Bevor die Klamm freigegeben werden konnte, mussten umgestürzte Bäume und durch den Brand gelöste Felsbrocken entfernt werden. Die A4-Anschlussstelle Dresden-Wildermann in Richtung Chemnitz wird heute Nacht wegen Bauarbeiten gesperrt. Das teilte die Autobahn GmbH des Bundes mit. Von 20 Uhr bis morgen früh 5 Uhr kann man dort nicht runterfahren von der Autobahn. Empfohlen wird die Ausfahrten Dresden-Hellerau und Dresden-Flughafen. Soweit.
1: MDR Sachsen Verkehrsservice um 18.33 Uhr. In Dresden wird der Bereich Lenestraße, Wienerstraße, Amonstraße und Sternplatz wegen einer Sportveranstaltung mehrfach kurzzeitig bis Mitternacht gesperrt. In Leipzig wird der Bereich am Sportforum bis Janerlee wegen des Firmenlaufes 2026 mehrfach kurzzeitig gesperrt bis ca. 23 Uhr. Wir sind bei den aktuellen Blitzern. Die befinden sich in Leipzig in der BMW-Allee Richtung Autobahn. Und wo noch? Sagen Sie uns Bescheid. Staus, Blitzer, Behinderungen, können Sie alles melden an unserer Verkehrshotline. Kostenfrei ist die Nummer 0800 6375 637. 0800 6375 637. Schnell und aktuell, dank Ihrer Mithilfe der MDR Sachsen Verkehrsservice. Wir wünschen Ihnen eine gute Fahrt.
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1: Ich bin Frank-Michael Bauer, schön, dass Sie dabei sind. Heute dreht sich alles um Körperkulturistik in der DDR, so hieß Bodybuilding im Ostteil unseres Landes. Andreas Müller war betrieb diesen Sport und darüber hat er eine Doktorarbeit geschrieben, die als Zeitzeugenbericht in Form eines Sachbuches veröffentlicht wurde. Andreas, wie sah denn so ein erster Trainingsort überhaupt aus? Und ja, vor allen Dingen, du wusstest ja am Anfang auch gar nicht, was Körperkulturistik alles mit dir machen könnte und was das werden würde.
5: Also ich war ein unbekannter sächsischer Arbeiterjunge, der da versucht hat, mit 12 Jahren irgendwann mal Kraft zu kriegen, damit er sich auf dem Schulhof behaupten kann.
1: Und aus ihm wurde ein erfolgreicher Kulturist, also Bodybuilder, von Beruf Lehrer. Wir schauen auf seinen Sport und sein Leben und unter mdrsachsenradio.de, da finden Sie die heutige Preisfrage. Und hier ist Petra Zieger, Katzen bei Nacht.

0: Katzenbeinacht, das aus Magazin Exquisit. Heute geht's um Körperkulturistik, wie in der DDR Bodybuilding genannt wurde. Andreas Müller hat diesen Sport betrieben. Ich habe schon gesagt, auch eine Doktorarbeit geschrieben. Andreas, wie sah denn dein erster Trainingsort überhaupt aus? War das ein Keller? War das eine Waschküche? Ein Abstellraum? Eine Gewichtheberhalle?
1: Na, da muss man jetzt ein bisschen differenzieren. Also ich hatte einen Schulfreund, der über Schwarzarbeit von einem Verwandten an den Handel rangekommen ist. Die haben wir dann mit dem Handwagen aus Seligenstädt geholt, mit der Bahn nach Leubnitz gefahren und dann in der elterlichen Wohnung trainiert. Also insofern war dann faktisch das Kinderzimmer der elterlichen Wohnung oder das Wohnzimmer, wenn die Eltern gerade nicht da waren, unser Trainingsraum. Da haben wir dann eine Decke auf den Fußboden gelegt und haben dann diese selbstgedrehte Handel da gestemmt und dann mit Expandern trainiert im Schlafzimmer. Und dann später bin ich bei den Gewichthebern in Werdau vorstellig geworden, war aber dort ungefähr nur ein Jahr. Und dann wurde die Gewichthebersektion aufgelöst. Und dann war es ab meinem 14. Geburtstag eine alte Turnhalle in Neukirchen bei Grimmitschau, wo neben dieser Bühne ein Abstellraum war von der Größe von ungefähr 12 Quadratmetern und da drin stand eine alte, selber gebaute Holzbank und da waren ein paar alte Handeln aus der Nachkriegszeit und da drin haben wir dann trainiert, wie die Besenken.
2: Wie oft hast du trainiert in der Woche?
1: Mit 14 Jahren hatte ich angefangen, dreimal der Woche zu trainieren, bis ich dann mal spätabends diesen Film mit Arnold Schwarzenegger gesehen hatte, der im Westfernsehen lief, hieß er dann später Mr. Universum und da war ich damals begeistert, dass ich dann drei Tage nach meinem 16. Geburtstag angefangen, sechsmal in der Woche zu trainieren.
2: Sechsmal in der Woche?
1: Ja.
2: Und die Eltern waren aber trotzdem einverstanden damit, dass du das tust?
1: Die haben sich da gar nicht drum gekümmert. Die wussten, der Andreas ist beim Sport. Und was das für Sport ist, war dann relativ egal. Ich war gut aufgehoben. Mein Vater hatte sowieso keine Zeit und meine Mutter hat anderes zu tun gehabt. Ja.
2: Und du konntest zu Hause auch mal anpacken, weil du Kraft hattest.
1: Richtig.
2: Wenn du auf den jungen Andreas Müller zurückblickst, war das Training damals ein Ausbruchsversuch aus dem Alltag oder die Suche nach einer individuellen Identität?
1: Beides. Mit der Tendenz zu Letzterem.
2: Auch so dein eigenes Ding da zu machen,
1: ja? Naja, die Erkenntnis, dass es da einen Sport gibt, der am Verborgenen blüht, dass dann in der Tschechoslowakei zum Beispiel Bodybuilding, auch wenn man es Kulturistik genannt hat, auf einem unglaublich hohen Niveau betrieben worden ist. Das war für mich ein Kulturschock. Also ich habe mit 17 Jahren zum ersten Mal dieses Sandow-Turnier in Marjanske-Lasne gesehen und schon das Einfahren in diesen Ort Marjanske-Lasne war für mich wie das Betreten einer anderen Welt. Also diese Belle Epoque-Architektur, dann diese unglaubliche Kultur und diesem Theater, dieser Wettkampf lief unglaublich kultiviert ab. Der Dr. Nössig, der den moderiert hat, der trat in einem weißen Anzug auf, der hat in Englisch moderiert, der hat in Deutsch moderiert, in Tschechisch sowieso. Ja, die Art und Weise, wie die miteinander umgegangen sind, das war für mich als ostdeutsches Proletenkind wirklich ein Kulturschock. Ich war begeistert.
2: Wie viel Niveau das hatte, sozusagen. Ja. Weil es ja immer heißt, wer Muskeln hat, der hat nicht viel im Kopf und so weiter. Diese Klischees, die sind ja sicherlich auch immer zu Ohren gekommen. Ne? Das hat man noch gesagt, oder?
1: Genau so war es.
2: Wie waren eigentlich deine Zensuren in der Schule?
1: Die wurden immer besser. Als ich angefangen habe mit Krafttraining und dann mit 14 Jahren auch angefangen habe, mich eben bedingt durch diese Bibliothekarin, die mich da auf Bücher gestoßen hat, mich mit der Theorie auseinanderzusetzen. Kleine Enzyklopädie, Körperkultur und Sport, das war mehrere hundert Seiten stark, fällt mir heute noch ein. Da war ein Thema über Ernährung und da habe ich dann in Chemie in der 8. oder 9. Klasse dann gewusst, was Proteine sind. Da war die Chemielehrerin vollkommen erstaunt. Und dann sollte ich ja auf die Arbeit der Oberschule, weil meine Zensuren einfach besser wurden. Ich habe mich einfach mit diesen Dingen auseinandergesetzt und ich bin eigentlich durch die Beschäftigung mit Körperkulturistik zur Wissenschaft gekommen.
0: Also er wurde Lehrer und Wissenschaftler. Am Ende hat sich Andreas Müller zwei Doktortitel erarbeitet und betreibt nach wie vor das Bodybuilding. Und hier ist Pankow, er will anders sein.

0: Carly Simon beim Sachsenradio, das MDR-Sachsenradio mit dem Ostmagazin. Exquisit Sport, der viele Muskeln aufbaut, die man auf der Bühne zeigt. Darum geht's. Dafür gibt es Bodybuilding-Wettkämpfe. In der DDR entwickelte sich so etwas auch, wurde allerdings Körperkulturistik genannt. Andreas Müller, Bodybuilder bis heute, hat mit 12 Jahren mit Kraftsport zunächst begonnen, woraus sich bei ihm die Kulturistik entwickelte. Warum war der Begriff Bodybuilding nicht erwünscht? War es nur die englische Sprache, die Sprache der westlichen Welt? Warum dieses Tabu?
1: Weil man eine Differenzierung zum westlichen Bodybuilding schaffen wollte. Aber andererseits, das Bodybuilding bis 1968 Teil von Gewichtheberwettkämpfen war. Das heißt also, die Gewichtheber waren ja organisiert in der FIHC, Föderation der internationalen Gewichtheber und Bodybuilder. Und man hat also zum Beispiel noch in den 60er Jahren in Ost-Berlin eine Europa- und Weltmeisterschaft der Gewichtheber gehabt, bei der Bodybuilder aufgetreten sind. Da ist Arnold Schwarzenegger noch in seinen jungen Jahren in Ost-Berlin aufgetreten bei einer Weltmeisterschaft, Europameisterschaft der Gewichtheber und Bodybuilder. Und erst später wurde das organisatorisch getrennt. Das heißt also, bedingt durch diese Lebensreformbewegung, die ja schon Ende des 19. Jahrhunderts damit angefangen hat, war ja Gewichtheben und Bodybuilding immer eng verbunden.
2: Weil deine Frau ja eine Österreicherin ist, muss ich ja natürlich jetzt fragen. Und Arnold Schwarzenegger, hast du ihn mal getroffen?
1: Nein, also an Arnold Schwarzenegger kommst du nicht ran, ohne an der Security vorbeizukommen. Und ja,
2: so viel Kraft hast du dann doch nicht.
1: Nö, ist doch eine andere Welt.
2: Wie ist es dir gelungen und auch deinen Mitstreitern, sage ich mal, die Funktionäre vielleicht doch davon zu überzeugen, dass Muskelaufbau nicht amerikanisch dekadent ist?
1: Das musste nicht ich machen, das hat Peter Butze geleistet. Peter Butze war der Leiter der BSG Post Karl-Marx-Stadt. Die haben also im Postkeller von Karl-Marx-Stadt da ihre Kraftsportsektion gehabt. Und Peter Butze war ein unglaublich intelligenter Mensch, Elektronikingenieur von Beruf. Seine Frau, die Gabi Butze, war Diplomingenieurin. Peter Butze hat es geschafft, in alten Archiven, in alten verstaubten Büchern zu entdecken, dass Werner Seelenbinder in den 20er Jahren in Berlin in den Schinkelsfestsälen als Bodybuilder aufgetreten ist. Da gab es Arbeiter-Schönheitskonkurrenzen, so nannte man diese Wettkämpfe. Und Werner Seelenbinder war ja die Ikone des DDR-Arbeitersports. Nachdem waren Stadien benannt. Die Werner Seelenbinder-Wettkämpfe sind jedem, der an der DDR in die Schule gegangen ist, bekannt.
2: Ja, Werner Seelenbinder Halle zum Beispiel.
1: Ja, es war gegen Werner Seelenbinder nicht so sagen. Werner Seelenbinder wurde dann eben genannt als Vorreiter des Bodybuildings. Und das hat Peter Butze den DDR-Gewichtheberfunktionären gesagt. Und Zitat wörtlich von Peter Butze. Und da konnten sie ja nicht mal so dagegen reden.
0: Werner Seelenbinder und seine Trainingskameraden sind also bei den sogenannten Arbeiter-Schönheitskonkurrenzen in den 20er Jahren des letzten Jahrhunderts aufgetreten, mit ihren muskulösen Körpern wieder was dazugelernt. Hier ist Exquisit, das Ostmagazin zum Thema Körperkulturistik/Bodybuilding. Und hier ist Gerd Christian, sag ihr auch.

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1: Bei uns geht's im Ostmagazin gleich weiter mit Bodybuilding in der DDR oder Körperkulturistik, wie das hieß, in der nächsten Stunde. Vorher gibt's für uns die Nachrichten mit Andreas Kalb, der auch recht sportlich war. Der hat Turmspringen gemacht, habe ich gerade von ihm erfahren. Das ist ja schon auch nicht schlecht gewesen. Wie oft hast du in der Woche trainiert, Andreas?
2: 5-mal und es sollten dann 6 bis 7 werden und das war mir dann tatsächlich zu viel.
1: Oh ja, okay, das kann ich mir vorstellen. So, jetzt sind wir bei den Aussichten.
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1: In der Nacht zunächst oft bewölkt, in der zweiten Hälfte klart es immer mehr auf und bleibt meist trocken. Die Tiefstwerte 18 bis 11 Grad, morgen wenige Wolken, viel Sonne, kein Regen mit 28 bis 31 Grad. Hochsommerlich, selbst im höheren Erzgebirge, werden 23 bis 28 Grad erreicht.
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2: Mit Andreas Kalb. Schönen guten Abend. Fußball-Bundesligist RB Leipzig trennt sich von seinem Cheftrainer Ole Werner. Wie der Verein mitteilte, ist die Entscheidung nach einer Aufarbeitung der vergangenen Saison gefallen. Von dem neuen Trainer erhofft man sich demnach eine inhaltliche Weiterentwicklung und eine veränderte Herangehensweise. Über eine mögliche Trennung von Werner war bereits seit einigen Wochen spekuliert worden. Als Nachfolger wird Martin De Michelis gehandelt. Das hat der Verein aber nicht bestätigt. Der 45 Jahre alte ehemalige Abwehrspieler von Bayern München war zuletzt Trainer von Mallorca. In Sachsen ist an den DDR-Volksaufstand vom 17. Juni 1953 erinnert worden. In Chemnitz wurde am ehemaligen Kassberg-Gefängnis der Menschen gedacht, die in der sowjetischen Besatzungszone und der DDR verfolgt wurden. In der Gedenkstätte Bautzener Straße in Dresden wurde anlässlich des historischen Datums eine Jugendfreiheit-Konferenz veranstaltet. In Görlitz fand eine öffentliche Gedenkfeier statt und in Leipzig wurde am Nachmittag auf dem Südfriedhof an die Opfer der Gewaltherrschaft erinnert. Etwa 1 Million Menschen hatten am 17. Juni 1953 in der DDR für Demokratie, freie Wahlen und die deutsche Einheit demonstriert. Die Aktionen waren von sowjetischen Soldaten gewaltsam niedergeschlagen worden. Die Zahl antisemitischer Vorfälle in Sachsen ist im vergangenen Jahr zurückgegangen. Wie der Bundesverband der Recherche- und Informationsstelle Antisemitismus mitteilte, wurden 251 Fälle gezählt. Im Jahr zuvor waren es noch rund 100 mehr gewesen. Was zu dem Rückgang geführt hat, ist nicht bekannt. Der Bundesverband dokumentiert und prüft Fälle, die Betroffene oder Zeugen melden. Darunter sind strafbare Taten wie Angriffe, Bedrohungen oder Beleidigungen, aber auch verletzende oder einschüchternde Äußerungen und Vorfälle. Bundesweit haben die Meldestellen im vergangenen Jahr rund 8.700 antisemitische Vorfälle erfasst. Zum Abschluss des G7-Gipfels im französischen Evian hat Bundeskanzler Merz das Treffen als Erfolg gewertet. Er sprach von einer neuen Einigkeit der 7 Partner und von konstruktiven Diskussionen. Weitere Einzelheiten von Georg Schwarte.
4: Das Friedensabkommen mit dem Iran, das am Freitag in der Schweiz unterzeichnet werden soll, lobte der Kanzler ausdrücklich. Die Straße von Hormus werde nach allem, was man wisse, im Verlauf der nächsten Tage wieder ohne Gebühren vollständig geöffnet. Das sei auch für die Energiepreise in Europa wichtig und eine gute Nachricht. Mit Blick auf die brisante Lage im Libanon warnte der deutsche Bundeskanzler Israel vor einer erneuten Eskalation im Kampf gegen die Hisbollah. Das wiedererlangte Interesse des US-Präsidenten am Ukraine-Krieg begründete Merz auch mit dem Druck der übrigen G7-Staaten. Sie hätten Trump hier in Evian nachdrücklich erklärt, dass nur aus einer Position der militärischen Stärke der Ukraine Russland die Einsicht erlangen werde, dass es diesen Konflikt nicht gewinnen könne. Hier sei man ein großes Stück vorangekommen.
2: Das waren Nachrichten von MDR Sachsen. 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
1: MDR Sachsen Verkehrsservice. In Dresden wird der Bereich Linnéstraße, Wienerstraße, Ammonstraße und Sternplatz wegen einer Sportveranstaltung mehrfach kurzzeitig bis Mitternacht gesperrt. In Leipzig wird der Bereich am Sportforum bis Jahnallee wegen des Firmenlaufes 2026 mehrfach kurzzeitig bis ca. 23 Uhr gesperrt. Und wir haben noch einen Blitzer, der steht aktuell auf der A4 Richtung Frankfurt zwischen Rüdersdorf und Hermsdorf Ost. Das war noch nicht alles. Sie haben noch was entdeckt. Bitte sagen Sie Bescheid. Zeit. Geht kostenfrei über 0800 6375 637. 0800 6375 637. Schnell und aktuell dank Ihrer Mithilfe. Der MDR Sachsen Verkehrsservice. Kommen Sie gut an.
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1: Ich bin Frank-Michael Bauer. Schön, dass Sie eingeschaltet haben. Wir blicken heute auf einen nicht so weit verbreiteten Sport in der DDR, und zwar Körperkulturistik, besser bekannt als Bodybuilding. Anfangs eingebettet in den Kraftsport. Bodybuilder Dr. Andreas Müller erinnert sich an seine Anfänge und erzählt über diesen Sport damals in der DDR. Und nochmal herzlich willkommen.
5: Ja, schönen guten Abend, sportfrei.
1: Sportfrei, ja. Apropos sportfrei. Aus Leipzig haben wir eine Mail bekommen von Peter Korb. Der hat früher auch Kraftsport gemacht und ist dann zum Bodybuilding gewechselt. Hat ihm immer sehr gut getan. Und Sigurd Hönsch hat geschrieben, aus Ruhland, Geräteturnen war da angesagt, also auch sportlich unterwegs gewesen. Schon in jungen Jahren hat mein Gast dann durch diesen Sport recht ansehnlich ausgesehen. Ja, Sie können sich die Bilder ja im Internet anschauen. Die Erscheinung war ja auch wichtig für Wettkämpfe.
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1: 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Gut, die Prinzen hier beim Sachsenradio im Ostmagazin. Das Exquisit-Ostmagazin, heute mit Andreas Müller, Bodybuilder. Seit jungen Jahren, mit 12, hat er nämlich mit Gewichten angefangen, Kraftsport betrieben. Daraus wurde die Körperkulturistik der Begriff für das DDR-Bodybuilding. Ja, wie sahen denn die Wettkämpfe anfänglich aus in der Kulturistik? War das ein Kraftsport-Mehrkampf mit Bankdrücken zum Beispiel, Kniebeugen, Gewichtheben, Kreuzheben? Wie müssen wir uns das vorstellen?
2: Ja, also diese Wettkampfgestaltungen haben sich ja im Verlauf der DDR-Geschichte immer wieder gewandelt. Mhm. Es gab am Anfang der Existenz der DDR, als man dann langsam aber sicher die Sportverbände strukturiert hat, den Kraftsport-Fünfkampf mit Bankdrücken, Kniebeugen, Schlusssprung, Klimmziehen und Körperbewertung in Grundstellung, vier Körperdrehungen. Dann gab es den Kraftsport-Vierkampf mit Bankdrücken und Bodybuilding, also athletischer Eindruck, Pflichtposen, Kürposen. Und es gab den Dreikampf mit Bankdrücken, Kniebeugen und Körperbewertung. Das heißt also, man hat im Prinzip die Bodybuilding-Disziplinen mit Powerlifting-Disziplinen bunt gemischt. Heute sagt man Powerlifting dazu. Also Bankdrücken, Kniebeugen, Kreuzheben ist Powerlifting. Und in der DDR wollte man kein Kreuzheben, weil man Angst hatte um die Wirbelsäulengesundheit. Und deshalb gab es eben dieses Gemisch. Und damit wollte man sich aber auch ein bisschen vom westlichen Bodybuilding abheben.
1: Welche Rolle spielten eigentlich die staatlich organisierten Kultur- und Sportfeste für die Popularität jetzt auf des Bodybuildings? Oder ist das unter den Teppich gekehrt worden?
2: Nee, im Gegenteil. Das war sogar dann recht beliebt. Und ich bin da mehrfach engagiert worden im Rahmen des Auftritts sogenannter Sportwerbegruppen. Das heißt also, ich war dann sozusagen als mit aufgenommen worden in die Sportwerbegruppe Altenburg. Und als ich damals als Lehrer im Landkreis Gera arbeitete und meine Direktorin dachte, Gott sei Dank, jetzt habe ich einen jungen, kräftigen, gesunden Mann, den kann ich auf diese ganzen Jugendfestivals schicken zur Betreuung. Dann kam ich dort irgendwann an mit dem Schreiben von dieser Sportwerbegruppe, dass ich also bitte schön freigestellt werden sollte für die Auftritte dieser Sportwerbegruppe. Da war die stocksauer, weil sie nicht so über mich verfügen konnte, wie sie gerne gewollt hätte.
1: War es eigentlich schwierig, eine offizielle Zulassung, also vielleicht so eine Art Einstufung zu bekommen als Kraftsportgruppe, um legal trainieren zu können als Bodybuilder, also als Kulturistiker?
2: Das habe ich selber nie versucht, weil ich dazu eigentlich zu jung war.
1: Du warst ein Einzelkämpfer in dem Fall auch gewesen, ne?
2: Naja, ich bin ja dann in Neukirchen als 14-jähriger Mitglied so einer Kraftsportgruppe geworden. Ich kann mich also noch an die Rahmenbedingungen erinnern. Uns hat dieser Sportlehrerstudent als 12-, 13-jährige Knaben gesagt, guck doch mal, ob er irgendwo beim DDSB Kreisvorstand eine Information bekommt, wo es da eine Kraftsportgruppe gibt. Und dort sind wir hingegangen und da sagte so ein älterer Herr, Zigarre rauchend, ja, geht doch mal nach Neukirchen, da gab es mal so eine Truppe. Das heißt, die haben gar keine richtige Übersicht gehabt, wo da in diesen einzelnen Betriebssportgemeinschaften welche Sportart noch betrieben worden ist. Und da gab es dann eben in dieser Turnhalle, die dort von der BSG Traktor Neukirchen genutzt werden konnte, in einem Seitenraum da ein paar Handeln. Und ich klopfte dort an mit meinem Freund Werner zusammen und da kam ein donnernder Ruf raus, herein! Und da stand dann eben ein riesengroßer Kerl drin, der sich gerade die Brust irgendwie mit, ja, vorhin so ein Durchspülungsmittel eingerieben hat und sagte, ja, müsst ihr im Herbst wiederkommen, ich mache jetzt erstmal Sommerpause. Ja, und so lief das ab. Also das war mehr oder weniger unorganisiert, so halbwild. Und als ich dann mich bei Peter Butze in Karl-Marx-Stadt gemeldet habe, dann
1: Im Postkeller
2: bin ich da mal rein und fragte der, wo kommst du denn her? Ich sage, ja, wir trainieren in Neukirchen bei Grimmitschau, da meinte der, du, von denen habe ich noch nie was gehört, dann trainiert ihr ja wild. Ich wusste gar nicht, was der meint. Das meinte, wir waren nirgendwo zentral gemeldet. Ja, also welche einzelnen Sportarten in den Betriebssportgemeinschaften betrieben worden sind, das ist offenbar sehr nachlässig weitergemeldet worden. Und wenn man sich dann nicht an Wettkämpfen beteiligen wollte, dann ist das eben dann mehr oder weniger oft noch versandet.
1: Sagt Andreas Müller, Kulturist und Bodybuilder aus Werdau, hier im Ostmagazin Exquisit.

0: Christopher Cross war das hier bei uns in Exquisit, dem Ostmagazin, jeden Mittwoch nach 18 Uhr beim Sachsenradio. Heute zum Thema Bodybuilding in der DDR, Körperkulturistik genannt. Über die Geschichte im Osten hat er ein Buch geschrieben, nämlich seine Doktorarbeit, Andreas Müller. Gab es eigentlich in einer solchen Sporttrainingsgruppe einen spürbaren Zusammenhalt? Wie war das bei dir? Oder waren alle Einzelkämpfer und dominierte der, sagen wir mal, Konkurrenzgedanke? Wie war das?
1: Sowohl als auch. Also als ich damals 1976 zu dieser Betriebssportgemeinschaft Trachtenau-Kirchen Sektion Kraftsport gestoßen bin, waren das eben 3-4 Brauchungen.

0: Brauereihilfsarbeiter, die dort nach der Schicht mit einem Bier mal ein bisschen Bankdrücken und ein paar Klimmzüge am Stufenbahn gemacht haben. Und dann kam aber noch ein junger Mann dazu, der später Militärmedizin studiert hat, und der war dann schon sehr ehrgeizig, zumal wir dann gemeinsam in der Tschechoslowakei die Wettkämpfe gesehen haben. Und da haben wir uns dann teilweise gegenseitig sogar daran gehindert, uns beim Training zuzuschauen, weil wir so ehrgeizig waren. Nachdem wir hauptlos abgewiesen und wieder Tipps ablauschen, war die so. Gleichzeitig waren wir aber unglaublich daran interessiert, vorwärts zu kommen und dann gemeinsam zu Wettkämpfen zu fahren. Also es war beides. Es war Kollektivgeist und es war Konkurrenz.
1: Professionelles Trainingsequipment gab es ja in der DDR nicht wirklich zu kaufen. Woher hast du deine Hanteln, Zuggeräte, Schrägbänke bekommen? Aus alten Beständen vielleicht von irgendjemandem gekauft oder herstellen lassen?
0: Also jetzt muss man unterscheiden. Wenn man in einer angemeldeten Kraftsportsektion trainiert hat, wie zum Beispiel ich bei BSG Traktor Neukirchen Sektion Kraftsport, dann gab es dort schon Hanteln. Die waren teilweise schon sehr alt. Die Hanteln, die ich dort hatte, das waren wirklich Nachkriegshanteln, also mindestens 30, 40 Jahre alt. Die waren teilweise auch schon etwas rostig, die waren teilweise auch selbst zusammengebaut. Das war also eine Mischung aus dem, was es gab und dem, was man sich dann eben zusätzlich beschaffen musste. Als ich dann später auf dem Dorf selbst trainiert habe, musste ich mir die meisten Geräte selbst beschaffen. Das war also wirklich nur die Frage, kennst du jemanden, der jemanden kennt?
1: In der Bauschlosserei zum Beispiel, ja.
0: In der Bauschlosserei konnte ja ganz legal angesprochen werden, wenn die gerade eben Kapazitäten hatten, haben die gesagt, ja, vielleicht auch als Interesse, ich habe keine Lust, verbauslös dieselben Regale für ein VEB zusammenzuschweißen, ist schön. Ich mache da gerne mal für einen Freundschaftspreis dann ein Beintrainingsgerät. Ich habe mir eine Beinschwinge in Köthen zusammenschweißen lassen. Da musste ich eine Zeichnung reinbringen, die habe ich auch angefertigt. Da war der begeistert, ja, dass er mal was anderes machen könnte.
1: Ja, hast du auch mal selber was gebastelt?
0: Naja, ich war ja nicht ausgebildet als Schweißer, aber ich habe die Konstruktion gemacht und ich habe dann eben teilweise wirklich die Polsterung für zum Beispiel meine Beinschwinge mir selber zusammengebaut, indem ich dann eben mir ein Brett habe zusammensägen lassen. Das hat eben dann ja, jemand gemacht, der das eben konnte. Sprich, also ein Tischler, ganz genau. Ja. Also eine Tischlerei, ja. So ein Handwerker.
1: Und dann hast du Kunstleder und Schaumstoff.
0: Und da habe ich
1: rüber.
0: Genau Kunstleder besorgt, Schaumstoff besorgt, je nachdem, was es da eben gibt. Und habe das Zeug dann wirklich selber zusammengenietet.
1: Proteinpulver oder moderne Nahrungsergänzungsmittel, die existierten ja in der DDR nicht wirklich. Wie sah dein täglicher Ernährungsplan in der Massephase zum Beispiel aus?
0: Das habe ich mir von den tschechoslowakischen Kulturisten abgeguckt. Als ich dann dort hörte, dass zum Beispiel Robert Dandlinger täglich 1 Kilogramm Quark verzehrt.
1: Magerquark, ja?
0: Magerquark. Und der Magerquark in der DDR ja spottbillig war, da haben also 250 Gramm 45 Pfennig gekostet. Und das Zeug gab es ständig. Habe ich dann wirklich jahrelang täglich 1 Kilogramm Quark gegessen.
1: Es hat doch nicht so richtig geschmeckt, oder?
0: Nö, das muss man ja nicht so blank essen, obwohl ich das auch manchmal gemacht habe. Das konnte man ja zum Beispiel mit Kaba vermixen. Kakaogetränkepulver gab es ja auch in der DDR dann irgendwann.
1: Oder Trinkfix, genau.
0: Trinkfix, genau. Und das Ganze wurde dann noch mit Milch zusammengerührt. Ich habe dann mir einen Mixer besorgt und habe mir dann so meine 4 Proteinshakes am Tag zusammengerührt, bestehend aus 250 Gramm Magerquark plus 1,5 Liter Milch plus dann eben Kakaogetränkepulver rein und vielleicht noch irgendwo, was weiß ich, einen Fruchtsirup.
1: Manchmal könnte man, glaube ich, auch Marmelade reinmachen. Das hat ein Freund von mir gemacht.
0: Ja, habe ich auch gemacht, ja. Richtig.
1: Eier bestimmt auch, die waren ja auch nicht so teuer.
0: Gelegentlich auch Eier, da hatte ich immer ein bisschen Angst vor dem Cholesterin, weil sie uns beim Studium erzählt haben, wir sollen nicht so viel Eier essen. Da gab es wahrscheinlich gerade mal keine.
2: Ja, und im Gegenzug hieß es dann wieder, nimm ein Ei mehr. 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Jetzt bei uns hier im Sachsenradio Exquisit Magazin, Jessica, mit Ich beobachte dich.

0: Hier ist das Sachsenradio mit Exquisite im Ostmagazin. Körperkulturistik in der DDR ist unser Thema. Andreas Müller hat auch seinem eigenen Körper viel Muskeln verpassen können. Regelmäßiges Training, fast täglich, war angesagt. Vernünftige Ernährung haben wir schon drüber gesprochen. Hast du eigentlich auch, das habe ich ja irgendwo mal gelesen und auch von einem Kumpel so nebenbei gehört, Milasan-Babynahrung gefuttert?
1: Milasan nicht, generell gar nicht. Was es aber gab und was ich mir in Karl-Marx-Stadt im Bosskeller abgeguckt habe, das war das Früchte-C. Das kennt vielleicht wieder, das war die Babynahrung. Das haben wir dann gefuttert für Vitamine und Mineralstoffe. Also wir haben da wirklich massenhaft Früchte-C gekauft, diese kleinen Gläser, ja, Babynahrung. Und dann gab es in der DDR Magermilchpulver. Und ich kann mich erinnern, wo man solche Produkte kaufen konnte. Drogerie und Reformhäuser, ja, tatsächlich, ja. Genau. So. Und die hatten dann dieses Magermilchpulver und das ME60 und ME75.
0: Was waren das?
1: ME60 war ein Milcheiweißpräparat. Das hat ungefähr so wie Sägemehl geschmeckt. War also völlig geschmacklos. ME75 war dann ein bisschen mit Zucker versetzt. Das konnte man besser verkonsumieren. Hat aber nicht diesen Proteingehalt gehabt. Das war offiziell eigentlich für ältere Menschen und als Beikost gegen den Muskelabbau im Alter, ja, verkauft worden. War nicht teuer. War aber eben, wie gesagt, geschmacklich ein bisschen problematisch. Ich kann mich noch erinnern, ich habe dann mal im Reformhaus Glück gehabt, da war eine ganze Ladung ME60 eingetroffen. Da habe ich dann wirklich mein ganzes Taschengeld für ME60 ausgegeben, habe meine Schultasche damit voll gemacht. Und dann war Ranzenkontrolle in der EOS. Man hat ja mal geguckt, ob wir Schul- und Schmutzliteratur dabei haben. Und ich habe meinem Herrn Reinhardt da meinen Ranzen geöffnet und er sah dort mindestens 10 solche Päckchen ME60. Guckt da drauf, was das ist, guckt mich an und sagte, ja, jetzt weiß ich, warum Sie starkster Schüler sind.
0: Jetzt komme ich mal zu dieser berühmten Frage, warum sind Bodybuilder immer so schön gebräunt? Warum muss dieser Farbe auf die Haut aufgetragen werden?
1: Weil das Scheinwerferlicht ungeheuer grell ist. Jeder Fernsehmoderator weiß, dass man vor einer Fernsehaufnahme geschminkt wird, sonst kriegt man furchtbare Bilder. Ja, und das Scheinwerferlicht soll alles auslöschen. Also man sieht tatsächlich dann ohne Schminke aus wie eine weiße Wand, gegen die man einen Scheinwerfer hält.
0: Welches war dein Farbrezept, dein Bräunungsmittel, aus was hat das bestanden?
1: Das hat im Verlauf der Zeit sich geändert, weil ich immer mal Tipps von den richtig guten DDR-Kulturisten geholt habe.
0: Sagen wir mal, wie hast du angefangen?
1: Angefangen habe ich wirklich mit Schultempera, Farbe und Florina-Creme. Dann habe ich diesen Selbstbrunner so braun gehabt, wenn man ihn bekommen hat. Da gab es ein Kosmetikgeschäft.
0: Der hat doch so furchtbar gerochen, ne?
1: Ja, der roch so furchtbar. Also ich habe in der Bahn mal im Abteil gesessen und bin zu einer Meisterschaft in Berlin gefahren und habe dann gerochen, hier muss irgendwo ein Bodybuilder sein, weil zwei Abteile weiter wirklich ein anderer Bodybuilder war, also ein Körperkolorist natürlich.
0: Und so der, stark hat das gerochen?
1: Ja, das hat gerochen. Das roch wirklich über das Abteil hinweg, ja, durch den Gang. Ja, und dann habe ich angefangen, später tatsächlich dieses polnische Rezept anzuwenden mit Künstleröl, Farbe, was man dann eben aufgetragen hat mit dem Schwamm und das hat funktioniert. Terra di Siena.
0: Aber diese Farbe war doch bestimmt sehr deckkräftig und hast du die leicht abbekommen?
1: Nee, also das Auftragen war einfach, das Runterkriegen war eine Prozedur, die durchaus eine Stunde mindestens in Anspruch nehmen konnte, aber das war es mir wert.
0: Mit was hast du es denn dann runterbekommen? Mit Nagellackentferner oder Verdünner?
1: Nee. Also mit sehr viel Wasser und Seife. Duschgel gab es ja kaum. Und meistens in der Badewanne. Aber reiben, man musste wirklich reiben.
0: Und woher sind die Posinghosen gewesen? Hast du die selber
1: Das waren Badehosen.
0: Das waren Badehosen?
1: Ja.
0: Ja, da wurde nichts selber genäht oder irgendwas?
1: Der Steg durfte auch nicht so breit sein, sonst ist man nicht zugelassen worden. Das wurde vermessen. Also vor einem DDR-Kraftsport-Kulturistik-Wettbewerb müsste man einzeln antreten an einem Tisch mit 4, 5, 6 Funktionären. Dann wurden die Dokumente geprüft, dass man ein Startbuch hat für Gewichtheben, ein DDSB-Ausweis, dass der Beitragsrückstand nicht größer als ein Vierteljahr ist, dass man eine sportärztliche Untersuchung hat, eine allgemeinmedizinische Untersuchung reicht nicht, Sportarzt, dass man den DDSB-Fachausschussstempel hat, dass man eine Badehose hat, deren Steg nicht schmaler als 2 Zentimeter ist, dass man Sportschuhe hat, auch wenn man die auf der Bühne nicht anhatte, außer bei der Eröffnung, mit geschlossener Sohle. Das wurde alles getestet. Wenn man irgendwas nicht hatte, konnte man nach Hause fahren.
0: Mann, strenge Regeln für einen Körperkulturistik-Wettkampf in der DDR. Da musste alles vollständig sein. Sie schreiben uns fleißig und welchen Sport Sie zum Beispiel auch freizeitmäßig getrieben haben zu DDR-Zeiten. Und Veronika Fanghenel aus Waldenburg hat uns geschrieben, ja, mein Cousin betrieb tatsächlich Kulturistik. Ich selbst habe mich mit mit Gymnastik begnügt. Kerstin Lindner aus Meißen Geräteturnen, Johannes Leschke aus Burkau. Ja, der berühmte Orientierungslauf, den hat er betrieben. Roland Höhne aus Leipzig Fußball und bei Susanne Fries aus Aue-Bad Schlema war es Handball. Rudern bei Norbert Peterson aus Bautzen und schließlich gab es da auch noch Schwimmen, Kegeln, Schach und Boxen. Sie waren alle sehr vielseitig.
2: Elvis war ein Bluessänger und spielte Monty.

0: Bloß ich, Engerling M aus Magazin mit Mama Wilson. Und es geht bei uns heute um Sportliches, um Muskeln. In der DDR war der Mangel allgegenwärtig. Ohne ihn jetzt gut zu heißen, frage ich mal an Andreas Müller, Kulturist, Bodybuilder. Hat dich der Mangel beim Sport fokussierter und erfinderischer auch irgendwie härter gemacht?
1: Definitiv ja.
0: Als wenn alles da ist, ne?
1: Eindeutige Frage, definitiv ja.
0: Die Kreativität hat es ja vor allen Dingen auch immer angeregt.
1: Das war genau so. Ja. Also man braucht eigentlich aus meiner Überzeugung fürs Bodybuilding handeln. Man könnte selbst mit einem Expander Bodybuilding betreiben, natürlich mit eingeschränkter Wirksamkeit, aber es geht. Und einfachste Maschinen, also ein Gerät für Beinbeugen, Beinstrecken, vielleicht, aber da gibt es schon den Luxus, ein Gerät für Wadenheben, vielleicht ein Zuggerät, aber eine Bank natürlich noch dazu für Bankdrücken und solche Sachen, das reicht. Ja. Alles andere ist Luxus.
0: Wieso hast du promoviert und die Bodybuilder-Szene, das heißt die Kulturistik der DDR, unter die Lupe genommen? Was hat dich da geritten? Warum hast du das gemacht?
1: Weil das mein Lebensthema war und ist, bis heute.
0: Ist die Körperkulturistik von der Staatssicherheit sehr skeptisch beäugt worden und beobachtet worden?
1: Definitiv, ja. Hat mich selbst überrascht. Ich habe dann, als ich eben meine zweite Doktorarbeit geschrieben habe über die DDR-Körperkulturistik, die Möglichkeit gehabt, Stasi-Akten zu lesen und war überrascht, in welchem Ausmaß dort eine Überwachung stattgefunden hat.
0: Mhm. Was hat die Stasi quasi interessiert? Was hast du da gelesen bei deinen Recherchen für die Doktorarbeit?
1: Ja, die Stasi hat erstmal interessiert, dass dort eine Parallelwelt am Entstehen ist, die sich zunehmend von der DDR-Ideologie entfernt.
0: Ja, und in die Nische geht und man sie nicht mehr so beobachten kann wahrscheinlich, ja?
1: Ja, ja. Und dann vor allen Dingen aber eben auch, ich meine, Staatssicherheit soll ja primär die Sicherheit des Staates gewährleisten, darauf hinausläuft, dann die Sicherheit des Staates zu gefährden, weil DDR-Kraftsportler, Bodybuilder natürlich auch gedopt haben und das inzwischen auch vor laufender Fernsehkamera einräumen. Und wenn die im Ausland gestartet sind, gemeinsam mit Bodybuildern, da hätte es ja durchaus passieren können, dass zum Beispiel mal eine Dopingkontrolle stattfindet von Seiten des internationalen Bodybuilding-Verbandes IFBB, International Federation of Bodybuilder. Und deshalb wollte man das auf jeden Fall verhindern, dass die DDR-Bodybuilder da sozusagen das Staatsblatt-Thema 1425, das DDR-Doping-Programm, auffliegen lassen.

0: Was sweet hier bei uns beim Sachsenradio. Exquisit das Ostmagazin. Wir kommen noch zur Auflösung der Preisfrage. Aus welcher Sprache also stammte ursprünglich der Begriff Kulturistik? A aus dem Französischen, B aus dem Tschechischen oder C aus dem Polnischen? Und Andreas Müller mit der Antwort. Es müsste wohl, woher stammt er?
1: Er stammt aus dem Französischen. Aha. Die erste Gewichtheberorganisation hieß FIHC, Fédération Internationale Haltérophile et Culturiste. Das heißt, die Kulturisten im englischen Bodybuilder waren mit den Gewichtheben gemeinsam in einer Organisation.
0: Ja, und richtig war also A, es stammt aus dem Französischen, da haben es auch Polen und Tschechien übernommen. Kulturistika hieß es dann dort, aber ursprünglich aus dem Französischen. Das haben viele gewusst, zum Beispiel auch Lucien Richter. Und herzlichen Glückwunsch, Sie bekommen das Ostpaket. Und danke allen fürs Mitspielen. Ja, nächste Woche gibt es dann ein neues Ostpaket zu gewinnen. Und es gibt dann auch wieder die Möglichkeit, exquisit einzuschalten, kurz nach 18 Uhr. Andreas Müller, eine Frage noch zum Schluss. Wenn ihr auf der Bühne dort gewesen seid, dann lief ja auch Musik mit dazu. Die musstet ihr selber aussuchen. Die habt ihr dann selber mitgebracht.
1: Also es gab den athletischen Eindruck. Es gab das Pflichtposen, es gab das Kürposen. Beim Kürposen hatte man nach selbst gewählter Musik die Möglichkeit, für, ich glaube, einen Zeitraum von 2 Minuten auf der Bühne Posen zu zeigen, die man individuell wählen durfte. Und da gab es die Vorschrift, man musste auf Kassette einen Titel eingespielt haben. Es gab ja noch die Kassettenrekorder, Sonnet und Annette und wie sie alle hießen. Mhm. Da konnte man dann aufnehmen und das hat man dann auch getan, wo man die Musik dann hergenommen hat. Das hat ja niemand kontrolliert. Und da gab es dann schon mitunter Leute, die da sehr kreativ waren. Also Vorschrift war generell instrumental. Es durfte nicht gesungen werden, aber Denver Clan wurde ja zum Beispiel auch mit Instrumentalmusik eingespielt.
0: Das Titelthema dieses.
1: Das Titelthema, ganz Serie. Genau. Und da trat damals zum Beispiel der Medizinstudent der Humboldt-Universität Ralf Gräser mit Denver Clan Musik auf. Ja, und die Musik spielte ein und im Saal sämtliche Damen juchzten begeistert, weil natürlich die Musik bekannt war und ich dachte mir, wie ist das möglich? Aber das war möglich. Das war machbar. Da ist nichts passiert.
0: Was hast denn du zum Beispiel genommen? Kannst du dich noch erinnern?
1: Ich war damals so ein bisschen Panflöten-Fan. Also ich habe da wirklich mich an Panflötenmusik orientiert.
0: Da gab es mal so eine Nummer, George Samphire mit James Last, der einsame Hirte.
1: Ja, genau, genau.
0: Bei uns heute zu Gast war Dr. Andreas Müller, hat uns Einblick gegeben in die Körperkulturistik in der DDR, / Bodybuilding, und er betreibt es weiter. Ich wünsche weiterhin viel Erfolg und vor allen Dingen viel Gesundheit.
1: Herzlichen Dank, kann ich brauchen.

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1: Um 20 Uhr mit Andreas Kalb. Fußball-Bundesligist RB Leipzig trennt sich von seinem Cheftrainer Ole Werner. Wie der Verein mitteilte, ist die Entscheidung nach einer Aufarbeitung der vergangenen Saison gefallen. Andreas Mann berichtet.
2: Am Abend verkündete der Bundesliga-Dritte die Freistellung des RB-Coaches, dessen Vertrag offiziell noch bis Sommer 2027 läuft. Der gebürtige Kieler war gerade erst aus dem Malaysia-Urlaub zurückgekehrt und erhielt kurz danach die Kündigung durch die Leipziger Chefetage. Auch seine Assistenten Patrick Kohlmann und Tom Zichon müssen gehen. Dass Werner das geforderte Saisonziel klar erfüllte und er mit 20 Siegen auch den Leipziger Bundesliga-Rekord eingestellt hatte, konnte ihn dennoch nicht retten. Intern soll es schon länger Zweifel am Trainer, der Leipzig erst letzten Sommer übernommen hatte, gegeben haben. Vor allem das Verhältnis Werners zu Jürgen Klopp, dem Head of Global Soccer bei RB, soll merklich abgekühlt gewesen sein.
1: Als Nachfolger für Werner wird Martin De Michelis gehandelt. Das hat der Verein aber nicht bestätigt. Der 45 Jahre alte ehemalige Abwehrspieler von Bayern München war zuletzt Trainer von Mallorca. In Sachsen ist an den DDR-Volksaufstand vom 17. Juni 1953 erinnert worden. In Chemnitz wurde im ehemaligen Kasperr-Gefängnis der Menschen gedacht, die in der sowjetischen Besatzungszone und der DDR verfolgt wurden. In der Gedenkstätte Bautzner Straße in Dresden wurde anlässlich des historischen Datums eine Jugendfreiheitskonferenz veranstaltet. In Görlitz fand eine öffentliche Gedenkfeier statt. Und in Leipzig wurde am Nachmittag auf dem Südfriedhof an die Opfer der Gewaltherrschaft erinnert. Etwa 1 Million Menschen hatten am 17. Juni 1953 in der DDR für Demokratie, freie Wahlen und die deutsche Einheit demonstriert. Die Aktionen waren von sowjetischen Soldaten gewaltsam niedergeschlagen worden. Sächsische Psychotherapeutinnen warnen angesichts der Kürzungspläne der Bundesregierung vor einem Praxissterben und dem Wegfall tausender Therapiestunden. Die Leipziger Therapeutin Vinja Buss vom Aktionsbündnis Psychotherapie sagte, ab 2027 könnte jede dritte Therapiestunde wegfallen. Den Plänen zufolge soll die Psychotherapie ähnlich wie bei Ärzten durch ein Gesamtbudget gedeckelt werden. In der Psychotherapie sei das völlig widersinnig, weil die Leistungen minutengenau festgelegt seien, sagte Buss. Wenn das Gesetz beschlossen werde, könnten ab dem kommenden Jahr bundesweit 400.000 Sitzungen pro Woche wegfallen. Nach ihren Angaben warten Patienten schon jetzt monatelang auf eine Behandlung. Die Universitätsbibliothek Leipzig hat eine bedeutende filmwissenschaftliche Sammlung erhalten. Wie die Einrichtung erst heute mitteilte, schenkte der Kunstsammler Egidio Mazzona der Bibliothek kurz vor seinem Tod im März das Archiv des Filmkritikers Hans Schifferle. Dazu gehören mehr als 20.000 Bücher, Zeitschriften und audiovisuelle Medien. Das Wetter. In der Nacht klart es auf bei Tiefstwerten bis 11 Grad.
3: Das ist der Verkehrsservice für den ARD-Abend. Zunächst mit der Entwarnung auf der A71 Sangerhausen-Schweinfurt. Kein Falschfahrer mehr unterwegs zwischen dem Dreieck Südharz und Artern. Dann haben wir die A9 Richtung München zwischen Kleinmarzehns und Köselitz. Stau und stockender Verkehr. Es dauert 10 Minuten länger. Das war's. Ich wünsche eine gute Fahrt durch den Abend.
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3: Ich bin Markus Poschlott, Grüße vom MDR aus Magdeburg und spiele jetzt hier die Liebeserklärung an Michelle Hunziker. Nichts ist schöner als du, hat Eros Ramazzotti damals gesungen, Pio Bella Corsa in seiner Landessprache. Willkommen beim ARD-Abend. Hallo zusammen.

Das sind die Box Tops mit The Letter. Hier ist der ARD-Abend. Beim Fußball wird auch wieder gespielt. Portugal gegen Kongo, zweite Halbzeit gerade begonnen. Da steht es jetzt 1:1. Und das ist der ARD-Abend. Gleich mit der Temperatur für die nächsten Tage. Zweiraumwohnung mit 36 Grad. Vorher gibt's aber Eddie Grant.

0: Zweiraumwohnung mit 36 Grad. Hier ist der ARD-Abend. Hoffen wir, dass es nicht ganz so wild wird die nächsten Tage. Ja, schön, dass Sie auch heute Abend wieder mit dabei sind. Sie sind auch gerne wieder eingeladen, sich in diese Sendung mit einzuklinken. Per Telefon entweder auf der 0800 80 80 110 oder gerne auch per Mail ard-abend@mdr.de. Und während Sie Ihr E-Mail-Formular öffnen, spiele ich uns Musik aus dem Jahr 1985. Ein Jahr später kam diese Nummer dann auch als Single raus. Eine der schönsten Balladen der Band A-ha. Hier ist Hunting High and Low.
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6: Es ist 8:30. Und das ist der Verkehrsservice für den ARD-Abend. Die A9 Richtung München zwischen Kleinmarzehns und Köselitz, Stau und stockender Verkehr. A12 Richtung Frankfurt-Oder zwischen Frankfurt-Oder-Mitte und dem Grenzübergang Frankfurt-Oder Behinderung nach einem Busunfall. Das war's. Ich wünsche eine gute Fahrt durch den Abend.
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6: Mit Markus Poschlott und Queen.

0: Joshua Caddison. Und Jesse, gerade bei Portugal, Kongo, gab es gerade den Hydration Break, also sprich die Trinkpause. Und wir machen die im ARD-Abend jetzt auch mal und hören mal wieder, was hinter den Songs eigentlich steckt.
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2: 1977. Frank Dostal aus Flensburg und Rolf Soja aus Soest gelingt der ganz große Disco-Wurf. Mit den Flamenco-Tänzerinnen Maite Mateo und Maria Mendolia aus Spanien, kurz Baccara genannt, mischen sie die europäischen Hitparaden auf und das gründlich. 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

Don't Go von Yazoo spiele ich uns jetzt hier im ARD-Abend. Guck mal noch ganz kurz zum Fußball. Die WM läuft ja noch, Portugal gegen Kongo gerade am Spielen. Es ist jetzt die 90. Minute und es steht weiterhin 1:1. Also ab in das Jahr 82, in dem Yazoo diese Nummer rausgebracht haben.

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1: Um 21 Uhr mit Andreas Kalb. In Dresden sind die sächsischen Gründerpreise 2026 vergeben worden. Wirtschaftsminister Panther überreichte die Auszeichnungen und würdigte die Leistung der Preisträger für den Wirtschaftsstandort Sachsen. Geehrt wurden etwa die besten Start-ups sowie die besten Newcomer des Jahres. Panther erklärte, Innovation entstehe dort, wo Menschen den Mut hätten, neue Ideen in konkrete Lösungen zu übersetzen. Genau diese Gründerinnen und Gründer brauche man für die Zukunft des Landes. Mit dem Preis würdigt der Freistaat jährlich die besten innovativen Geschäftsideen und Gründungskonzepte. Neben einem Preisgeld erhalten die Unternehmen Zugang zu einem Netzwerk mit über 12.000 Kontakten aus Wissenschaft und Wirtschaft. Das Europäische Parlament hat eine deutliche Verschärfung der Asylpolitik beschlossen und damit den Weg freigemacht für Abschiebezentren in Drittstaaten. Eine Mehrheit aus Christdemokraten, AfD sowie rechten Fraktionen stimmte für die Verordnung. Sozialdemokraten, Grüne und Linke lehnten sie ab. Kern des Gesetzes sind Rückführungszentren außerhalb der EU. Dorthin sollen Menschen ohne Aufenthaltsrecht gebracht werden, die nicht in ihre Herkunftsländer zurückgeführt werden können. Wo solche Zentren entstehen sollen, ist bislang unklar. Im Gespräch sind unter anderem Staaten in Afrika. Die Stadtwerke Leipzig haben die größte Solarthermieanlage Deutschlands in Betrieb genommen. Sie erstreckt sich über 6,5 Hektar am Rand der Stadt. Bei Solarthermie wird die Kraft der Sonne nicht für Strom, sondern für Heizkraft genutzt, wie Unternehmenssprecher Peter Krutsch, MDR Sachsen, sagte.
2: Das ist eigentlich das Prinzip Thermoskanne. Da wird heißes Wasser von der Sonne hergestellt. Da läuft Wasser durch die Kollektoren, die Sonne erwärmt das Wasser auf über 100 Grad und dieses heiße Wasser wird dann dem Fernwärmesystem von Leipzig zugeführt und ist dann klimaneutrale Fernwärme.
1: Im Sommer sollen so künftig 20% des Leipziger Warmwasserbedarfs gedeckt werden, über das ganze Jahr gesehen 2%. Die 40 Millionen Euro teure Anlage ist Bestandteil des Strategiewechsels der Stadtwerke Leipzig hin zu umweltschonender Fernwärme. Fußball-Bundesligist RB Leipzig trennt sich von seinem Cheftrainer Ole Werner. Wie der Verein mitteilte, ist die Entscheidung nach einer Aufarbeitung der vergangenen Saison gefallen. Von dem künftigen Trainer erhofft man sich demnach eine inhaltliche Weiterentwicklung und eine veränderte Herangehensweise. Über eine mögliche Trennung von Werner war bereits seit einigen Wochen spekuliert worden. Als Nachfolger wird Martin de Michelis gehandelt. Das hat der Verein aber nicht bestätigt. Der 45 Jahre alte ehemalige Abwehrspieler von Bayern München war zuletzt Trainer von Mallorca. Das Wetter. In der Nacht klart es auf bei Tiefstwerten bis 11 Grad. Morgen beginnt der Tag sonnig. Nur im Vogtland gibt es etwas Nebel. Im Tagesverlauf bilden sich vermehrt Wolken. Es bleibt aber trocken bei 31 Grad.
3: Das ist der Verkehrsservice für den ARD-Abend. Und da beginnen wir mit der A1 Saarbrücken Richtung Lübeck zwischen dem Kreuz Bargteheide und Bad Oldesloe. Wegen Bauarbeiten bis 5 Uhr morgen früh gesperrt. A9 Richtung Süden zwischen Kleinmarzehns und Köselitz, Stau und stockender Verkehr. A25 Geesthacht Richtung Hamburg zwischen Hamburg-Bergedorf und dem Dreieck Hamburg-Südost bis um 5 gesperrt. Auf der A111 Berlin-Charlottenburg Richtung Dreieck Oranienburg ist der Tunnel Flughafen Tegel bis 5 Uhr auch wegen Wartungsarbeiten gesperrt. Ich wünsche Ihnen eine gute Fahrt durch den Abend.
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3: Mit Markus Poschlott. Ich grüße aus Magdeburg hier vom MDR. Gerade das Spiel noch geguckt. Portugal-Kongo. 1-1 ist es ausgegangen. Und die Fans einer Mannschaft kommen aus dem Jubel nicht mehr raus. Dreimal dürfen sie raten, welche das ist.

Der ARD-Abend hier aus Magdeburg vom MDR. Herzliche Grüße ins ganze Land. 9:10 ist es. Sagen Sie, haben Sie mal Lust wieder? Wollen wir wieder eine kleine Runde spielen? Dann schmeiße ich mal wieder meinen Fernseher hier an. Ah, und frage: Was ist denn das? Woher? Woher kennen Sie das noch? Eine berühmte Melodie, die man auch sofort im Ohr hat, aber die Frage ist, woher stammt das? Irgendwo aus dem Fernsehen, aber was war das nochmal? Telefonnummer zum Mitmachen, 0800 80 80 110. Anruf ist natürlich kostenfrei, gibt auch nichts zu gewinnen, außer einen feuchtwarmen Händedruck, wie immer. 0800 80 80 110. Woher war diese Melodie von eben? Sagen Sie es mir.

Das ist der ARD-Abend. Und auch heute, jetzt wo das Spiel durch ist, das erste hier, Portugal-Kongo, schmeißen wir mal wieder unseren Fernseher an und fragen Sie, was ist das? Woher kennen Sie diese Melodie? Achtung!

0: Telefonnummer zum Mitmachen ist die 0800 80 80 110. Wer ist denn da am Telefon? Hier ist Markus. Hallihallo.
1: Guten Abend, hier ist Michael Malbrang aus Hamburg.
0: Michael, ich grüße Sie aus Hamburg. Hallo. Was haben wir denn für eine Idee, was es sein könnte?
1: Also ich könnte mir vorstellen, dass es mit die Sendung von Hans-Joachim Kuhlenkamp war. Einer wird gewinnen in den 2000er Jahren.
0: EWG.
1: EWG, genau.
0: EWG. Was war nochmal das Konzept dieser Show eigentlich?
1: Das Konzept dieser Show, 6 Mitglieder oder 8 Mitglieder aus verschiedenen Ländern. Und dann im Halbfinale sozusagen 2 Länder jedenfalls gegeneinander. Und dann das Finale mit 2 Kandidaten.
0: Okay. Also Kuhlenkamp, einer wird gewinnen. War es das?
1: Das nee. War's.
0: Leider nicht.
1: Nicht, oha.
0: Es ist was das anderes, richtig. Aber trotzdem, das hilft ja schon mal wieder, was auszuschließen von der Liste.
1: Alles klar. Super.
0: Ich sag mal, wir sind auf jeden Fall im Showbereich. So verkehrt ist das nicht.
1: Dann bin ich ja beruhigt.
0: Ich grüße trotzdem nach Hamburg.
1: Dankeschön, ebenso zurück.
0: Bis dann. Tschüss, tschüss.
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0: ARD-Abend. 21:23. Kirsten schreibt per Mail, ich tippe auf Rudis Tagesschau. Achso, sie meint das hier. Wir suchen ja immer noch, woher das hier ist, woher wir das alle kennen. Gehen wir doch mal wieder ans Telefon. Hier ist der ARD-Amt, hier ist Markus. Hallihallo.
1: Ja, hallo, hier ist der Detlef. Ich war gerade in der Küche und hatte das Radio an und ich tippe auf die Melodie von Wetten, dass damals mit Frank Elstner.
0: Die Melodie von Wetten, dass. Sagen Sie mal, woher rufen Sie an, Detlef?
1: Aus Kreis-Heinsberg in Hückelhofen.
0: So. Und früher haben Sie dort auch immer besonders gerne Wetten, dass geguckt?
1: Ja. Mehr in der Jugendzeit, jetzt nicht mehr so.
0: Ja, nee. Jetzt kommt es ja erst wieder im Dezember. Ja, aber Wetten, das hat ja immer eine einheitliche Melodie. Ich glaube, die war irgendwie immer gleich. Sie wurde mal ein bisschen aufgepeppt, aber Es ist nicht diese Melodie.
1: Nee. Dann kam die mir aber vor.
0: Ja, also wir sind ja im Showbereich drin, das ist schon richtig, aber eben Wetten, das fällt raus.
1: Okay.
0: Macht nichts. Ach, alles gut. Detlef, danke für den Anruf. Schönen Abend. Tschüss, tschüss.
1: Ja, nicht zu danken. Ciao.
0: 0800 80 80 110, unsere kostenfreie Nummer. Und ich gebe ihm mal noch einen Tipp. Achtung, genau zuhören.
2: Guten Abend.
0: Das war noch ein Tipp. Wer hat da guten Abend gesagt? Ich sag mal so, die Sendung lief auch gerne mal im ZDF.

0: Es ist 21.28 Uhr. Achtung, es gibt einen Falschfahrer auf der A61 Koblenz-Mönchengladbach. Zwischen Bergheim und Jackerath ist der Falschfahrer unterwegs. Fahren Sie bitte äußerst rechts und überholen Sie nicht. Achtung, Falschfahrer auf der A61 Koblenz-Mönchengladbach. Zwischen Bergheim und Jackerath ein Falschfahrer.
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0: 9:30. Und das ist der Verkehrsservice für den ARD-Abend. Achtung, Falschfahrer auf der A61 Koblenz-Mönchengladbach. Zwischen Bergheim und Jackerath ist ein Falschfahrer unterwegs. Fahren Sie bitte äußerst rechts, überholen Sie nicht. Lassen Sie das Radio unbedingt an, wir melden, sobald die Gefahr vorüber ist. Dann die weiteren Meldungen. Das sind vor allem Baustellensperrungen auf der A1 Saarbrücken Richtung Lübeck zwischen dem Kreuz Bargteheide und Bad Oldesloe bis um 5. Die A25 Geesthacht Richtung Hamburg zwischen Hamburg-Bergedorf und dem Dreieck Hamburg-Südost auch bis um 5 gesperrt. Dann die A40 Duisburg-Essen zwischen Mülheim-Winkhausen und Mülheim-Heißen noch bis Montag gesperrt. Die A111 Berlin-Charlottenburg Richtung Dreieck Oranienburg, also Berlin. Der Tunnel Flughafen Tegel bis um 5 gesperrt und jawohl, das war's. Na dann, gute Fahrt.
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0: Mit Markus Poschlott, ich grüße aus Magdeburg. Gerade haben wir ja hier unsere Melodie aus dem Fernsehen, die wir suchen. Ich guck mal so ein bisschen, was sie auch per Mail geschrieben haben. ZDF-Hitparade, nee. Der große Preis, nein. Dalli Dalli, nee. Nee, das auch nicht.

0: In Excess im ARD-Abend. Auch von dieser Melodie werden wir heute Nacht träumen. Irgendwie aus dem Fernsehen. Und ich möchte wissen, woher. Melden sich bitte auf der 0800 80 80 110. Guten Abend, was denken Sie denn, was es ist?
1: Hallo, mein Name ist Jan Hirsch. Die Auflösung ist Rudi Carrell am laufenden Band.
2: Nee, leider nicht. Ja, also hier ist Achim und ich tippe auf Hans Rosenthal, Dalli Dalli.
3: Nee, auch nicht.
4: Ich würde gerne noch einen Tipp abgeben.
0: Ja, bitte.
4: Ich würde sagen, es sind die Montagsmaler mit Sigi Harras.
0: Auch nicht richtig, auch nicht richtig. Komm, wir gehen noch einmal ans Telefon. Wir wollen ja hier um 10 auch das nächste Spiel gucken. Wer ist denn da am Telefon? Hier ist Markus. Hallihallo.
5: Ja, hallo. Hier ist der Thorsten Nütz aus Morsbach.
0: Ja, hallo Thorsten.
5: Oberbergischen Kreis.
0: Ja, Grüße nach hallo. Morsbach. Was ist das denn für eine Melodie hier?
5: Ja, ich habe geglaubt, dass das der Herr Frankenfeld ist. Das Spiel ohne Grenzen.
0: Es hat noch gefehlt bisher. Wetten, das war es nicht. EWG auch nicht. Aber das ist es leider auch nicht.
5: Ah, schade.
0: Schade.
5: Ah, ich war da 10 Jahre alt.
0: Ja, deswegen. Aber ich sag mal so, wir sind Anfang der 80er Jahre. Es passt vielleicht ganz grob trotzdem.
5: Herr Frankenfeld
0: war es nicht. Ich grüße dich, wünsche einen schönen Abend. Danke für den Anruf.
5: Ja, danke schön, dass ich durchgekommen bin. Das war richtig lustig.
0: Ja, das hat uns auch gefreut. Bis dahin dann, ne? Tschüss.
5: Einen schönen Abend.

0: Das ist der ARD-Abend. Das ist der ARD-Abend. Heute Abend fragen wir, welche Sendung aus dem ZDF ist das hier? So, viele Antworten haben wir schon bekommen und jetzt hoffentlich auch noch eine, die stimmt, von Helga. Helga, woher rufen Sie an?
1: Aus Erkrath bei Düsseldorf.
0: So, und Sie haben eine ganz glasklare Idee, woher unsere Melodie stammt.
1: Ja, das ist die Pyramide mit Dieter Thomas Heck.
0: Die Pyramide mit Dieter Thomas Heck, das ist richtig. Ach, ich dachte schon, es wird heute ein bisschen schwierig. Wir müssen Fußball hier verschieben heute.
1: Nein, natürlich nicht. Die Three Lions spielen ja gleich.
0: Genau, die spielen gleich jetzt um 22 Uhr. Das behalten wir natürlich auch im Blick. Aber jetzt sagen Sie mal, Helga, wie kamen Sie auf die Pyramide?
1: Ich habe die tatsächlich als Kind gesehen. Und es war eine meiner Lieblingssendungen, weil ich das immer ganz toll fand, dieses Begriffe raten. Und besonders im Gedächtnis ist mir Katharina Valente geblieben, die, wovor man sich fürchtet hat, musste sie umschreiben.
0: Ja.
1: Und derjenige, der ihr gegenüber saß, der kam einfach nicht drauf. Und Dieter Thomas Heck hätte, glaube ich, am liebsten irgendwann ins Mikro gebissen. Und es war einfach wahnsinnig komisch. Also ich habe die Sendung sehr geliebt. Es war halt intelligente Unterhaltung auch.
0: Ja.
1: Also hat mir gut gefallen.
0: Im Prinzip ein einfaches Spiel. Ne? Der eine beschreibt einen Begriff, der andere muss es raten. Es gab immer so einen Oberbegriff auch noch dazu. Und diese Pyramide lief halt eben ab als Zeit sozusagen.
1: Ja, ganz genau. Und
0: ach,
1: ich fand es eine tolle Sendung. Und die Melodie, diese Titelmelodie fand ich klasse.
0: Ja, natürlich. Die hat sich eingebrannt.
1: Ja.
0: Ich sage Dankeschön an alle, die mitgemacht haben, die es zum Teil ja auch gewusst haben, aber viele andere Ideen hat man ja auch noch mit dabei. Heute ist halt gar nicht so einfach, aber Helga kriegt jetzt für heute unseren kleinen Pokal des Abends.
1: Oh, danke schön.
0: Ich danke sehr fürs Mitmachen und bis zum nächsten Mal. Liebe Grüße in die Nähe von Dortmund.
1: Düsseldorf.
0: Düsseldorf, Entschuldigung. Tschüss, tschüss.
2: Guten Abend. Herzlich willkommen zu einer neuen Folge der Pyramide und für die vielleicht...
0: Als kleines Beweisstück mal noch. So, dankeschön. Hier ist der ARD-Abend. Wir gucken nochmal auf die Straßen. Achtung, Entwarnung, kein Falschfahrer mehr. Auf der A61 Koblenz-Mönchengladbach zwischen Bergheim und Jackerath wieder freie Fahrt. Haben Sie eine gute Fahrt durch diesen wunderschönen Abend.

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1: Um 22 Uhr mit Andreas Kalb. In Dresden sind die sächsischen Gründerpreise 2026 vergeben worden. Wirtschaftsminister Panther überreichte die Auszeichnungen und würdigte die Leistung der Preisträger für den Wirtschaftsstandort Sachsen. Geehrt wurden etwa die besten Start-ups sowie die besten Newcomer des Jahres. Panther erklärte, Innovation entstehe dort, wo Menschen den Mut hätten, neue Ideen in konkrete Lösungen zu übersetzen. Genau diese Gründerinnen und Gründer brauche man für die Zukunft des Landes. Mit dem Preis würdigt der Freistaat jährlich die besten innovativen Geschäftsideen und Gründungskonzepte. Neben einem Preisgeld erhalten die Unternehmen Zugang zu einem Netzwerk mit über 12.000 Kontakten aus Wissenschaft und Wirtschaft. Das Europäische Parlament hat eine deutliche Verschärfung der Asylpolitik beschlossen und damit den Weg freigemacht für Abschiebezentren in Drittstaaten. Eine Mehrheit aus Christdemokraten, AfD und rechten Fraktionen stimmte für die Verordnung. Sozialdemokraten, Grüne und Linke lehnten sie ab. Kern des Gesetzes sind Rückführungszentren außerhalb der EU. Dorthin sollen Menschen ohne Aufenthaltsrecht gebracht werden, die nicht in ihre Herkunftsländer zurückgeführt werden können. Wo solche Zentren entstehen sollen, ist bislang unklar. Im Gespräch sind unter anderem Staaten in Afrika. Das Europäische Zentrum der Künste im Dresdner Festspielhaus Hellerau muss im kommenden Jahr mit finanziellen Einbußen rechnen. Die Bundesförderung läuft aus, wie das Festspielhaus mitteilte. Daher fehlten rund 523.000 Euro. Außerdem sei unklar, wie sich die Lage des sächsischen Haushalts auf Projektförderungen auswirke. Auch der städtische Haushalt steht noch nicht fest. Hellerau ist eine Einrichtung der Landeshauptstadt. Aktuell gilt hier eine Haushaltssperre. Dresden werde nicht in der Lage sein, ausbleibende Bundes- und Landesmittel zu kompensieren, heißt es vom Amt für Kultur- und Denkmalschutz. Fußball-Bundesligist RB Leipzig trennt sich von seinem Cheftrainer Ole Werner. Wie der Verein mitteilte, ist die Entscheidung nach einer Aufarbeitung der vergangenen Saison gefallen. Andreas Mann informiert.
2: Am Abend verkündete der Bundesliga-Dritte die Freistellung des RB-Coaches, dessen Vertrag offiziell noch bis Sommer 2027 läuft. Der gebürtige Kieler war gerade erst aus dem Malaysia-Urlaub zurückgekehrt und erhielt kurz danach die Kündigung durch die Leipziger Chefetage. Auch seine Assistenten Patrick Kohlmann und Tom Zichon müssen gehen. Dass Werner das geforderte Saisonziel klar erfüllte und er mit 20 Siegen auch den Leipziger Bundesliga-Rekord eingestellt hatte, konnte ihn dennoch nicht retten. Intern soll es schon länger Zweifel am Trainer, der Leipzig erst letzten Sommer übernommen hatte, gegeben haben. Vor allem das Verhältnis Werners zu Jürgen Klopp, dem Head of Global Soccer bei RB, soll merklich abgekühlt gewesen sein.
1: Das Wetter. In der Nacht klart es auf bei Tiefstwerten bis 11 Grad. Morgen beginnt der Tag sonnig. Nur im Vogtland gibt es etwas Nebel. Im Tagesverlauf bilden sich vermehrt Wolken. Es bleibt trocken bei 31 Grad.
3: Das ist der Verkehrsservice für den ARD-Abend. Mit der A1 Fahrt Richtung Lübeck zwischen dem Kreuz Bargteheide und Bad Oldesloe wegen Bauarbeiten bis morgen früh um 5 gesperrt. Dann die A3 Arnheim Richtung Oberhausen ist in Höhe Hamminkeln nach einem Unfall gesperrt. Die Polizei leitet den Verkehr an der Anschlussstelle ab. 2 Kilometer Stau. A14 Richtung Dresden zwischen Grimma und dem Dreieck Nossen stockender Verkehr durch einen Schwertransport. A25 Geesthacht Richtung Hamburg zwischen Hamburg-Bergedorf und dem Dreieck Hamburg-Südost haben wir die Vollsperrung und zwar bis morgen früh 5 Uhr. Die A40 Duisburg-Essen zwischen Mülheim-Winkhausen und Mülheim-Heißen in beiden Richtungen bis Montag gesperrt. Und wir gucken nach Berlin auf A111 Berlin-Charlottenburg Richtung Berlin-Dreieck Oranienburg. Der Tunnel Flughafen Tegel ist bis 5 Uhr wegen Wartungsarbeiten gesperrt. Ich wünsche eine gute Fahrt.
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3: Mit Markus Poschlott, ich grüße aus Magdeburg, hier vom MDR und wir schauen mal ganz kurz auf die Partie, die gerade angepfiffen wurde. England-Kroatien, 4 Minuten läuft sie, 0:0 steht es noch. Auch das behalten wir natürlich für Sie im Blick. Und Musik, ganz klar. Charles und Eddie kommen gleich mit Would I Lie to You und das ist hier der flotte 80er von New Order.

spielen sie schon wieder schöne Szenen ab beim Fußball in der WM. Seit ein paar Minuten läuft ja England-Kroatien und eben gab es einen Elfmeter beim Spiel. Kane schießt, die Krake im Tor hält, aber Fehler. Torwart kam eindeutig zu früh aus dem Tor, also zweite Chance und da versenkt Kane den Ball. Also Spielstand nach 12 Minuten und nach sozusagen zwei Elfmeterschüssen jetzt England 1, Kroatien 0.

Es ist 22.15 Uhr. Achtung, es gibt einen Falschfahrer auf der A6 Nürnberg-Saarbrücken zwischen St. Ingbert-Mitte und dem Dreieck Saarbrücken. Ein Falschfahrer. Bitte fahren Sie äußerst rechts und überholen Sie nicht. Nochmal Obacht bitte auf der A6. Falschfahrer Nürnberg-Saarbrücken zwischen St. Ingbert-Mitte und dem Dreieck Saarbrücken. Ein Falschfahrer. Fahren Sie bitte äußerst rechts, überholen Sie nicht und lassen Sie das Radio an. Wir melden, sobald die Gefahr vorüber ist.

Im nächsten Jahr feiern sie 45 Jahre Bestehen und gehen damit auch auf Tournee. Das Motto dieser Tour ist eine Gänsehaut nach dem anderen. Wirklich so, kein Versprecher, es heißt wirklich so, eine Gänsehaut nach dem anderen. Los geht's am 8. April 2027 in der Max-Schmeling-Halle in Berlin und bis in den Juni hinein folgen dann rund 30 Auftritte in ganz Deutschland, Österreich und der Schweiz. Meisten Konzerte sind ausverkauft, für Zürich gibt's noch ein paar Restkarten. Und Vorfreude, die gibt's jetzt im ARD-Abend. Mit dem ganz besonderen Gruß Richtung Sylt. Hier sind die Ärzte mit Westerland.

22.22 Uhr, der ARD-Amt sagt weiterhin Vorsicht und Obacht, der Falschfahrer auf der A6 ist weiterhin unterwegs. Nürnberg-Saarbrücken zwischen St. Ingbert-Mitte und dem Dreieck Saarbrücken, der Falschfahrer noch unterwegs. Fahren Sie bitte äußerst rechts und überholen Sie nicht und lassen Sie das Radio an. Wir melden hier, sobald die Gefahr vorüber ist. Gute Fahrt.

Das ist der ARD-Abend. Beim Fußball England, Kroatien steht weiterhin 1:0 für England. Aber auf den Straßen hat sich was getan. Entwarnung auf der A6 Saarbrücken Richtung Nürnberg. Kein Falschfahrer mehr zwischen dem Dreieck Saarbrücken und St. Ingbert Mitte. Wieder freie Fahrt. Wir wünschen Ihnen eine gute Fahrt.

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3: Es ist 10:30 durch. Das ist der Verkehrsservice für den ARD-Abend. Entwarnung nochmal auf der A6 Saarbrücken Richtung Nürnberg. Kein Falschfahrer mehr zwischen dem Dreieck Saarbrücken und St. Ingbert Mitte. Die A1 Fahrt Richtung Lübeck zwischen dem Kreuz Barkte Heide und Bad Oldesloe Bauarbeiten. Vollsperrung bis um 5 morgen früh. Die A3 Arnheim Richtung Oberhausen ist in Höhe Hamminkeln nach einem Unfall gesperrt. Polizei leitet den Verkehr an der Anschlussstelle ab. 2 Kilometer staut es sich. Dann die A25 Geesthacht Richtung Hamburg zwischen Hamburg-Bergedorf und dem Dreieck Hamburg-Südost bis 5 Uhr in der Früh gesperrt. A40 Duisburg-Essen zwischen Mülheim-Winkhausen und Mülheim-Heißen in beiden Richtungen noch bis Montag gesperrt. Und ab nach Berlin die A111 Berlin-Charlottenburg Richtung Dreieck Oranienburg, der Tunnel Flughafen Tegel bis morgen früh um 5 Uhr auch gesperrt. Auch hier die Wartungsarbeiten. Na dann, gute Fahrt!
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3: Mit Markus Poschlott. Nabben zusammen.

Wenn eine Trennung zu einem großen Hit wird, dann ist es Fleetwood Mac. Go Your Own Way spielen wir jetzt aus dem Jahr 76 und können auch für alle Kroatien-Fans ganz am Rande verkünden, dass ausgeglichen wurde im Spiel. England, Kroatien 1:1.

Das ist Lionel Richie. Das ist der ARD-Abend, der gleich zur ARD-Hitnacht wird. Und dann übernimmt der Kollege Heiko Rasch. Heiko Rasch, stimmt's? Yeah! Wunderbar. Dann wünsche ich dabei viel Spaß. Und Fußball können wir auch noch sagen. Halbzeit bei England-Kroatien steht 2:2. Das ist ein spannendes Spiel. Ich bin Markus Poschlott. Wir hören uns morgen Abend wieder zum ARD-Abend. Pünktlich ab 8. Bis dahin.

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1: Um 23 Uhr mit Kevin Bieler. Ein US-Beamter hat die Einzelheiten der vorläufigen Vereinbarung mit dem Iran bekannt gegeben. Der hochrangige US-Vertreter las den 14-Punkte-Plan vor Journalisten vor. Unterzeichnet ist das Rahmenabkommen noch nicht. Zunächst hieß es, es könne am Freitag in Genf unterzeichnet werden. US-Präsident Trump deutete aber an, es könne auch früher passieren. Aus Washington, Nina Barth.
2: Viele Einzelheiten sollen erst noch geklärt werden. 60 Tage sind dafür erstmal geplant. In dem nun bekannt gegebenen Entwurf steht ganz oben, dass die USA und Iran mit der Unterzeichnung Militäroperationen einschließlich im Libanon beenden. Die Straße von Hormus soll wieder befahrbar sein, für 60 Tage kostenlos. Was das für die Zeit danach bedeutet, ist nicht klar. Im Gegenzug zur Öffnung der Straße von Hormus beginnen die USA damit, ihre Blockade iranischer Häfen aufzuheben.
1: In Schleswig-Holstein ist ein Atommülltransport wie geplant im Zwischenlager Bruckdorf angekommen. Vom Hafen Brunsbüttel aus wurden 7 Kastoren auf speziellen LKW zum ehemaligen AKW gebracht, nur wenige Kilometer elbeaufwärts. Der Atommüll wird dort zwischengelagert. Er kommt aus der Aufbereitungsanlage Sellafield in Großbritannien. Die kleineren Proteste gegen den Kastortransport blieben friedlich. In der Nähe von Stuttgart ist ein Kind tot in einem Auto gefunden worden. Laut Polizei wurde das 20 Monate alte Mädchen in Schorndorf im Wagen vergessen. Die Mutter soll ihr Kind erst nach Stunden im Auto aufgefunden haben. Die Todesursache ist noch unklar. In der Region Stuttgart lagen die Temperaturen heute zwischen 25 und 28 Grad. Bei der Fußball-WM hat Portugal einen Auftaktsieg verpasst. Das Team um Superstar Ronaldo spielte im US-amerikanischen Houston gegen die Demokratische Republik Kongo 1:1. Aus dem ARD-WM-Team Desiree Krause.
3: Die Demokratische Republik Kongo holte erstmals in ihrer Historie einen Punkt bei einer Weltmeisterschaft. Noch dazu schoss Johann Wissa kurz vor der Pause das erste WM-Tor der Zentralafrikaner überhaupt. Für Portugal ging die WM hingegen mit einer Enttäuschung los. Cristiano Ronaldo stellte dabei allerdings einen neuen Rekord auf. Mit 41 Jahren und 132 Tagen ist er der älteste Feldspieler, der jemals bei einer Weltmeisterschaft in der Startelf stand.
1: Das waren die Nachrichten. Das Wetter in Deutschland, nachts meist trocken, an den Alpen Schauer und Gewitter, Tiefstwerte 18 bis 11 Grad. Morgen freundlich, Richtung Osten und in den Bergen einige Schauer und Gewitter. Höchstwerte um 20 Grad auf den Nordseeinseln bis 36 Grad am Oberrhein. Am Freitag heiter, später dichte Wolken, Schauer und teils starke Gewitter, 24 bis 38 Grad. Am Samstag zeitweise heiter, vor allem im Osten Schauer und Gefahr von starken Gewittern, 23 bis 38 Grad. Es ist 23.03 Uhr.
4: Und hier der Verkehrsservice in der ARD-Hitnacht. A1 Osnabrück Richtung Bremen zwischen Bremen-Brinkum und Hemeling, zurzeit 3 Kilometer Stau. Die A1 Hamburg Richtung Lübeck ist zwischen dem Kreuz Bargteheide und Bad Oldesloe wegen Bauarbeiten noch bis 5 Uhr etwa gesperrt. Die A3 Arnheim Richtung Oberhausen ist in Höhe Harminkeln nach einem Unfall bis ca. 2 Uhr noch gesperrt. Nutzen Sie hier bitte die Umleitung über die U10. Die A25 Geesthacht Richtung Hamburg ist zwischen Bergedorf und dem Dreieck Hamburg Südost wegen Fahrbahnerneuerung auch bis etwa 5 Uhr gesperrt. Die A40 Duisburg-Essen ist zwischen Mülheim-Winkhausen und Mülheim-Heißen in beiden Richtungen bis zum kommenden Montag gesperrt. Die A71 Erfurt Richtung Suhl ist zwischen Oberhof und Suhl-Zellermelis wegen Wartungsarbeiten im Tunnel noch bis etwa 6 Uhr gesperrt. A81 Stuttgart Richtung Heilbronn zwischen Ludwigsburg Süd und Pleidelsheim zurzeit 2 Kilometer Stau. Und in Berlin die A111 Charlottenburg Richtung Dreieck Oranienburg ist im Tunnel Flughafen Tegel wegen Wartungsarbeiten noch bis etwa 5 Uhr gesperrt. Allen unterwegs eine gute und sichere Fahrt.
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4: Und gern lade ich Sie wieder ein, unser Hit-Marathon, sodass Sie gut durch eine vielleicht auch arbeitsreiche Nacht kommen. Damit ein Gruß an alle, die gerade arbeiten müssen. Egal, wo wir Sie erreichen, willkommen, Heiko Rasch im Dresdner Studio. Ich grüße Sie, schönen guten Abend.

Mit Madonna ging es hinein in unsere ARD-Hitnacht. Schön, dass Sie dabei sind und alle, die vielleicht gerade die Fußball-Weltmeisterschaft nicht mitverfolgen können. Gerade läuft ja die Begegnung England gegen Kroatien. Ausgeglichen ging es da in die Halbzeitpause und der Spielstand 2:2. Also, es bleibt doch spannend in der Begegnung England gegen Kroatien.

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1: Damit hat er seine Karriere so richtig an Fahrt gewonnen. Tim Bensko gerade gehört, hier in der ARD-Hitnacht. Seine erste Single, Nur noch kurz die Welt retten. Und damit war er über Nacht sozusagen gleich in ganz Deutschland bekannt. Zuvor hat er aber auch schon vor Publikum gestanden, als Auktionator nämlich in einem Autohaus.
2: Und ich brauchte einfach einen Nebenjob und habe da erst angefangen, Autos hin und her zu fahren. Das war dann sehr schnell, sehr langweilig. Und dann habe ich gedacht, ja Mensch, ich könnte ja auktionieren, da kann ich auch was lernen. Also ne, vor Menschen sprechen, so ein Autohändler, so ein klassischer Klischee-Autohändler ist jetzt nicht das allerleichteste Publikum. Und wenn man dem dann quasi mit dem klarkommt und dann auch mit meinem Antlitz, ich sehe ja viel jünger aus, als ich bin. Also ne, 2007 war das ja nicht besser. Und die ersten Auktionen haben mich immer angeguckt und gedacht, was ist das denn für einer? Aber das so nach ne, ein paar Mal wussten die, wo der Hase langläuft und dann lief das.
1: Tim Bensko, im Mai war er mit seinem neuen Album schon auf Tour. Ein Dutzend Konzerte quer durch Deutschland. Aber auch im Juli gibt er noch ein paar Konzerte in St. Peter-Ording, in Bad Elster, Ahaus oder auch in Böblingen. Und er steht ja auch für zahlreiche Hits. Bryan Adams, seit den 80er Jahren erfolgreich und seine Konzerte sind ja heute noch gefragt. Ende September kommt er auch wieder nach Deutschland. Am 30. September startet er seine Deutschlandtour in der Stadthalle Rostock. Dann geht's auch nach Berlin, Köln, München, Nürnberg, Hamburg, Bremen. Ja, da kommen seine Fans wieder so richtig auf ihre Kosten. Und bei uns auch. Hier ist Bryan Adams.
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0: Ace of Base hier in der ARD Hitnacht. Auch so ein erfolgreicher Musikexport aus Schweden. In den 90er Jahren konnten sie auch so richtig abräumen. Schade, dass es dann später zu Unstimmigkeiten in der Band kam. Vor 10 Jahren sagte ihr Sängerin Jenny, dass es wohl keine Wiedervereinigung der Bands geben wird. Aber es bleiben die Erinnerungen. Und im Spiel sind sie auch wieder zurück. England gegen Kroatien bei der Fußball-Weltmeisterschaft. Und kurz nach Anpfiff der zweiten Halbzeit ging England in Führung. Und wie ausgewechselt sind sie jetzt auch mehr auf Druck und streben das 4:2 an. England gegen Kroatien also jetzt 3:2.
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0: Kurz nach 11:30 hier der aktuelle Verkehrsservice in der ARD-Hitnacht. A1 Osnabrück Richtung Bremen. Zwischen Bremen-Brinkum und Hemeling zurzeit 3 Kilometer Stau. Die A1 Hamburg Richtung Lübeck ist zwischen dem Kreuz Bagdeheide und Bad Oldesloe wegen Bauarbeiten noch bis 5 Uhr etwa am Morgen gesperrt. Die A3 Arnheim Richtung Oberhausen ist in Höhe Hamminkeln nach einem Unfall noch bis ca. 2 Uhr gesperrt. Hier ist eine Umleitung für Sie eingerichtet. Nutzen Sie die bitte über die U10. Die A8 Stuttgart Richtung München ist in Höhe Stuttgart-Degerloch wegen Bergungsarbeiten gesperrt. Die A25 Geesthacht Richtung Hamburg ist zwischen Bergedorf und dem Dreieck Hamburg-Südost wegen Fahrbahnerneuerung noch bis etwa 5 Uhr gesperrt. Die A40 Duisburg-Essen ist zwischen Mülheim-Winkhausen und Mülheim-Heißen in beiden Richtungen bis zum kommenden Montag gesperrt. Die A71 Erfurt Richtung Suhl ist zwischen Oberhof und Suhl-Zellermelis wegen Wartungsarbeiten im Tunnel noch bis etwa 6 Uhr gesperrt. A81 Stuttgart Richtung Heilbronn zwischen Ludwigsburg Süd und Pleidelsheim 2 Kilometer stockender Verkehr. Und in Berlin die A111 Charlottenburg Richtung Dreieck Oranienburg ist im Tunnel Flughafen Tegel wegen Wartungsarbeiten auch noch bis etwa 5 Uhr gesperrt. Allen unterwegs eine gute und hoffentlich auch entspannte Fahrt. Jetzt mit UB40.
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0: Eight Wonder. Ja, manchmal reicht eben auch ein Hit, um jahrzehntelang präsent zu bleiben. Der Song gelang der britischen Band 1988 und in dem Jahr haben sie ja auch ihr einziges Album in den Charts platzieren können. Ich sehe, wie sie sich heute auch verwöhnt haben. Das macht mir richtig Appetit. Ja, aus Spanien, da kommen ja so einige kulinarische Köstlichkeiten. Rainer aus Potsdam, willkommen hier in der ARD-Hitnacht. Rainer hat uns geschrieben, er hat gestern am Morgen gehört, dass der Welttapas-Tag ist. Eine Köstlichkeit aus Spanien, die längst schon über die spanischen Landesgrenzen hinaus bekannt geworden ist. Auch bei uns, es gibt ja zahlreiche Tapas-Bars. Und Rainer kam da die Idee, mit Freunden ein spanisches Restaurant zu besuchen und das war heute. Ist gerade nach Hause gekommen und lässt nun gut gesättigt den Tag ausklingen. Ja, ich liebe diese Tapas, schreibt er, die so vielfältig gefüllt werden können. Also Rainer versteht das Leben zu genießen. Schön, dass Sie geschrieben haben, ard-hitnacht@mdr.de. Da kann ja für Sie die Nacht kommen.
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0: Jetzt mit Billy Ocean.

0: The Cranberries, eine Band aus Irland, Ende der 80er Jahre gegründet. Sehr tragisch dann auch das Ende der Band. 2018 starb ihr Sängerin Dolores ganz überraschend. Sie wurde nur 46 Jahre alt und danach war auch die Bandkarriere zu Ende. Dieser 17. Juni, ja, der geht so langsam in die Zielgerade. Heute vor 32 Jahren, da wurden ja zum ersten Mal überhaupt die Fußball-Weltmeisterschaften in den USA eröffnet. Das waren die 15. Fußball-Weltmeisterschaften und im Eröffnungsspiel spielte Deutschland gegen Bolivien, gewann auch 1:0. Weltmeister wurde allerdings Brasilien, das im Endspiel Italien besiegte. Und Deutschland ist damals im Viertelfinale gegen Bulgarien ausgeschieden. Genau heute vor 32 Jahren, also die Eröffnung in Chicago der 15. Fußball-Weltmeisterschaft. Und wir sind bei der aktuellen Weltmeisterschaft England gegen Kroatien. Kurz vor der regulären Spielzeitende, also 88. Minute. Und es ist ein Tor gefallen, noch 4:2 jetzt England gegen Kroatien.
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1: Um 0 Uhr mit Wolfgang Berger. Ein US-Beamter hat die Einzelheiten der vorläufigen Vereinbarung mit dem Iran bekannt gegeben. Der hochrangige US-Vertreter las den 14-Punkte-Plan vor Journalisten vor. Unterzeichnet ist das Rahmenabkommen noch nicht. Zunächst hieß es, es könne am Freitag in Genf unterzeichnet werden. US-Präsident Trump deutete aber an, es könne auch früher passieren. Aus Washington Nina Barth.
2: Viele Einzelheiten sollen erst noch geklärt werden. 60 Tage sind dafür erstmal geplant. In dem nun bekannt gegebenen Entwurf steht ganz oben, dass die USA und Iran mit der Unterzeichnung Militäroperationen einschließlich im Libanon beenden. Die Straße von Hormus soll wieder befahrbar sein, für 60 Tage kostenlos. Was das für die Zeit danach bedeutet, ist nicht klar. Im Gegenzug zur Öffnung der Straße von Hormus beginnen die USA damit, ihre Blockade iranischer Häfen aufzuheben.
1: In Schleswig-Holstein ist ein Atommülltransport wie geplant im Zwischenlager Brokdorf angekommen. Vom Hafen Brunsbüttel aus wurden 7 Kastoren auf speziellen Lkw zum ehemaligen AKW gebracht, nur wenige Kilometer Elbe aufwärts. Der Atommüll wird dort zwischengelagert. Er kommt aus der Aufarbeitungsanlage Sellafield in Großbritannien. Die kleineren Proteste gegen den Kastortransport blieben friedlich. In der Nähe von Stuttgart ist ein Kind tot in einem Auto gefunden worden. Laut Polizei wurde das 20 Monate alte Mädchen in Schorndorf im Wagen vergessen. Die Mutter soll ihr Kind erst nach Stunden im Auto aufgefunden haben. Die Todesursache ist noch unklar. In der Region Stuttgart lagen die Temperaturen heute zwischen 25 und 28 Grad. Bei der Fußball-WM in Nordamerika ist England mit einem Sieg gestartet. Das Team vom deutschen Trainer Thomas Tuchel gewann gegen Kroatien mit 4:2. Aus dem ARD-WM-Team Silke Heine.
3: Die Demokratische Republik Kongo hat gleich zum WM-Auftakt einen der Mitfavoriten düpiert. Das Team aus Zentralafrika erkämpfte ein 1:1 gegen Portugal und verdarb Superstar Cristiano Ronaldo den Start in seine 6. WM. Im 2. Spiel der portugiesischen Gruppe stehen sich in der Nacht in Mexiko-Stadt Usbekistan und Kolumbien gegenüber. Die mexikanische Lehrergewerkschaft nutzt auch dieses 2. Spiel im Aztekenstadion für ihre Protestaktionen. Juan Gabriel Benitez wird am Samstag das 2. Gruppenspiel der DFB-Auswahl in Toronto gegen die Elfenbeinküste leiten. Für den Schiedsrichter aus Paraguay wird es der erste Einsatz bei einer Weltmeisterschaft.
1: Das waren die Nachrichten. Das Wetter in Deutschland. Meist trocken, an den Alpen Schauer und Gewitter, Tiefstwerte 18 bis 11 Grad. Tagsüber freundlich in Richtung Osten und in den Bergen einige Schauer und Gewitter. Höchstwerte um 20 Grad auf den Nordseeinseln bis 36 Grad am Oberrhein. Am Freitag heiter, später dichte Wolken, Schauer und teils starke Gewitter, 24 bis 38 Grad. Am Samstag zeitweise heiter, vor allem im Osten Schauer und Gefahr von starken Gewittern. Es ist 0:03 Uhr.
4: Und hier der Verkehrsservice in der ARD-Hitnacht. Die A1 Hamburg Richtung Lübeck ist zwischen dem Kreuzberg der Heide und Bad Oldesloe wegen Bauarbeiten noch bis etwa 5 Uhr gesperrt. Die A3 Arnheim Richtung Oberhausen ist in Höhe Hamminkeln nach einem Unfall bis ca. 2 Uhr noch gesperrt. Hier ist eine Umleitung eingerichtet, die führt über die U10. Die A8 Stuttgart Richtung München ist in Höhe Stuttgart-Degerloch wegen Bergungsarbeiten nach wie vor gesperrt. Die A25 Geesthacht Richtung Hamburg ist zwischen Bergedorf und dem Dreieck Hamburg Südost wegen Fahrbahnerneuerung bis etwa 5 Uhr gesperrt. Die A40 Duisburg-Essen ist zwischen Mülheim-Winkhausen und Mülheim-Heißen in beiden Richtungen bis zum kommenden Montag gesperrt. Die A71 Erfurt Richtung Suhl ist zwischen Oberhof und Suhl-Zellermelis wegen Wartungsarbeiten im Tunnel bis etwa 6 Uhr gesperrt. In Berlin die A111 Charlottenburg Richtung Dreieck Oranienburg ist im Tunnel Flughafen Tegel wegen Wartungsarbeiten noch bis etwa 5 Uhr gesperrt. Und die B32 Sigmaringen-Hechingen ist zwischen Neufra und Gauselfingen wegen eines Feuerwehreinsatzes in beiden Richtungen gesperrt. Allen unterwegs eine gute und sichere Fahrt. Kommen Sie gut an Ihr Ziel.
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4: Mit Chris Rier starten wir in den neuen Tag. Heute Donnerstag, 18. Juni, bis in den Morgen hinein begleiten wir Sie gern durch die Nacht hier aus dem Dresdner Studio. Ich bin Heiko Rasch, willkommen und kommen Sie weiter gut durch die Nacht. Musik

0: Michael Patrick Kenley, Sie haben ihn erkannt. Was für eine geniale Tour hat er schon bisher hingelegt. Seine größte in seiner Solo-Karriere bisher. Und das hat sich ja irgendwie auch angekündigt. Sein aktuelles Album hat er ja zum ersten Mal an der Spitze der Charts platzieren können. Und noch bis zum 22. August ist er auf Achse, quer durch Deutschland. Und er rockt die Bühne ja auch schon seit Jahrzehnten. Rod Stewart. Aber jetzt hat er seine Fans mächtig verärgert. In Kalifornien war es, 20.000 Fans kamen und waren mächtig sauer. Aus gesundheitlichen Gründen wurde das Konzert ganz kurzfristig abgesagt. Alle waren sie schon im Stadion. Nur schade, dass der Rockstar dann einen Tag später seiner Mannschaft im Stadion zujubeln konnte. Beim WM-Spiel Schottland gegen Haiti. Rod Stewarts Team verteidigte allerdings schon die Konzertabsage. Er bekam Behandlung und Medikamente vor dem Auftritt. Naja, ein bitterer Beigeschmack bleibt trotzdem, oder? Noch bis Mitte September ist er auf Tour und hat einen randvollen Tourkalender, wie immer. Rod Stewart.
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0: Amy Grant hier in der ARD-Hitnacht. Bei ihr stand ja christliche Musik am Anfang im Mittelpunkt und sie schaffte es dann, ihre Botschaft mit Popmusik zu vereinen. Und das kam an. Anfang der 90er Jahre gelang ihr der größte Hit, gerade gehört. Und an dieser Stelle grüße ich gleich mal alle, die gerade in ihren Geburtstag hineingefeiert haben. Da haben uns die drei Nachteulen geschrieben, Beatrice, Katharina und Nico aus Wunstorf. Und sie gratulieren ihrer Nachteule Jens heute zum 60. Geburtstag. Na, wenn das kein Anlass ist, mal hineinzufeiern. Wir wünschen natürlich alles Gute, Gesundheit und jede Menge Glück im neuen Lebensjahr. Und damit ist die Gratulation hoffentlich gut angekommen. Und an dieser Stelle, wie gesagt, allen, die heute Grund haben zu feiern, einen richtig tollen Tag. Und vielleicht ist ja jetzt Nena für Sie auch die passende Musik. Sie ist ja auch mittendrin in ihrer diesjährigen Tour und sie verspricht ja wieder genauso erfolgreich zu werden, diese Tour, wie die in den vergangenen 3 Jahren. Freitag und Samstag gibt es in Österreich 2 Konzerte und dann geht es bis Ende Oktober quer durchs Land. Und mehr noch, auch in Dänemark, Niederlande und in der Schweiz gibt sie ihre Konzerte. Und einige sind auch schon wieder ausverkauft. Hier bei uns Nena.
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0: Kurz nach 12:30 hier der aktuelle Verkehrsservice in der ARD-Hitnacht. Die A1 Hamburg Richtung Lübeck ist zwischen dem Kreuz Bagdeheide und Bad Oldesloe wegen Bauarbeiten noch bis etwa 5 Uhr gesperrt. Die A3 Arnheim Richtung Oberhausen ist in Höhe Hamm-Minkeln nach einem Unfall noch bis ca. 2 Uhr gesperrt. Nutzen Sie hier bitte die eingerichtete Umleitung über die U10. Die A8 Stuttgart Richtung München ist in Höhe Stuttgart-Degerloch wegen Bergungsarbeiten gesperrt. Die A14 Halle Richtung Magdeburg zwischen Lübbe-Jün und Kreuz Magdeburg ist ein Schwertransport unterwegs, der nicht überholt werden kann. Die A25 Geesthacht Richtung Hamburg ist zwischen Bergedorf und dem Dreieck Hamburg Südost wegen Fahrbahnerneuerung bis etwa 5 Uhr gesperrt. Die A40 Duisburg-Essen ist zwischen Mülheim-Winkhausen und Mülheim-Heißen in beiden Richtungen bis zum kommenden Montag gesperrt. Die A71 Erfurt Richtung Suhl ist zwischen Oberhof und Suhl-Zellermelis wegen Wartungsarbeiten im Tunnel bis etwa 6 Uhr noch gesperrt. Und in Berlin die A111 Charlottenburg Richtung Dreieck Oranienburg ist im Tunnelflughafen Tegel wegen Wartungsarbeiten noch bis etwa 5 Uhr gesperrt. Allen unterwegs eine gute und hoffentlich auch entspannte Fahrt. Jetzt mit Christopher Cross.
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0: Texas Lightning hier in der ARD Hitnacht. Also warum dieser Song beim Eurovision Song Contest vor 20 Jahren nicht weiter vorn platziert war, bleibt mir ein Rätsel. Aber wir wissen ja, die Wertungen da haben ihre eigenen Gesetze. Bei uns in Deutschland war er jedenfalls ein Riesenhit. No, no, never. 38 Wochen lang in den Charts und auch die Spitze der Charts erreicht. Und vor allem 20 Jahre später immer noch im Radio zu hören, was will man mehr? Und das kann man ja beim Weiten nicht von jedem Grand Prix Song sagen, oder? Gleich bei uns Otis Redding, Sitting on the Dock of the Bay. Den Song, den hat er 1967 aufgenommen und drei Tage später kam er bei einem Flugzeugabsturz ums Leben. Da war die ganze Musikbranche geschockt, seine Fans sowieso. Er wurde ja leider auch nur 26 Jahre alt. Und auch das war sehr beeindruckend. Zu seiner Beerdigung kamen über 4.500 Menschen. Also genießen wir jeden Tag, den wir haben und auch jede Nacht. Vor Otis Redding hier noch Black.
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1: Um 1 Uhr mit Wolfgang Berger. Der Iran hat die Inhalte des Friedensabkommens mit den USA bestätigt. Demnach sollen die Kämpfe an allen Fronten beendet werden, auch zwischen Israel und der Hisbollah im Südlibanon. Die Straße von Hormus soll wieder für alle Schiffe frei befahrbar sein. Aus Istanbul Benjamin Weber.
2: Die USA sichern außerdem zu, dass Iran sein Öl sofort nach Unterzeichnung wieder ohne Einschränkungen verkaufen kann. Viele der 14 Punkte im Abkommen beinhalten viel Geld für Teheran. Die USA wollen eingefrorene Vermögenswerte freigeben. Außerdem sollen alle Sanktionen aufgehoben werden. Der in iranischen Medien veröffentlichte Plan deckt sich inhaltlich mit einer Version, die Regierungsbeamte in den USA am Abend gegenüber Medien verlesen hatten.
1: In Schleswig-Holstein ist ein Atommülltransport wie geplant im Zwischenlager Brockdorf angekommen. Vom Hafen Brunsbüttel aus wurden 7 Kastoren auf speziellen LKW zum ehemaligen AKW gebracht, nur wenige Kilometer Elbe aufwärts. Der Atommüll wird dort zwischengelagert. Er kommt aus der Aufarbeitungsanlage Sellafield in Großbritannien. Die kleineren Proteste gegen den Kastortransport blieben friedlich. In der Nähe von Stuttgart ist ein Kind tot in einem Auto aufgefunden worden. Laut Polizei wurde das 20 Monate alte Mädchen in Schorndorf im Wagen vergessen. Die Mutter soll ihr Kind erst nach Stunden im Auto aufgefunden haben. Die Todesursache ist noch unklar. In der Region Stuttgart lagen die Temperaturen heute zwischen 25 und 28 Grad. England ist mit einem Sieg in die Fußball-WM gestartet. Das Team um den deutschen Trainer Thomas Tuchel gewann 4:2 gegen Kroatien. Aus dem ARD-WM-Team Silke Heine.
3: England hat die erste Bewährungsprobe bestanden. Beim Sieg gegen die Kroaten konnten sich die Three Lions mal wieder auf Torjäger Harry Kane verlassen. Der Bayern-Stürmer steuerte 2 Tore zum Auftaktsieg bei und zog mit nun 10 WM-Toren mit Englands bisherigem Rekordhalter Gary Lineker gleich. Dagegen erlebten Cristiano Ronaldos Portugiesen eine bittere Enttäuschung. Gegen den Außenseiter Demokratische Republik Kongo kam der Nations League-Sieger nicht über ein 1:1 hinaus. Riesenjubel bei den Kongolesen, die ihren ersten WM-Punkt verbuchen.
1: Aktuell spielt Ghana gegen Panama. Um 4 Uhr trifft Usbekistan auf Kolumbien. Das waren die Nachrichten. Und hier noch das Wetter in Deutschland. Meist trocken, an den Alpen Schauer und Gewitter, Tiefstwerte 18 bis 11 Grad. Tagsüber freundlich, Richtung Osten und in den Bergen einige Schauer und Gewitter, Höchstwerte um 20 Grad auf den Nordseeinseln bis 36 Grad am Oberrhein. Am Freitag ist es dann heiter, später gibt es dichte Wolkenschauer und teils starke Gewitter, 24 bis 38 Grad. Am Samstag zeitweise heiter, vor allem im Osten Schauer und Gefahr von starken Gewittern, dabei 23 bis 38 Grad. Es ist 1:03 Uhr.
4: Und hier der Verkehrsservice in der ARD-Hitnacht. Die A1 Hamburg Richtung Lübeck ist zwischen dem Kreuz Barg der Heide und Bad Oldisloe wegen Bauarbeiten noch bis etwa 5 Uhr gesperrt. Die A3 Arnheim Richtung Oberhausen ist in Höhe Hamminkeln nach einem Unfall bis ca. 2 Uhr noch gesperrt. Nutzen Sie hier bitte die eingerichtete Umleitung über die U10. Die A8 Stuttgart Richtung München ist in Höhe Stuttgart-Degerloch wegen Bergungsarbeiten nach wie vor gesperrt. A14 Halle Richtung Magdeburg zwischen Löbejün und Kreuz Magdeburg ist ein Schwertransport unterwegs, der nicht überholt werden kann. Die A25 Geestacht Richtung Hamburg ist zwischen Bergedorf und dem Dreieck Hamburg Südost wegen Fahrbahnerneuerung bis etwa 5 Uhr noch gesperrt. Die A40 Duisburg-Essen ist zwischen Mülheim-Winkhausen und Mülheim-Heißen in beiden Richtungen noch bis zum kommenden Montag gesperrt. Die A71 Erfurt Richtung Suhl ist zwischen Oberhof und Suhl-Zellermelis wegen Wartungsarbeiten im Tunnel bis etwa 6 Uhr gesperrt. Und in Berlin die A111 Charlottenburg Richtung Dreieck Oranienburg ist im Tunnel Flughafen Tegel wegen Wartungsarbeiten noch bis etwa 5 Uhr gesperrt. Allen unterwegs, gute Fahrt, kommen Sie gut an Ihr Ziel.
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4: Weil Musik Spaß macht, ziehen wir doch einfach weiter durch die großen Hits der vergangenen Jahrzehnte. Hier mit der ARD-Hitnacht aus Dresden. Ich bin Heiko Rasch. Kommen Sie weiter gut durch die Nacht. Und wir starten mit London Beats. Hey!

0: David Bowie hier in der ARD-Hitnacht. Auch so ein Ausnahmekünstler und leider auch schon 10 Jahre nicht mehr unter uns. Doch erinnern uns ja so viele Hits an seine annähernd 50 Karrierejahre. 26 Alben hat er damals veröffentlicht und zählt damit auch zu den erfolgreichsten Musikern der Welt. Und Geschäftsmann war er außerdem noch. 1997 war es, als er an der Börse Anleihepapiere ausgab. Die Anleger sollten an den Einnahmen seiner weit über 200 Songs beteiligt werden. Und das machte ihn auf einen Schlag um 55 Millionen Dollar reicher. 7 Jahre später sah das allerdings schon wieder ganz anders aus. Da ging es mit den Anleihewerten in den Keller. Und die meisten Anleger gingen leer aus. Und jetzt ein Sänger aus Kolumbien, Juanes. Ihm gelang 2005 sein größter Hit, Nummer 1 in allen 3 deutschsprachigen Ländern und auch in den Vereinigten Staaten.
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0: Kurz nach 13:30, hier der aktuelle Verkehrsservice in der ARD-Hitnacht. Die A1 Hamburg Richtung Lübeck ist zwischen dem Kreuzpark der Heide und Bad Oldesloe wegen Bauarbeiten noch bis etwa 5 Uhr gesperrt. Die A3 Arnheim Richtung Oberhausen ist in Höhe Hamm-Minkeln nach einem Unfall noch bis ca. 2 Uhr gesperrt. Nutzen Sie hier bitte die eingerichtete Umleitung über die U10. Die A8 Stuttgart Richtung München ist in Höhe Stuttgart-Degerloch wegen Bergungsarbeiten nach wie vor gesperrt. A14 Halle Richtung Magdeburg zwischen Löbejün und Kreuz Magdeburg ist ein Schwertransport unterwegs, der nicht überholt werden kann. Die A25 Geestacht Richtung Hamburg ist zwischen Bergedorf und dem Dreieck Hamburg Südost wegen Fahrbahnerneuerung bis etwa 5 Uhr gesperrt. Die A40 Duisburg-Essen ist zwischen Mülheim-Winkhausen und Mülheim-Heißen in beiden Richtungen bis zum kommenden Montag gesperrt. Die A71 Erfurt Richtung Suhl ist zwischen Oberhof und Suhl-Zellermelis wegen Wartungsarbeiten im Tunnel noch bis etwa 6 Uhr gesperrt. Und in Berlin die A111 Charlottenburg Richtung Dreieck Oranienburg ist im Tunnelflughafen Tegel wegen Wartungsarbeiten noch bis etwa 5 Uhr gesperrt. Allen unterwegs eine gute und hoffentlich auch entspannte Fahrt. Jetzt mit Kool & The Gang.
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0: Ed Sheeran hier in der ARD-Hitnacht. Ja, die Kollegen, die stehen Schlange bei ihm. Alle wollen mit ihm zusammenarbeiten. Steht er doch auch seit Jahren schon als Garant für hohe Plattenumsätze. Taylor Swift zum Beispiel, Elton John, Justin Bieber und. Mit all diesen Künstlern hat er schon zusammengearbeitet. Und er ist auch gerade auf Amerika-Tour, auch in Kanada, Chile, Paraguay. In Argentinien, Brasilien, Mexiko gibt er seine Konzerte. Und da sind auch die größten Stadien nicht groß genug. Schön, dass wir die nächtlichen Stunden gemeinsam verbringen, hier mit der ARD-Hitnacht. Ich hoffe, Sie haben auch eine entspannte Nacht. Schauen wir an dieser Stelle mal auf das aktuelle Spiel dieser Fußball-Weltmeisterschaft. Da begegnen sich ja gerade Ghana und Panama. Und nach 38 Minuten steht es hier immer noch torlos 0:0.
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0: Sydney Youngblood hier in der ARD-Hitnacht. In Texas geboren und seine Karriere hat er gemacht in Deutschland. Ja, mit 20 Jahren kam er als Soldat nach Mannheim, war hier auf einem US-Army-Stützpunkt stationiert und in seiner Freizeit gründete er mit anderen Musikbegeisterten eine Band, die regional auch sehr gefragt war. Und da hat ihn dann ein Plattenboss entdeckt und ihm einen Solovertrag angeboten. Und schon mit seinem Debütalbum wurde er dann in ganz Amerika auch bekannt. Und als Soldat hat er das Land damals verlassen und als Musikstar ist er zurückgekommen. Aber längst hat er sich in Deutschland niedergelassen. Gibt hier auch noch Konzerte, am kommenden Samstag zum Beispiel in Ludwigshafen.
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0: Hier Marshall and Tain, hier Dancing in the City.

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1: Um 2 Uhr mit Wolfgang Berger. Schneller als erwartet haben die USA und der Iran ihr Abkommen für ein Kriegsende digital unterzeichnet. Das bestätigten sowohl Vertreter der US-Regierung als auch das iranische Außenministerium. Jan Busche aus der Nachrichtenredaktion mit den wichtigsten Vereinbarungen.
2: Das Abkommen sieht vor, dass der Iran seine Vorräte an hoch angereichertem Uran verdünnen muss. Ziel ist es, dass der Bau von Atomwaffen nicht mehr möglich ist. Im Gegenzug wollen die USA unter anderem Ölsanktionen gegen den Iran aufheben. Das Land könnte damit sein Öl wieder an die USA und westliche Verbündete verkaufen. Und die Straße von Hormuz soll wieder öffnen. Öl- und Gastransporte aus der Region, auch Richtung Europa, wären dann wieder möglich, was die Preise stabilisieren dürfte.
1: In Schleswig-Holstein ist ein Atommülltransport wie geplant im Zwischenlager Brockdorf angekommen. Vom Hafen Brunsbüttel aus wurden 7 Kastoren auf speziellen LKW zum ehemaligen AKW gebracht, nur wenige Kilometer Elbe aufwärts. Der Atommüll wird dort zwischengelagert. Er kommt aus der Aufbereitungsanlage Sellafield in Großbritannien. Die kleineren Proteste gegen den Kastortransport blieben friedlich. Eine große Mehrheit der Menschen in Deutschland fordert von der Politik mehr Schutz für Kinder und Jugendliche im Internet. Das geht aus dem Verbraucherreport 2026 des Verbraucherzentrale Bundesverbandes hervor, der der Rheinischen Post vorliegt. 80% der Befragten wollen strengere Regeln für Tech-Konzerne und Social-Media-Plattformen. Fast 90% bewerten den bisherigen Jugendschutz in sozialen Medien und Computerspielen als schlecht. England ist mit einem Sieg in die Fußball-WM gestartet. Das Team um den deutschen Trainer Thomas Tuchel gewann 4:2 gegen Kroatien. Aus dem ARD-WM-Team Silke Heine.
3: England hat die erste Bewährungsprobe bestanden. Beim Sieg gegen die Kroaten konnten sich die Three Lions mal wieder auf Torjäger Harry Kane verlassen. Der Bayern-Stürmer steuerte 2 Tore zum Auftaktsieg bei und zog mit nun 10 WM-Toren mit Englands bisherigen Rekordhalter Gary Lineker gleich. Dagegen erlebten Cristiano Ronaldos Portugiesen eine bittere Enttäuschung. Gegen den Außenseiter Demokratische Republik Kongo kam der Nations League-Sieger nicht über ein 1:1 hinaus. Riesenjubel bei den Kongolesen, die ihren ersten WM-Punkt verbuchen.
1: Das waren die Nachrichten. Und das Wetter in Deutschland. Meist trocken, an den Alpen Schauer und Gewitter, Tiefstwerte 18 bis 11 Grad. Tagsüber freundlich in Richtung Osten und in den Bergen einige Schauer und Gewitter, Höchstwerte um 20 Grad auf den Nordseeinseln bis 36 Grad am Oberrhein. Am Freitag heiter, später dichte Wolken, Schauer und teils starke Gewitter, 24 bis 38 Grad. Am Samstag zeitweise heiter, vor allem im Osten Schauer und Gefahr von starken Gewittern. Es ist 2:03 Uhr.
4: Und hier der Verkehrsservice in der ARD-Hitnacht. Die A1 Hamburg Richtung Lübeck ist zwischen dem Kreuzberg der Heide und Bad Oldesloe wegen Bauarbeiten noch bis etwa 5 Uhr gesperrt. Die A3 Arnheim Richtung Oberhausen ist in Höhe Hamminkeln wegen Reinigungsarbeiten nach einem Unfall bis ca. 2.30 Uhr gesperrt. Nutzen Sie bitte die eingerichtete Umleitung über die U10. Die A8 Stuttgart Richtung München ist in Höhe Stuttgart-Degerloch wegen Bergungsarbeiten nach wie vor gesperrt. Die A25 Geestach Richtung Hamburg ist zwischen Bergedorf und dem Dreieck Hamburg Südost wegen Fahrbahnerneuerung noch bis etwa 5 Uhr gesperrt. Die A40 Duisburg-Essen ist zwischen Mülheim-Winkhausen und Mülheim-Heißen in beiden Richtungen bis kommenden Montag gesperrt. Die A71 Erfurt Richtung Suhl ist zwischen Oberhof und Suhl-Zellermelis wegen Wartungsarbeiten im Tunnel noch bis etwa 6 Uhr gesperrt und in Berlin die A111 Charlottenburg Richtung Dreieck Oranienburg ist im Tunnelflughafen Tegel wegen Wartungsarbeiten noch bis etwa 5 Uhr gesperrt. Allen unterwegs eine gute und